0: 20 Grad und in Lünen bis 27 Grad. Das war WDR aktuell.
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2: Die A44 Düsseldorf Richtung Essen ist zwischen Kreuz Düsseldorf Nord und Ratingen-Schwarzbach wegen Tunnelwartungsarbeiten bis Dienstag gesperrt. Die A44 Dortmund Richtung Kassel ist zwischen Geseke und Kreuz Wünnenberghahn wegen einer Fahrbahnerneuerung bis 6 Uhr gesperrt. Auf der A46 Wuppertal Richtung Düsseldorf ist die Anschlussstelle Wuppertal-Barmen bis 5 Uhr früh gesperrt.
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3: 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Guten Tag, guten Tag. Wenn man sich über einen Schlafanzug einen Hoodie zieht, dann ist man angezogen, oder?
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10:50 ist es. Das kann nicht oft genug gesagt werden. Was für ein Glück wir doch haben, zur gleichen Zeit wie Chappell Roan auf der Welt zu sein. Good Luck, Babe, jetzt von dieser fantastischen Queen in der Popnacht.

0: schlägt mal wieder ganz weit aus, wie ja sehr häufig bei Versteigerungen. Was es da nicht schon alles gab. Ein Sandwich, an dem Britney Spears geknabbert haben soll zum Beispiel. Das Zeugnis von Elvis aus der 6. Klasse. Luft. Ja, richtig. Luft aus dem Haus von Dieter Bohlen. Alles schon für mehr oder weniger Geld verramscht worden. Jetzt neu auf dieser Kuriositätenliste. 14 rostige Treppenstufen sind gestern Abend weggegangen. Für, Achtung, über 450.000 Euro. Vielleicht habt ihr es mitbekommen. Julia Buchmeier aus dem Popnacht-Team. Wir müssen dazu sagen, die sind aus dem Eiffelturm.
1: Ja.
0: Aber trotzdem, warum sind die bitte so viel wert?
1: Ja, weil die quasi noch im Original-Eiffelturm drin waren. Bei seiner Eröffnung haben diese 14 Stufen, diese fast 3 Meter hohen Abschnitte sozusagen einer Wendeltreppe, den 2. und 3. Stock verbunden. Aber als der Eiffelturm dann eben in den 80ern Aufzüge bekommen hat, waren sie überflüssig, wurden abgebaut und in 24 Einzelteile zerlegt. Und eins davon wurde jetzt eben versteigert, ging an einen Sammler aus Frankreich.
0: Okay, und jetzt wissen wir ja alle etwas, das es nur ganz selten auf der Welt gibt. Das bringt viel Kohle.
1: Ja, deshalb war auch klar, dass dieses Stück für viel Geld weggeht. War aber auch ein bisschen weniger als der Rekord, muss ich dazu sagen. Der liegt bei über 550.000 Euro für so ein ähnliches Stück Wendeltreppe.
0: Okay, ja gut, dann kratzen wir einfach mal die nächsten Jahre ein bisschen Kleingeld zusammen und sichern uns doch einfach das nächste Stück Eiffelturm.
1: Ja, leider sagen Experten, diese Teile kommen super, super selten zurück auf den Markt. Das ist noch so ein Punkt, der die so teuer macht. Viele sind inzwischen irgendwo auf der Welt. Es gibt zum Beispiel ein Stück Wendeltreppe vom Eiffelturm an der Freiheitsstatue in New York.
0: Okay.
1: Es gibt eins in Disneyland. Und die meisten anderen stehen eben seit Jahrzehnten in privaten Sammlungen. Das war auch bei diesem jetzt versteigerten Treppenstück so, bis der private Sammler offenbar keine Lust mehr drauf hatte.
0: Ja, okay, verständlich. Was machst du auch mit so einem schweren, rostigen Ding? Also.

0: Kurz nach 2:30 ist es. Guten Morgen.
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2: Der neue Tag bringt viel Sonnenschein bei nur wenigen Wolken. Es bleibt trocken und wird mit 21 bis 28 Grad nochmal spürbar wärmer.
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3: Auf der A2 Dortmund Richtung Oberhausen ist die Henrichenburg bis 5 Uhr gesperrt. Auf der A4 Aachen Richtung Köln ist im Kreuz Köln-West die Verbindung zur A1 Richtung Koblenz bis 5 Uhr gesperrt. Die A44 Düsseldorf Richtung Essen ist zwischen Kreuz Düsseldorf-Nord und Ratingen-Schwarzbach wegen Tunnelwartungsarbeiten bis Dienstag gesperrt. Die A44 Dortmund Richtung Kassel ist zwischen Geseke und Kreuz Wünnenberg-Hahn wegen einer Fahrbahnerneuerung bis 6 Uhr gesperrt. Auf der A46 Wuppertal Richtung Düsseldorf ist die Anschlussstelle Wuppertal-Barmen bis 5 Uhr früh gesperrt.
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Vorsicht bitte auf der A81 Singen Richtung Stuttgart zwischen Sindelfingen Ost und Kreuz Stuttgart. Da steht ein defektes Fahrzeug. Der nächste Song, der würde heutzutage vermutlich erstmal ein längeres Meeting in der Plattenfirma auslösen. No, No, No von Destiny's Child. Darin geht es um so Flirterei, bei der bloß nicht zugegeben werden will, dass man verliebt ist. Ne? Lieber erstmal auf cool tun. Und die Zeile, gegen die es heute Gesetze gibt, lautet: When I say no, I really mean yes. Also, wenn ich nein sage, meine ich eigentlich ja. Schwierig. Und genau deswegen wird der Song auch immer wieder diskutiert. Aber gemeint war damit damals wohl, der Song ist von 97, dieses Emotionale. Eben dieses, ich sag dir nicht, dass ich dich gut finde, getue. Und nicht das Überschreiten von Grenzen. Hier sind

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0: Kaputte Jeans, Akustikgitarre, Jesusfrisur und das niedlichste Lächeln, das ein Mensch haben kann. Ungefähr so lässt sich Noah Kahan gut beschreiben. Der spielt mittlerweile richtig große Konzerte. Im November übrigens in Köln, im Dezember ist er in München. Und nach jedem Konzert rennt er quasi direkt zu seinem Handy und checkt erstmal Social Media, um Kommentare über sein Konzert, das er gerade gegeben hat, zu lesen. Ist jetzt vielleicht nicht das Gesündeste, da sind wir uns einig, aber wenigstens hat er eine gute Art, mit jedwedem Kommentar umzugehen.
1: And if it's not good, I barricade myself in my room and order Taco Bell. And if it is good, I barricade myself in the room and order Taco Bell.
0: Das war jetzt ein bisschen vernuschelt, Noah. Ich übersetze nochmal. Zerreißen die Kommentare seine Show, verbarrikadiert er sich in seinem Zimmer und bestellt sich Fastfood bei Taco Bell. Aber wenn die Kommentare gut sind, dann verbarrikadiert er sich in seinem Zimmer und bestellt sich Fastfood bei Taco Bell. Ich sag ja, der ist sympathisch. Noah Kahan mit The Great Divine jetzt neu in der Popnacht.

0: 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Es ist 3 Uhr.
1: Die Nachrichten mit Kira Preuß. Guten Morgen.
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1: Im schwedischen Helsingborg beraten heute die Außenminister der NATO-Staaten unter anderem über die weitere Unterstützung der Ukraine. Dabei geht es um eine fairere Verteilung der Lasten wegen der Kehrtwende der USA. Aus Helsingborg Thomas Spickhofen für WDR aktuell.
2: Die USA ziehen sich immer weiter zurück, vor allem finanziell. Militärisch leisten sie noch Unterstützung, aber die Waffen, die sie liefern, die werden ja von den Europäern bezahlt. Und auch diplomatisch sind sie inzwischen ja an anderen Schauplätzen, wie zum Beispiel dem Iran, mehr beschäftigt als mit der Ukraine. Also wird die Verantwortung, auch die Last für die Europäer größer, ist sie auch schon geworden, aber sie ist sehr ungleich verteilt. Manche leisten etwas, aber nur wenige leisten viel, sagt NATO-Generalsekretär Mark Rutte. Das würde er gern mehr ausbalancieren, wie er es formuliert. Zu denen, die viel leisten, gehört neben Gastgeber Schweden auch Deutschland.
1: Bei Flügen aus Deutschland sinkt ab Juli die Ticketsteuer. Das hat am Abend der Bundestag beschlossen. Damit sinkt die Abgabe je nach Strecke um bis zu 11,40 Euro pro Flug. Die Steuersenkung soll deutsche Flughäfen für Airlines attraktiver machen. Im internationalen Vergleich sind sie oft teurer. Flugtickets werden dadurch aber wohl eher nicht günstiger. In der Demokratischen Republik Kongo breitet sich das Ebola-Virus weiter aus. Inzwischen bestätigten die Behörden einen ersten Infektionsfall in der östlichen Provinz Südkivu. Das Virus hat damit eine hunderte Kilometer vom Epizentrum entfernte Region erreicht. Die Weltgesundheitsorganisation hatte wegen des Ausbruchs den internationalen Gesundheitsnotstand ausgerufen. Fußball-Zweitligist Paderborn darf weiter vom Aufstieg in die erste Liga träumen. Das Relegationshinspiel in Wolfsburg endete 0:0. Die Entscheidung fällt im Rückspiel am Pfingstmontag.
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1: In Münster hat es einen internationalen Polizeieinsatz gegeben. Es ging um mutmaßliche Schleuser, die Flüchtlinge über den Ärmelkanal gebracht haben sollen. Hartmut Vollmari, WDR Münster.
3: In Münster, drin Steinfurt, Ahlen und Werne haben Ermittler mehrere Gebäude durchsucht. Grund für den Großeinsatz ist ein europaweit geführtes Verfahren gegen eine mutmaßliche Schleuserbande. Dabei ist ein Mann aus Frankreich festgenommen worden. Gegen ihn lag bereits ein europäischer Haftbefehl vor. Die Schleuserbande soll Fahrten von Flüchtlingen über den Ärmelkanal nach Großbritannien organisiert haben. Die Bundespolizei wurde bei den Ermittlungen von Kollegen aus Frankreich und England unterstützt. Die Beamten haben auch Beweismaterial sichergestellt.
1: Und das Wetter in Nordrhein-Westfalen. Die Nacht bleibt trocken. Teilweise können sich zum Morgen etwas Dunst oder Nebel bilden. Dazu Tiefstwerte von 13 bis 9, in Höhenlagen teils bis 4 Grad. Der neue Tag bringt viel Sonne und nur wenige Wolken und es bleibt trocken. In Höxter bis 25 Grad, in Lippstadt bis 26 Grad und in Dienstlaken sind maximal 27 Grad drin. Das war WDR aktuell.
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4: Die A44 Düsseldorf Richtung Essen ist zwischen Kreuz Düsseldorf Nord und Ratingen-Schwarzbach wegen Tunnelwartungsarbeiten bis Dienstag gesperrt. Die A44 Dortmund Richtung Kassel ist zwischen Geseke und Kreuz Wünnenberghahn wegen einer Fahrbahnerneuerung bis 6 Uhr gesperrt. Auf der A46 Wuppertal Richtung Düsseldorf ist die Anschlussstelle Wuppertal-Barmen bis 5 Uhr früh gesperrt.
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5: Mit Sabrina Droste. Guten Tag, guten Tag. Und warum sollte dieser Tag um jetzt gleich 3:04 nicht mit einem Zitat von Konfuzius starten? Also, Müdigkeit ist nur der Körper, der höflich fragt, ob du komplett bescheuert bist.
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3.13 Uhr ist es, Wolfsstunde hier in der Popnacht. Wir sind doch alle schon mal einen Schritt schneller gegangen, wenn wir die Kellertreppe wieder hoch sind, weil dieses kribbelige Gefühl im Nacken hinter uns her war. Haben eine Stufe übersprungen, sowas. Ja, und da ist auch völlig egal, wie viel Uhr es ist. Dunkler Keller im Nacken, eigentlich immer mindestens ein bisschen gruselig. Aber jetzt die Frage, was ist nachmittags um 3 komplett normal, aber nachts um 3 super creepy, super unheimlich? 07221 2011 ist die Nummer, über die wir heute Nacht die unheimlich Liste vervollständigen. Was ist nachmittags um 3 komplett okay, voll normal, aber nachts um 3, also quasi jetzt, total unheimlich? Beispiel von mir, ein Eiswagen. Eiswagen kommen nachmittags um 3 rum. Tüdelü, alles schön. Juhu, Zitroneneis mit Streuseln. Eiswagen kommt nachts um 3 in eurer Straße vorbei. Aufgerissene Augen. Richard Kulinski kommt uns holen. Ah, 07221 2011. Was ist um 3 Uhr nachmittags voll normal und um 3 Uhr nachts unheimlich ohne Ende? Haut mal raus.

Kinderlachen. Moment, ich muss hier gerade, ihr ruft hier einfach die ganze Zeit an und erzählt mir Dinge, die nachts um drei gruselig sind, nachmittags um drei nicht. Aber Kinderlachen, schreibt Dora aus Osnabrück auf unsere Unheimlich-Liste. Moment, ich habe hier mal was. Das ist nachmittags um drei völlig okay, aber nachts um drei? Nachts um drei? Vor allem, wenn man keine eigenen Kinder hat. Hart gruselig.

0: So, bevor wir uns hier weiter in unsere Popnacht-Unheimlichkeitsliste machen, also eure gesammelten Antworten zum Thema, was ist nachmittags um drei? Völlig normal, aber nachts um drei total gruselig. Lassen wir erstmal den Olaf Schubert hier ein bisschen lustig sein.
1: Man kann ja jetzt hier in Sachsen als Quereinsteiger Lehrer werden. Ja, ich muss dazu sagen, die nehmen jetzt nicht jeden. Aber ich glaube, wenn man 50% der Buchstaben beherrscht und den Rest sinnvoll mit Zahlen ergänzt, ja, dann ist man ja quasi schon überqualifiziert. Also es war ja, Lehrer war lange Zeit ein pädagogischer Hochschulabschlussberuf. Mittlerweile braucht man keinen Abschluss oder man braucht nur einen Abschluss. Als Lehrer muss man abgeschlossen haben mit seinem Leben. Und man sucht natürlich vor allem Lehrer eben für diese Problemschulen, ja, also an den Gymnasien, Grundschule, da sieht's noch gut aus. Man will das an den Problemschulen so lösen, dass man sagt, die Schüler, die an dieser Schule dreimal sitzen geblieben sind, die müssen dort direkt als Lehrer weitermachen. Ja? Motivation durch Abschreckung. Das muss man natürlich auch dazu sagen. Also wer diesen Schritt gehen will in die Pädagogistik, der sollte wissen, es ist ein harter Beruf, ja, der Lehrerberuf. Denn du latschst dann jeden Morgen in diese abgerockte Hütte und dann siehst du diese Kunden. Ja? Die sind unmotiviert, die sind vorlaut, die sind stellenweise ungepflegt. Ja? Manche riechen sogar noch nach Alkohol. Und dann weißt du, das sind erstmal nur deine Kollegen.
2: Ja? 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

0: ganz schnell auf unsere Unheimlichkeitsliste. Kommt jetzt um 3:30 noch von Oliver. Ein Klassiker, wie er schreibt, an die 07221211. Der Ruf einer Eule. Besonders bei Vollmond. Nachts um 3. Gruselig.
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2: Der neue Tag bringt viel Sonnenschein bei nur wenigen Wolken. Es bleibt trocken und wird mit 21 bis 28 Grad nochmal spürbar wärmer. In Remscheid bis 26 Grad. In Bocholt maximal 27 Grad. Am Samstag reichlich Sonnenschein bei nur wenigen Schönwetterwolken. Es wird zunehmend schwül mit Höchsttemperaturen von 25 bis 30 Grad.
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3: Die A44 Düsseldorf Richtung Essen ist zwischen Kreuz Düsseldorf Nord und Ratingen-Schwarzbach wegen Tunnelwartungsarbeiten bis Dienstag gesperrt. Die A44 Dortmund Richtung Kassel ist zwischen Geseke und Kreuz Wünnenberg-Hahn wegen einer Fahrbahnerneuerung bis 6 Uhr gesperrt. Auf der A46 Wuppertal Richtung Düsseldorf ist die Anschlussstelle Wuppertal-Barmen bis 5 Uhr früh gesperrt.
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0: Das ist unheimlich. Ja, was ist nachmittags um drei? Voll okay. Fällt eigentlich gar nicht auf. Aber nachts um drei super unheimlich. Genau. Quietschende Schaukel. Ja, da merkt man die Nackenhaare, ne? Natascha aus Offenau schreibt noch auf die Frage, was um drei gruselig ist, mittags aber nicht. Fußgänger. Ich arbeite nachts und fange tatsächlich um 3 Uhr an. Aber wenn es Menschen gibt, die einfach random spazieren laufen, ist das super creepy, schreibt sie. Und ja, fühle ich. Und dann ruft er ja hier auch fleißig an, die 0722-1211. Hello.
1: Hallo Sabrina, Jonas Bender hier. Hi. Genau, war ja gerade die Frage im Radio, was nachts um 3 komplett komisch ist und mittags um 3 komplett normal.
0: Ja.
1: Friedhofbesuch. Friedhof gießen.
0: Ja, stimmt. Tagsüber völlig okay, ne? Aber
1: nachts sei komisch.
0: Ja. War auch eine der Top-Antworten von euch hier. Alles, was mit Friedhof zu tun hat. Was ist noch normal am Nachmittag um 3? Aber komplett unheimlich in der Nacht um 3. Wir machen hier eine Popnacht-Unheimlichkeitsliste fertig. 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

0: Eine Kettensäge. Die ist am Nachmittag okay, aber nachts um drei... Geht so, schreibt Tina aus Brandenburg. Wir sammeln hier Unheimlichkeiten. Dinge, die nachmittags okay sind, aber nachts um drei komplett creepy. Wenn jemand an der Tür klopft. Tagsüber. Hallo? Ja, ich komm gleich. Nachts um drei. Wir sehen uns vor Gericht. Obwohl, tagsüber unangekündigt klopfen ist auch gruselig. Der Hagen aus Leipzig, der hat da auch noch eine Gruseligkeit für uns.
1: Was ist um diese Zeit nicht normal? Mein erster Gedanke war Stephen King. Mein erster Gedanke war nämlich ein Clown auf der Straße.
0: Ja, stimmt, dem möchte man jetzt aktuell nicht begegnen. Aber Mensch, heute Nachmittag um drei kann er mir gerne mal ein Ballontier basteln. Aber bitte nicht jetzt.
1: Und vielleicht auch nicht unbedingt aus dem Gulli raus.
0: Ja, aber das vielleicht auch nicht nachmittags um drei.
1: Nein, besser nicht.
0: Danke dir.
1: Kein Problem. Tschüssi.
0: Ciao.

3.56 Uhr. Also die Wolfsstunde, die Gruseligkeitsstunde, in der wir gerade Unheimlichkeiten gesammelt haben hier in der Popnacht, die ist jetzt gleich vorbei. Aber keine Sorge, all die Sachen, die ihr mir hier noch geschickt habt, die ihr übers Telefon, über Sprachnachrichten oder WhatsApp oder so geschickt habt, die machen wir einfach morgen auch nochmal. Wir machen morgen auch nochmal eine 3 Uhr Unheimlichkeitsstunde, okay? Also gerne weiter her mit euren Antworten. Die sind alle fantastisch.

0: 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Es ist 4 Uhr.
1: Die Nachrichten mit Kira Preuß. Guten Morgen.
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1: Der Bundestag stimmt heute über die geplante Apothekenreform der schwarz-roten Bundesregierung ab. Apotheken sollen dadurch künftig mehr Leistungen anbieten dürfen. Dietrich Karl-Meurer, WDR Berlin.
2: Sie sollen künftig mehr Impfungen anbieten, etwa gegen Tetanus oder Hepatitis. Kunden sollen in Apotheken auch häufiger Vorsorge, Tests und Beratung erhalten. In bestimmten Fällen wird auch die Abgabe bekannter Medikamente ohne Rezept möglich, etwa bei chronischen Krankheiten oder einfachen Beschwerden. Hintergrund ist eine angespannte Lage. Die Zahl der Apotheken sinkt und viele kämpfen mit Kosten, viel Papierkram und zu wenig Personal. Die Regierung will durch die Reform vor allem die Versorgung auf dem Land sichern.
1: Im schwedischen Helsingborg beraten heute die Außenminister der NATO-Staaten unter anderem über die weitere Unterstützung der Ukraine. Dabei geht es um eine fairere Verteilung der Lasten, weil sich die USA vor allem finanziell immer mehr zurückziehen. Bei dem Treffen wird auch der Iran-Krieg eine Rolle spielen. Die USA fordern dort mehr Unterstützung von den europäischen Partnern. In Deutschland sind zehntausende Patienten von Unikliniken von einem Cyberangriff betroffen. Die Attacke auf den externen Dienstleister erfolgte bereits Mitte April. Allein die Uniklinik Köln gab jetzt an, dass Daten von rund 30.000 Patienten gestohlen wurden. Wer betroffen ist, bekommt in den nächsten Tagen einen Brief. Bundesaußenminister Wadefuhl hat die Absetzung des Chefs der größten türkischen Oppositionspartei CHP kritisiert. Die Entscheidung stehe im Widerspruch zur angestrebten EU-Mitgliedschaft des Landes. Ein Gericht hatte die Absetzung von CHP-Chef Özel und der Parteiführung angeordnet, wegen Bestechungsvorwürfen rund um seine Wahl. Die türkische Justiz geht seit über einem Jahr gegen die Oppositionspartei vor. Hunderte Mitglieder wurden verhaftet.
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1: In der Bochumer Innenstadt hat es in der Nacht in einem Mehrfamilienhaus gebrannt. Rund 50 Feuerwehrleute waren im Einsatz. Helen Erdbrügge, WDR aktuell.
3: Der Notruf kam um 20 nach 11. Eine Wohnung im ersten Stock stand in Flammen. Der Rauch hatte sich über das ganze Haus ausgebreitet. Bewohner und Bewohnerinnen konnten das Treppenhaus nicht mehr nutzen, um ins Freie zu kommen. Alle wurden von der Feuerwehr in Sicherheit gebracht. 3 über eine Drehleiter, heißt es von den Einsatzkräften. 4 Personen wurden mit Rauchgasvergiftung ins Krankenhaus gebracht. Der Brand war nach 40 Minuten unter Kontrolle. Die Ursache ist bislang noch unklar. Das Haus ist erstmal nicht bewohnbar.
1: Und das Wetter in Nordrhein-Westfalen. Die Nacht bleibt trocken. Teilweise können sich zum Morgen etwas Dunst oder Nebel bilden. Dazu Tiefstwerte von 13 bis 9, in Höhenlagen teils bis 4 Grad. Der neue Tag bringt viel Sonne und nur wenige Wolken. Und es bleibt trocken. Dazu wird es nochmal deutlich wärmer. In Paderborn bis 25 Grad, in Iserlohn bis 26 Grad und in Duisburg maximal 27 Grad. Das war WDR aktuell.
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4: Auf der A2 Dortmund Richtung Oberhausen ist die Henrichenburg bis 5 Uhr gesperrt. Auf der A4 Aachen Richtung Köln ist im Kreuz Köln-West die Verbindung zur A1 Richtung Koblenz bis 5 Uhr gesperrt. Die A44 Düsseldorf Richtung Essen ist zwischen Kreuz Düsseldorf Nord und Ratingen-Schwarzbach wegen Tunnelwartungsarbeiten bis Dienstag gesperrt. Die A44 Dortmund Richtung Kassel ist zwischen Geseke und Kreuz Wünnenberg-Hahn wegen einer Fahrbahnerneuerung bis 6 Uhr gesperrt. Auf der A46 Wuppertal Richtung Düsseldorf ist die Anschlussstelle Wuppertal-Barmen bis 5 Uhr früh gesperrt.
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5: 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Guten Tag, guten Tag. Der nächste Song ist für all die tagträumenden Nachtarbeiter unter uns.
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0: auf der A60 Rüsselsheim Richtung Mainz zwischen Ginsheim, Gustavsburg und Mainz-Laubenheim. Da steht ein defektes Fahrzeug. Die Popnacht hier, aber wenn man ja draußen so die Vögelchen hört, ich habe das Fenster gerade zu, deswegen hört ihr das nicht, aber draußen ist ja schon einiges los, da ist die Nacht wohl langsam mal rum. Ein bisschen Zeit haben wir noch zusammen und in dieser hören wir jetzt zum Beispiel mal ganz genau hin, was es mit New Religion von Bebe Rexha auf sich hat, mit unserer Lyrics-Version.
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spüre den Beat. Es ist wie eine neue Religion, da auf der Tanzfläche. Ich habe meinen inneren Rhythmus gefunden. Er gibt mir Auftrieb. Es ist bedingungslose Liebe. Ich habe die Musik gefunden, meine neue Religion. Noch möchte ich nicht gehen. Ich glaube, einen tieferen Sinn gefunden zu haben. Ich bin in Bewegung, ich bin in Stimmung. Nichts kann dieses Gefühl übertreffen. Versinke im Klang, der um mich ist. Ich spüre, wie mein Körper heilt. Ich fand meine Bestimmung in den Kirchen voller Neonlichter. So hell. Und heute Nacht werde ich lebendig. Ich glaubte immer, es gäbe nichts für mich, dass ich nirgends hingehöre, bis ich meinen Glauben an einem heiligen Ort fand. 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

die Popnacht um gleich 20 nach 4. Nehmen wir jetzt nochmal ein bisschen Power raus und legen ein bisschen mehr Emotion rein. Sabrina Droste hier. Hi.

0: Neue Musik-Time in der Popnacht. Und diesmal packen wir den Aki aus, aka Bosse. Der hat uns im Interview neulich gesagt, wie er es mit dem Tanzen hält. Der schämt sich für gar nichts mehr.
1: Also ich habe irgendwann so mit 20 habe ich mir überlegt, dass mir scheißegal ist, was die Leute von mir denken. Und seitdem mache ich mich irgendwie locker und mache das so, wie ich Bock habe.
0: Ja, und wer Bosse schon mal tanzen gesehen hat, der weiß, der lebt das Wandtattoo über der Küchenzeile mit den Worten Tanze, als würde niemand zusehen und macht auch die passende Musik dazu. Also wer dazu nicht tanzen kann, da weiß ich das auch nicht. Flackern von Bosse jetzt in der Pop.

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1: Kurz nach 16:30 ist es. Hallo.
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2: Der neue Tag bringt viel Sonnenschein bei nur wenigen Wolken. Es bleibt trocken und wird mit 21 bis 28 Grad nochmal spürbar wärmer. In Remscheid bis 26 Grad. In Bocholt maximal 27 Grad. Am Samstag reichlich Sonnenschein bei nur wenigen Schönwetterwolken. Es wird zunehmend schwül mit Höchsttemperaturen von 25 bis 30 Grad.
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3: Auf der A2 Dortmund Richtung Oberhausen ist die Henrichenburg bis 5 Uhr gesperrt. Die A44 Düsseldorf Richtung Essen ist zwischen Kreuz Düsseldorf Nord und Ratingen-Schwarzbach wegen Tunnelwartungsarbeiten bis Dienstag gesperrt. Die A44 Dortmund Richtung Kassel ist zwischen Geseke und Kreuz Wünnenberg-Hahn wegen einer Fahrbahnerneuerung bis 6 Uhr gesperrt.
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So, während ihr euch gerade versucht, an die Festnetznummer eurer Oma zu erinnern, spielen wir euch jetzt Musik von One Republic, Need Your Love. 897097. Das war die Nummer von meiner Oma. Sabrina Droste hier.

das war's doch wohl gewesen mit der Popnacht für heute. Ich bin Sabrina Droste und raus für heute. Es war sehr schön mit euch. Danke für mal wieder so nett sein. Macht euch einen schicken Freitag und denkt an eure Pausen.

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1: Die Nachrichten mit Kira Preuß. Guten Morgen.
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1: Im schwedischen Helsingborg beraten heute die Außenminister der NATO-Staaten unter anderem über die weitere Unterstützung der Ukraine. Dabei geht es um eine fairere Verteilung der Lasten wegen der Kehrtwende der USA. Aus Helsingborg Thomas Speckhofen für WDR aktuell.
2: Die USA ziehen sich immer weiter zurück, vor allem finanziell. Militärisch leisten sie noch Unterstützung, aber die Waffen, die sie liefern, die werden ja von den Europäern bezahlt. Und auch diplomatisch sind sie inzwischen ja an anderen Schauplätzen, wie zum Beispiel dem Iran, mehr beschäftigt als mit der Ukraine. Also wird die Verantwortung, auch die Last für die Europäer größer, ist sie auch schon geworden, aber sie ist sehr ungleich verteilt. Manche leisten etwas, aber nur wenige leisten viel, sagt NATO-Generalsekretär Mark Rutte. Das würde er gern mehr ausbalancieren, wie er es formuliert. Zu denen, die viel leisten, gehört neben Gastgeber Schweden auch Deutschland.
1: Der Bundestag stimmt heute über die geplante Apothekenreform der schwarz-roten Bundesregierung ab. Apotheken sollen dadurch künftig mehr Leistungen anbieten dürfen, zum Beispiel Impfungen gegen Tetanus. Außerdem sollen sie in bestimmten Fällen auch ohne Rezept verschreibungspflichtige Medikamente abgeben dürfen. Mit dem Gesetz sollen Apotheken gestärkt werden, vor allem auf dem Land. In der Demokratischen Republik Kongo breitet sich das Ebola-Virus weiter aus. Inzwischen haben die Behörden einen ersten Infektionsfall in der östlichen Provinz Südkivu bestätigt. Das Virus hat damit eine hunderte Kilometer vom Epizentrum entfernte Region erreicht. Die Weltgesundheitsorganisation hatte wegen des Ausbruchs den internationalen Gesundheitsnotstand ausgerufen. Fußball-Zweitligist Paderborn darf weiter vom Aufstieg in die erste Liga träumen. Das Relegationshinspiel in Wolfsburg endete 0:0. Die Entscheidung fällt im Rückspiel am Pfingstmontag.
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1: In Mönchengladbach soll es ab Juni digitale Schwimmkurse für Kinder geben, laut dem Schwimmbadbetreiber die ersten deutschlandweit. Demnach führt ein Avatar durch den Kurs auf einem Bildschirm im Schwimmbad. Alina Freimann für WDR aktuell.
3: Wie bewege ich die Beine? Was muss ich mit den Armen machen? Ein Avatar macht die Übungen vor, die Kinder machen sie nach, unterstützt durch ihre Eltern. In einer App soll es zusätzliche Informationen geben, auf was man besonders achten muss. Das Seepferdchen kann in dem Kurs nicht gemacht werden, es sei vielmehr eine Vorbereitung. Auf WDR-Anfrage sagte ein Sprecher der DLRG, das Kursangebot sei grundsätzlich gut, allerdings könne ein Avatar einen echten Schwimmlehrer nicht immer ersetzen.
1: Und das Wetter in Nordrhein-Westfalen. Die Nacht geht trocken zu Ende. Teilweise kann sich jetzt Richtung Morgen etwas Dunst oder Nebel bilden. Dazu noch Tiefstwerte von 13 bis 9 in Höhenlagen, teils bis 4 Grad. Der neue Tag bringt viel Sonne und nur wenige Wolken und es bleibt trocken. In Hamm bis 25 Grad, in Dorsten bis 26 Grad und in Düsseldorf sind maximal 27 Grad drin. Das war WDR aktuell.
4: 27 Grad geworden. Guten Morgen, ihr Lieben. Es ist 5.03 Uhr und es ist ja nur unser Freitag, wenn es jetzt an dieser Stelle eine F-Show gibt.
5: Guten Morgen zusammen. Es gelten die 22 F.
4: Oh, 22, ist das ein Rekord?
5: Vielleicht. Oder waren schon 23. Pfingst, vorfreudiger Frühlingsverkehr, Versmold, Freudenberg, Frechen, freies Firmament, fantastische Fernfahrerinnen, Fernfahrer flitzen fast völlig frei. Famos, famos, famos.
4: Ah, wir haben ein bisschen geschummelt, aber ich lasse es, also fantastisch.
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5: Wo genau war geschummelt?
4: Famos, famos, famos ist überhaupt nicht geschummelt, ist gar nicht. Es ist
5: ja nicht
4: ganz
5: verboten,
4: toll.
5: Wird einfach mehrfach zu benutzen, wenn es so ist. Es ist ja famos, famos, famos.
4: Auf jeden Fall. Famos, famos, famos. So steigen wir in den Freitag ein.
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4: Wenn die Dinge so sind, wie sie sind. So, wir haben ja eigentlich noch den Tee jetzt hier. Aber komm, Sabrina Carpenter hat für uns eine

0: Where did you come from, Katnado?
1: Heute mal mit dem Pferd zur Arbeit. Guten Morgen, hier ist...
2: ist ja auch CHIO.
1: Euer WDR2 Morgenmagazin. Lieber
2: Wir
1: Club der Frühaufsteher.
2: Dieses Wochenende so schönes Wetter. Es ist Pfingsten, viel Sonne, 25, 30 Grad sind echt möglich. Jetzt jeden Tag und 14, 15 Stunden auch.
1: Ich bin heute nach nur 12-mal Snoozen genau mit diesen Gedanken so ganz beschwingt aufgestanden.
2: Sehr schön,
1: so,
2: sehr schön.
1: Es ist super viel los im Westen, Freunde.
2: Japan-Tag in Düsseldorf morgen.
1: Chio in Aachen.
2: Dann haben wir Pfingstkirmes in Menden, Gütersloh, Hückelhofen, Bergisch Gladbach, Korschenbruch und bestimmt auch noch woanders.
1: Ehrentag mit tausenden Ehrenamtlern in vielen Städten.
2: Pfingstlager in den schönsten Ecken des Westens.
1: So, Brauereifest in Soest.
2: Ja, und Deutscher Mühlentag. Ich glaube, da passiert an den vielen schönen Mühlen im Westen.
1: Hast du die Schützenfeste aufgezählt hier?
2: Nee, gibt's auch. Wir haben ja gestern gehört, da gibt es in... Hüllschotten im Sauerland. Ja. Schützenfest.
1: Wir lernen heute ein paar Jungs kennen, die wollen 8 Schützenfeste an einem Tag schaffen.
2: Ach ja.
1: Am Sonntag. Ja.
2: Ja.
1: So, was wird gut bei euch am Wochenende? Schickt uns gerne Sprachnachricht über die WDR2-App.
2: Oder ruft an 0800 567 8222. Freuen wir uns drauf.
1: So, unser Quiz spielen wir heute mit ihm hier.
3: Funktionieren alle nicht. So, 1, 2.
1: Wir hören es. Kampi, ja, wir hören dich. Hört ihr Fabian?
3: Mich, glaube ich.
2: Hallo.
1: Noch nicht?
4: Hallo.
2: 1, ja.
1: Ja. Oh. Check.
2: Es ist Campino.
1: Von den Toten Hosen.
2: Er hat uns diese Woche besucht und mit uns um die WDR 2 Club der Frühaufstehertasse mit Westen Skyline gespielt.
1: Und natürlich hat auch dieses Quiz einen Namen. Wir nennen es das große WDR 2
2: Kennt Campino seine eigenen Songs Quiz.
1: Stark.

0: Guten Morgen, es ist 5.21 Uhr, wieder zwei Club der Frühaufsteher. Heute, in einer Woche, kommt's raus.
1: Das neue und vielleicht letzte Album der Toten Hosen aus Düsseldorf.
0: Und man könnte meinen, die Herren, die haben alles im Leben von den Toten Hosen. Und was sie nicht haben,
2: ich weiß,
0: einfach kaufen, ne?
1: Ja, aber die WDR 2 Club der Frühaufsteher-Tasse mit Westenskylern, die kann keiner kaufen.
0: Kein, wir hören ja früh Campino bei uns im WDR 2 Morgenmagazin, also den ganzen Morgen war da. Und dann haben wir natürlich auch mit ihm um diese Tasse gespielt. Und dieses Spiel heißt, der WDR 2
1: kennt Campino seine eigenen Songs-Quiz.
0: Natürlich, mit ihm selber.
3: Ach du Schande. Okay, schieß
1: Campino,
3: los.
1: Sabine hat 3 Songs von euch rausgesucht.
3: Ja. Ja.
1: Die brechen irgendwann ab.
3: Ja.
1: Und du vervollständigst.
3: Okay.
1: Und wenn du das schaffst, gibt's unsere wunderbare WDR2-Tasse mit Westenskyline drauf. Aus Düsseldorf ist der Rheinturm dabei.
3: Ja, super. Also mache ich. Also für den Rheinturm will ich's haben.
0: Leg los.
3: Egal wer heute siegt. Ole, ole, ole, ola. Es gibt mehr als um mein Spiel.
0: So, das war zum Reinkommen, ne? Das war easy jetzt. Das war richtig.
3: Ja,
0: ja,
3: okay.
0: Ja, aber das ist eine Entschuldigung.
1: Also, ein Punkt.
0: Ja, ja, alright. Ja, ja.
4: Samstags nachmittags um 3:30 Fußballreportage und ein Bier.
0: Opel-Gang, natürlich.
3: Kavalierstab wird ausprobiert. Dann geht's los mit Turnschuhen. Bier stößt nicht gut.
0: Aber
3: die muss ich kennen.
0: Ja, eigentlich schon.
3: Das ist 2 Wochen vor der Tournee. Von der Mauer in Berlin.
1: Ey. Er kann es einfach.
3: Klopfen wir an die Hintertür vom neuen Paradies.
1: Ja, ja, Reinturm auf der
0: Tasse.
3: Diese Tasse, so lange habe ich trainiert und jetzt die Belohnung.
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3: Um 5.30 Uhr mit Simone von der Forst. Guten Morgen.
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3: Bei Flügen aus Deutschland sinkt ab Juli die Ticketsteuer. Das hat am Abend der Bundestag beschlossen. Damit sinkt die Abgabe je nach Strecke um bis zu 11,40 Euro pro Flug. Die Steuersenkung soll deutsche Flughäfen für Airlines attraktiver machen. Im internationalen Vergleich sind sie oft teuer. Flugtickets werden dadurch aber wohl eher nicht günstiger. Bei einem Cyberangriff sind die Daten zehntausender Patienten der Uniklinik Köln gestohlen worden. Nach Angaben der Klinik war der Angriff im April und galt einem externen Dienstleister. Dabei wurden Daten wie zum Beispiel die Namen und Adressen von mindestens 27.000 Menschen abgegriffen. Die Uniklinik Köln will die Betroffenen jetzt schriftlich informieren. In Helsingborg in Schweden beraten heute die Außenminister der NATO-Staaten unter anderem über die weitere Unterstützung der Ukraine. Dabei geht es um eine fairere Verteilung der Lasten, weil sich die USA vor allem finanziell immer mehr zurückziehen. Bei dem Treffen wird auch der Iran-Krieg eine Rolle spielen. Die USA fordern da mehr Unterstützung von den europäischen Partnern. Im Relegationshinspiel um den Einzug in die Fußball-Bundesliga hat Zweitligist Paderborn beim Erstligisten Wolfsburg 0:0 gespielt. Das Rückspiel ist am Montag in Paderborn. Heute Abend geht es um den Aufstieg in die zweite Liga. Drittligist Rot-Weiß Essen spielt zu Hause gegen Greuther Fürth. Das war WDR aktuell.
4: Danke, liebe Simone. So, Claudia Babonus aus unserer WDR 2 Wetterredaktion. Habe heute Morgen mutig einen Rock angezogen.
5: Ja, ich auch.
4: Weil du gesagt hast, dass es heute richtig schön wird. Es hat sich gelohnt.
5: Ja, heute gibt es nämlich von früh bis spät viel Sonne. Meistens nur so ein paar kleine Blumenkohlwölkchen, also Quellwolken. Und es wird warm, 21 bis 28 Grad heute. Das lange Wochenende bringt noch ein bisschen mehr Temperatur und vor allen Dingen noch mehr Sonne.
6: Guten Morgen, hier ist euer WDR 2 Verkehrsservice. Stell dir vor, du hast eigentlich einen Draußenjob und dann steckst du das ganze Wochenende im Tunnel. Respekt an die Leute, die auf der A44 Düsseldorf Richtung Essen arbeiten, zwischen Kreuz Düsseldorf Nord und Ratingen Schwarzbach gesperrt. Da laufen Tunnelwartungsarbeiten bis Dienstag. Und dann ist die A44 noch gesperrt in Westfalen, Dortmund Richtung Kassel, zwischen Geseke und Wünnenberg-Haaren. Da gibt es eine neue Fahrbahn für euch. Bis 6 Uhr dauert die Sperrung, dann läuft es auch da wieder. Kommt gut und sicher durch.
4: Wir sind auch im Tunnel hier.
6: Ja.
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4: Und wir fragen euch, was wird gut am Wochenende?
6: Hier WDR 2 Hörer Marc aus Essen.
7: Samstag, sprich morgen, Benefizkonzert in Essen. Dann geht es Sonntag nach Holland, grillen, Bier ist kaltgestellt. Oh. Der Pool wird sauber gemacht und aufgestellt. Und ach, ich freue mich einfach. Euer Dickerchen aus Essen. Tschüss.
4: Ja, viel Spaß. Super klingt das.

0: Rush live im WDR 2 Morgenmagazin, gleich 20 vor 6. Ja, worüber reden wir heute Morgen? Ja, wir stellen eher die Frage anders. Mit wem reden wir heute Morgen? Mit Campino.
1: Trink aus, wir müssen gehen. Die große Abschiedstournee der Hosen steht an.
0: Da gibt's nur ein Motto, oder?
2: Der Plan ist natürlich mit Vollgas über die Ziellinie. Also wirklich keine Schwächen sich da erlauben. Und so werden wir uns auch ausrichten, dass wir jeden Abend Bock haben, da rauszugehen.
1: So. Ja, verrückte Zeiten für die Hosen. Die letzte Tour, das letzte Studioalbum stehen an. Über all das sprechen wir mit Campino heute früh ausführlich im WDR 2 Morgenmagazin.
0: Freunde, es ist Schützenfestsaison.
1: Und da gibt es ja doch immer mal wieder verrückte Aktionen. Hubertus und Ingo, die haben ordentlich was vor. Mit einem Doppeldeckerbus geht's von einem Schützenfest zum nächsten.
3: Wir haben schon in der Kneipe gesessen, war schon Bier im Spiel. Irgendwie ist dann diese Idee mit diesem Schützenfest-Roadtrip und damit verbunden dann auch mit diesem Schützenfest-Weltrekord entstanden.
0: So, der Schützenfest-Roadtrip am Sonntag wollen sie mit einem Doppeldeckerbus und einigen Freunden 8 Schützenfeste an einem Tag besuchen. Und der Weltrekord, sie greifen wirklich nach den großen Sternen. Die planen echt einen Weltrekord, aber das sollen sie uns heute Morgen selbst erzählen.
1: Ja, das wird der 2. 19 vor 6 jetzt.
0: Horrido! Horrido!
1: Horrido!
0: Horrido!
1: Horrido!
0: Horrido, du Dödel-Di!
1: Ja, genau.

0: Denn hier so fröhlich in den Freitag. Es ist Ray Garvey, 5.47 Uhr, 13 Minuten. Bis 6 hier ist das WDR2 Morgenmagazin mit den wichtigen Nachrichten.
1: Ja, noch alles gut auf den Straßen, aber heute Nachmittag, da erwarten wir mit die staureichsten Stunden des Jahres bei uns im Westen. Ist immer so vor Pfingsten. Pfingstverkehr zum Beispiel Richtung Meer.
0: Dürfen Apotheken bald mehr anbieten, zum Beispiel noch mehr Impfungen, zum Beispiel auf dem Land? Darüber stimmt der Bundestag heute ab.
1: Und da ist das Ding, Sonne, glutrot aufgegangen bei WDR2-Hörer Michi über den grünen Feldern im Münsterland in Südkirchen. Und die Sonne bleibt und bleibt und bleibt bis nach 9 heute Abend. Wir erwarten bis 28 Grad heute.
0: Ich habe eine schockierende Zahl.
1: Ja?
0: 20.
1: Was genau ist schockierend?
0: Noch 20 Tage, dann geht's los.
2: Ja, jetzt ist nur noch Vorfreude angesagt. Also ich bin mega heiß, die Jungs sind mega heiß und das Trainerteam ebenso.
0: Die Fußball-Weltmeisterschaft und die Mannschaft steht. Ja. 26 Spieler hat der Bundestrainer Julian Nagelsmann nominiert. Und wie sie bekannt wurden.
1: Das finden wir so schön. Zu jedem Spieler gibt es auf Insta berührende Videos mit Bildern, wo wir die Männer erstmal als Minikicker sehen, als Kinder, Freunde und Familien ihnen gute Wünsche mit auf den Weg geben. Schlottis Frau zum Beispiel, also Nico Schlotterbeck.
3: Hallo mein Schatz, wir sind so stolz auf dich und auf alles, was du geschafft hast. Du bist so ein toller Papa und wir sind unglaublich froh, dich in unserem Leben zu haben. Du wirst das rocken und wir lieben dich.
4: Papa hat dich lieb.
0: Ja, ehrlich, ich habe gestern, meine Bildschirmzeit war katastrophal. Ich habe die ganze Zeit auf noch ein Video gewartet und noch ein Video.
1: Das waren mehr als 11 Videos.
0: Ja, ja. Ja. Super schön, aber was Bitteres hatte es dann doch. Die Geschichte um die Tormänner.
1: Ja.
0: Baumann, Neuer, Olli Baumann dachte ja, dass er die Nummer 1 im Tor ist. Und jetzt ist es dann doch Manuel Neuer.
2: Jeder weiß, glaube ich, welche Aura den Manu umgibt, welche Qualitäten er hat, was auch eine Mannschaft gibt. Und zu den 3 besten Toren des Landes gehört er zweifelsfrei. Und er hat sich dazu bekannt, nochmal ein Turnier zu spielen. Wir planen mit ihm als Nummer 1.
0: Ja, und der Bundestrainer, der hat das schon eingeräumt, dass das nicht so richtig gut war.
2: Natürlich ist es am Ende die Entscheidung für den Olli ein Schlag gewesen. Ich glaube, das ist auch verständlich. Mir ist so wichtig, trotz der negativen Nachricht, die ich mit Olli übermittle, trotzdem ihm auch mein absolutes Vertrauen auszusprechen.
0: Ja, und er ist ja auch dabei. Er kommt mit und wer weiß, was alles passiert, hat auf jeden Fall ein starkes Team.
1: WDR 2 jetzt 10 vor 6.

0: Ihr Lieben, es ist 5.57 Uhr, ist schon hell draußen natürlich.
1: Schönste Stunde des Tages, ne?
0: Ja, jetzt würde ich die anderen nicht
1: die
0: schlecht
1: Sonne
0: reden.
1: Sonne ist schon
0: kommen.
1: Da. Es werden noch schöne Stunden.
0: Auf jeden Fall.
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3: Die Bundesregierung hat einige Sprachkurse für geflüchtete Menschen nicht mehr gefördert. Es gab eine intensive Diskussion darüber, ob das Sinn macht. Jetzt, 2 Tage vor Pfingsten, kann man eine gute Antwort finden, denn Pfingsten ist das Fest des Verstehens. Petrus ist nicht Polyglott, spricht also mehrere Fremdsprachen. Doch die Menschen aus allen Völkern unter dem Himmel, so heißt es in der Apostelgeschichte, können ihn verstehen, als er vom Leben Jesu erzählt. Manche sagen zwar, der ist doch betrunken, so intensiv legt Petrus los. Pfingsten geschieht das Gegenteil vom Turmbau zu Babel. Diese uralte Geschichte erzählt, dass die Menschen einen Turm bis in die Wolken bauen, um sich wichtig zu machen. Da ist Gott sauer, wohin soll dieser Übermut noch führen? Also verwirrt er die eine Sprache der Menschen, sodass sich die Menschen nicht mehr verstehen. So haben sich die Menschen in alten Zeiten erklärt, warum es viele verschiedene Sprachen gibt. Pfingsten ist nun die Gegenerzählung. Nach Tod und Auferstehung Jesu und seiner Himmelfahrt ist Verstehen und Zusammenhalt angesagt. Es entsteht eine Gemeinschaft, die Kirche gründet sich. Die Apostelgeschichte zählt sogar. Pfingsten kommen 3000 Menschen dazu. In unserem Pfarrsaal in Hürnberg und Pfingst in Köln ist 3-mal in der Woche vormittags ein Sprachkurs, ehrenamtlich organisiert. Geflüchtete Menschen lernen hier Deutsch, erfahren aber auch Gemeinschaft. Sie verstehen, hier bin ich willkommen. Aus Dankbarkeit putzen sie den Saal immer picobello, sodass sich die Gruppen am Nachmittag freuen. Sie sind also dankbar, dass die Geflüchteten bei uns sind. Wie wichtig Lesen und Schreiben ist, schildert der Dichter Stefan Zweig. Er wurde 1881 geboren und starb 1942. Er erzählt, wie er mit einem Schiff von Frankreich nach Nordafrika fuhr und auf dem Deck ein Buch las. Da kommt ein Schiffsjunge ganz schüchtern zu ihm, er hat einen Brief seiner Mutter in der Hand und bittet den Schriftsteller, ihm den Text vorzulesen. Ähnliches habe auch ich vor 35 Jahren erlebt in Tamanrasset in der algerischen Wüste. An der Straße saßen Menschen, die lesen und schreiben konnten. Sie lasen ihren Kunden Dokumente vor oder schrieben gegen Gebühr Briefe. In Deutschland gibt es heute über 7 Millionen funktionelle Analphabeten, die also nur einfache Sätze verstehen. Pfingsten wird klar, sie brauchen unsere Unterstützung, genauso wie Geflüchtete.
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1: Heute

0: Mit Pfarrer Franz Meurer aus Köln, Pfingst.
1: Ein Beitrag der katholischen Kirche. Guten Morgen, Simone.
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3: Die Nachrichten mit Simone von der Forst. Guten Morgen.
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3: Zehntausende Patienten der Uniklinik Köln sind von einem Cyberangriff betroffen. Hacker haben im April Daten eines Dienstleisters gestohlen, der für mehrere deutsche Kliniken arbeitet. Naila Doss, WDR aktuell. Welche Patienten in Köln könnten denn von dem Angriff betroffen sein?
4: Diejenigen, die entweder privat versichert sind, eine zusätzliche Versicherung haben oder Selbstzahler sind. Die Uniklinik Köln hat gesagt, dass von fast 30.000 Patienten die Daten abgegriffen worden sind. Wer betroffen ist, soll in der nächsten Zeit Post von der Uniklinik bekommen. Der Dienstleister, der gehackt wurde, macht die Abrechnung für mehrere Kliniken in Deutschland. Deswegen sind zum Beispiel auch Patienten in Heidelberg und Freiburg betroffen. Gestohlen wurden Daten wie Name und Adresse. Bei manchen haben die Kriminellen auch Informationen über die Gesundheit entwendet und in sehr wenigen Fällen sind die Angreifer auch an Finanzdaten wie die IBAN gekommen. Wichtig dabei, die Kliniken sagen, dass die medizinische Versorgung nicht betroffen war.
3: Bei Flügen aus Deutschland werden demnächst pro Ticket weniger Steuern fällig. Der Bundestag hat mit den Stimmen der schwarz-roten Koalition und der AfD das Luftverkehrsgesetz geändert. Dadurch werden die Steuern für die Fluglinien pro Ticket um 2,50 Euro bis 11,40 Euro gesenkt. Warum Reisende davon eher wohl nicht profitieren werden, erklärt Bianca Schwarz, WDR Berlin.
5: Denn hier geht es nicht um eine finanzielle Entlastung der Passagiere, sondern um eine Entlastung der Luftfahrtindustrie selbst. Die Branche klagt darüber, dass die Kosten in Deutschland im Vergleich zu anderen Ländern viel zu hoch sein. Für die Bundesrepublik heißt die Steuersenkung 185 Millionen Euro weniger Steuereinnahmen in diesem Jahr, 330 Millionen Euro weniger im nächsten Jahr. Laute Kritik an der Senkung der Luftverkehrssteuer kommt von Umweltverbänden und von den Parteien Grüne und Linke. Beide Parteien haben gegen die Steuersenkung gestimmt. Die niedrigere Steuer gilt ab Juli.
3: Weitere Meldungen im Überblick. Der Bundestag stimmt heute auch über die geplante Apothekenreform der schwarz-roten Bundesregierung ab. Apotheken sollen mehr Leistungen anbieten dürfen, zum Beispiel Impfungen gegen Tetanus. Außerdem sollen sie in bestimmten Fällen auch ohne Rezept verschreibungspflichtige Medikamente abgeben dürfen. Mit dem Gesetz sollen Apotheken gestärkt werden, vor allem auf dem Land. Im Relegationshinspiel um den Einzug in die Fußball-Bundesliga hat Zweitligist Paderborn beim Erstligisten Wolfsburg 0:0 gespielt. Das Rückspiel ist am Montag in Paderborn. Heute Abend geht es um den Aufstieg in die zweite Liga. Drittligist Rot-Weiß Essen spielt zu Hause gegen Greuther Fürth. US-Präsident Trump will nun doch 5.000 Soldaten nach Polen schicken. Er begründete das mit der Wahl des rechtskonservativen Präsidenten Nawrocki, zu dem er eine gute Beziehung habe. In den vergangenen Wochen hatte die US-Regierung mehrfach angekündigt, weniger US-Militär in Europa stationieren zu wollen.
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3: In der Bochumer Innenstadt hat es in der Nacht in einem Mehrfamilienhaus gebrannt. Rund 50 Feuerwehrleute waren im Einsatz. Helen Erdbrücke, WDR aktuell.
6: Der Notruf kam um 20 nach 11. Eine Wohnung im ersten Stock stand in Flammen. Der Rauch hatte sich über das ganze Haus ausgebreitet. Bewohner und Bewohnerinnen konnten das Treppenhaus nicht mehr nutzen, um ins Freie zu kommen. Alle wurden von der Feuerwehr in Sicherheit gebracht. Drei über eine Drehleiter, heißt es von den Einsatzkräften. Vier Personen wurden mit Rauchgasvergiftung ins Krankenhaus gebracht. Der Brand war nach 40 Minuten unter Kontrolle. Die Ursache ist bislang noch unklar. Das Haus ist erstmal nicht bewohnbar.
3: Das war WDR aktuell.
1: Dankeschön, liebe Simone.
3: Ach, das Freitagswetter ist das schönste Freitagswetter heute.
1: Ja.
3: Claudia, aber
1: ich habe lange dran gearbeitet.
3: Wetterredaktion, leg los.
1: Also heute früh gibt es hier und da ein kleines bisschen Nebel. Das ist aber nicht der Rede wert, denn was kommt, ist ja fein. Viel Sonnenschein, so ein paar harmlose Dekorationswölkchen und schwacher Wind dazu. Heute in Bad Salzuflen schon bis 24 Grad, in Bocholt bis 27 und in Mönchengladbach bis 28. Das Wochenende bringt dann Temperaturen bis 30 Grad, vielleicht bis 31 stellenweise und dazu viel Sonne.
3: Dankeschön.
0: Guten Morgen auf die Straßen. Es ist die Ruhe vor dem Pfingstverkehrssturm bei uns im Westen. Im Moment keine größeren Autobahnstaus, aber die A44 ist weiter gesperrt. Düsseldorf Richtung Essen zwischen Kreuz Düsseldorf Nord und Ratingen Schwarzbach Tunnel. Wartungsarbeiten bis Dienstag. Heute Nachmittag wird es garantiert knackig voll auf unseren Straßen.
1: Kommt. Wie sieht es denn auf dem Ruhrtal-Radweg aus? Ich frage für einen Freund. Siehst du da irgendwas?
0: Da müsste freie Fahrt sein natürlich.
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1: Daniel Kur, guten Morgen.
0: Ja, ist die Leitung. Guten Morgen.
7: Also, erfahren.
1: Die Leitung ist in die Speichen gekommen.
0: Wir wollten den schönen Morgen spüren und unser WDR2-Reporter Daniel Kur ist auf dem Rädchen unterwegs Richtung Ruhrtalradweg.
1: Wo bist du genau?
0: Ich glaube, das Netz ist da nicht so gut.
7: Tatsächlich bin ich jetzt kurz.
0: Ja.
1: So, jetzt haben wir dich.
7: Habt ihr mich? Ja. Das ist fantastisch.
1: Ich dachte, das Mikro ist in die Speichen gekommen.
7: Ich bin losgeradelt. Ich bin losgeradelt. Ich sag mal, für kurze Radlerhose ist das Wetter noch nix. Aber ich bin gerade in einen wunderschönen Sonnenaufgang geradelt. Bei 8 Grad jetzt gerade in Witten. Und ich freue mich auf dampfende Ruhrwiesen. Der Nebel, der gerade aufgeht über der Ruhr.
1: Daniel radelt heute den ganzen Morgen mit uns.
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1: Durch den Westen.

0: 6.12 Uhr, WDR 2, das Morgenmagazin. Diese Nachricht kam plötzlich.
1: Da geht ihr wieder auf Tour, echt, ne?
2: Wie heißt die denn?
3: Trink aus, wir müssen gehen.
0: Alle wussten sofort, da ist was im Busch bei den Toten Hosen.
4: Ja, aber was, das war lange nicht klar, ist das wirklich die allerletzte Tour der Hosen? Hören die auf? Campino heute früh zu Gast auf WDR 2.
0: So früh. Wann stehst du in der Regel auf?
5: Zurzeit so gegen 6.
0: Das kann doch nicht wahr sein. Mhm. Was ist denn aus dir geworden?
5: Das ist, mein Leben ist in Schieflage geraten.
0: Müssen wir uns kümmern. Wie kommt es, dass du so früh aufstehst?
5: Wir müssen uns vorbereiten auf die Tour und das ist so eine Uhrzeit, wo ich nochmal Zeit für mich habe, bevor es dann losgeht. Spätestens um halb neun oder so. Und deshalb habe ich mich entschieden, einfach früher aufzustehen. Und ich gehe aber auch zurzeit echt diszipliniert ins Bett, so gegen 23 Uhr.
0: Ja. Weil dann kannst du noch mal gucken, ob es wirklich ist.
5: Es ist Campino.
0: Du lieber, wir könnten jetzt Smalltalken.
5: Ist nur eine Phase.
0: Ich hoffe es. Aber hören Sie auf? Hören Sie ganz auf? Was heißt das jetzt?
5: Wir wussten schon seit Längerem, dass wir in Richtung Ausgang uns bewegen. Und wie das dann final aussehen wird, das haben wir noch nicht genau durchgesprochen und noch nicht ausformuliert. Aber wir üben das schon mal. So im Herbst werden wir uns aus Südamerika verabschieden, nach 19 Tourneen dann das letzte Konzert in Buenos Aires. Das bedeutet uns viel, das ist ein großer Schritt, das wird auch sicher nicht ohne Tränen nachher verlaufen. Aber es ist ein guter Moment, um zu üben, was da dann irgendwann auch hier in Deutschland auf uns zukommen wird. Jetzt ist erstmal klar, das war unser letztes normales Tote Hosen Album, wie wir das viele Jahre lang gemacht haben. Ob wir jetzt nochmal ein Stück rausbringen, um eine Benefiz-Single zu machen oder um anderen zu helfen oder ob wir für irgendeinen Film noch einen Soundtrack machen, das steht auf einem anderen Blatt. Das soll damit nicht gemeint sein. Aber wir werden nicht mehr unser eigenes Leben reflektieren und dann eine Dramaturgie aufbauen, wie so ein Album zu verlaufen hat und so. Das war jetzt hier sozusagen, das ist alles auserzählt und das wäre jetzt das letzte Kapitel von diesem Buch, wenn du so willst.
0: Aber wie sah der Exitplan aus?
5: Ich erinnere mich konkret, dass wir alle wussten, Laune der Natur ist einfach noch nicht unser letztes Album. Mhm. Die Zeit war nicht reif. Aber genauso kam plötzlich etwas hoch, ein Gefühl, das wir irgendwo schwer beschreiben können, weil es nicht klar greifbar ist. Einfach nur ein Gefühl, jetzt ist der richtige Moment. Wir sind noch im Saft. Wir kommen auch noch mit Karacho über die Ziellinie gebrettert.
0: Ja.
5: Aber es wird auch Zeit, die Karre abzugeben.
4: Gab es eine konkrete Situation, wo ihr gesagt habt, wir gehen jetzt in die andere Richtung?
5: Der Titel des Albums war das Erste, was zu dieser Scheibe klar war. Das war der erste Song, den wir überhaupt geschrieben haben. Und von da an war der Grundton gesetzt. Also wir mussten alles von da an drumherum aufbauen. Und insofern wissen wir schon seit 2 Jahren, dass das unsere letzte Scheibe ist.
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0: Kleine Überraschung für Campino. Kurz nach 7 hier auf WDR 2.
4: Und das komplette Interview jetzt schon auf wdr2.de.
0: 6.15 Uhr. Unter den Wolken.

0: Guten Morgen, 6:22 Uhr.
1: So schön.
0: Und wir haben ja im Studio nichts davon hier bei WDR 2. Deswegen haben wir heute früh unseren lieben Kollegen Daniel Kuhl mit dem Fahrrad auf den Ruhrtalweg geschickt. Daniel, die Vögel, die brüllen richtig. Halt mal rein.
2: Ja, absolut. Hörst du?
0: Da.
2: Vorführeffekt, ne? Oh, doch, hast du gehört. Ja, okay, wunderbar.
0: Haben wir gehört.
2: Ich hätte euch auch gerne hier.
0: Was? Ja.
2: Ich hätte euch
3: da.
0: Aber weißt du, wir müssen ja auch, das heißt arbeiten, das Wort. Es geht um diesen Freitag, den 22. Mai, und das sind die wichtigsten Nachrichten.
1: Der Fußball-Zweitligist SC Paderborn hat in der Relegation unentschieden gegen Wolfsburg gespielt. Die Partie endete 0:0. Das Rückspiel ist ja Montag in Paderborn.
0: Bei einem Cyberangriff sind die Daten zehntausender Patienten der Uniklinik Köln gestohlen worden. Dabei wurden Daten wie zum Beispiel die Namen und die Adressen von mindestens 27.000 Menschen abgegriffen.
1: Schönste Morgensonne nicht nur an der Ruhr, jetzt auch bei WDR2-Hörer Michel in Much-Köbach, Rhein-Sieg-Kreis. Das bleibt so bis nach 21 Uhr heute Abend und wir erwarten bis 28 Grad im
0: Westen. Wenn ihr euren Kaffee heute Morgen nicht auf dem Balkon oder zumindest am offenen Fenster trinkt, dann weiß ich auch nicht.
1: Um die 25 Grad heute und das ganze lange Wochenende kaum ein Wölkchen über dem Westen.
0: Wir haben ja den Daniel mit dem Fahrrad losgeschickt. Nein, wo bist du denn jetzt ungefähr?
2: Ich bin jetzt am Chemnader See, so kurz vor der Staumauer, und Kaffee ist ein gutes Stichwort. Hier ist eine Kaffeebude, die hat aber zu.
3: Nein.
0: Ja, ey, ansonsten, was soll die denn aber 23 schon aufhaben?
2: Naja, ich bin ja hier, also
0: so.
2: Wäre ja ein zahlender Kunde, aber nun gut. Ansonsten möchte ich natürlich sagen, dass ich euch noch ein Foto schicken kann von hier, weil es ist besagter Traumanblick. Aufgehende Sonne, die Nebelschwaden über dem Chemnader See und traumhaft, möchte ich sagen.
3: Ich will auch.
0: Hat aber einer den Jackpot-Job heute Morgen irgendwie.
1: Daniel, wie riecht's denn da?
2: Nach Gras, nach gemähtem Gras. Hier ist gerade frisch gemäht rund um die Kaffeebude. Und ja, ansonsten ein bisschen nach Fahrradkette. Ich habe gerade noch mal ein bisschen nachgeölt.
0: Wo soll's
2: aber
0: denn gehen?
2: Ansonsten. Ich würde mich auf den Weg machen, ruhrabwärts. Das heißt, ich durchstreife gleich noch einen Teil von Witten, Hattingen und im besten Fall komme ich nach Bochum, je nachdem, wie vielen Leuten ich begegne und wer mich zum Frühstück einlädt unterwegs.
0: Ja, kann man Bescheid sagen? Weißt du, du hast die schöne Aussicht. Und wir haben den Kaffee. Prost, Fabian.
1: Prösterchen.
0: So, hier. Irgendeine Kaffeebude macht gleich für dich auf. Ich schwör's dir.
2: Ja, das kriegen wir hin.
0: Daniel Kuhr unterwegs heute Morgen durch den wunderschönen Freitag.
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0: Guten Morgen, gleich Simone mit den Nachrichten für euch. 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
0: Um 6.30 Uhr mit Simone von der Forst. Guten Morgen.
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0: Bei einem Cyberangriff sind die Daten zehntausender Patienten der Uniklinik Köln gestohlen worden. Nach Angaben der Klinik war der Angriff im April und galt einem externen Dienstleister. Dabei wurden die Daten wie zum Beispiel Namen und Adressen von mindestens 27.000 Menschen abgegriffen. Die Uniklinik Köln will die Betroffenen jetzt schriftlich informieren. Bei Flügen aus Deutschland sinkt ab Juli die Ticketsteuer. Das hat am Abend der Bundestag beschlossen. Damit sinkt die Abgabe je nach Strecke um bis zu 11,40 Euro pro Flug. Die Steuersenkung soll deutsche Flughäfen für Airlines attraktiver machen. Im internationalen Vergleich sind sie oft teurer. Flugtickets werden dadurch aber wohl eher nicht günstiger. Mehrere Hilfsorganisationen beklagen, dass die Zustände im Gazastreifen immer noch katastrophal seien. Sie sagen, dass Israel, Oxfam, Save the Children und Refugees International nicht erlaube, genug Hilfsgüter in das Palästinensergebiet zu bringen. Außerdem seien Kinder schwer unterernährt und auch die israelischen Angriffe auf Gaza gingen weiter. Im Relegationshinspiel um den Einzug in die Fußball-Bundesliga hat Zweitligist Paderborn beim Erstligisten Wolfsburg 0:0 gespielt. Das Rückspiel ist am Montag in Paderborn. Heute Abend geht es um den Aufstieg in die zweite Liga. Drittligist Rot-Weiß Essen spielt zu Hause gegen Greuther Fürth. Das war WDR aktuell.
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13: Für das Rheinland und das Ruhrgebiet mit Stefanie Kowalewski. Guten Morgen. Am Düsseldorfer Hauptbahnhof findet heute eine große Reinigungsaktion statt. An dem Frühjahrsputz beteiligen sich unter anderem Mitarbeiter der Deutschen Bahn, der Stadt Düsseldorf und der Rheinbahn. Paula Gerhardus, WDR 2 Düsseldorf.
14: Die Teilnehmer wollen Bahnsteige, Treppen und Tunnel reinigen. Aber auch Aufzüge und Automaten sollen Teil der Putzaktion sein. Alleine von der Deutschen Bahn werden etwa 50 Mitarbeiter in Düsseldorf mitmachen, teilte ein Sprecher mit. Sicherheit und Sauberkeit seien besonders wichtig, damit Menschen sich an Bahnhöfen wohlfühlen. Außerdem seien die Standorte wie eine Art Visitenkarte für die jeweilige Stadt. Die Deutsche Bahn organisiert in diesem Jahr etwa 1400 Frühjahrsputzaktionen an Bahnhöfen im ganzen Land. Auch Duisburg und Essen waren schon dabei.
13: Bahnpendler am Niederrhein müssen ab heute mehr Zeit einplanen. Auf der Linie RE10 fallen Züge wegen Bauarbeiten teilweise aus. Betroffen ist die Strecke zwischen Krefeld Hauptbahnhof, Kempen und Kleve. Die Arbeiten an Bahnübergängen, Weichen und Bahnsteigen beginnen heute Abend um 21 Uhr und dauern voraussichtlich bis zum 26. Juni. Es sind Busse als Ersatz im Einsatz. Ihr habt es gerade bei Simone gehört. Auch für Rot-Weiß Essen beginnt heute mit dem Hinspiel der Relegation der Kampf um den Aufstieg in die zweite Fußball-Bundesliga. Im Stadion an der Hafenstraße empfängt RWE am Abend die Spielvereinigung Greuther Fürth. Maja Gräf, WDR2 Essen.
15: Es ist die letzte Chance, die Rot-Weiß Essen noch hat, um den Traum von Liga 2 in dieser Saison doch noch wahr werden zu lassen. Lange hatte RWE den möglichen direkten Aufstieg selbst in der Hand. Am Ende reichte es nur für Tabellenplatz 3. Der beschert den Essenern jetzt 2 Spiele gegen den Zweitligisten Greuther Fürth, der wiederum in der Relegation gegen den Abstieg in die dritte Liga kämpft. Anstoß heute an der Hafenstraße ist um 20.30 Uhr. Das Rückspiel steigt am Dienstag in Fürth.
13: Und damit sind wir beim Wetter und bei Claudia Barbonos aus unserer WDR2 Wetterredaktion. Guten Morgen.
16: Guten Morgen. Heute wird sommerlich an Rhein und Ruhr mit ein paar Schleier und Quellwolken, viel Sonne und Temperaturen in Gevelsberg bis 26 Grad, Goch 28. Das lange Wochenende bringt weiter sonniges und sehr warmes, teilweise auch schwüles Wetter. Morgen bei 28 bis 31 Grad, Sonntag und Montag auch um die 30.
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17: Guten Morgen an alle unterwegs. Jetzt habt ihr fast freie Fahrt auf unseren Autobahnen und auch drumherum. Die A44 Düsseldorf Richtung Essen ist zwischen Kreuz Düsseldorf Nord und Ratingen-Schwarzbach ja planungsmäßig immer noch gesperrt. Da laufen die Tunnelwartungsarbeiten bis Dienstag. Ansonsten alles gut. Entspannt euch nochmal, bevor es heute Nachmittag sicher echt knackig wird, der Pfingstverkehr.
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18: Oh, wir haben so Bock auf diesen Freitag.
17: Und unseren Kollegen Daniel Kur aufs Fahrrad gesetzt im Ruhrgebiet. Der radelt den Ruhrtal-Radweg Ruhr-abwärts Richtung Hattingen.
18: Analog oder hast du eine Batterie unterm Popo, Daniel?
19: Ja, ich wusste, das ist Elephant in the Room. Ne? Also nein, das ist eine Batterie. Aber ich will ja auch was sehen von der Welt heute.
18: Wie, was? Okay.
19: Ja, ich muss ja ein bisschen vorankommen. Also deswegen habe ich elektronische Unterstützung.

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0: Also wenn ihr die Chance habt, heute Morgen das Rädchen zu nehmen zur Arbeit,
1: ja,
0: dann macht das. Wirklich.
1: Wir möchten diesen Morgen spüren mit euch zusammen und haben stellvertretend unseren Kollegen Daniel Kur aufs Fahrrad gesetzt. Er ist vor einer Stunde in Witten gestartet, Ruhrtal-Radweg runter. Daniel, bist jetzt so Kemnader See immer noch Richtung Staumauer, oder?
2: Ja, das geht schon auf Richtung Stiepel zu, Bochum-Stiepel. Also ich bin jetzt so direkt an der Ruhr und Frühradler, die sehe ich hier auch schon. Da sind so einige unterwegs und die sehen auch sehr stark nach Arbeit aus. Die haben alle so eine Tasche hinten dran.
0: Das sind ja Profis auf jeden Fall. Gibst du, wie viele Fotos hast du jetzt schon gemacht?
2: Ich habe euch schon ein paar geschickt, könnt ihr gleich mal gucken. Also ja, ich habe hier reichlich Motive, muss ich sagen. Und es sieht halt einfach traumhaft aus, wenn du hier unterwegs bist und es dampft hier überall. Traumhaft.
0: Ja, da ist auch am Wochenende wahrscheinlich die Hölle los. Staumauer, Kemnader See, ist ein Ausflugsziel.
2: Absolut, wie der gesamte Ruhrtal-Radweg, musst du natürlich letztendlich sagen. 240 Kilometer lang, von Duisburg bis ins Sauerland. Also da wird einiges los sein, das ganze Wochenende lang. Ich habe auch mal geguckt, tatsächlich sind das jährlich so über 1 Million Leute, die den Ruhrtal-Radweg nutzen, so in der Sommersaison. Und deswegen ist auch kein Wunder, dass er seit Jahren schon zu den beliebtesten Radwegen in Deutschland gehört und tatsächlich jetzt dieses Jahr auch sein 20-Jähriges feiert.
1: Der steht auch echt noch auf meiner Bucketlist. Aber ich würde ja von Winterberg nach Duisburg fahren und immer runterrollern. Ich hoffe, dass ich gar nicht trampeln muss.
0: Aber er hat halt auch ein E-Bike.
2: Ja, du machst das mal. Ich habe das aber auch schon ein paar Tage gemacht. Du brauchst ein bisschen, aber es ist traumhaft. Du siehst sehr viel wechselnde Landschaft und mach das, Fabian.
1: Eines Tages.
0: Was haben wir denn für einen Untergrund eigentlich? Griesel, Schotter oder Teer?
2: Griesel. Ich bitte dich, Teer, um Gottes Willen.
0: Kann man auch mit den Rollschuhen drüber brettern.
1: Was jetzt passiert? Gestürzt? Alles gut?
2: Nee, alles gut. Ich bin nicht gestürzt. Nee, alles gut. Mit den Rollschuhen kannst du drüber brettern. Hier gibt's auch separate Spuren am Kemnader See, wo du halt wirklich Power geben kannst, sag ich mal.
0: Hat er Power gesagt?
1: Ja.
0: Das P in Daniel steht für Power. Er ist heute Morgen unterwegs für uns auf dem Ruhrtal-Radweg. Für all die, die jetzt nicht losradeln können, wir spüren's ein bisschen mit. Gute Fahrt noch, Daniel.
2: Ist klar. Danke euch.

0: Loy, The Way I Want It. Ich mag den Song wirklich sehr. 6:45 Uhr. Guten Morgen, das ist wieder zwei Morgenmagazin mit den wichtigsten Nachrichten für diesen Freitag.
1: Dürfen Apotheken bald mehr anbieten? Zum Beispiel noch mehr Impfungen auf dem Land, wo es wenig Ärzte gibt. Darüber stimmt der Bundestag heute ab.
0: Das US-Raumfahrtunternehmen SpaceX hat den Testflug einer neuen Riesenrakete verschieben müssen. Laut Unternehmenschef Elon Musk hat es einen technischen Fehler an der Startrampe gegeben.
1: WDR2-Hörer Martin in Monheim und Sebastian an der Ruhr in Bochum und auch Frank in Schwerte sind auch schon mit dem Rädchen unterwegs. Sieht überall herrlich aus. Danke für eure Bilder. Heute Sonne ohne Ende bis nach 21 Uhr und wir erwarten bis 28 Grad.
0: Wie heiß ist es eigentlich in so einem Fahrstuhl?
1: Ja.
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3: Morgen, Frau Freischneider.
4: Morgen, Herr Charisma.
5: Auch zum Chef nach oben.
2: Fahrstuhl zum Charmant.
6: Gucken Sie mal, ich habe schon mein Sommeroutfit an fürs Wochenende.
4: Ja, du siehst aus wie Stevie Wonder in Busfahrersandalen.
6: Oh Mensch, das ist meine gute Sonnenbrille und die Schuhe, die...
4: Macht nix, Charisma. Ich sag immer, in der Hitze schmilzt als erstes der gute Geschmack. Jetzt.
6: TÜV Rheinland, die testen rund um die Uhr billige Hollywood-Schaukeln aus dem Internet.
4: Au, das tut ja beim Zugucken weh. Komm weiter. Jetzt kriegst du ja im Baumarkt beim Kauf einer Gartenmöbelgarnitur einen Feuerkorb dazu.
6: Wieso das denn?
4: Ja, da kannst du dann die alten Gartenmöbel drin verheizen.
7: Morgen, Timo.
8: Morgen. Rauf oder runter?
6: Kommt drauf an.
8: Ich hab hier eine Palette Rostbratwürstchen für den Chef.
6: Und warum kauft er die nicht heute Abend?
8: Ist gut, als ob das heute Abend noch Würstchen gäbe. Ich hab vor der Metzgerei übernachtet und die allerletzten bekommen.
6: Soll das Fass etwa auch noch mit rein?
8: Ja, das ist Sonnencreme.
4: Sonnencreme? Früher haben wir die Würstchen mit Bier eingepinselt.
6: Guten Morgen, Herr Schamott. Ja, da seid ihr ja. Aus gegebenem Anlass heute die Hitzefreiregeln 2026. Wenn an drei aufeinanderfolgenden ungeraden Tagen die Temperatur um 7 Uhr morgens über 36 Grad steigt...
9: Drei aufeinanderfolgende ungerade Tage gibt's doch eigentlich gar nicht.
6: Danke, Charisma, Blitzmerker des Monats. Ergo, hitzefrei gibt's auch nicht. Und jetzt ab an die Arbeit, sonst macht sie KI.
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0: James Brown, 6.51 Uhr. Ja, das ist euer WDR 2 Musikmix gleich mit Michael Schulte. 5 a.m. sind wir schon ein bisschen durch, ne? Außerdem die Spice Girls. Guck mal, die Ladies hier, die wippen direkt mit. Guten Morgen, Simone.
1: Guten Morgen.
0: In den Nachrichten. Und wir haben natürlich, ich würde mal sagen, die Frau des Tages heute, Claudia Mavonos aus unserer WDR 2 Wetterredaktion. Habt ihr die ganze Woche bei dem Shitwetter drauf gewartet?
2: Ja, ich wollte nur mal sagen, ich habe das Wetter gemacht. Ja. 30 Grad am Wochenende und Sonne.
0: Und auf der Straße easy peasy, ne?
3: Ja, ein paar Staus haben wir jetzt. Aber guck mal, WDR 2 Hörerin Nadine ist heute Morgen schon 8 Kilometer mit dem E-Bike zur Arbeit gefahren.
4: Wenn der Nacht von der Bühne hebt, kann das Spiel beginnen. 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
3: und dann noch dieser Song.
0: Und gleich noch Campino.
3: Stimmt.
0: Mit einer Überraschung.

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8: Die Nachrichten mit Simone von der Forst. Guten Morgen.
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8: Apotheken sollen nach einem Plan der Bundesregierung in Zukunft mehr Leistungen wie etwa Impfungen anbieten dürfen. Der Bundestag entscheidet heute über einen Gesetzentwurf von Gesundheitsministerin Wagen. Dietrich Karl-Meurer, WDR Berlin.
9: Kunden sollen in Apotheken auch häufiger Vorsorge, Tests und Beratung erhalten. In bestimmten Fällen wird auch die Abgabe bekannter Medikamente ohne Rezept möglich, etwa bei chronischen Krankheiten oder einfachen Beschwerden. Zudem soll der Betrieb von Apotheken einfacher werden. So sollen in Regionen mit schlechter Versorgung leichter Zweigapotheken entstehen können. Für eine

0: nächste Zeit sollen auch erfahrene Mitarbeiter eine Apotheke führen dürfen, wenn kein Apotheker verfügbar ist. Für Notdienste sind höhere Zuschüsse geplant. Hintergrund ist eine angespannte Lage. Die Zahl der Apotheken sinkt und viele kämpfen mit Kosten, viel Papierkram und zu wenig Personal.
1: Der Freitag vor Pfingsten heute wird wohl wieder einer der verkehrsreichsten Tage in Deutschland. Bahnreisende müssen sich vor allem im Fernverkehr auf volle Züge einstellen, Flugreisende auf viel Betrieb an den Flughäfen. Einen Überblick, was am Wochenende auf den Straßen wohl los ist, hat Petra Sommer aus der WDR-Verkehrsredaktion.
2: Am Nachmittag wird's wohl nochmal richtig sportlich. Da gibt's dann die altbekannten Staus auf den NRW-Pendlerstrecken und auf den Routen Richtung Niederlande und Nordsee. Dann gibt es sonnige Wetteraussichten. Das dürfte am Wochenende nochmal für mehr Verkehr sorgen. Am Samstag rund um Düsseldorf kann es eng werden, da zieht der Japantag viele Besuchende an und auch in die Niederlande, da steht man dann ganz gerne mal, zum Beispiel auf der A3 nach Arnheim oder auch auf der A52 Richtung Roermond. Da gilt ja so ein altbewährter Tipp, am besten möglichst früh loskommen, um ein paar Nerven zu sparen.
1: Weitere Meldungen im Überblick. Bei einem Cyberangriff sind die Daten zehntausender Patienten der Uniklinik Köln gestohlen worden. Nach Angaben der Klinik war der Angriff im April und galt einem externen Dienstleister. Dabei wurden zum Beispiel Namen und Adressen von mindestens 27.000 Menschen abgegriffen. Die Uniklinik Köln will die Betroffenen jetzt schriftlich informieren. Bei Flügen aus Deutschland sinkt ab Juli die Ticketsteuer. Das hat am Abend der Bundestag beschlossen. Damit sinkt die Abgabe je nach Strecke um bis zu 11,40 Euro pro Flug. Die Steuersenkung soll deutsche Flughäfen für Airlines attraktiver machen. Im internationalen Vergleich sind sie oft teurer. Flugtickets werden dadurch aber wohl eher nicht günstiger. In der Handball-Bundesliga steht fest, wer deutscher Meister wird. Der SC Magdeburg hat sich den Titel vorzeitig gesichert durch einen Sieg bei der SG Flensburg-Handewitt. 3 Spieltage stehen in der Handball-Bundesliga in dieser Saison noch auf dem Programm. Auch für die 4 NRW-Vereine Gummersbach, Lemgo, Minden und Bergischer HC.
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1: Der Fußball-Zweitligist SC Paderborn hat im Hinspiel der Relegation unentschieden in Wolfsburg gespielt. Die Partie endete 0:0. Das Rückspiel ist am Montag in Paderborn. Es geht darum, ob der NRW-Verein in die Bundesliga aufsteigt. Moritz Kühn, WDR Sport.
4: Es war kein schönes Spiel. Die Wolfsburger hatten zwar deutlich mehr Ballbesitz und Torschüsse, aber es spielten sich kaum hochkarätige Chancen. Dagim scheiterte in der ersten Hälfte freistehend an Paderborn-Keeper Seimen. Die Gäste aus Ostwestfalen offensiv ohne richtige Durchschlagskraft, aber fast hätten sie gewonnen. Ein Lupfer von Bilbia in der 84. Minute klärte die Wolfsburger Hintermannschaft kurz vor der Torlinie. In der Nachspielzeit sah noch Paderborn Sticker, die gelb-rote Karte. Das 0:0? Für den VfL zu wenig. Für den SC Paderborn dagegen eine gute Ausgangsposition für das Rückspiel am kommenden Montag.
1: Das war WDR aktuell. Hier kommt Claudia Barbonus mit dem WDR 2 Wetter. Guten Morgen.
5: Guten Morgen. Wir starten schon mit relativ viel Sonnenschein in diesen Tag. Und die Sonne bleibt uns auch bis zum Abend erhalten, solange bis sie wieder untergeht. Dazu kommen ein paar Dekorationswolken. Und in Warburg bis 25 Grad, in Mahl bis 27 und in Siegen heute bis 28 Grad. Die kommenden Tage bringen dann ähnliches Wetter bei noch leicht höheren Temperaturen.
1: Dankeschön. Bitteschön.
6: Guten Morgen alle unterwegs. Hier ist euer WDR 2 Verkehrsservice. Die meisten haben sonnige Freifahrt auf unseren Autobahnen. 3 Ausnahmen gibt es. Einmal die A44 Düsseldorf Richtung Essen ist zwischen Kreuz Düsseldorf Nord und Schwarzbach ja gesperrt. Tunnelwartungsarbeiten dauern noch bis Dienstag. Dann die A44 Dortmund Richtung Kassel zwischen RWTH Anröchte und Büren. Da braucht ihr 10 Minuten länger, 4 Kilometer stockt es an der Stelle. Und die A57 Krefeld Richtung Köln zwischen Neuss-Norf und Dormagen braucht ihr eine Viertelstunde Köln-Wärts, 3 Kilometer. Ansonsten alles gut, gute Fahrt.
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1: Ja, guten Morgen, Sommerwetter, das heißt für die Landwirte Grasmähen.
6: Ja.
1: Das Gras ist trocken.
6: Wie der Zeithörer Christian hat heute früh schon die Wiese von Jäger mit einer Drohne abfliegen lassen. Gucken, ob ein Rehkitz drin sitzt.
1: Und Christian?
7: Ja, ich habe jetzt grünes Licht bekommen von den Jägern und jetzt kann ich nachher Gras schneiden und kann völlig beruhigt sein.
1: Fantastisch. Super. Frohes Mähen.
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0: Michael Schulte auf WDR 2, 7.12 Uhr. Eine Band mit einer Einstellung, die mich seit meiner Jugend begleitet, schreibt WDR 2 Hörerin Soni. Sie hört heute früh das Gespräch mit Campino bei uns.
1: Nächste Woche wird das letzte Studioalbum der Toten Hosen erscheinen. Mit dabei auch Songs von und mit Menschen, mit denen wir jetzt nicht unbedingt gerechnet hätten.
0: Warte, ich mach das mal an hier auf meinem Handy. Ich hab's bei Insta gesehen. Erkennt ihr es? Sag mir, ich lieb. Wer ist es, Fabian?
1: Ach komm, mir liegt's auf der Zunge, sag.
0: Vicky Leandros.
1: Ah ja.
0: Also, Campino, das sind Freunde, Hosen, Familienmitglieder.
2: Alles, Vorbilder, wir haben alles reingesteckt mit dem einzigen Vorsatz, mit wem wollten wir unbedingt nochmal arbeiten, wer gehörte dazu, so was hat bisher noch nicht geklappt.
0: Materia, T.S. Ullmann, Wolfgang Niedecken. Und da habe ich mich gefragt, da singt ja das Nationalheiligtum Düsseldorfs mit dem Nationalheiligtum Kölns zusammen.
2: Das ist schön ausgedrückt, so freut mich, dass ihr das so seht.
0: Wie klappt das denn mit Köln und Düsseldorf, mit Wolfgang?
2: Wir haben Bapp und Wolfgang kennengelernt, richtig kennengelernt, zu Zeiten von diesem Anti-Wahnsinns-Konzert gegen die Wiederaufbereitungsanlage in Bayern damals. Ja, das war 1986. Jedenfalls an diesem Wochenende haben wir uns gegenseitig ganz gut kennengelernt und natürlich auch angefrotzelt, wie das zwischen Düsseldorfern und Kölnern nicht ausbleiben kann. Mhm. Und dann ging es dann schnell darum, wer trinkt am meisten, ne? Der ganze Unsinn. So. Ich erinnere mich an ein hart erkämpftes Unentschieden, wo wir so um 6 Uhr morgens uns gegenseitig voneinander getrennt haben. Und vielleicht war da immer noch kein großes Verständnis für die gegenseitige Musik da, aber man hatte Respekt voneinander.
0: Wolfgang, war das wirklich ein Unentschieden?
3: Also an dieses Besäufnis kann ich mich nicht so wirklich erinnern.
0: Also hast du gewonnen, Wolfgang, wenn du dich nicht mehr erinnern kannst.
2: Wolfgang, das haben deine Jungs damals geregelt.
3: Ja, das hab ich delegiert, glaube ich. Kann das sein?
0: Hier, kleine Überraschung für Campino. Wolfgang Niedecken, schön, dass du Zeit gefunden hast.
3: Ja, wunderbar, wunderbar.
0: Wolfgang, Campino, was verbindet euch?
2: Wolfgang und mich. Mhm. Also erstmal eine schöne Überraschung ist euch da gelungen. Ich freue mich sehr, dich zu hören, Wolfgang.
3: Ich weiß, ich habe die Toten Hosen zum ersten Mal in der Köln-Mühlheimer Stadthalle gesehen. Da habe ich sehr gewundert. Punks, die dann in Schlafanzügen spielen, fand ich aber super. Hat mir gut gefallen. Also nicht die übliche Kleiderordnung, sondern eigentlich gegen den Strich.
2: Und was uns über die Jahre verbindet, ich glaube, wir haben immer, also es ging los mit Respekt und dann wurde es auch eine richtige Freundschaft und so ein Gefühl, dass man sich aufeinander verlassen kann.
0: Ihr singt kristallnach zusammen, das klingt einfach wunderbar und wie schön, dass Wolfgang das Stadion für die Hosen vorheizt. Das Konzert in Köln am 10. Juli und Woche drauf sind die Hosen da und Wolfgang lässt im Campino noch einen Kölsch da, oder? In der Garderobe.
3: Der will kein Kölsch trinken, glaube ich.
2: Also wenn du mir das stehen lässt, dann trinke ich das auch an dem Tag.
3: Dann bringe ich es dir.
2: Ja gut, das machen wir.
0: Alles Liebe, Wolfgang. Danke, dass du mitgemacht hast.
3: Mach's gut.
2: Vielen Dank.
3: Okay.
2: Mach's gut.
0: Das komplette Interview mit Campino auf wdr2.de.
1: Und jetzt ist es 7:15. Guten Morgen, Westen.

0: Morgen, euer WDR2-Morgenmagazin an diesem schönen Freitag, 7.22 Uhr. Wir starten in den Tag mit den wichtigsten Nachrichten.
1: Noch sieht ziemlich entspannt aus auf unseren Straßen, wobei ich sehe gerade die A4 Aachen Richtung Köln ist zwischen Eschweiler Ost und Weißweiler gesperrt. Bitte Rettungsgasse bilden an der Stelle. Aber heute Nachmittag erwarten wir super viele Staus Richtung Pfingsten, zum Beispiel in Richtung Meer.
0: In Schweden beraten heute die Außenminister der NATO-Staaten unter anderem über die weitere Unterstützung der Ukraine.
1: Mit der Zweihörerin Simone ist auf dem Weg ins Büro heute Morgen in Bonn schon durch eine Postkarte geradelt. Der Blick Südbrücke, Rhein, Siebengebirge im Hintergrund, ein Traum. Bleibt heute so bis 28 Grad.
0: Noch 20 Tage.
2: Ja, jetzt ist nur noch Vorfreude angesagt. Also ich bin mega heiß, die Jungs sind mega heiß und das Trainerteam ebenso.
0: Die Fußball-Weltmeisterschaft startet.
1: Der deutsche Kader steht, 26 Spieler, die zur Weltmeisterschaft fahren, immer spannend. Und ja, es gibt da nicht nur Gewinner, das weiß auch der Bundestrainer.
0: Ja, bei aller Euphorie. Einer muss jetzt echt Größe beweisen, obwohl er schon das Trikot mit der Nummer 1 quasi in den Händen hatte, Olli Baumann. Und jetzt muss er es doch wieder an Manuel Neuer abgeben.
2: Natürlich ist es am Ende die Entscheidung von Olli, ein Schlag gewesen. Ich glaube, das ist auch verständlich. Mir so wichtig, trotz der negativen Nachrichten, die ich mir Olli übermittelt, trotzdem ihm auch mein absolutes Vertrauen auszusprechen.
0: Und er ist dabei, auf jeden Fall. Olli Baumann, Manuel Neuer und die vielen anderen. So, und wenn wir bei der Kaderbekanntgabe eins gelernt haben, liebe Eltern, filmt eure Kinder beim Sport. Ja, wenn sie im zu großen Trikot mit roten Bäckchen über einen Ball stolpern, der ihnen bis zum Knie geht. Wer weiß, was mit diesen Aufnahmen noch passiert.
1: Wir lieben die Insta-Clips über die Spieler, zum Teil als Minikicker.
0: Und mit diesen lieben und großartigen Worten ihrer Familie. Rückenwind Deluxe.
3: Wir haben dich ganz doll lieb, deine Mama.
4: Dein Papa.
3: Und Maggie.
5: Genieß es. Vielleicht kriegst du auch diesen einen witzigen Moment, als die Kleinen waren lange in deinem Garten geübt haben.
6: Ich glaube, genau für solche Momente lebt man. Du darfst eine Weltmeisterschaft spielen. Viele Kinder träumen davon.
7: Über Bochums Ascheplätze winkt eine Nationalmannschaft. Wahnsinn, was für ein Weg.
8: Nicht nur mein großer Bruder, sondern auch ein Vorbild.
9: Jetzt freue ich mich auf die WM und dich im deutschen Trikot spielen zu sehen.
10: Viel Erfolg beim Turnier, Junge. Und hoffe, dass ihr den 5. Stern mit nach Deutschland nimmt.
2: Jetzt ist nur noch Vorfreude angesagt. Klar, es wird für uns alle eine große Herausforderung. Der stellen wir uns. Ich bin mega heiß. Die Jungs sind mega heiß und das Trainerteam ebenso.
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0: Your husband is coming.
1: Das ist ein Banger.
2: Absolut.
1: Ich lieb's.
2: Kurz halb acht.
1: Where's my husband? Ich sag mal so, im besten Fall gerade noch an der Kaffeemaschine.
2: Oder einfach draußen, ne?
1: Ja, oder einfach draußen. Wenn ihr heute die Chance habt, die Karre stehen zu lassen, ich weiß, das geht nicht immer, und das Fahrrad zu nehmen, macht das bitte.
2: So viel sind wir mit dem Rädchen schon unterwegs.
1: Wir wollen diesen Morgen spüren.
2: WDR 2 Reporter. Daniel Kuhr ist mit dem Rädchen heute auf dem Ruhrtal-Radweg für uns unterwegs.
1: Und Daniel hat gerade Frühjogger Guido und Franz auf der Chemnader Seerunde getroffen.
3: Machen wir dreimal in der Woche.
4: Genau. Vor der Arbeit immer?
3: Genau, vor der Arbeit.
4: Und bei dem Wetter doch traumhaft, oder?
5: Bei dem Wetter traumhaft, ja. Da bist du viel zu dick angezogen.
4: Ja, ich sitze ja auch auf. Ich komme ja auch aus der Kälte. Das wird sich gleich ändern. Also der Zwiebellock wird abgelegt. Aber das, wie viele Kilometer sind das rund um den See?
5: Etwas über 8.
4: Dann gut Lauf. Ja. Mach's gut.
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1: Um 7.30 Uhr mit Simone von der Forst. Guten Morgen.
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1: Bei einem Cyberangriff sind die Daten zehntausender Patienten der Uniklinik Köln gestohlen worden. Nach Angaben der Klinik war der Angriff im April und galt einem externen Dienstleister. Dabei wurden zum Beispiel Namen und Adressen von mindestens 27.000 Menschen abgegriffen. Die Uniklinik Köln will die Betroffenen jetzt schriftlich informieren. Der Bundestag stimmt heute über die geplante Apothekenreform der schwarz-roten Bundesregierung ab. Apotheken sollen mehr Leistungen anbieten dürfen, zum Beispiel Impfungen gegen Tetanus. Außerdem sollen sie in bestimmten Fällen auch ohne Rezept verschreibungspflichtige Medikamente abgeben dürfen. Mit dem Gesetz sollen Apotheken gestärkt werden, vor allem auf dem Land. Der Internetkonzern Meta und weitere Firmen haben sich in einem Musterverfahren zu Social-Media-Sucht bei Kindern geeinigt. Ausgewählt wurde eine von mehreren Klagen einiger Schulbezirke. Sie wollen Entschädigungen für Kosten, die durch die Auswirkungen von Social Media auf die psychische Gesundheit von Kindern entstehen. Wie viel der Instagram-Mutterkonzern bezahlen muss, ist nicht bekannt. Im Relegationshinspiel um den Einzug in die Fußball-Bundesliga hat Zweitligist Paderborn beim Erstligisten Wolfsburg 0:0 gespielt. Das Rückspiel ist am Montag in Paderborn. Heute Abend geht es um den Aufstieg in die zweite Liga. Drittligist Rot-Weiß Essen spielt zu Hause gegen Greuther Fürth. Das war WDR aktuell.
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12: Für das Rheinland und das Ruhrgebiet mit Stefanie Kowalewski. Guten Morgen. In der Bochumer Innenstadt hat es in der Nacht in einem Mehrfamilienhaus gebrannt. Rund 50 Feuerwehrleute waren im Einsatz. Helen Erdbrügge, WDR 2 Bochum.
13: Der Notruf kam um 20 nach 11. Eine Wohnung im ersten Stock stand in Flammen. Der Rauch hatte sich über das ganze Haus ausgebreitet. Bewohner und Bewohnerinnen konnten das Treppenhaus nicht mehr nutzen, um ins Freie zu kommen. Alle wurden von der Feuerwehr in Sicherheit gebracht. 3 über eine Drehleiter, heißt es von den Einsatzkräften. 4 Personen wurden mit Rauchgasvergiftung ins Krankenhaus gebracht. Der Brand war nach 40 Minuten unter Kontrolle. Die Ursache ist bislang noch unklar. Das Haus ist erstmal nicht bewohnbar.
12: Am Düsseldorfer Hauptbahnhof findet heute eine große Reinigungsaktion statt. An dem Frühjahrsputz beteiligen sich unter anderem Mitarbeiter der Deutschen Bahn, der Stadt Düsseldorf und der Rheinbahn. Paula Gerhardus, WDR 2 Düsseldorf.
14: Die Teilnehmer wollen Bahnsteige, Treppen und Tunnel reinigen. Aber auch Aufzüge und Automaten sollen Teil der Putzaktion sein. Alleine von der Deutschen Bahn werden etwa 50 Mitarbeiter in Düsseldorf mitmachen, teilte ein Sprecher mit. Sicherheit und Sauberkeit seien besonders wichtig, damit Menschen sich an Bahnhöfen wohlfühlen. Außerdem seien die Standorte wie eine Art Visitenkarte für die jeweilige Stadt. Die Deutsche Bahn organisiert in diesem Jahr etwa 1400 Frühjahrsputzaktionen an Bahnhöfen im ganzen Land. Auch Duisburg und Essen waren schon dabei.
12: 5 Männer im Alter von 19 bis 25 Jahren aus Dormagen, Ratingen und Köln sollen als falsche Bankmitarbeiter rund 400.000 Euro ergaunert haben. Deshalb stehen sie von heute an vor dem Landgericht Düsseldorf. Sie sollen als Teil einer Bande von der Türkei aus in knapp 50 Fällen Senioren aus Wesel, Krefeld, Oberhausen und Bochum am Telefon vorgegaukelt haben. Unbekannte würden von deren Konten Geld abbuchen. Um das zu stoppen, bräuchten sie die Kontogeheimzahl. Damit hatten die Angeklagten dann Zugriff auf die Konten der Opfer. Und jetzt das Wetter mit Claudia Barbonus aus der WDR 2 Wetterredaktion. Guten Morgen.
15: Guten Morgen. Heute wird es sommerlich an Rhein und Ruhr mit ein paar Schleier und Quellwolken, viel Sonne und Temperaturen in Recklinghausen bis 27 Grad, Meerbusch 28. Das lange Wochenende bringt weiterhin sonniges und sehr warmes, teilweise auch schwüles Wetter. Morgen bei 28 bis 31 Grad, Sonntag und Montag um die 30.
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2: Ja, guten Morgen auf die Straßen. Hier der Überblick von den Staus. So viele gibt's nicht, aber die A4 ist gesperrt, habe ich euch eben schon gesagt. Aachen Richtung Köln zwischen Eschweiler Ost und Weißweiler. Da gab's Unfall, Bergungsarbeiten laufen und die Autobahn ist da jetzt gesperrt. Die Autobahnpolizei bittet euch, bildet bitte eine Rettungsgasse. Ganz einfach natürlich, linke Spur nach links, der Rest nach rechts. Vielen Dank dafür. Dann ist die A44 gesperrt, Düsseldorf Richtung Essen zwischen Kreuz Düsseldorf Nord und Ratingen Schwarzbach. Da laufen immer noch die Tunnel. Wartungsarbeiten bis Dienstag läuft das. Dann haben wir die A44 in Westfalen, Dortmund Richtung Kassel, zwischen Erwitter-Anröchte und Büren. Braucht ihr gerade 10 Minuten mehr, 4 Kilometer stockt's da an der Baustelle. Und auch heute Morgen die A516 Abzweig Oberhausen, zwischen Kreuz Oberhausen und Eisenheim mit Blick auf den Gasometer. 10 Minuten Wartezeit für euch, 3 Kilometer Stau. Gibt's gerade noch eine Meldung von der Bahn, und zwar zwischen Hürth, Kallscheuren und Brühl ist wegen eines Feuerwehreinsatzes die wichtige Strecke, also Köln-Bonn, auch gesperrt. Betroffen davon der RE5, die RB26 und die RB48. Kommt gut und sicher durch.
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16: Weißt du, fährst du einmal morgens mit dem Fahrrad, ja. Daniel Kur, unser Kollege, ja, auf dem Ruhrtal-Radweg, wen der trifft, gerade Jogger. Und Daniel, dann steht da plötzlich einer im Wasser. Daniel?
4: Da steht plötzlich einer im Wasser, ne? Ja, also der angelt hier. Und zwar hat er schon die ganze Nacht geangelt, den Menschen, den ich hier gerade getroffen habe in Hattingen. Hat sich hier wirklich ein Zelt aufgebaut und ein Süppchen zum Frühstück gegessen und sagt, gibt nichts Schöneres.
17: Das ist mega. Ich habe vorhin so eine Nebelbank wandern sehen hier. Das sah total toll aus mit der Sonne dabei, wie du schon sagst.
16: Lohnt sich. Lohnt sich, früh aufzustehen, mit dem Fahrrad unterwegs zu sein. Daniel Kur, heute früh für den ganzen Westen.
2: So ein schöner
16: unterwegs. Morgen.

0: ein Song wie für diesen Morgen gemacht. Opalai, Taylor Allerdings. Swift.
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0: Wir lieben eure Mausfragen. Jederzeit als Sprachnachricht über die WDR 2 App an die Maus.
2: Und die Frage kommt heute aus einem Ortsteil von Meerbusch im Rheinland.
3: Hallo liebe Maus, ich bin Anton, 7 Jahre aus Osterrad. Ich bin oft in Holland und habe mich gefragt, warum heißt die Nordsee eigentlich Nordsee und nicht Nordmeer? Tschüss, liebe Maus.
0: Ja, ach, die Nordsee. Da fahren wir doch alle wieder hin jetzt über Pfingsten. Ja. Einfach mal an der Nordsee stehen. Aber warum nicht am Nordmeer? Da hat er schon recht, ne?
2: Erstmal hat die Maus gefunden, warum eigentlich Nord, ne? Also von Dänemark aus zum Beispiel liegt die Nordsee ja im Westen, von England aus im Osten. Und dieses Nord kommt von den Kaufleuten der deutschen Hansestädte. Von denen aus gesehen war die Nordsee ja im Norden. Haben sie auf Landkarten eingezeichnet und so haben das viele Europäer übernommen, ja. Zum Beispiel auch die Engländer.
0: So, aber jetzt nochmal, warum Nordsee und nicht Nordmeer?
2: Naja, See mit dem Wörtchen die davor, also die See, ist einfach ein anderes Wort für Meer. Wir sagen ja auch zur See fahren, auf hoher See und so weiter. Und der Begriff See für das Meer war gerade im Norddeutschen platt, also in dieser eigenen Sprache da sehr verbreitet, im Niederländischen auch. Und daher kommt es, dass die Nordsee Nordsee heißt. Nördlich von der Nordsee übrigens gibt es auch noch das Nordmeer, aber das ist ganz schön weit weg.
0: Wieder was von der Maus gelernt. Die See ist einfach ein anderes Wort für das Meer. Und das war in Norddeutschland und Holland einfach sehr verbreitet. Deshalb Nordsee. Und wir sagen danke für diese super Mausfrage an
2: Anton.

0: Guten Morgen, hier ist WDR 2 und wir haben die wichtigsten Nachrichten für euch. 7:48, 12 vor 8.
1: Fußball-Zweitligist SC Paderborn hat in der Relegation unentschieden in Wolfsburg gespielt. Die Partie endete 0:0. Showdown dann beim Rückspiel am Montag in Paderborn.
0: Bei einem Cyberangriff sind die Daten zehntausender Patienten der Uniklinik Köln gestohlen worden. Dabei wurden Daten wie zum Beispiel die Namen und die Adressen von mindestens 27.000 Menschen abgegriffen.
1: Oh, WDR2-Hörer Markus ist heute früh schon 30 Kilometer zur Arbeit durchs Paderborner Land geradelt. Traumhaft da, bleibt so bis 28 Grad heute.
0: So, Schützenfestsaison has started, Freunde.
1: Yes.
0: Manche sind ja schon mit einem Schützenfest überfordert.
1: Ja, aber wie wäre es mit 8 Schützenfesten an einem Tag in einem Doppeldeckerbus? Das ist zumindest das Ziel.
0: Im Paderborner Land, Hubertus und Ingo planen das und dabei auch noch einen Weltrekord. Erstmal, Horido, ihr beiden.
2: Horido.
0: Was, kommt nur ein Horido?
2: Horido.
0: Ja, siehst du, so geht das. Ich denke, ihr seid Schützenfest-Profis.
2: Sind wir auch, aber die Schlachtrufe sind sehr unterschiedlich.
0: Ach so, Hubertus, wie ist es bei euch?
3: Horido, er soll leben hoch.
0: So, wann geht denn die Pfingsttour los? 8 Schützenfeste an einem Tag.
2: Die Pfingsttour geht am Pfingstsonntag los, Mittag. Und der Zeitplan, der muss auch stramm eingehalten werden.
0: Ich finde, stramm ist schon ein gutes Stichwort. Wie stramm muss man gewesen sein, um auf so eine Idee zu kommen?
2: Ja, also wir haben schon in der Kneipe gesessen, es war schon Bier im Spiel. Irgendwie ist dann diese Idee mit diesem Schützenfest Roadtrip und damit verbunden dann auch mit diesem Schützenfest Weltrekord entstanden.
0: Das heißt, es bleibt ja nicht bei 8 Schützenfeste an einem Tag, sondern was ist das größere Ziel?
3: Zu zeigen, dass die Schützenfeste wirklich die Dörfer noch zusammenbringen. Also ohne die Schützenvereine wäre auf den Dörfern deutlich weniger Leben.
0: Aber was ist das ganz große Ziel mit dem Weltrekord? Was beinhaltet der?
3: Ja, vor uns gab es noch niemanden, der das gemacht hat. Wir wären also jetzt, wir sind aktuell bei 39 besuchten Schützenfesten. Wir hätten den Rekord eigentlich schon in der Tasche, aber natürlich streben wir nach höherem und wollen auf jeden Fall die 100 voll machen, weil es einfach so eine wunderschöne Zahl ist.
0: Wie ist denn die Logistik am Sonntag? Wie kommt ihr denn vorwärts?
2: Am Sonntag fahren wir mit dem Bus, da fahren 82 Leute mit, ein Doppeldeckerbus. Ja, ich glaube, die eigentliche Herausforderung wird das Ein- und Aussteigen sein, wenn dann so viele Leute praktisch immer pünktlich wieder im Bus sein sollen, zur vorgegebenen Zeit. Wir hoffen, dass wir pünktlich bzw. auch vollzählig dann die 8. Station erreichen werden.
0: Wahrscheinlich müsst ihr das ein oder andere Getränk mitnehmen, aber mein Gott, man opfert sich.
2: Also wir selber versuchen natürlich weitestgehend am Sonntag nüchtern zu bleiben. Mal sehen, ob uns das gelingt. Es muss ja auch einer ein bisschen im Chaos den Überblick behalten. Ja.
0: Jungs, sollen wir mal eine Wette machen?
2: Gerne.
0: Ja.
2: Was ist der Einsatz?
0: Das glaubst du doch wohl selber nicht, dass ihr am Ende des Tages nüchtern seid. Aber gut, ich wünsche euch echt viel, viel Spaß bei eurer Pfingsttour. Horido!
2: Horido!
3: Horido!
0: Ingo und Hubertus aus dem Paderborner Land, die am Pfingstsonntag 8 Schützenfeste an einem Tag besuchen.
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0: Das WDR2-Morgenmagazin-Team hat Zuwachs bekommen. Daniel Kuhr ist heute auf dem Fahrrad unterwegs. Bist du an der A40 gerade?
1: Nee, ich wollte gerade sagen, schöne Grüße aus der Postkarte hier. Ich stehe hier am Wehr in Hattingen, am Rütter-Radweg. Und ich sehe einen Blick auf die Henrichshütte, ein paar Meter weiter ist Birschels Mühle. Und ganz da drüben sehe ich die Wasserrutsche für die Kanufahrer hier am Hattinger Wehr. Da bin ich auch mal runtergefahren, das ist mehr als wild.
2: Wie schön ist das denn?
0: Daniel ist heute unterwegs für uns auf dem Fahrrad, für all die, die jetzt nicht mit dem Fahrrad unterwegs sein können. Ich gucke da Simone von der Forst an.
3: Genau, aber ich darf dafür ein bisschen auf den Fußball gucken.
0: Ja,
3: gleich.
0: Heute ist ein weiteres Relegationsspiel.
3: Richtig, Rot-Weiß Essen kämpft um den Einzug in die zweite Liga.
0: Mehr dazu um 8 in den Nachrichten. Fabian hat zwei nicht so gute Nachrichten.
2: Ja, ganz frisch, die A43 ist jetzt gesperrt, Münster Richtung Recklinghausen ab Nottuln nach einem Unfall und die A4 Aachen Richtung Köln ab Eschweiler Ost.
0: Überblick gibt's gleich. Das ist der WDR2 Musikmix mit Alex Warren, außerdem Duffy. Ja. Und die Claudia hat einfach Sonnenschein mitzubringen, ne?
4: Ja,
0: fertig. So machen wir das. Man könnte an diesem Wochenende vielleicht auch anbaden. Vielleicht ist das Wasser etwas kalt, aber Fabian, ist egal.
2: Ist egal.
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10: Die Nachrichten mit Simone von der Forst. Guten Morgen.
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10: Bei einem Cyberangriff auf einen externen Abrechnungsdienstleister sind bundesweit zehntausende Patientendaten gestohlen worden. Auch an der Uniklinik Köln sind tausende Menschen betroffen. Auf ihrer Internetseite informiert die Uniklinik über das Ausmaß der Attacke. Laura Kasprowiak für WDR aktuell.
11: Demnach fand der Angriff bereits Mitte April statt und richtete sich ausschließlich gegen den externen Dienstleister und nicht gegen die Klinik selbst. Rund 27.000 allgemeine Daten wie Namen, Adresse oder der behandelnde Arzt seien von den Kriminellen abgegriffen worden. In seltenen Fällen waren auch Bankdaten betroffen. Die Uniklinik Köln betont, dass die Patientenversorgung zu keinem Zeitpunkt gefährdet gewesen sei. Alle Betroffenen werden in den kommenden Tagen schriftlich informiert.
10: Bei Flügen aus Deutschland werden demnächst pro Ticket weniger Steuern fällig. Der Bundestag hat mit den Stimmen der schwarz-roten Koalition und der AfD das Luftverkehrsgesetz geändert. Dadurch werden die Steuern für die Fluglinien pro Ticket um 2,50 Euro bis 11,40 Euro gesenkt. Warum Reisende davon wohl eher nicht profitieren werden, erklärt Bianca Schwarz, WDR Berlin.
12: Denn hier geht es nicht um eine finanzielle Entlastung der Passagiere, sondern um eine Entlastung der Luftfahrtindustrie selbst. Die Branche klagt darüber, dass die Kosten in Deutschland im Vergleich zu anderen Ländern viel zu hoch seien. Für die

0: Bundesrepublik heißt die Steuersenkung 185 Millionen Euro weniger Steuereinnahmen in diesem Jahr, 330 Millionen Euro weniger im nächsten Jahr. Laute Kritik an der Senkung der Luftverkehrssteuer kommt von Umweltverbänden und von den Parteien Grüne und Linke. Beide Parteien haben gegen die Steuersenkung gestimmt. Die niedrigere Steuer gilt ab Juli.
1: Weitere Meldungen im Überblick. Der Bundestag stimmt heute über die geplante Apothekenreform der schwarz-roten Bundesregierung ab. Apotheken sollen mehr Leistungen anbieten dürfen, zum Beispiel Impfungen gegen Tetanus. Außerdem sollen sie in bestimmten Fällen auch ohne Rezept verschreibungspflichtige Medikamente abgeben dürfen. Mit dem Gesetz sollen Apotheken gestärkt werden, vor allem auf dem Land. Vor dem Kölner Amtsgericht geht es am Vormittag um mutmaßliche Tierquälerei auf einem Schlachthof. In dem Betrieb in Hürth sollen vier Männer Rinder, Schafe und Ziegen nicht richtig betäubt haben, sodass sie unnötig leiden mussten. Tierschutzaktivisten filmten das heimlich und deckten die Missstände auf dem Schlachthof bei Köln auf. Wer im Ruhrgebiet mit der Bahn unterwegs ist, muss ab heute für eine Woche mehr Zeit einplanen. Im Bahnhof Herne-Wanne-Eickel wird ein Gleis erneuert. Züge im Nah- und Fernverkehr müssen umgeleitet werden. Für viele Regionalbahnen gibt es einen Ersatzverkehr. Betroffen ist unter anderem auch die ICE-Linie Aachen-Münster-Berlin.
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1: Für Rot-Weiß Essen fängt heute Abend mit dem Hinspiel der Relegation der Kampf um den Aufstieg in die zweite Fußball-Bundesliga an. Im Stadion an der Hafenstraße empfängt RWE die Spielvereinigung Greuther Fürth. Maja Gräf, WDR Essen.
3: Es ist die letzte Chance, die Rot-Weiß Essen noch hat, um den Traum von Liga 2 in dieser Saison doch noch wahr werden zu lassen. Lange hatte RWE den möglichen direkten Aufstieg selbst in der Hand. Am Ende reichte es nur für Tabellenplatz 3. Und der beschert den Essenern jetzt 2 Spiele gegen den Zweitligisten Greuther Fürth, der in der Relegation gegen den Abstieg in die dritte Liga kämpft. Anstoß heute an der Hafenstraße ist um 20.30 Uhr. Das Rückspiel steigt am Dienstag in Fürth.
1: Das war WDR aktuell.
4: Beste Simone.
5: Und die beste Claude. Claudia Barbones aus unserer WDR2-Wetterredaktion. Guten Morgen.
4: Guten Morgen. Wir haben einen verbreitet sonnigen Tag vor uns hier im Westen.
5: Wie könnte das passieren?
4: Ja, weiß ich auch nicht. Hochdruckgebiet, ne? Ein paar Dekorationswolken werden am Himmel vielleicht irgendwann erscheinen, vielleicht aber auch nicht. Windig ist es auch nicht. Temperaturen steigen heute schon ganz ordentlich. In Gummersbach bis auf 25 Grad. Gütersloh kommt auf 26, Recklinghausen auf 27. Und dann am Wochenende ähnliches Wetter, wobei man ehrlicherweise sagen muss, ab morgen wird es ein bisschen schwüler. Und dann steigt in den Bergen auch die Wahrscheinlichkeit von ein paar kleinen Gewittern. Und das Ganze bei Temperaturen bis 30 Grad am Wochenende.
6: Das nehmen wir. Guten Morgen auf die Straßen. Hier ist euer WDR2-Verkehrsservice. Und auch wenn das Wetter so schön ist und die Straßen trocken, fahrt vorsichtig. Wir haben jetzt 4 gesperrte Autobahnen und einige Unfälle im Land. Geht los auf der A4 Aachen Richtung Köln zwischen Eschweiler Ost und Weißweiler. Da laufen Bergungsarbeiten. Unfall mit mehreren Fahrzeugen. Wird noch eine Weile dauern, diese Sperrung. 5 Kilometer Stau. Dann sind wir im Münsterland auf der A43 Münster Richtung Recklinghausen. Die 43 ist an der Stelle auch gesperrt. Nordhulln, zwischen Nordhulln und Dülmen Nord. Da gab es einen Unfall. 3 Kilometer Stau. Die A44 Düsseldorf Richtung Essen ist gesperrt zwischen Kreuz Düsseldorf Nord und Ratingen Schwarzbach. Da laufen Tunnelwartungsarbeiten bis Dienstag. Und jetzt auch gesperrt die A44 Dortmund Richtung Kassel zwischen Kreuz Dortmund Unna und Unna Ost. Da brennt ein Auto, wird gerade gelöscht. Dann sind wir auf der A44 Dortmund Richtung Kassel nochmal zwischen Erwitter-Anröchte und Winnenberg-Haaren. 10 Minuten, 4 Kilometer an der Baustelle, da stockt's. Und bei der Bahn immer noch zwischen Hürth-Kall-Scheuren und Brühl, also die wichtige Strecke zwischen Köln und Bonn, die ist gerade gesperrt. Feuerwehreinsatz betrifft den RE5, die RB26 und die RB48 und vielleicht auch den Fernverkehr. Und alle Staus, auch die kürzeren, jederzeit in der WDR2-App. Kommt gut durch.
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4: Es ist kurz nach 8, der 22. Mai. Immer um die Zeit gucken wir auf die besonderen Tage. Jetzt hat die Claudia gerade 30 Grad fürs Wochenende angesagt. Sehe ich, dass heute Anti-Brutzeltag ist.
6: Ja.
4: Also nicht in der Sonne brutzeln, Leute.
6: Ja. Ich hoffe, ihr habt eurer Zahnpastatube heute Morgen gratuliert. Heute ist Tag der Zahnpastatube.
4: Was man so morgens macht.
6: Ja. Nicht, dass die jetzt beleidigt ist.
4: Und ich bringe noch was ins Spiel. Heute ist der Kauf ein Instrument-Tag, wobei, wenn ich das so höre, weiß ich, also...
6: Für mich eine Triangel, bitte.
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0: 12, gleich 13.
1: Mein Wecker hat doch gerade eben erst geklingelt. Ja. Was konnte denn da heute Morgen alles passieren? Das WDR 2 Morgenmagazin. Das letzte Hosenkapitel beginnt. Ja.
0: Nächste Woche das neue und ja letzte Studioalbum der Toten Hosen aus Düsseldorf und dann die letzte große Tour. Campino von den Toten Hosen heute im WDR 2 Interview.
2: Es ist ein gutes Gefühl, ehrlich zu sich selber zu sein und vielleicht als Erster zu begreifen, wann dieser Moment der Ziellinie dann da ist.
1: So, Text muss er für die Tour noch lernen, hat er erzählt. Mhm. Und ich würde mal sagen, das machen wir jetzt mit ihm zusammen.
2: Bis. Ach du Schande. Okay,
0: schieß Campino, los. Sabine hat 3 Songs von euch rausgesucht. Ja. Ja. Die brechen irgendwann ab.
2: Ja.
0: Und du vervollständigst. Okay. Und wenn du das schaffst, gibt's unsere wunderbare WDR2-Tasse mit Westen-Skyline drauf. Aus Düsseldorf ist der Rheinturm dabei.
2: Ja, super. Also mache ich. Also für den Rheinturm will ich sagen.
1: Leg los.
2: Egal wer heute siegt. Ole, ole, ole, ola. Es gibt mehr als um mein Spiel.
1: So, das war zum Reinkommen, ne? Das war easy jetzt. Das war richtig.
2: Ja, ja, okay.
1: Ja, aber das ist eine Entschuldigung.
0: Also, ein Punkt.
1: Ja, ja, alright. Ja, ja.
3: Samstags nachmittags um 3:30
2: Fußballreportage und ein Bier.
1: Opel-Gang, natürlich.
2: Kavalier-Start wird ausprobiert. Dann geht's los mit Turnschwall. Bier, stößt nicht gut.
4: Aber die muss ich kennen.
1: Ja, jetzt, eigentlich schon.
4: Das ist 2 Wochen vor der Tournee.
3: Mit deinem Schein in der Hand, dein Souvenir.
2: Von der Mauer in Berlin. Ey.
0: Er kann es einfach.
2: Klopfen wir an die Hintertür vom neuen Paradies. Ja, ja, geht.
0: Hier ist der Rheinturm auf der
1: WDR-Tasse.
2: Diese Tasse, so lange habe ich trainiert und jetzt die Belohnung.
1: Du Lieber, ganz herzliche Grüße an die anderen Jungs.
2: Vielen Dank.
1: Eine tolle Veröffentlichung. Es ist ein super Album, freue mich sehr. Und eine Hammer-Tour.
2: Danke euch und bleibt, wie ihr seid und bis irgendwann.
1: Ich hoffe, dass wir nicht das letzte Gespräch jetzt geführt haben.
2: Und wenn, dann war es ein gutes.
1: Die Show muss weitergehen. Das komplette Interview mit Campino auf WDR 2.
0: Jetzt ist es 7:45. Guten Morgen. Ja.

0: kann ich ausschließen, wenn ich in Köln im Stadion stehe, wo ich mir die Karten gekauft habe für das Rosenkonzert,
1: ja,
0: dass ich bei diesem Song vielleicht ein oder andere Träne habe.
1: Wir möchten euch sehr empfehlen, die Doku in der ARD-Mediathek, Die Toten Hosen, das letzte Album. Ich habe es vorgestern geguckt und habe viel Neues über die Band erfahren. Zum Beispiel, dass sie im Münsterland ihre Songs aufnimmt in Senden.

0: kommt einfach viel zusammen. Es ist Freitag, wir haben ein langes Wochenende vor uns, wenn. Es gibt natürlich auch viele, die arbeiten müssen. Machen
1: wir uns das vor. Stimmt.
0: Das Wetter ist schön. Und wir haben auch noch einen ganz guten Soundtrack dafür.
1: MC Star and the Real McCoy.
0: So ist es. Ewig another night. Another night, gleich. Hier auf WDR 2 vorher die wichtigsten Nachrichten.
1: Eltern sollen für das Kindergeld bald keinen Antrag mehr stellen müssen. Klingt praktisch, der Bundestag berät aber heute erstmal drüber.
0: Das US-Raumfahrtunternehmen SpaceX von Elon Musk hat den Testflug einer neuen Riesenrakete verschieben müssen.
1: Ganz egal, wo ihr heute radelt, ob an der Weser, an der Ems oder der Nies, das Wetter dazu ist der absolute Knaller. Sonne bis nach 21 Uhr und bis 28 Grad heute.
0: Hört mal, wie es auf dem Ruhrtalradweg gerade klingt.
2: So nämlich.
0: Es ist jetzt schon so unfassbar schön bei uns im Westen. Es bleibt über Pfingsten ja so.
1: Genau, und wir haben unseren Reporter Daniel Kur, WDR 2 Sonnenschein, rausgeschickt. Daniel ist auf dem Ruhrtalradweg. Zuletzt haben wir ihn aus Hattingen gehört, Daniel, ne?
2: Und jetzt? Ja, und da bin ich fast raus. Ich bin jetzt quasi durch den Ruhrbogen in Hattingen durch, habe die Isenburg hinter mir gelassen und steuere auf Bochum-Dahlhausen zu. Und wenn ich über die Ruhr rüberblicke, dann sehe ich einfach Rinder, die hier grasen. Die haben diesen Anblick hier jeden Tag. Und ich kann mich hier auch nicht satt sehen, muss ich sagen. Ich habe auch so viele Leute getroffen. Heute Morgen Jogger oder jemand, der hier die ganze Nacht geangelt hat. Oder vorhin hier in Hattingen die Andrea. Die hat diesen Anblick jeden Tag. Die war mit dem Hund unterwegs.
3: Mit dem Hund. Jeden Morgen gehe ich eine Runde schön am Leinpfad entlang. Da kommt einem keiner entgegen. Da hat man Ruhe. Alles schön. Und bei dem Wetter erst recht.
1: Wow.
0: Ja. Wenn es regnet, ist es dann bestimmt anders schön. Warte mal, wieso geht mein Lied jetzt hier los? Noch nicht? Wir waren doch noch gar nicht fertig. Daniel, jetzt geht die Reise wohin?
2: Naja, also ich steuere jetzt, wie gesagt, Bochum-Dahlhausen an. Ich halte die ganze Zeit auch Ausschau, ob ich hier eine Frau mit einem großen Fahrradanhänger treffe. Das ist nämlich die Katja Zaktonik, so heißt sie. Das ist eine Cellistin, die ist seit Tagen hier auf dem Ruhrtalradweg unterwegs und gibt jeden Tag Konzerte an verschiedenen Stellen.
0: Fabian, erkennst du?
1: Das habe ich auf Insta gesehen, ja.
2: Ja, und das ist wirklich eine ganz tolle Aktion. Kann man sich heute hier auch direkt hier bei mir in der Ecke angucken. Witten-Hattingen macht sie heute Konzerte. Morgen geht's dann weiter Richtung Mülheim und Duisburg. Und sie hat gesagt, sie macht das einfach, damit sie ein bisschen Klassik an Ruhrtalradweg bringt. Und ich finde die Idee nicht schlecht tatsächlich. Super. Also es ist eine Menge los hier am Wochenende. Natürlich wird es möglicherweise auch der Ruhrtalradweg hier die Staumeldung bei uns reinschaffen.
0: Ja, wahrscheinlich. Aber jetzt stellt euch bitte vor, das ist euer täglicher Arbeitsweg. Ja. Wer will denn da noch mit der Karre fahren?
1: Und früh raus ist, glaube ich, der Trick. Na, am besten zum Sonnenaufgang schon raus, so wie Daniel heute. Dann hast du das für dich allein, oder?
2: Ich genieße es absolut.
0: Ja, ja. Hoffe, die Batterie von deinem Fahrrad, um da noch mal eine kleine Spitze zu setzen, hält noch ein bisschen.
2: Ja, mach dir mal gar keine Sorgen. Ich habe immer nur Eco-Modus an. Ja. Wenn überhaupt.
0: Eco-Modus.
1: Gleich eine Curry-Pommes, ne?
0: Verdient.
2: Ja,
0: Daniel
2: Frühstück.
0: Zwei. Unterwegs für alle, die es gerade nicht sein können.
1: 25.
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0: Das holt mich ja sehr ab, muss ich sagen. Das holt mich sehr ab für diesen Freitag. Es ist 8.27 Uhr. Wer früh anfängt zu arbeiten, darf auch früh gehen. In einer halben Stunde haben auch wir Feierabend. Fabian, was steht dann bei dir an eigentlich?
1: Ich gehe erstmal raus in die Sonne.
0: Ja.
1: Mit dem Rädchen auch. Das hat mich inspiriert heute Morgen.
0: Mit dem Daniel, der da unterwegs ist. Super. Ich gehe um 10 Tennis spielen.
1: Ah ja, stimmt.
0: Und falls es so schön ist, um 4 nochmal. So, herrlich.
1: Du Verrückte.
0: Ein guter Tag heute. Nachrichten gleich mit Simone und eure Lokalzeit.
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0: Um 8.30 Uhr mit Simone von der Forst. Guten Morgen.
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0: Bei einem Cyberangriff sind die Daten zehntausender Patienten der Uniklinik Köln gestohlen worden. Nach Angaben der Klinik war der Angriff im April und galt einem externen Dienstleister. Dabei wurden zum Beispiel Namen und Adressen von mindestens 27.000 Menschen abgegriffen. Die Uniklinik Köln will die Betroffenen jetzt schriftlich informieren. Bei Flügen aus Deutschland sinkt ab Juli die Ticketsteuer. Das hat am Abend der Bundestag beschlossen. Damit sinkt die Abgabe je nach Strecke um bis zu 11,40 Euro pro Flug. Die Steuersenkung soll deutsche Flughäfen für Airlines attraktiver machen. Im internationalen Vergleich sind sie oft teuer. Flugtickets werden dadurch aber wohl eher nicht günstiger. Der Internetkonzern Meta und weitere Firmen haben sich in einem Musterverfahren zu Social-Media-Sucht bei Kindern geeinigt. Ausgewählt wurde eine von mehreren Klagen einiger Schulbezirke. Sie wollen Entschädigung für Kosten, die durch Auswirkungen von Social Media auf die psychische Gesundheit von Kindern entstehen. Wie viel der Instagram-Mutterkonzern bezahlen muss, ist nicht bekannt. Das US-Raumfahrtunternehmen SpaceX hat den Testflug einer neuen Riesenrakete verschieben müssen. Laut Unternehmenschef Musk hat es einen technischen Fehler an der Startrampe gegeben. Die neue 124 Meter hohe Starship-Rakete ist leistungsstärker als ihre Vorgängerin und spielt auch eine wichtige Rolle für zukünftige NASA-Missionen. Das war WDR aktuell.
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11: Für das Rheinland und das Ruhrgebiet mit Stefanie Kowalewski, guten Morgen. In der Bochumer Innenstadt hat es in der Nacht in einem Mehrfamilienhaus gebrannt und 50 Feuerwehrleute waren im Einsatz. Helen Erdbrücke, WDR 2 Bochum.
12: Der Notruf kam um 20 nach 11. Eine Wohnung im ersten Stock stand in Flammen. Der Rauch hatte sich über das ganze Haus ausgebreitet. Bewohner und Bewohnerinnen konnten das Treppenhaus nicht mehr nutzen, um ins Freie zu kommen. Alle wurden von der Feuerwehr in Sicherheit gebracht. 3 über eine Drehleiter, heißt es von den Einsatzkräften. 4 Personen wurden mit Rauchgasvergiftung ins Krankenhaus gebracht. Der Brand war nach 40 Minuten unter Kontrolle. Die Ursache ist bislang noch unklar. Das Haus ist erstmal nicht bewohnbar.
11: Am Düsseldorfer Hauptbahnhof findet heute eine große Reinigungsaktion statt. An dem Frühjahrsputz beteiligen sich unter anderem Mitarbeiter der Deutschen Bahn, der Stadt Düsseldorf und der Rheinbahn. Paula Gerhardus, WDR 2 Düsseldorf.
13: Die Teilnehmer wollen Bahnsteige, Treppen und Tunnel reinigen. Aber auch Aufzüge und Automaten sollen Teil der Putzaktion sein. Alleine von der Deutschen Bahn werden etwa 50 Mitarbeiter in Düsseldorf mitmachen, teilte ein Sprecher mit. Sicherheit und Sauberkeit seien besonders wichtig, damit Menschen sich an Bahnhöfen wohlfühlen. Außerdem seien die Standorte wie eine Art Visitenkarte für die jeweilige Stadt. Die Deutsche Bahn organisiert in diesem Jahr etwa 1400 Frühjahrsputzaktionen an Bahnhöfen im ganzen Land. Auch Duisburg und Essen waren schon dabei.
11: Das Schloss Ringenberg bleibt in städtischer Hand. Das hat jetzt der Rat der Stadt Hamminkeln beschlossen. Das Vorhaben der Stadt, das finanziell nicht mehr tragbare Schloss an einen Investor zu verkaufen, ist damit vom Tisch. Ausschlaggebend für die Kehrtwende war die Initiative des Vereins Aufgeschlossen Ringenberg. Mit Ideen, das Schloss mit neuem Leben zu füllen und einer großen Aufräumaktion mit fast 100 Helfern, hat der Verein die Politik überzeugt. Die Stadt will nun mit dem Verein eine Nutzungsvereinbarung über 15 Jahre abschließen. Und jetzt das Wetter mit Claudia Barbonus aus der WDR 2 Wetterredaktion. Guten Morgen.
14: Guten Morgen. Heute ist es sonnig oder höchstens locker bewölkt und trocken an Rhein und Ruhr. Dazu kommen in Oer-Erkenschwick bis 26 Grad, Weeze 27. Morgen gibt's Sonne und Schleierwolken und es wird zunehmend schwül bei 28 bis 31 Grad. Sonntag und Montag Sonne und lockere Wolken bei 29 bis 30 Grad.
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15: Ja, schönen guten Morgen auf die Straßen. Hier sind die Staus mit den längsten Wartezeiten und wir haben wirklich viele Unfälle heute Morgen. Die A4 ist zum Beispiel gesperrt, Aachen Richtung Köln zwischen Eschweiler Ost und Weißweiler. Laufende Bergungsarbeiten, gab es wohl einen Unfall mit mehreren Autos, sagt uns die Autobahnpolizei. Dauert auch noch ein bisschen und die werdet von der Autobahn abgeleitet. Ihr sagt uns, die Umleitungsstrecken sind ziemlich voll im Moment und das sehen wir auch in unseren Verkehrsdaten. Dann ist die A43 im Münsterland gesperrt, Münster Richtung Recklinghausen zwischen Nottuln und Dülmen Nord. Da gab es einen Unfall, da hören wir jetzt, das dauert noch bis zum Vormittag und sehen 3 Kilometer Stau. Da landet gerade ein Rettungshubschrauber. Und dann sind wir auf der A44 Düsseldorf Richtung Essen, auch gesperrt zwischen Düsseldorf Nord und Ratingen-Schwarzbach. Da laufen Tunnelwartungsarbeiten bis Dienstag. Und die A44 in Westfalen nochmal gesperrt, Dortmund Richtung Kassel, jetzt zwischen Kreuz Dortmund Unna, Quatsch, doch zwischen Kreuz Dortmund Unna und Unna Ost gesperrt. Da brennt ein Auto im Moment. Dann nochmal die A44 Dortmund Richtung Kassel zwischen Erwitte-Anröchte und Büren. Da braucht ihr ein paar Minuten mehr, 3 Kilometer stockend an der Baustelle. Und dann noch eine Meldung von der Bahn. Und zwar ist die wichtige Bahnstrecke zwischen Köln und Bonn, zwischen Hürth, Kalscheuren und Brühl, wegen eines Feuerwehreinsatzes gesperrt. Also rechnet damit, dass der RE5 nicht fährt, die RB26, die RB48. Und es ist jetzt ein Schienenersatzverkehr eingerichtet. Außerdem könntet ihr natürlich zwischen Köln und Bonn auch mit der Stadtbahnlinie 18 fahren. Kommt gut und sicher in den Tag.
16: Ich habe mir gerade Gedanken gemacht. Warte mal.
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15: Ja.
16: Paderborn spielt ja gerade um den Aufstieg in die erste Liga. Gestern das Hinspiel Relegation gegen
15: Montags-Showdown
16: 0-0. Essen, Rot-Weiß Essen, spielt heute Relegation um den Aufstieg in die zweite Liga.
15: Ja.
16: Wo waren wir überall mit dem WDR 2 Weihnachtswunder?
15: Meinst du, da gibt es einen Zusammenhang?
16: Ich denke das.
15: Weihnachtswunderstädte steigen auf, Paderborn und Essen. Gute Theorie.
16: Gute Theorie. Nur mal so. Ja.

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0: 43, euer WDR 2 Musikmix. Ich hatte ja gerade so eine Theorie. Ihr wisst, das ist die Musik zum Weihnachtswunder. Also meine Theorie, dass alle WDR 2 Weihnachtswunderstädte jetzt ihr, Fabian, wie hat's der Buch gesagt?
1: Weihnachtswunder
0: erleben und aufsteigen können. Also Paderborn kann ja in die erste Liga aufsteigen und Essen in die zweite. Die spielen ja heute ihre Relegation.
1: Ja, jetzt kommen aber einige WDR2-Hörerinnen und Hörer, zum Beispiel WDR2-Hörerin Caddy aus Wegberg.
2: Ja, liebe Sabine, du sprichst gerade hier von Paderborn und Essen. Und was ist mit Düsseldorf?
0: Ja.
2: Die Armen. Oh. Tja, was machen wir da nur?
1: Stimmt, in Düsseldorf fahren wir auch.
0: Kommen, oder?
1: Ja.
0: Wie kommen wir jetzt... Ach Gott, jetzt ist es tut mir leid mit Düsseldorf natürlich. Aber das wird wieder, ich sag's euch. Aber wie komme ich jetzt vom Weihnachtswunder zum Hitzepfingsten eigentlich?
1: Gute Frage.
0: Fahrstuhl?
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4: Morgen, Frau Freischneider.
5: Morgen, Herr Charisma.
6: Auch zum Chef nach oben.
7: Fahrstuhl zum Schamott.
8: Gucken Sie mal, ich habe schon mein Sommeroutfit an fürs Wochenende.
5: Ja, du siehst aus wie Stevie Wonder in Busfahrersandalen.
8: Oh Mensch, das ist meine gute Sonnenbrille und die Schuhe, die...
5: Macht nix, Charisma. Ich sag immer, in der Hitze schmilzt als erstes der gute Geschmack. Wo sind wir denn hier jetzt?
8: TÜV Rheinland, die testen rund um die Uhr billige Hollywood-Schaukeln aus dem Internet.
5: Au, das tut ja beim Zugucken weh. Komm weiter. Jetzt kriegst du ja im Baumarkt beim Kauf einer Gartenmöbelgarnitur einen Feuerkorb dazu.
8: Wieso das denn?
5: Ja, da kannst du dann die alten Gartenmöbel drin verheizen.
9: Morgen, Timo.
10: Morgen. Rauf oder runter?
8: Kommt drauf an.
10: Ich hab hier eine Palette Rostbratwürstchen für den Chef.
8: Und warum kauft er die nicht heute Abend?
10: Ist gut, als ob das heute Abend noch Würstchen gäbe. Ich hab vor der Metzgerei übernachtet und die allerletzten bekommen.
8: Soll das Fass etwa auch noch mit rein?
10: Ja, das ist Sonnencreme.
5: Sonnencreme? Früher haben wir die Würstchen mit Bier eingepinselt.
8: Guten Morgen, Herr Schamott. Jederseitiger, aus gegebenem Anlass heute die Hitzefreiregeln 2026. Wenn an drei aufeinanderfolgenden ungeraden Tagen die Temperatur um 7 Uhr morgens über 36 Grad steigt... drei aufeinanderfolgende ungerade Tage gibt's doch eigentlich gar nicht. Danke, Charisma, Blitzmerker des Monats. Ergo, hitzefrei gibt's auch nicht. Und jetzt ab an die Arbeit, sonst macht sie KI.

0: Wie hast du eigentlich bei unserem Tippspiel abgeschlossen, Fabian?
1: Du hast es ja gerade nachgeschaut. Platz 12?
0: Platz 12.
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1: Bundesliga-Tippspiel, WDR 2. Auf welchem Platz ist Sabine gelandet?
0: Auf Platz 11.
1: Ach, vor mir.
0: Ja, Mist. Ja.
1: Und Herr Pistor?
0: Ja, irgendwo. Weißt du deine Punktzahl?
1: Keine Ahnung.
0: 229.
1: Klingt viel.
0: Jetzt kommt Matthias. Wie viele Punkte hast du gemacht?
3: 329.
1: Oh.
0: 100 mehr. Und damit ist Matthias unser Alle gegen Pistor Tippkönig. Herzlichen Glückwunsch.
1: Glückwunsch.
3: Ja, vielen Dank.
0: Aus Finntrop im Sauerland.
3: Genau.
0: Pülst du selber?
3: Ja, ich spiele tatsächlich noch selber. Hier in Bezirksliga, hier im Heimatverein.
0: Wie heißt denn der Verein?
3: SG Serkenrode-Fretter.
0: So, da muss man hin, damit man gut tippen kann.
3: Ja, genau. Da hat man anscheinend ein bisschen Ahnung und ein bisschen viel Glück.
0: Ja, ja, ja. So, versprochen ist versprochen. Die 11 besten Tipper bei Alle gegen Pistor fahren ja zum Pokalfinale nach Berlin, Matthias. Du bist schon angekommen. Wie läuft's denn?
3: Ja, angekommen in Berlin noch nicht. Ich mache mich gleich auf den Weg.
0: Ach so.
3: Mit dem Zug von Hamm aus. Deswegen, aber ich bin total gespannt, was da auf mich wartet die nächsten 2,5 Tage.
0: Ja, der Pistor, dem kannst du erst mal sagen, wie man richtig tippt. Muss mal gucken, ich glaube,
3: ja,
0: der ist auch irgendwo,
3: gerne.
0: Irgendwo in den Top Ten auf jeden Fall. Was ist denn die Strategie?
3: Ja, wenn man das vorher immer so wüsste. Also ich sag's mal wieder, berühmte Stromberg, das ist eine Mischung aus jung und sehr erfahren vielleicht. und wie gesagt, auch eine Menge Glück dabei.
0: Also du hast jetzt nicht Kicker, Reviersport und 11 Freunde im Abo, sondern du machst das intuitiv.
3: Doch, ich hab diverse einschlägige Fachmagazine im Abo, also die mit Text. Aber ich gucke auch jedes Wochenende die sämtliche Bundesligaspiele. Aber ich glaube, das machen auch mehrere. Also das alleine kann es nicht sein.
1: Bringt das also doch was?
0: Ja, möglicherweise.
1: Ich dachte immer, es ist ein Glücksspiel.
0: Weil man muss dazu sagen, dass Matthias einfach ein richtig gutes Fußballjahr hat. Dein Verein ist?
3: Ja, der große S04.
0: Ja, das heißt, in der nächsten Saison kannst du auch wieder für Schalke tippen. Und vielleicht sind die irgendwann auch wieder im Pokalfinale. Wir wissen es
3: nicht. Da gehe ich ganz stark von aus, ja.
0: Hab eine gute Zeit in Berlin beim Pokalfinale. Top getippt, Matthias aus Finntrop im Sauerland.
1: Berlin.
3: Danke.
1: 9 von 9.

0: dir das Fahrradoutfit schon an. Nach der Sendung geht's direkt los, ne?
1: Ja, ich wollte schnell nach Hause fahren und dann
2: Pfingstfahrradtour?
1: Ja, bis Montag.
2: Schön.
1: Vom Niederrhein über den Niederrhein nach Holland zum Niederrhein. Eine unglaubliche Route.
2: Viel Niederrhein dabei.
0: Aber das Gute ist, es geht kaum bergauf.
1: Das stimmt und wir haben keinen Wind von vorne.
0: Ja, auch gut.
1: Wir müssen uns aber eincremen. Alle, die heute, glaube ich, oder am Wochenende draußen sind.
2: Echt, scheint die Sonne?
1: Ja, die kann
0: das
1: viel.
0: Gutes Wetter? Was habe ich gar nicht gehört.
1: Und vielleicht melden sich ja Familien oder so, die losfahren und zelten über Pfingsten. Das ist ja, ich bin ja kein Zelter, du bist Zelter, ne?
0: Ja.
1: Da bin ja eine neue Isomatte, so ein Kavenzmann.
0: Ja, also jetzt gönne ich mir so eine 5 cm dicke, und da wurde ich schon verlacht, weil jetzt mit Matratze im Zelt
2: so,
0: oder
2: so ein
0: was?
2: Wasserbett oder was?
0: Ja,
1: vielleicht. Das können wir auch sagen beim nächsten Weihnachtswunder. Sabine braucht kein Bett, die hat ihre Isomatte.
0: Steffi, große Vorfreude auf dieses Wochenende. Bitte, heiz ein,
1: ja,
0: gib alles.
1: Mach ich.
0: Gut.
1: Meldet euch, wenn ihr irgendwo hin wollt, wenn ihr Hilfe braucht, wenn irgendwas schief läuft, behaltet es für euch. So, das ist
0: viel Spaß bei der Fahrradtour, Fabian.
2: Schöne
0: schönes
2: Pfingsten,
0: Wochenende.
2: Sabine.
0: Ja.
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9: Die Nachrichten mit Simone von der Forst. Guten Morgen.
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9: Zehntausende Patienten der Uniklinik Köln sind von einem Cyberangriff betroffen. Hacker haben im April Daten eines Dienstleisters gestohlen, der für mehrere deutsche Kliniken arbeitet. Naila Doss, WDR aktuell. Welche Patienten in Köln könnten denn von dem Angriff betroffen sein?
10: Diejenigen, die entweder privat versichert sind, eine zusätzliche Versicherung haben oder Selbstzahler sind. Die Uniklinik Köln hat gesagt, dass fast 30.000 Patienten, dass von ihnen die Daten abgegriffen worden sind. Wer betroffen ist, soll in der nächsten Zeit Post von der Uniklinik bekommen. Der Dienstleister, der gehackt wurde, macht die Abrechnung für mehrere Kliniken in Deutschland. Deswegen sind auch zum Beispiel Patienten in Heidelberg und Freiburg betroffen. Gestohlen wurden Daten wie Name und Adresse. Bei manchen haben die Kriminellen auch Informationen über die Gesundheit entwendet. Und in sehr wenigen Fällen sind die Angreifer auch an Finanzdaten wie die IBAN gekommen. Wichtig dabei, die Kliniken sagen, dass die medizinische Versorgung nicht betroffen war.
9: Apotheken sollen nach einem Plan der Bundesregierung in Zukunft mehr Leistungen wie etwa Impfungen anbieten dürfen. Der Bundestag entscheidet heute über einen Gesetzentwurf von Gesundheitsministerin Wagen. Dietrich Karl Meurer, WDR Berlin.
11: Kunden sollen in Apotheken auch häufiger Vorsorge, Tests und Beratung erhalten. In bestimmten Fällen wird auch die Abgabe bekannter Medikamente ohne

0: ohne Rezept möglich, etwa bei chronischen Krankheiten oder einfachen Beschwerden. Zudem soll der Betrieb von Apotheken einfacher werden. So sollen in Regionen mit schlechter Versorgung leichter Zweigapotheken entstehen können. Für eine begrenzte Zeit sollen auch erfahrene Mitarbeiter eine Apotheke führen dürfen, wenn kein Apotheker verfügbar ist. Für Notdienste sind höhere Zuschüsse geplant. Hintergrund ist eine angespannte Lage. Die Zahl der Apotheken sinkt und viele kämpfen mit Kosten, viel Papierkram und zu wenig Personal.
1: Weitere Meldungen im Überblick. Eltern sollen nach den Plänen der Bundesregierung für das Kindergeld zukünftig keinen Antrag mehr stellen müssen. Der Bundestag berät heute zum ersten Mal über einen Gesetzentwurf dazu. Der sieht vor, dass das Kindergeld automatisch ausgezahlt wird. Voraussetzungen wären, dass mindestens ein Elternteil mit dem Kind in Deutschland lebt und mindestens ein Elternteil in Deutschland arbeitet. US-Präsident Trump will nun doch 5.000 Soldaten nach Polen schicken. Er begründet das mit der Wahl des rechtskonservativen Präsidenten Nawrocki, zu dem er eine gute Beziehung habe. In den vergangenen Wochen hatte die US-Regierung mehrfach angekündigt, weniger US-Militär in Europa stationieren zu wollen. Wer im Ruhrgebiet mit der Bahn unterwegs ist, muss ab heute für eine Woche mehr Zeit einplanen. Im Bahnhof Herne-Wanne-Eickel wird ein Gleis erneuert. Züge im Nah- und Fernverkehr müssen umgeleitet werden. Für viele Regionalbahnen gibt es einen Ersatzverkehr. Betroffen ist auch unter anderem die ICE-Linie Aachen-Münster-Berlin.
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1: Das Kölner Amtsgericht verhandelt heute gegen 4 ehemalige Mitarbeiter eines Schlachthofs in Hürth. Ihnen wirft die Staatsanwaltschaft vor, um den Jahreswechsel 2022-23 mehrmals gegen das Tierschutzgesetz verstoßen zu haben. Der Prozess sollte vergangenen Oktober schon starten, verzögerte sich aber aus formalen Gründen. Markus Schmitz, WDR Köln.
3: Nach mehreren Jahren beginnt nun endlich der Prozess in diesem Fall. Aufnahmen, die einer Tierschutzorganisation zugespielt wurden, hatten damals viele erschreckt. Sie zeigen, wie Schafen offenbar ohne vorherige Betäubung die Kehle durchgeschnitten wird, wie Kühe mit Mistgabeln gestochen werden. Die Staatsanwaltschaft sagt, dass die Mitarbeiter Aufwand und Zeit sparen wollten und deshalb Gewalt gegen die Tiere angewandt haben. Nach Bekanntwerden der Vorwürfe hatten die Behörden den Schlachthof geschlossen.
1: Das war WDR aktuell.
4: Dankeschön. Claudia Barbonus im Job ihres Lebens. Oben gute Laune, unten gute Laune.
5: Ah, rechts und links auch. Also es ist ein sonniger Freitag bei uns im Westen. Mit ein paar Dekorationswölkchen und heute schon in Detmold bis 24 Grad, in Dortmund bis 26 und in Eschweiler bis 27. Das ist aber nur das Warm-up für das Wochenende, das uns zum Teil Temperaturen bis 30, 31 Grad bringt und dazu grundsätzlich viel Sonne an allen Tagen.
4: Das gefällt uns gut.
5: Ja.
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4: Die A4 Aachen Richtung Köln ist zwischen Eschweiler Ost und Weißweiler wegen Bergungsarbeiten gesperrt, 5 Kilometer. Die 43 Münster Richtung Recklinghausen ist zwischen Nordtulln und Dülmen Nord nach einem Unfall bis zum Vormittag gesperrt, 3 Kilometer. Die 44 Düsseldorf-Essen ist zwischen Kreuz Düsseldorf-Nord und Ratingen-Schwarzbach in beiden Richtungen wegen Tunnelwartungsarbeiten bis Dienstag gesperrt. Die 45 Hagen Richtung Dortmund zwischen Kreuz-Hagen und Westhofener Kreuz, 5 Kilometer stockend. Und die 445 Hamm Richtung Arnsberg zwischen Kreuz-Werl und Neheim, 4 Kilometer stockender Verkehr.
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4: Einen schönen guten Morgen und ich habe heute eine Maßschneiderin zu Gast, Tatjana Overdick. Schönen guten Morgen.
6: Einen wunderschönen guten Morgen, Steffi.
4: Aus dem Maßatelier Overdick in Dienstlaken. Tatjana ist Kostümschneiderin, macht Musical-Garderobe, macht auch Braut- und Abendmode. Darum machst du jetzt mit mir direkt den Test. Kannst du den Stich dieser Nähmaschine am Geräusch erkennen?
6: Klingt nach einem ganz normalen Gratstich.
4: Das stimmt.
2: Keine Ahnung. Zusammen sind wir der
4: Rest. Schön, dass du da bist.

0: Da hat er ein großartiges Gute-Laune-Ding rausgehauen. Der Bruno Mars. Mit der 2 an diesem sonnigen Freitag ist Tanja Overdick da. Sie ist Schneidermeisterin aus Dienstlaken mit einem eigenen Maßatelier. Tatjana, was liegt denn gerade zu Hause bei dir in der Nähmaschine?
1: Also auf der Nähmaschine liegt gerade, weil Hochsaison, ein Brautkleid.
0: Ja.
1: Das muss nächste Woche in die Anprobe mit der Kundin nochmal besprochen werden.
0: Das heißt, solche Kleider machst du komplett neu?
1: Auch. Aber ich ändere die auch um auf Wunsch der Kundin. Man kann da zum Beispiel noch Spitze drauf nähen oder noch ein Gürtelchen dazu oder was auch immer die Kundin gerne haben möchte.
0: Und du bist keine Schneiderin, wo ich hinkomme und sage, hier, der Reißverschluss von meiner Jeansbuchse ist kaputt, machst du einen neuen
1: rein.
0: Nein,
1: bitte nicht.
0: Du bist keine, das ist ein Änderungsschneider.
1: Das sind die Änderungsschneider, genau. Ich mache komplette Anfertigung.
0: In deinem Atelier, ich durfte schon da sein, hängen ganz viele Sachen. Sind die alle fertig oder müssen die noch?
1: Die müssen noch. Die sind teilweise noch zur zweiten, dritten Anprobe.
0: Mit welchen Aufträgen kommen die Menschen zu dir?
1: Es ist unterschiedlich. Also ich habe von der Dame, die vor 20 Jahren irgendwo an der Côte d'Azur ein tolles Kleid gesehen hat und sagt, das geht mir nicht mehr aus dem Kopf, das hätte ich gerne nachgefertigt. Die versuchen mir das dann so gut wie möglich zu beschreiben. Oder auch, ich brauche für ein Event, sei es eine Hochzeit oder als Gast irgendwo eingeladen oder halt auch beruflich, ein besonderes Kleidungsstück und dann fertige ich das.
0: Das ist doch dann auch ein ganz hochwertiges Produkt, oder? Wenn etwas maßgeschneidert für den eigenen Körper individuell gemacht wird?
1: Absolut, ja.
0: Das heißt, wie lange brauchst du dann dafür, wenn du ein Kleid machst?
1: Also ein Kleid musst du schon so mit 25, 30 Stunden rechnen. Also wirklich vom Entwurf bis über den Schnitt und dann das Ganze fertigen. Dann hast du ja mehrere Anproben, wo der Kunde halt auch nochmal da ist.
0: Hast du so Löcher im Finger, weil du immer mit Nadeln stecken musst?
1: Ja, ich habe öfters kleine Verletzungen an den Fingern, genau.
0: Also Tatjana Overdick macht das mit Leidenschaft, Schneidermeisterin. Und sie hat ja noch diese 30 Musical-Kostüme da liegen. Da reden wir gleich drüber, was mit denen noch passieren muss.

0: Dua Lipa. Tatjana Oberdick ist da. Sie ist Schneidermeisterin aus Dienstlaken. Hat gerade schon erzählt, dass sie Kleider entwirft und selber näht, aber auch repariert. Ne? Die 30 Kleider aus dem Musical Mozart und Elisabeth, die sind aus China bei dir gelandet. Was passiert damit?
1: Die werden nochmal von mir überarbeitet, weil die gehen wieder zur Bühne in Wien zurück. Da wurden die ausgeliehen für die Produktion.
0: Das heißt, du checkst die alle einmal durch, ob da irgendwas fehlt?
1: Genau, ob da ein Knöpfchen ab ist, ob sich da eine Naht gelöst hat.
0: Das ist ja ein wunderschöner Beruf, das Schneiderhandwerk, dass man mit der Hand was arbeitet. Wie hast du entschieden, dass das dein Beruf werden soll?
1: Also ich habe früher ganz viele tolle Magazine mir immer angeschaut und habe immer diese tollen Kleider da bewundert und auch ganz viele Filme, vor allen Dingen so alte Filme aus den 40er, 50ern angeguckt und war immer völligst fasziniert von diesen tollen Kleidern, die da tragen durften. Und dann hatte ich irgendwann für mich entschieden, das möchte ich auch gerne machen.
0: Und hast dann richtig klassisch Schneiderin gelernt.
1: Genau. Genau.
0: Und dein Meisterstück war was für ein Teil?
1: Das war einmal ein leicht ausgestelltes Kleid mit einer Asymmetrie vorne im Brustbereich und in Petrol aus Wolle. Und dazu gab es ich war völligst verrückt, das zu machen. Ich habe einen karierten Stoff genommen. Also es ist eigentlich Königsdisziplin, das wirklich gut hinzubekommen. Und den habe ich ausgesucht, den wollte ich unbedingt machen und ich habe das tatsächlich richtig gut hingekriegt, Gott sei Dank. Und der war halt in so einem Orange kariert mit Petrol drin. Und den habe ich zwischendurch sogar manchmal so im Herbst, Winter bei mir im Schaufenster stehen.
0: Und wer zieht das an?
1: Das hatte ich damals auf die Größe meiner Schwester gemacht, aber ich glaube, ich weiß nicht, ob sie da noch reinpasst.
0: Okay. Wie schwer das ist, so ein Atelier zu führen, dieses Handwerk auszuführen, darüber sprechen wir gleich weiter hier bei WDR 2. Wenn ihr zu Hause sitzt und Fragen habt an die Schneidermeisterin, ne? Wie rum muss ich den Schnitt halten, sowas, das können wir doch alles beantworten.
1: Ja, bestimmt.
0: Wie fädel ich am besten so einen Tau da ein, das kriegen wir alles irgendwie hier bei WDR 2. Ihr wisst ja, wie wir zu finden sind.

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9: Um 9.30 Uhr mit Simone von der Forst. Guten Morgen.
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9: Bei einem Cyberangriff sind die Daten zehntausender Patienten der Uniklinik Köln gestohlen worden. Nach Angaben der Klinik war der Angriff im April und galt einem externen Dienstleister. Dabei wurden zum Beispiel Namen und Adressen von mindestens 27.000 Menschen abgegriffen. Die Uniklinik Köln will die Betroffenen schriftlich informieren. Eltern sollen nach den Plänen der Bundesregierung für das Kindergeld in Zukunft keinen Antrag mehr stellen müssen. Der Bundestag berät heute zum ersten Mal über einen Gesetzentwurf dazu. Der sieht vor, dass das Kindergeld automatisch ausgezahlt wird. Voraussetzungen wären, dass mindestens ein Elternteil mit dem Kind in Deutschland lebt und mindestens ein Elternteil in Deutschland arbeitet. Die deutsche Wirtschaft ist im ersten Quartal gewachsen. Das Bundesamt für Statistik spricht von einem Plus von 0,3% gegenüber dem vierten Quartal des Vorjahres. Gründe waren vor allem mehr Exporte und mehr privater Konsum. Experten erwarten allerdings, dass die Folgen des Iran-Kriegs sich in den kommenden Monaten stärker auswirken. Das US-Raumfahrtunternehmen SpaceX hat den Testflug einer neuen Riesenrakete verschieben müssen. Laut Unternehmenschef Musk hat es einen technischen Fehler an der Startrampe gegeben. Die neue 124 Meter hohe Starship-Rakete ist leistungsstärker als ihre Vorgängerin und spielt auch eine wichtige Rolle für zukünftige NASA-Missionen. Das war WDR aktuell.
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10: Für das Rheinland und das Ruhrgebiet mit Stefanie Kowalewski, guten Morgen. Vor knapp einem halben Jahr haben zwei Räuber eine Villa in Mönchengladbach-Wickrath überfallen. Heute beginnt vor dem Landgericht Mönchengladbach der Strafprozess gegen die beiden 24- und 26-Jährigen. Ihnen werden schwerer Raub, Erpressung und gefährliche Körperverletzung vorgeworfen. Martin Höcke, WDR 2 Mönchengladbach.
11: Laut Anklage waren die Räuber an den Dezembernachmittag in das Haus eingedrungen. Sie hatten das betagte Besitzerpaar und deren Pflegetochter gefesselt und bedroht, um den Code für den Safe zu erpressen. Sie erbeuteten über 20.000 Euro. Als sie flüchten wollten, wurden sie im Garten von der Polizei gestellt. Einer von ihnen wurde angeschossen. Die Polizei hatte das Haus bereits umstellt. Der Partner der Tochter hatte die Tat über Kameras im Haus verfolgt und den Notruf gewählt.
10: Bahnpendler am Niederrhein müssen ab heute mehr Zeit einplanen. Auf der Linie RE10 fallen Züge wegen Bauarbeiten teilweise aus. Betroffen ist die Strecke zwischen Krefeld Hauptbahnhof, Kempen und Kleve. Die Arbeiten an Bahnübergängen, Weichen und Bahnstrecken beginnen heute Abend um 21 Uhr und dauern voraussichtlich bis zum 26. Juni. Es sind Ersatzbusse im Einsatz. Für Rot-Weiß Essen beginnt heute mit dem Hinspiel der Relegation der Kampf um den Aufstieg in die zweite Fußball-Bundesliga. Im Stadion an der Hafenstraße empfängt RWE am Abend die Spielvereinigung Greuther Fürth. Maja Greff, WDR 2 Essen.
12: Es ist die letzte Chance, die Rot-Weiß Essen noch hat, um den Traum von Liga 2 in dieser Saison doch noch wahr werden zu lassen. Lange hatte RWE den möglichen direkten Aufstieg selbst in der Hand. Am Ende reichte es nur für Tabellenplatz 3. Der beschert den Essenern jetzt 2 Spiele gegen den Zweitligisten Greuther Fürth, der wiederum in der Relegation gegen den Abstieg in die dritte Liga kämpft. Anstoß heute an der Hafenstraße ist um 20.30 Uhr. Das Rückspiel steigt am Dienstag in Fürth.
10: Und wie es beim Wetter heute weitergeht, weiß Claudia Barbonus aus der WDR-Wetterredaktion. Guten Morgen.
13: Guten Morgen. Heute ist es sonnig oder höchstens locker bewölkt und trocken an Rhein und Ruhr bei in Dorsten bis 27 Grad, Nettetal 28. Morgen gibt es dann Sonne und Schleierwolken und es wird zunehmend schwül bei 28 bis 31 Grad. Sonntag und Montag gibt es Sonne und lockere Wolken bei 29 bzw. 30 Grad.
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14: A3 Köln Richtung Arnheim zwischen Kreuz Oberhausen West und Kreuz Oberhausen 5 Kilometer stockend. Die 4 Aachen Richtung Köln ist zwischen Eschweiler Ost und Weißweiler wegen Bergungsarbeiten gesperrt 6 Kilometer. Die 43 Münster Richtung Recklinghausen ist zwischen Nottuln und Dülben Nord nach einem Unfall bis zum Vormittag gesperrt 5 Kilometer. Die A44 Düsseldorf-Essen ist zwischen Kreuz Düsseldorf-Nord und Ratingen-Schwarzbach. In beiden Richtungen wegen Tunnelwartungsarbeiten bis Dienstag gesperrt. Und das war's schon.
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14: Schönen guten Morgen. Tatjana Oberdick ist da, Schneidermeisterin aus Dienstlaken, seit 20 Jahren mit einem eigenen Atelier selbstständig. Und du machst auch Brautkleider. In der Pandemie war es eine Herausforderung, bis da die Hochzeit mal über die Bühne ging.
15: Absolut, ja.
14: Erzähl von der einen Braut schnell.
15: Ich habe eine Kundin gehabt, die kam vor der Pandemie zu mir und wollte ein wunderschönes Kleid für ihre Hochzeit angefertigt haben. Und durch diese ganzen Lockdowns und die dürfen heiraten oder nur mit Anzahl so und so, hat sich das nachher bis auf, ein Dreivierteljahr geschoben, bis sie dann endlich unter der Haube war.
14: So, da hast du dich auch gefreut, dass dieses Thema vom Tisch
15: war. Ja, wir haben uns beide sehr gefreut, obwohl wir uns sehr gut verstanden hatten und eine Menge Spaß hatten, aber irgendwann haben wir gesagt, so, jetzt reicht
14: es. Jetzt reicht es auch.

0: Sandow. Ballet Billard 2 an diesem Freitag mit Tatjana Overdick, Schneidermeisterin aus Dienstlaken. Seit 20 Jahren mit einem eigenen Atelier. Tatjana, wie schwer ist es, so eine Manufaktur zu halten?
1: Ja, man muss natürlich überzeugen mit Qualität, weil du musst ja schon, wenn du dir was anfertigen lässt, einen gewissen Preis aufrufen, weil es ja einfach nur mal auch viel Arbeit ist, ja, das anzufertigen. Und wenn du einen qualitativ hochwertigen Stoff nimmst, der hat ja auch allein schon seinen Preis.
0: Jetzt reden wir viel darüber, berichten noch viel darüber über Nachhaltigkeit, gerade bei Kleidungsstücken. Ne? Du kannst billigen Ramsch kaufen oder ein bisschen mehr ausgeben. Welchen Trend nimmst du da wahr?
1: Sowohl als auch. Also natürlich haben wir Konsum ohne Ende. Ne? Es wird ja auch immer günstiger mit den einschneidenden Anbietern, die es ja mittlerweile online gibt. Aber es gibt viele, die sich darüber wirklich Gedanken machen und überlegen, wie sie da einfach nachhaltiger agieren können.
0: Das heißt, wenn man zu Hause im Kleiderschrank hochwertige Sachen hat, in die man nicht mehr reinpasst, die Möglichkeit, sie zu verändern?
1: Ja, die besteht.
0: Also man kann was größer machen?
1: Genau. Oder man kann das halt dementsprechend abändern, dass es halt einfach auch nochmal wieder ein aktuell modischeres Teil wird.
0: Oder ein älteres Kleid aufpimpen. Das ist ja auch eine Leidenschaft, die du hast. Erzähl mal da ein Beispiel. Also man hat zum Beispiel ein altes Brautkleid von vor 30 Jahren und sagt, das könnte man nochmal anziehen, wenn es ein bisschen fresher wäre.
1: Genau. Ich arbeite da mit einer Färberei zusammen. Das heißt, wir können das auch farblich nochmal abändern. Und dann schauen wir einfach, sollen wir es kürzen? Soll da noch ein bisschen Spitze dran? Machen wir vielleicht einen Ärmel dran? Oder soll der Ärmel, der da dran ist, vielleicht lieber weg?
0: Ja, guck mal, ist das Kleid nachher frischer als die Braut am Ende. Das ist auch ein spannender Hinweis. Und du machst auch noch die Stilberatung. Darüber müssen wir gleich auch noch reden. Guckst in den Kleiderschrank und sagst so, Mädel oder Herr, ne? Du bist modisch ein Opfer oder jemand, der noch was zu erwarten hat. Darüber sprechen wir gleich mit Tatjana Overdick hier bei WDR 2.

0: WDR 2 hat Tanja Oberdick zu Gast, Schneidermeisterin aus Dienstlaken mit eigenem Atelier, die schneidert und die auch Ahnung hat von Mode und uns zum Beispiel sagt, was hast du da in deinem Kleiderschrank? Du machst eine Stilberatung. Wie funktioniert das?
1: Also du rufst mich erstmal an, wenn du das möchtest.
0: Ja.
1: Dann frage ich dich erstmal, wo denn dein Bedarf ist. Wo stehst du? Hast du schon Ahnung?
0: Ich stehe nackt vorm Schrank.
1: Hast du schon Ahnung von Mode? Oder weißt du so gar nichts damit anzufangen? Und dann fangen wir meistens an der Front an, am Kleiderschrank.
0: Das heißt, du sortierst dann aus und sagst, die Jeans, genau, die kannst du kombinieren mit dem Blazer und das, genau, dass man auch mal kreativ seinen, genau, eigenen Kleiderschrank ein bisschen anguckt.
1: Dass man überhaupt mal weiß, was da drin ist, ne?
0: Kannst du auch erkennen, ob jemand modisch den richtigen Weg für sich geht? Gibt's denn überhaupt?
1: Das Ausprobieren. Ausprobieren und schauen, wie du dich am besten fühlst, ne? Was macht dir Spaß? Also, da ist ja jeder unterschiedlich.
0: Und vor allen Dingen, du hast gerade ein Beispiel gesagt, wenn man permanent an sich rumzuppelt, dann ist es nicht gut, dann ist was falsch.
1: Dann ist was falsch, ja. Kleidung sollte nicht so sein, dass man ständig dran rumzuppeln muss.
0: Mal gut, dass es dein Gewerk gibt, Schneidermeisterin aus Dienstlaken. Liebe Tatjana, wir entlassen dich jetzt wieder an deine Nähmaschine. Da liegt das Brautkleid, das muss bis wann fertig sein?
1: Nächste Woche Mittwoch.
0: Okay, was ist noch zu machen an dem Ding?
1: Nicht mehr viel, es sind nur noch der Feinschliff.
0: Nur noch dieser Paillettenkranz, der um die Hüfte geschnitzt werden muss.
1: Genau.
0: Tatjana, wir wünschen viel Erfolg, ein gutes Händchen, nette Kunden und gute Ideen.
1: Ich danke dir.
0: Und ich freue mich auf ein Wiedersehen. Bis bald. Tschüss.
1: Tschüss. Ciao.

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14: Die Nachrichten mit Kerstin Bonn. Guten Tag.
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14: Bei einem Hackerangriff sind die Daten zehntausender Patienten der Uniklinik Köln und weiterer Kliniken gestohlen worden. Lena Sterz, WDR aktuell. Was ist genau passiert?
15: Die Daten wurden bei einem Angriff auf einen externen Abrechnungsdienstleister angegriffen, bei einer Firma, die für Krankenhäuser die Abrechnung mit Privatpatienten übernimmt. Bei so einem Dienstleister waren Angreifer im Internet erfolgreich. Sie haben persönliche Daten von mindestens 27.000 Menschen aus der Uniklinik Köln abgegriffen, also Namen, Adressen und Infos über behandelnde Ärzte zum Beispiel. Nach jetzigem Stand sind bundesweit insgesamt rund 100.000 Patientendaten betroffen. Der Dienstleister arbeitet mit mehreren Kliniken in Deutschland zusammen, vor allem auch in Süddeutschland. Die Uniklinik Köln will die betroffenen Patientinnen und Patienten jetzt schriftlich informieren. Ich habe auch alle anderen Unikliniken in NRW angefragt, ob es bei ihnen noch Probleme gab. Die Uniklinik Münster hat schon geantwortet, dass sie nicht betroffen sind.
14: Eltern sollen nach den Plänen der Bundesregierung für das Kindergeld zukünftig keinen Antrag mehr stellen müssen. Der Bundestag berät heute das erste Mal über einen Gesetzentwurf dazu. Der sieht vor, dass das Kindergeld automatisch ausgezahlt wird. Warum das zunächst erst ab dem zweiten Kind gelten soll, erklärt Dagmar Pepping, WDR Berlin.
16: Für das erste Kind müssen Eltern weiterhin einen Antrag bei der Familienkasse stellen, bevor Geld fließen kann. Für alle weiteren, für Nummer 2 oder Nummer 3, ist das dann nicht mehr notwendig. Dann liegen die nötigen Daten bei der Kasse ja vor und man kann sich den Papierkram, diese Bürokratie sparen. Man muss nur die Geburt melden von Nummer 2 oder 3. Aber die Bundesregierung will möglichst bald dafür sorgen, dass man auch für das erste Kind schon antragslos das Kindergeld bekommt. Das hat Finanzminister Lars Klingbeil am Mittwoch im Bundestag noch einmal angekündigt. Bis wann das aber möglich sein soll, das hat er nicht gesagt. Nur so viel, möglichst zeitnah soll das geschehen.
14: Jetzt weitere Meldungen im Überblick. Die deutsche Wirtschaft ist im ersten Quartal gewachsen. Das Bundesamt für Statistik spricht von einem Plus von 0,3% gegenüber dem vierten Quartal des Vorjahres. Gründe waren vor allem mehr Exporte und mehr privater Konsum. Experten erwarten allerdings, dass die Folgen des Iran-Kriegs sich in den kommenden Monaten stärker auswirken. In Helsingborg in Schweden beraten heute die Außenminister der NATO-Staaten über die Unterstützung der Ukraine. Dabei geht es um eine fairere Verteilung der Lasten, weil sich die USA vor allem finanziell immer mehr zurückziehen. Bei dem Treffen wird auch der Iran-Krieg eine Rolle spielen. Die

0: USA fordern mehr Unterstützung. Auf zwei Autobahnen gibt es gerade Probleme wegen Unfällen. Auf der A43 im Kreis Coesfeld sind zwei Autos ineinander gefahren. Die Autobahn ist in Richtung Recklinghausen wohl noch eine Stunde gesperrt. Auch die A4 von Aachen nach Köln ist dicht nach einem Unfall mit mehreren Fahrzeugen. Wie lange die Sperrung bei Eschweiler dauert, kann die Polizei noch nicht sagen.
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0: Am Düsseldorfer Hauptbahnhof findet heute eine große Reinigungsaktion statt. An dem Frühjahrsputz beteiligen sich unter anderem Mitarbeiter der Deutschen Bahn, der Stadt Düsseldorf und der Rheinbahn. Paula Gehardus, WDR Düsseldorf.
2: Die Teilnehmer wollen Bahnsteige, Treppen und Tunnel reinigen. Aber auch Aufzüge und Automaten sollen Teil der Putzaktion sein. Alleine von der Deutschen Bahn werden etwa 50 Mitarbeiter in Düsseldorf mitmachen, teilte ein Sprecher mit. Sicherheit und Sauberkeit seien besonders wichtig, damit Menschen sich an Bahnhöfen wohlfühlen. Außerdem seien die Standorte wie eine Art Visitenkarte für die jeweilige Stadt. Die Deutsche Bahn organisiert in diesem Jahr etwa 1400 Frühjahrsputzaktionen an Bahnhöfen im ganzen Land. Auch Duisburg und Essen waren schon dabei.
0: Das war WDR aktuell.
3: Dankeschön. Hier ist alles sauber. Jörg Heidemann aus der WDR 2 Wetterredaktion mit Good News.
4: Yes, viel Sunshine.
3: Yes.
4: Und das nicht nur heute, sondern auch übers gesamte Pfingstwochenende. Heute in Herford 24 Grad, Münster 26 und in Wesel schon bis 27 Grad. Da legen wir morgen noch eine Schippe drauf. Da kommen wir dann im Bereich von 30, vereinzelt 31 Grad raus, sprich der erste heiße Tag des Jahres. Und Pfingstsonntag und Montag geht das ganz ähnlich weiter. Auch der Dienstag noch heiß, danach zwar weiterhin sommerlich, aber nicht mehr ganz so durch zum Schwitzen.
3: Ich habe meine Fahrradverreisetasche schon gepackt, ich muss da mal umpacken. Lange Hose muss ich nicht mitnehmen.
4: Na, nee.
3: Dieser Hoodie mit den langen Armen auch nicht mit. Nachts sind wir da in der Arbeit.
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3: Die A4 Aachen Richtung Köln ist zwischen Eschweiler Ost und Weißweiler wegen Bergungsarbeiten gesperrt. Bis Montag soll das sein. 6 Kilometer. Die A43 Wuppertal Richtung Recklinghausen zwischen Bochum und Kreuzherne. 3/4 Stunde, 5 Kilometer. Die 43 Münster Richtung Recklinghausen zwischen Notteln und Dülmen Nord ist sie gesperrt bis 11 Uhr nach einem Unfall. 5 Kilometer Stau. Und die A44 Düsseldorf-Essen ist zwischen Kreuz Düsseldorf Nord und Ratingen-Schwarzbach. In beiden Richtungen gesperrt, weil ja am Tunnel geschraubt wird bis Dienstagmorgen.
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3: Es ist der Freitag vor Pfingsten und wir haben jetzt alle Farben. Let it rain down. Und Jörg, du als Meteorologe, da hast jetzt 5 Sekunden Zeit, da was einen Satz noch zu sagen.
4: Alles klar.
3: Auf die Plätze, fertig, los.
4: Regen für den Westen im Mai nicht mehr in Sicht. Das bedeutet, wir starten praktisch trocken in den Monat Juni.
3: Oh, come on.

0: Invisible Touch. Das ist das Album, das ist das Weiße mit dem grün-gelben Kreis drauf, oder? Wir kümmern uns jetzt um Berlin. Unsere Elf des Jahres macht sich auf.
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0: Das sind Matthias und Theo und Hans Jupp und Thomas und Alex und Ralf und Dieter, Waltraud, Astrid, Lukas und Harpe. Das ist die Reisegruppe Pistor, die sich heute aufmacht in die Hauptstadt, um morgen das Pokalfinale zu gucken. Das sind die besten Tipper des Westens und Reisegruppenchef Sven ist schon in der Hauptstadt. Hallo!
2: Ja, hallo. Ja klar, ich muss ja irgendwie gucken, ob hier alles in Ordnung ist. Aber Berlin steht, Sonne scheint, steht einem Wahnsinnswochenende nichts im Weg.
0: Ich wollte gerade sagen, wir strunzen ja gerade hier alle im Westen, dass wir so ein Bombenwetter haben. Ist davon in der Hauptstadt auch was angekommen?
2: Aber echt voll. Also ich sitze hier gerade, Sonne scheint, ich sehe keine Wolke, kein Lüftchen geht. Es ist Sommer, Leute, und Pokal, Finalwochenende, das wird mega.
0: Wie läuft das denn jetzt? Du sitzt da mit so einem Schild, Reisegruppe Pistor, irgendwo im Berliner Hauptbahnhof und waltest.
2: Ja, ich spiele ein paar Lieder, sammle Geld, dass wir irgendwie dann doch den Mannschaftsabend bezahlen können. Nein, also ich nehme dann die Elf des Jahres in Empfang. Übrigens, Steffi, es ist passiert. Wir haben gedacht, das wird im Leben nicht passieren, aber es ist tatsächlich so, dass einer es zum zweiten Mal geschafft hat,
0: Nein.
2: in die Elf des Jahres zu kommen. Ja!
0: Welcher ist es?
2: Ralf. Ralf, den werde ich, ja, ich kenne ihn ja schon, aber ich bin gespannt, wer das dann ist, ja. Der war 2015 schon dabei, der nennt sich Grenzwolf und der hat es wirklich sportlich geschafft. Und ja, mit dieser Truppe gehe ich dann heute Abend zum Mannschaftsabend. Das ist jetzt keine Personenbeschreibung, die Kneipe heißt Dicke Wirtin und damit ist im Prinzip das Programm schon vorgegeben.
0: Ihr habt doch auch immer noch ein bisschen Kultur gemacht. Habt ihr euch auch noch irgendwas angeguckt, wo man mit angeben kann?
2: Ja, wenn sie sich alle nicht mehr wehren können, morgen früh, dann mache ich einen auf Kultur und sage, los, mir nach. Und dann gehen wir durch den Tiergarten, durch sommerliche Berlin vorbei an wirklich den spektakulären Highlights, Brandenburger Tor, Reichstag und also alles gucken wir uns an, weil es gibt ja tatsächlich Menschen, die noch nie in Berlin waren, das fällt mir echt auf. Und dann gehen wir zum Hauptstadtstudio, treffen uns da mit unserer Korrespondentin und gucken uns das alles an und dann geht's nochmal auf die Spree mit unserem Dampfer und dann werden wir uns nochmal stärken und dann tatsächlich in dieses Olympiastadion und da freue ich mich sehr drauf, weil ich finde Bayern gegen Stuttgart ist schon ein geiles Spiel.
0: Also, wenn euch in Berlin eine illustre Reisegruppe entgegenkommt, 12 Leute in Teilen mit hängenden Köpfen, weil die Nacht lang war, dann ist das die Elf von alle gegen Pistor. Und der Große vorneweg ist der Sven. Wir wünschen euch eine tolle Zeit, kommt heil nach Hause und morgen erfahren wir auch noch mehr von euch, wie das da läuft.
2: Alles klar.
0: Jo. Bis dann, tschüss.

0: Aber es soll ja für immer sein, oder, Celine und Lukas?
1: Ja, auf jeden Fall.
0: Die beiden haben sich gerade gemeldet. Celine und Lukas sitzen in Paderborn am Frühstückstisch, essen Kartoffelpüree aus der 5-Minuten-Terrine und, ja, und heiraten gleich. Erzählt mal eben, warum ihr sowas Komisches esst.
1: Freundinnen und Freunde haben uns so ein Care-Paket fertig gemacht von einer bestimmten Marke, wo ein Wort draufsteht, was wir heute unbedingt sagen sollen. Und genau, und da war eine 5-Minuten-Terrine drin, weil vor allem der Mann einer Freundin noch im Hinterkopf hatte, wie sehr ich Kartoffelpüree liebe. Und das war perfekt.
0: 14.30 Uhr ist gleich euer Termin. Ihr seid 30, 33 Jahre alt, seit 7 Jahren zusammen. Der Antrag verlief, lieber Lukas, in welcher romantischen Form?
2: Ganz klassisch, einfach zu Hause in Wanderklamotten, weil wir zu einer Wanderung aufbrechen wollten, in der Küche.
0: Wie lange hast du gezögert, liebe Celine?
1: Gar nicht. Ich habe direkt gesagt, ja, na klar, hä? Was für eine Frage.
0: Und dann heißt du, Lukas, ab heute Abend anders. Du hängst die sozusagen hinten dran.
2: Genau, ich hänge den Familiennamen meiner Freundin dran und habe dann quasi einen Doppelnamen.
0: Inwiefern war das eine Debatte bei euch, zwischen euch, wie das funktionieren kann?
2: Tatsächlich nicht. Also ich habe das...
1: Wir haben ganz normal drüber gesprochen und direkt auch uns geeinigt quasi.
2: Und hatte den Gedanken vorher schon, habe mich da sehr wohl mitgefühlt und habe gesagt, ja, das mache ich einfach so und jetzt wird's so.
0: Wir sehen euch beide da sitzen in Paderborn. Habt ihr gestern auch auch Fußball geguckt wahrscheinlich, ne?
1: Genau, mit der Familie.
2: Das kam ja auch noch hinzu, dass der SC Paderborn sich dann doch noch nicht direkt entscheiden wollte. Aber gut, wir haben sportlich genommen und haben das dann auch noch in unsere Woche mit eingebaut.
0: Genau, um das für euch alles spannend zu halten. Wir alle wünschen euch einen ganz wunderbaren Tag heute.
1: Danke.
0: Genießt ihn, feiert ein bisschen mit der Familie und dann fahrt ihr nach Holland.
1: Ja, und, klar. Danke schön.
0: Und toi, wer sich heute noch verlieben möchte, man könnte sich in den Filmemacher-Foto verlieben auf einer Party, so wie es bei euch passiert ist. Richtig?
1: Richtig.
0: So, es kann so einfach sein. Tschüss, alles Beste für euch. Ciao.
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8: Um 10.30 Uhr mit Kerstin Bonn. Guten Tag.
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8: Bei einem Hackerangriff sind die Daten zehntausender Patienten der Uniklinik Köln gestohlen worden. Betroffen sind mindestens 27.000 Menschen, die privat versichert sind oder selbst bezahlt haben. Die Hacker hatten Zugriff auf ihre Namen, Adressen und Infos über behandelnde Ärzte. Die Uniklinik Köln will alle Betroffenen jetzt schriftlich informieren. Im Bundestag geht es heute um Erleichterungen beim Kindergeld. Das sollen Eltern ab dem zweiten Kind fast automatisch bekommen, ohne dass sie einen neuen Antrag stellen müssen. Beim ersten Kind ist das aber erstmal weiter nötig. Langfristig soll der Antrag auch beim ersten Kind wegfallen. Der Internetkonzern Meta und weitere Firmen haben sich in einem Musterverfahren zu Social-Media-Sucht bei Kindern geeinigt. Ausgewählt wurde eine von mehreren Klagen einiger Schulbezirke. Sie wollen Entschädigung für Kosten, die durch Auswirkungen von Social Media auf die psychische Gesundheit von Kindern entstehen. Wie viel der Instagram-Mutterkonzern bezahlen muss, ist nicht bekannt. In Aachen hat das traditionelle Reitturnier CHIO begonnen. In diesem Jahr fällt es kleiner aus, weil im Sommer in Aachen auch die Reit-WM stattfindet. Deshalb gibt es an diesem Wochenende nur Prüfungen in einer Disziplin, dem Springreiten. Und der CHIO in Aachen geht nur 3 Tage. Bis Sonntag werden rund 100.000 Besucher erwartet. Das war WDR aktuell.
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9: Für das Rheinland und das Ruhrgebiet mit Stefanie Kowalewski. Guten Tag. Vor knapp einem halben Jahr haben zwei Räuber eine Villa in Mönchengladbach-Wickrath überfallen. Heute beginnt vor dem Landgericht Mönchengladbach der Strafprozess gegen die beiden 24- und 26-Jährigen. Ihnen werden schwere Raub, Erpressung und gefährliche Körperverletzung vorgeworfen. Martin Höke, WDR 2 Mönchengladbach.
10: Laut Anklage waren die Räuber an den Dezembernachmittag in das Haus eingedrungen. Sie hatten das betagte Besitzerpaar und deren Pflegetochter gefesselt und bedroht, um den Code für den Safe zu erpressen. Sie erbeuteten über 20.000 Euro. Als sie flüchten wollten, wurden sie im Garten von der Polizei gestellt. Einer von ihnen wurde angeschossen. Die Polizei hatte das Haus bereits umstellt. Der Partner der Tochter hatte die Tat über Kameras im Haus verfolgt und den Notruf gewählt.
9: Aus der bekannten Landpartie auf Kloster Kamp wird in diesem Jahr ein neues Veranstaltungsformat. Der bisherige Garten- und Lifestyle-Markt soll künftig unter dem Namen Soul Market stattfinden. Hanna Markowka, WDR 2 Kamp-Lindfort.
11: Beim Soul Market stehen Nachhaltigkeit, regionale Produkte und Erlebnisangebote im Fokus. Die Veranstalter wollen das Konzept der bisherigen Landpartie modernisieren. Geplant sind unter anderem Designstände, Kunsthandwerk, Musik und Streetfood. Das Gelände rund um Kloster Kamp in Kamp-Lintfort bleibt dabei weiterhin Veranstaltungsort. Die frühere Landpartie hatte über viele Jahre tausende Besucherinnen und Besucher an den Niederrhein gelockt. Der neue Soul Market findet jetzt am langen Pfingstwochenende zum ersten Mal statt.
9: Auf der Düsseldorfer Königsallee soll künftig Tempo 30 gelten. Außerdem plant die Stadt in den nächsten Wochen auf der Westseite der Kö einen Fahrstreifen für Radfahrer auf der Straße zu markieren. Beides soll heute Nachmittag die zuständige Bezirksvertretung beschließen. Die beiden Maßnahmen will die Verwaltung unter anderem die Aufenthaltsqualität an der bekannten Flaniermeile erhöhen. Und schauen wir noch aufs Wetter. Viel Sonne heute und dazu ein paar harmlose Wolken, mal bis zu 28 Grad in Kempen und 26 Grad in Hattingen. Auch morgen Sonne satt, bei bis zu 31 Grad wird es zunehmend schwül.
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12: A2 Dortmund Richtung Oberhausen zwischen Bottrop und Kreuz Oberhausen. 10 Minuten, 4 Kilometer Stau. Die A4 Aachen Richtung Köln ist zwischen Eschweiler Ost und Weißweiler wegen Bergungsarbeiten gesperrt bis heute Mittag. 7 Kilometer. Die 43 Münster Richtung Recklinghausen ist zwischen Nordhulln und Dülmen Nord nach einem Unfall bis 11 Uhr gesperrt. Die A44 Düsseldorf-Essen ist zwischen Kreuz Düsseldorf Nord und Ratingen-Schwarzbach in beiden Richtungen gesperrt, weil ja im Tunnel gearbeitet wird bis Dienstag. Und die A57 Krefeld Richtung Köln zwischen Dormagen und Kreuz Köln Nord. 10 Minuten, 4 Kilometer stockender Verkehr. Und unsere WDR2-App, die können da immer mal wieder reingucken, um zu wissen, wie sich dieser Pfingstreiseverkehr entwickelt heute. Es soll ja voll werden, aber wie das immer so ist, ne, wenn Feiertag ist.
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12: Einen tollen Freitagvormittag wünschen wir. Viele von euch sitzen aufgepackten Koffern, Taschen, Fahrradtaschen. Hertha zum Beispiel, WDR2-Hörerin aus Alfter, fährt mit der Kirchengemeinde mit 60 Leuten zelten im Sauerland. Und da fange ich ja immer so ein bisschen an zu stolpern. Die Namen im Sauerland, heißt der Ort jetzt Hofolpe oder Hofolpe oder Hofolpe? Hofolpe? Ja, die sind manchmal so ein bisschen schwierig, finde ich. Aber sehr

0: auf Mallorca am Ballermann im Bierkönig auftreten wird. Das kam jetzt gerade raus und die Ersten sagen schon, wir wissen nicht, wer am Ende den größeren Kulturschock hat, die Gäste oder der arme Herr Derulo.
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2: Herr Jünemann, große Freude. Die wahre Entlastungsprämie, noch viel größer und schöner als von der Regierung ursprünglich mal gedacht, kommt an diesem Wochenende.
3: Ach, Herr Becker, Sie spinnen doch. Eine Entlastungsprämie an diesem Wochenende? Was soll das denn sein? Das wüsste ich aber.
2: Doch, Pfingsten sind die Geschenke am geringsten. Das heißt, alle werden entlastet, weil sie keinen Shoppingstress haben und keine Geschenke kaufen müssen. Da haben alle mehr in der Tasche.
3: Stimmt, Herr Becker, nicht mal Eier muss man färben und überteuerte Schoko-Osterhasen gibt's auch nicht.
2: Pfingsten ist für mich in der Feiertags-Hitparade the top of the pop. Man hat wie Weihnachten 2 Tage frei, aber ohne den gesamten Trouble dabei. Und der Wald freut sich auch, weil keine Pfingstbäume abgehackt werden.
3: Aber Sie dürfen das nicht so oberflächlich sehen. Weihnachten sprechen alle durcheinander, aber Pfingsten sprechen alle mit gleicher Sprache.
2: Hä?
3: Plötzlich kam ein mächtiges Brausen vom Himmel und etwas wie Feuer in Form von Zungen. Sie wurden mit dem Heiligen Geist erfüllt und begannen in fremden Sprachen zu sprechen.
2: Ja, sag ich doch. Das spricht auch für Pfingsten. Weihnachten stimmt bis heute nicht. Jesus hat wohl im Frühjahr Geburtstag. Aber das Pfingstwunder ist inzwischen auf andere Art wahr geworden.
3: Wie, durch die Zungen vom Himmel?
2: Nein, durch die Übersetzungs-App im Handy. So kann jeder jede fremde Sprache und mit jedem kommunizieren. Das ist doch ein Wunder.
3: Ein Wunder der Technik.
2: Jeder Hebel-Dolmetscher in der Dash.
3: Herr Becker, das probieren wir mal. Sagen Sie mal in mein Smartphone, Pfingsten ist top of the pop. Schön deutlich.
2: Pfingsten ist top of the pop.
3: So, und jetzt übersetzt er das auf Englisch und da hier steht, ist top of the pop.
2: Ah, sag ich doch. Im Grunde sprechen wir alle dieselbe Sprache, auch ohne Smartphone. Englisch.
3: Aber, Herr Becker, da hat sich Englisch noch nicht durchgesetzt. Pfingsten heißt auf Englisch Pentecost.
2: Pentecost? Ich kenne nur Trennkost. Entspricht aber meiner These. Pfingsten sind die Geschenke am geringsten. Es kostet nichts.
3: Pentecost ist jetzt, wo die Kosten alle explodieren, genau das richtige Fest.
2: Herr Jünemann, I wish you a merry Pentecost and a happy new year.
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0: Das ist das Lied bei Dirty Dancing, bei dem Baby und Johnny tanzen und die Tanzlehrerin steht in ihrem schwarzen Body mit den blonden Haaren dabei. Ihr wisst, was ich meine. So, wir kauen immer noch auf diesem sauerländischen Ort rum. Ich möchte euch kurz die Lösung mitgeben für alle, die nicht im Sauerland Firmen sind. Wie jetzt Hörerin Hertha aus Alfter fährt mit 60 Mann jetzt über Pfingsten zelten in einem Ort im Ort Kirchhundem, Kreis Olpe, 737 Einwohner, unterschrieb sie Hofolpe. Hofolpe, ich habe gefragt, wie wird das ausgesprochen? Und dank euch wissen wir das jetzt. Das wird aneinander geschrieben.
1: Guten Morgen, Steffi. Der Ort heißt Hofolpe.
2: Hallo Steffi, das heißt Hofolpe.
3: Hallo Steffi. Nein, es heißt Hofolpe.
0: Es heißt Hofolpe. Ganz herzlichen Dank.

0: Gleich nach 11, was machen wir denn da? All the small things. Und wir reden mit Doc Esser, ob man joggen gehen kann, wenn man Allergiker ist und irgendwie keine Luft mehr kriegt. Machen wir und im WDR 2 Musikmix auf die Ohren. Ava Max noch. Das alles nach 11 bei uns.
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9: Die Nachrichten mit Kerstin Bonn. Guten Tag.
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9: Der Bundestag stimmt gleich darüber ab, ob Apotheken bald mehr Gesundheitsleistungen anbieten dürfen. Sie sollen damit wirtschaftlich gestärkt werden. Welche Aufgaben Apotheken in Zukunft übernehmen sollen, erklärt Lisa Bertram, WDR aktuell.
10: Erstens Impfungen. Man kann sich ja schon jetzt in der Apotheke gegen Grippe oder Corona impfen lassen. Da sollen Impfungen gegen Tetanus oder FSME, also Infektionen durch Zeckenbisse, dazukommen. Dann soll man in Apotheken mehr Tests und Beratungen bekommen, zum Beispiel Blutabnahmen, Tests auf bestimmte Viren oder Vorsorge zum Thema Rauchen. Und drittens soll man in bestimmten Fällen auch verschreibungspflichtige Medikamente bekommen, ohne Rezept vom Arzt. Die muss man dann selbst bezahlen. Das soll zum Beispiel chronisch Kranken helfen, die Medikamente schon länger nehmen. Mit den Zusatzaufgaben sollen Apotheken wirtschaftlich gestärkt werden. Von Apothekerverbänden kommt auch Lob, sie fordern aber auch höhere Honorare. Ärztevertreter sehen die Pläne für Apotheken dagegen kritisch.
9: In Deutschland sind im vergangenen Jahr so wenig Wohnungen gebaut worden wie zuletzt 2012. Laut Statistischem Bundesamt waren es fast 20% weniger als 2024. Alexander Schmidt für WDR aktuell.
11: Bundesbauministerin Huberts zeigte sich enttäuscht. Rund 206.000 gebaute Wohnungen im letzten Jahr seien zu wenig, sagte sie. Der Anstieg der Baugenehmigungen mache aber Hoffnungen. Außerdem investiere die Bundesregierung Rekordmittel in den sozialen Wohnungsbau. Ökonomen gehen davon aus, dass sich der Abwärtstrend im Wohnungsbau in diesem Jahr fortsetzen wird. Als Grund wird unter anderem der Iran-Krieg genannt. Die höhere Inflation, sinkende Reallöhne sowie steigende Materialkosten und Zinsen belasteten. Bauen bleibe zu aufwendig, zu teuer, zu reguliert und zu langwierig.
9: Weitere Meldungen im Überblick. Bei einem Hackerangriff sind die Daten zehntausender Patienten der Uniklinik Köln gestohlen worden. Betroffen sind mindestens 27.000 Menschen, die privat versichert sind oder selbst bezahlt haben. Die Hacker hatten Zugriff auf ihren Namen, Adressen und Infos über behandelnde Ärzte. Die Uniklinik Köln will alle Betroffenen jetzt schriftlich informieren. In Honduras sind mindestens 25 Menschen getötet worden. Nach Behördenangaben passierten die Attacken im Norden des mittelamerikanischen Landes. Dort kämpfen Banden und besetzen Palmölplantagen. Bei den Toten handelt es sich um Bauern, die mutmaßlich von den Banden erschossen worden sind. Erst vor kurzem hatte das Parlament Reformen gegen die hohe Kriminalität beschlossen. In Aachen hat das traditionelle Reitturnier CHIO begonnen. In diesem Jahr fällt es kleiner aus, weil im Sommer in Aachen auch die Reit-WM stattfindet. Deshalb gibt es an diesem Wochenende nur Prüfungen in einer Disziplin.

0: in dem Springreiten. Und der CHIO in Aachen geht nur 3 Tage. Bis Sonntag werden rund 100.000 Besucher erwartet.
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0: Für Rot-Weiß Essen fängt heute Abend mit dem Hinspiel der Relegation der Kampf um den Aufstieg in die 2. Fußball-Bundesliga an. Im Stadion an der Hafenstraße empfängt RWE die Spielvereinigung Greuther Fürth. Maja Gräf, WDR Essen.
2: Es ist die letzte Chance, die Rot-Weiß Essen noch hat, um den Traum von Liga 2 in dieser Saison doch noch wahr werden zu lassen. Lange hatte RWE den möglichen direkten Aufstieg selbst in der Hand. Am Ende reichte es nur für Tabellenplatz 3. Und der beschert den Essenern jetzt 2 Spiele gegen den Zweitligisten Greuther Fürth, der in der Relegation gegen den Abstieg in die 3. Liga kämpft. Anstoß heute an der Hafenstraße ist um 20.30 Uhr. Das Rückspiel steigt am Dienstag in Fürth.
0: Das war WDR aktuell.
3: Dankeschön. Heitere bis ausgelassene Stimmung im ganzen Westen, weil das Wetter sommerlich zu sein scheint. Jörg Heidemann, WDR 2 Wetter. Du kannst da nicken.
4: Das stimmt. Bringt im Radio nicht ganz so viel. Deshalb habe ich noch ein paar Temperaturen mit dabei. Und die steigen heute an in Winterberg auf 21 Grad, Bielefeld 25 Grad, Bocholt 27 Grad. Und dazu gibt's eigentlich von früh bis spät viel Sonnenschein. Maximal 15, 16 Stunden können das aktuell sein. Und wenn, dann ziehen nur ein paar kleine Wölkchen mal vorüber.
3: Wir machen gleich noch einen besonderen Service für Sonja.
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3: A3, Oberhausen Richtung Köln zwischen Kreuzhilden und Dreieck-Langenfeld. 10 Minuten, 4 Kilometer stockend. Die A4 Aachen Richtung Köln ist zwischen Eschweiler Ost und Weißweiler wegen Bergungsarbeiten bis heute Mittag gesperrt, 7 Kilometer. Die 43 Münster Richtung Recklinghausen ist zwischen Nordhulln und Dülmen Nord nach einem Unfall immer noch gesperrt. Die A44 Düsseldorf-Essen ist zwischen Kreuz Düsseldorf Nord und Ratingen-Schwarzbach in beiden Richtungen gesperrt, weil ja in dem Tunnel bis Dienstag gearbeitet wird. Es ist auch schön kühl. A46 Düsseldorf Richtung Wuppertal zwischen Wuppertal-Faresbeck und Wuppertal-Wichlinghausen. 20 Minuten, 7 Kilometer. Und wenn ihr mehr und kürzere Staus gucken wollt, guckt eben auf unsere WDR2-App.
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3: Und da haben wir gerade Bilder vor Augen. WDR2-Hörerin Sonja schreibt, dass sie gerade mit der Mudi-Gang,
4: okay,
3: mit Mann und Maus auf dem Weg zum Wisseler See sind. Wisseler See, was können wir da sagen? Das ist Kalka.
4: Ja, viel Sonne.
3: Viel Sonne.
4: Auf jeden Fall Sonnenschutz.
3: Ja.
4: Flüssigkeit.
3: Hat sie, warte, sie hat Emojis. Sie hat ein Sonnen-Emoji und ein Piccolo-Section-Emoji.
4: Das ist bestimmt die Sonnenmilch.
3: Ja, das scheint es auch. Schönen guten Tag zusammen.

Und das ist neu im WDR 2 Musikmix. Holly Humberstone, To Love Somebody.

0: 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WDR 2, unser Frag dich fit Podcast von unserem Doc Esser, beschäftigt sich mit der Sonne und mit Bewegung. Und wir picken uns die Stelle raus heute. Draußen Sport machen als Allergiker. Ne? Hast du Pollen in der Pupille, Halvi? Das kann an sich ein Grund sein, nicht laufen zu gehen.
1: Nee, das ist nicht wirklich richtig. Das ist dann eine faule Ausrede, weil man kann ja doch mittlerweile einiges dagegen tun, dass die Symptome nicht zu stark werden und vor allen Dingen beim Sport nicht behindern. Und du musst ja immer bedenken, viele Allergiker haben ja dann auch direkt Probleme mit der Lunge. Das heißt, sie haben ein allergisches Asthma. Und umso wichtiger ist, dass du natürlich im Sport bleibst, um die Lungenmuskulatur zu stärken. Wichtig ist allerdings, dass du natürlich das Ganze ernst nimmst. Das heißt, du musst von der Medikation her optimal eingestellt sein. Also ein Asthmatiker sollte seine inhalativen Medikamente gut kennen. Und man sollte die Anstrengung, die Intensität nicht zu hoch wählen, wenn man Symptome hat. Das heißt, man läuft einfach etwas moderat.
0: Es gibt ja Allergietabletten, aber die machen ja auch müde, ne? Wenn man die vorher einwirft.
1: Nee, nicht mehr. Also das, ja. Beim Laufen verschlafen. Nein. Das sind die sogenannten Antihistaminika. Das war die erste Generation. Mittlerweile sind wir aber, glaube ich, bei der dritten oder vierten Generation. Und die machen definitiv nicht mehr müde. Und aus meiner Sicht muss man hier die Symptome auch nicht aushalten. Es gibt ja mittlerweile auch gute Nasensprays, also beispielsweise Sprays mit einem kleinen Cortisonanteil, womit dann zum Beispiel die Symptome in der Nase gelindert werden. Man kann was tun gegen das Augenjucken, beziehungsweise auch manche haben ja Probleme im Augenlaufen. Also da gibt es ganz, ganz viel auf dem Feld und man sollte sich das auch wirklich dann genehmigen, um nicht so eine hohe Symptomlast zu haben.
0: Was kann man denn noch machen, außer Tabletten nehmen, damit das Spaß macht draußen?
1: Naja, du kannst ja auch vor allen Dingen die Zeit ein bisschen anpassen. Ne? Also zum Beispiel, wenn es regnet, ja, wer da kein Muffel ist, raus in den Regen, in den Sommerregen. Wir haben ja noch Mai, der macht ja auch angeblich schöner. Dann einfach mal laufen. Wichtig ist allerdings nicht nach einem Gewitter zu laufen. Das sprengt nämlich die Pollen und dann hat man noch eine höhere allergene Potenz. Das heißt, man kriegt noch mehr Symptome. Aber bei einem normalen Regenguss dabei oder danach laufen ist super. Ansonsten gehst du halt bitte mal ins Gym und gehst aufs Laufband. Und ansonsten kannst du natürlich auch schauen, ist es windig oder nicht. Auf dem Land ist es meistens morgens windig, in den Städten etwas später. Das kannst du eben auch noch anpassen. Also hast du ein bisschen die Möglichkeit, auf deine Erkrankung zu reagieren und dennoch Sport zu treiben.
0: Ne, was du alles weißt, Halvi, dass es auf dem Land morgens windiger ist. Das so, erfahren wir alles in unserem Landwirtschaftspodcast. Frag dich fit, da ist der Beute draußen mit unserem Doc-Esser. Ich wünsche dir ein schönes Wochenende. Ich habe extra für Mai ein bisschen Kokos-Lipgloss aufgetragen, damit sich das anfühlt wie Urlaub mit dir.
1: Oh, dann können wir ja jetzt knutschen.
0: Ich bin gar nicht mehr, ich habe meine Allergies weg.
1: So, meine auch.
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0: Vanessa Amorosi, WDR2, sortiert mal eben eure Pfingstpläne untereinander. WDR2-Rin Hertha kommt ja aus Alfter und ist mit der Großreisegruppe unterwegs. Das sind 60 Leute im Sauerland in Hof-Olpe, das haben wir mittlerweile gelernt. Und diese Reisegruppe hat sich in den letzten 15 Jahren, so lange sind die schon unterwegs, enorm entwickelt. Das fing mal ganz klein an.
1: Mittlerweile sind schon ganze Familienclans und junge Erwachsene dabei, unsere Kinder. Und wird immer viel gespielt und gebastelt. Und abends wird in der Jurte am Lagerfeuer gesessen und gesungen. Und wir haben immer ganz viel Spaß dran. Wir wünschen allen Hörern von WDR 2 ganz schöne Pfingsten und bei dem tollen Wetter wird das bestimmt ganz super werden.

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10: Um 11.30 Uhr mit Kerstin Bonn. Guten Tag.
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10: Der Bundestag stimmt gleich darüber ab, ob Apotheken bald mehr Gesundheitsleistungen anbieten dürfen. Zum Beispiel sollen sie mehr Impfungen durchführen, etwa gegen Tetanus. Außerdem sollen Apotheker und Apothekerinnen auch mehr Beratungen anbieten. Und in bestimmten Fällen sollen sie auch dann verschreibungspflichtige Medikamente rausgeben dürfen, wenn kein Rezept vom Arzt vorliegt. In Deutschland sind im vergangenen Jahr so wenig Wohnungen gebaut worden wie zuletzt 2012. Laut Statistischem Bundesamt waren es fast 20% weniger als noch 2024. Wirtschaftsexperten gehen davon aus, dass der Trend erstmal anhalten wird. Denn mit dem Iran-Krieg sind die Kosten für Baumaterialien und Transport weiter gestiegen. In Helsingborg in Schweden beraten die Außenminister der NATO-Staaten unter anderem über die weitere Unterstützung der Ukraine. Dabei geht es um eine fairere Verteilung der Lasten, weil sich die USA vor allem finanziell immer weiter zurückziehen. Bei dem Treffen wird auch der Iran-Krieg eine Rolle spielen. Die USA fordern dort mehr Unterstützung. Ein Brite ist zum 20. Mal auf den Mount Everest geklettert, den höchsten Berg der Erde. Der 52-Jährige war 2004 zum ersten Mal auf dem Gipfel. Seitdem hat er den Aufstieg fast jedes Jahr wieder gemacht. Nur einige nepalesische Bergführer vom Volk der Sherpa waren noch öfter auf dem Mount Everest. Der Rekord liegt bei 32 Mal. Das war WDR aktuell.
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11: Für das Rheinland und das Ruhrgebiet mit Stefanie Kowalewski, guten Tag. Im Kreis Viersen gibt es einen neuen Rekord. Die Störche entdecken den Niederrhein für sich und aktuell gibt es hier so viele wie noch nie. Lisa Klasing, WDR 2, Kreis Viersen.
12: Im Kreis Viersen gibt es einen neuen Rekord. Die Störche entdecken den Niederrhein für sich und aktuell gibt es so viele wie noch nie. 15 Brutpaare wurden in diesem Jahr gezählt und die ersten Jungen sind auch schon da. Zum Vergleich, im Jahr 2010 gab es im Kreis Viersen noch kein einziges. Alle 12 Nistplätze, die in den letzten Jahren aufgestellt wurden, sind belegt. Und dazu kommt in diesem Jahr noch etwas, das es bisher so noch nicht gab. Statt auf den Nisthilfen haben Störche auf gleich 3 Bäumen in den Feuchtwiesen nordöstlich von Viersen selbst Nester gebaut.
11: Aus der bekannten Landpartie auf Kloster Kamp wird in diesem Jahr ein neues Veranstaltungsformat. Der bisherige Garten- und Lifestyle-Markt soll künftig unter dem Namen Soul Market stattfinden. Hanna Markowka, WDR 2 Kamp-Lindfort.
13: Beim Soul Market stehen Nachhaltigkeit, regionale Produkte und Erlebnisangebote im Fokus. Die Veranstalter wollen das Konzept der bisherigen Landpartie modernisieren. Geplant sind unter anderem Designstände, Kunsthandwerk, Musik und Streetfood. Das Gelände rund um Kloster Kamp in Kamp-Lindfort bleibt dabei weiterhin Veranstaltungsort. Die frühere Landpartie hatte über viele Jahre tausende Besucherinnen und Besucher an den Niederrhein gelockt. Der neue Soul Market findet jetzt am langen Pfingstwochenende zum ersten Mal statt.
11: Die Wasserschutzpolizei Duisburg appelliert angesichts des bevorstehenden sonnigen Pfingstwochenendes eindringlich nicht im Rhein zu baden. Das sei lebensgefährlich. Deshalb haben viele Kommunen und Kreise das Baden im Rhein inzwischen auch verboten. Teilweise ist bereits das knöcheltiefe Betreten des Flusses nicht erlaubt. Verstöße können mit bis zu 1.000 Euro Bußgeld geahndet werden. In Düsseldorf, Duisburg, Krefeld und fast am gesamten Niederrhein gibt es Badeverbote im Rhein. Eine NRW-weite Übersicht gibt es auf wdr.de. Fehlt noch der Blick aufs Wetter. Viel Sonne heute und dazu ein paar harmlose Wolken bei bis zu 27 Grad in Dormagen und 26 Grad in Datteln.
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15: A3 Oberhausen Richtung Köln zwischen Mettmann und Dreieck Langenfeld. 10 Minuten, 5 Kilometer stockend. Die 4 Aachen Richtung Köln ist zwischen Eschweiler Ost und Weißweiler wegen Bergungsarbeiten gesperrt. Bis 12, 7 Kilometer Stau. Die 43 Münster Richtung Recklinghausen ist zwischen Nottuln und Dülmen Nord nach einem Unfall immer noch gesperrt. Die 44 Düsseldorf Essen ist zwischen Kreuz Düsseldorf Nord und Ratingen Schwarzbach. Auch in beiden Richtungen gesperrt wegen der Tunnelarbeiten, die ja bis Dienstag dauern. Die 46 haben wir noch Düsseldorf Richtung Wuppertal zwischen Wuppertal-Farresbeck und Wuppertal-Wichlinghausen. Halbe Stunde, 7 Kilometer. Und wenn euer nicht dabei war, guckt mal eben in unserer WDR 2 App. Da sind sie alle drin.
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15: Hallo. Dagi schreibt gerade aus Erkelenz, WDR2-Hörerin, dass sie doch bei Nico Santos war, bei unserem WDR2-Pop-Up-Festival und hat sie da ihren Hausschlüssel verloren. Da hängt auch der Briefkastenschlüssel dran und jetzt möchte sie wissen, ob jemand von euch da war und den gefunden hat. Ne, fragen kann man ja mal. Ich war auch da, ich habe ihn nicht gefunden, liebe Dagi. Aber wenn sich jemand meldet, dann sagen wir dir sofort Bescheid.

0: Hit war das. 84, Nick Kascher. Daniel Nivelle, das ist der Polizist, der bei der Fußball-Weltmeisterschaft in Frankreich, 98 war das, zusammengeschlagen, zusammengetreten wurde.
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0: Und zwar von deutschen Hooligans. Daniel Nivelle lag wochenlang im Koma, ist bis heute halbseitig gelähmt, sitzt im Rollstuhl, kann nur schwer sprechen. Und ein Täter wurde heute vor 25 Jahren verurteilt. Die ganze Geschichte.
2: Juni 1998. Bei sommerlichem Wetter wird im Stade Boléard de l'Élysée im französischen Lens im Rahmen der Fußball-Weltmeisterschaft das Gruppenspiel zwischen Deutschland und Jugoslawien angepfiffen. Auf dem Platz stehen Spieler wie Stojkovic, Mijatovic, Klinsmann oder Bierhoff. Vor dem Stadion in einer engen Seitengasse stehen drei uniformierte Polizisten, darunter der 43-jährige Hauptfeldwebel Daniel Nivelle.
3: Eine kleine Einkaufsstraße, da sind eben alle zusammengetroffen. Damals gab es diese strikte Fantrennung, wie sie es heute gibt, noch nicht. Und die Atmosphäre war schon sehr aggressiv.
2: So ein damaliger Fanbetreuer, da aufgrund des großen Andrangs deutscher Fußballanhänger ohne Eintrittskarten zentrale Zuwege zum Stadion abgeriegelt sind, sucht eine Gruppe Hooligans den Weg durch die enge Gasse. Sie treffen auf Nivelle und seine Kollegen und schlagen sofort zu.
4: Man ist junger Schutzmann im annähernd vergleichbaren Alter. Er war zu dem Zeitpunkt 10 Jahre älter als ich, steht in der Nebenstraße und liegt dann in seiner eigenen großen Blutlache, überfallen von Gewalttätern, die auch noch aus Deutschland, aus dem eigenen Land kommen. Das prägt schon.
2: Uwe Hadeler war damals Polizeikoordinator vor Ort. Nivelle wird zu Boden gerissen, verliert dabei seinen Schutzhelm. Die Täter schlagen und treten auf ihn ein, zerschmettern ihm den Schädel. Der Blutrausch dauert nur eine Minute. Ein französischer Kollege schildert:
5: Genau hier ist der Polizist niedergeschlagen worden. Die Angreifer kamen von da hinten. Einer trug ein Reklameschild. Sie zerschmetterten das Schild auf dem Kopf des Polizisten. Es ist einfach bestialisch. Sie hatten nur ein Ziel, einen Polizisten zu töten.
6: Empörung und Fassungslosigkeit nach den Gewalttaten deutscher Hooligans. Ein schwer verletzter französischer Polizist ringt noch immer mit dem Tode.
2: Die Öffentlichkeit zeigt sich entsetzt. Ebenso Bundeskanzler Helmut Kohl und der deutsche Torhüter Andi Köpke.
7: Eine wirkliche Schande für unser Land. Das ist eine Form eines modernen Vandalismus, der völlig inakzeptabel ist.
8: Man schämt sich sicherlich. Und innerhalb der Mannschaft ist das Entsetzen zu sehen gewesen.
2: Nivelle kommt nie mehr richtig auf die Beine. Bis heute, er ist mittlerweile 71 Jahre alt, leidet der zweifache Vater und Großvater unter einer halbseitigen Lähmung, kann nur mühsam sprechen, nichts riechen und schmecken, ist auf einem Auge blind. Seine Ehefrau:
9: Sie haben das Leben meines Mannes zerstört und unserer Familie endloses Leid zugefügt.
2: Der Deutsche Fußballbund gründet eine Stiftung, unterstützt Nivelle finanziell. Der Franzose erhält im Laufe der Jahre zahlreiche Einladungen und Ehrungen bis hin zum Bundesverdienstkreuz 2018. Und die Täter? Die Spur führt in die Fanszene von Schalke 04. Auch Hamburger Hooligans waren beteiligt. Einer von ihnen, Christopher Rauch alias Spike, der sich kurz nach der Tat äußert.
10: Es ist passiert und jetzt wird er natürlich erstmal maßlos drauf rumgeritten. Das ist auch dumm gelaufen. Nur, was sollen wir jetzt sagen? Was sollen wir jetzt machen?
11: Ändert sich für euch irgendetwas?
10: Also mich hat es auch in dem Sinne geschockt, dass für mich die Weltmeisterschaft gelaufen ist. Ja.
2: 6 Täter werden verhaftet und in Deutschland zu unterschiedlichen Haftstrafen verurteilt. Der einzige in Frankreich vor Gericht stehende Hooligan soll für 5 Jahre ins Gefängnis. Das Urteil verhängt das Gericht in Saint-Omer am 22. Mai 2001, heute vor 25 Jahren. Er hatte Daniel Nivelle mit einem Holzbrett niedergeschlagen und anschließend auf den wehrlosen Polizisten eingetreten.
0: Und wir sitzen fassungslos vom Radio, oder? Norbert Kunze über ein Gerichtsurteil im Zusammenhang mit dem Angriff auf Daniel Nivelle während der Fußball-WM 98 WDR2.de. Da könnt ihr es nochmal anhören.

0: Weihnachtswaren. Sabine schreibt gerade aus Essen, was gibt es Besseres, als beim Wochenputz Steffi zu hören, dann putzt es sich wie von selbst. Liebe Sabine, das könnte eine Geschäftsidee sein. Wir nehmen eine Kassette auf, dann wickeln wir dann Fensterleder drum und dann haben wir doch eine tolle Geschäftsidee jetzt mal eben geboren beim Putzen. Du hast das
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Gleich sind wir in der guten Stunde. Lush Life haben wir. Wir sind mit Moritz verabredet. Der ist auf dem Weg zum internationalen Pfadfinder-Treffen. Im Bulli unterwegs. In The Great Commandment. Haben wir auch noch im WDR 2 Musikmix. Alles

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3: Die Nachrichten mit Kerstin Bonn. Guten Tag.
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3: Knapp 2 Jahre nach dem islamistischen Messeranschlag in Solingen mit 3 Toten ist das Urteil jetzt rechtskräftig. Der Bundesgerichtshof hat die verhängte Höchststrafe gegen den Täter bestätigt. Der 26 Jahre alte Syrer hatte eine lebenslange Haftstrafe bekommen. Außerdem wurde die besondere Schwere der Schuld festgestellt, was zur Folge hat, dass er nach seiner Haft in Sicherungsverwahrung kommt. Bei einem Cyberangriff auf einen externen Dienstleister mehrerer deutscher Kliniken sind zehntausende Patientendaten gestohlen worden. Allein an der Uniklinik Köln sollen rund 27.000 Menschen betroffen sein. Lena Sterz, WDR aktuell, erklärt, was mit den Daten jetzt passieren könnte.
4: Meist werden solche Daten im Darknet weiterverkauft und wir merken erst dann, dass wir betroffen sind, wenn wir dubiose Phishing-Anrufe oder Mails bekommen. Wie das in diesem Fall ist, ist schwer einzuschätzen. Das ist jetzt schlecht für die betroffenen Patienten und könnte nervig werden. Aber in diesem Fall ist das Gute, dass der Klinikbetrieb ganz normal weiterlaufen konnte. In den letzten Jahren gab es auch schon Hackerangriffe auf Kliniken, die Kliniken teilweise lahmgelegt haben. Das ist hier nicht der Fall. Nach jetzigem Stand sind bundesweit insgesamt rund 100.000 Patientendaten betroffen. Ich habe auch alle anderen Unikliniken in NRW angefragt, ob es bei ihnen auch Probleme gab. Die Unikliniken Münster und Aachen haben schon geantwortet, dass sie nicht betroffen sind.
3: Nach der Absetzung des türkischen Oppositionsführers Özel ist die Währung des Landes auf Talfahrt. Die türkische Lira sank am Morgen auf ein Rekordtief. Auch die betroffene Partei CHP reagierte auf das Gerichtsurteil von gestern. Benjamin Weber, WDR Istanbul.
5: Es handele sich bei dem Gerichtsurteil um einen Putsch gegen das Volk, sagte Özel bei einer spontanen Kundgebung vor der CHP-Zentrale am Abend in Ankara. Man werde sich nicht von der Erdogan-Regierung vorschreiben lassen, wer die größte Oppositionspartei in der Türkei führen dürfe. Außerdem kündigte Özel rechtliche Schritte an. Ein Gericht hatte den Parteitag der CHP aus dem Jahr 2023 für nichtig erklärt. Damit ist auch die Wahl Özels zum Parteivorsitzenden annulliert. Dem innerparteilichen Lager um Özel wird vorgeworfen, damals Delegierte bestochen zu haben, damit sie für ihn stimmen. Özel hat das zurückgewiesen. Laut dem Gerichtsurteil ist jetzt der damals abgewählte Parteichef Kemal Kılıçdaroğlu wieder im Amt.
3: Bei der Deutschen Bahn gibt es gerade Probleme bei der Online-Auskunft für NRW. Auf der Webseite werden fast alle Regionalzüge und S-Bahnen falsch angezeigt. Die Bahn arbeitet daran und hofft, dass die Störung bis 13 Uhr behoben ist. So lange sollten Reisende ihre Züge nicht auf der Webseite nachschauen, sondern in der DB-App. Die zeigt demnach alles richtig an. Ein Brite ist zum 20. Mal auf den Mount Everest geklettert, den höchsten Berg der Erde. Der 52-Jährige war 2004 zum ersten Mal auf dem Gipfel. Seitdem hat er den Aufstieg fast jedes Jahr wieder gemacht. Nur einige nepalesische Bergführer vom Volk der Sherpa waren noch öfter auf dem Mount Everest. Der Rekord liegt bei 32 Mal.
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3: Wer auf der A43 von Norden nach Süden unterwegs ist, muss sich vor Nothullen auf Probleme einstellen. Die Autobahn ist nach einem Unfall in Richtung Recklinghausen gesperrt. Heute Morgen waren da 2 Menschen verletzt worden und dabei blieb es nicht. So Ann-Christine Voskühler für WDR aktuell.
6: Aufgrund dieses Unfalls gab es 3 Folgeunfälle. Auch auf der anderen Seite der Fahrbahn gab es einen Unfall.

0: Fall. Da ist wohl jemand durch Ablenkung dann in den Graben gefahren. Aktuell gibt es ab Nottuln eine Vollsperrung. Die Autos, die noch in der Vollsperrung stehen, werden über den Rastplatz Katthaus umgeleitet. Und gerade sind auch sehr viele Ermittler vor Ort, um die Spuren zu sichern.
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2: Dankeschön. Jörgi Brunsemann ist heute Hot Baby Hot.
3: Weil es draußen so hot ist. Yes. Ja, hier, hoch die Hände, langes Sommerwochenende. Ne? Wir haben wirklich oder kriegen heute Sommertemperaturen. Sommer heißt ja für die Meteorologen 25 Grad und drüber. Das werden wir heute in Hamm haben, 25. Rheine 26, Hürth 27. Überall trocken, viel Sonne, nur wenige Wolken. Mehr gibt's eigentlich nicht zu sagen.
2: Wenn man mit dem Fahrrad schnell fährt, macht der Fahrtwind dann kalt oder warm?
3: Ist es ein E-Bike oder ein Biobike?
2: Nicht dran, was man einstellt, ne?
3: Auf Turbostufe im E-Bike macht's, glaube ich, eher kalt.
2: Okay.
3: Da arbeitet der Motor.
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2: So, hier ist gar kein Fahrtwind, weil das sind nämlich die Staus. Die A4 Aachen Richtung Köln ist zwischen Eschweiler Ost und Weißweiler. Wegen Bergungsarbeiten immer noch gesperrt, 7 Kilometer. Die 40 Essen Richtung Dortmund zwischen Bochum-Wattenscheid West und Bochum-Hamme, 20 Minuten, 4 Kilometer. Die 43, gerade in den Nachrichten gehört, Münster Richtung Recklinghausen ist zwischen Nottuln und Dülmen Nord nach einem Unfall immer noch gesperrt. Die A44 Düsseldorf-Essen ist zwischen Kreuz Düsseldorf-Nord und Ratingen-Schwarzbach in beiden Richtungen gesperrt, weil ja im Tunnel gearbeitet wird bis Dienstag. Die 46 Düsseldorf Richtung Wuppertal zwischen Sonnborner Kreuz und Wuppertal-Wichlinghausen. Halbe Stunde, 8 Kilometer. Und alle Staus, auch die kürzeren, gibt's in unserer WDR 2 App.
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2: Und hier sind wir freuen uns auf die gute Stunde, sind gleich verabredet mit den Jungs im Bulli und mit unserem Team des Tages. Und ihr seid auf jeden Fall auch dabei.

0: The Great Commandment. Also nach 3 Stunden im Bulli, ne, mit Moritz kann man mal eine Pause machen, oder Moritz?
1: Ja, auf jeden Fall. Da muss man sich dann doch mal die Beine vertreten.
0: Ja, das ist
1: gehen.
0: Genau.
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0: Also wer unser Team des Tages jetzt treffen möchte, muss zum Rastplatz Lünenheide Süd fahren. Da steht nämlich der Bulli von den Pfadfindern in Detmold in Lippe und der Moritz ist der Fahrer. Hallo lieber Moritz.
1: Guten Tag.
0: So, hast du Leni, Käthe, Franziska, Ferdinand, Johanna und Peter denn im Blick, wo die hinlaufen?
1: Die habe ich im Blick, die kann ich gut von hier aus sehen.
0: Da sind die Kinder, 11 bis 16 Jahre alt. Ihr habt ein tolles Ziel, ne? Ihr fahrt nach Ralsko in Tschechien. Da ist internationales Pfadfindertreffen. Was erwartet euch da?
1: Internationales Pfadfindertreffen. Circa 2.000 bis 3.000 Teilnehmende aus verschiedenen europäischen Ländern wie Polen, den Niederlanden, Belgien etc. Aber auch zum Beispiel ein paar kommen von weiter weg, Amerika, Kanada, irre, auch immer wieder mit dabei.
0: Und ihr seid ja jetzt von Detmold aus mit 2 Bullis unterwegs und seid voll genau bepackt. Wie sieht euer Kofferraum aus? Was habt ihr mit?
1: Vom Zelt bis zum Schlafsack, Lebensmittel, Küchenmaterial, Kocher, Töpfe, haben wir alles da mit dabei. Auch schon Lebensmittel zum Kochen.
0: Jetzt haben wir gerade ausgerechnet, Moritz, 700 Kilometer müsst ihr fahren. Das ist mit dem Bulli, da fährst du. Heute ist Pfingst, Freitag. Das habt ihr gerechnet?
1: Genau, ja.
0: Wie lange
1: werden wir rechnen so mit reiner Fahrzeit, 7 Stunden plus Pausen. Also das war so zwischen 17 und 18 Uhr ankommen ist unser Ziel.
0: Und ist super, dass ihr mit den kleinen Pfadfindern da unterwegs seid, du als Leiter, wo du ja am Wochenende, dieses Wochenende das Geschäft deines Lebens machen könntest, in deinem wirklichen Beruf, lieber Moritz.
1: Ja, genau. Ne? Ja, bestes Grillwetter als Fleischer, ja, aber für die Kinder und Jugendlichen muss man sich auch mal Urlaub nehmen.
0: Und darum seid ihr auch unser Team des Tages. Ihr, die Pfadfinder, die Leiter, die das machen und der Fleischer, der am heißesten Wochenende des Jahres keine Grillspieße verkauft. Das musst du erst mal schaffen. Immer gute Fahrt, passt auf euch auf. Alles Liebe für euch. Tschüss.
1: Ja, alles klar.
0: Ciao.
1: Vielen Dank. Auf Wiederhören.
0: Tschüss. Liebe Grüße.

Jetzt war ich gerade unkonzentriert, weil ich nachgeguckt habe, was Grit und Angelika da schreiben. Sie schreiben nämlich, wir fahren gerade auch in Richtung Pfingsturlaub, Richtung Bretagne, da verbringen wir unseren Urlaub. Danke, dass wir Radio hören. Und dann schreiben sie Joyeux Pentecôte. Ich dachte erst, das wäre der Ort, wo sie hinfahren. Aber es heißt Frohe Pfingsten. Unser 90er der Stunde.

0: Das ist ein Lied, bekannt geworden in einer Zeit, da gab es viele Teenie-Komödien im Fernsehen. Da gibt es dann die Geschichte, das ist ein angeblich hässliches Entlein und das wird dann irgendwann ganz hübsch. Und dann ist ein Abschlussball und dann wollen alle auf dem Abschlussball mit dem Mädchen tanzen. Und da läuft dann dieser Hit und das war der Film dazu.
1: Ich verzeihe dir.
0: Der Film Eine wie keine. Und da gab es halt diesen Song, den viele damit in Verbindung bringen, weil der nämlich dann im Abspann lief. Sixpence None the Richer wurde dadurch sehr rührend. Sixpence None the Richer heißt die Band, die durch den Film diesen Titel echt nochmal gepusht hat. Ein paar Jahre später war es der Song, der auch unter der Cola-Werbung lief. Das war der größte, auch der einzige Hit der Band aus Texas. Schön ist es trotzdem irgendwie leicht zu hören. Und die Film-Tanz-Szene am Ende von Eine wie keine, die stand gar nicht mal im Drehbuch. Da haben die Produzenten einfach ein bisschen Zeit noch gebraucht, um den Film zu strecken. Ne, so einfach kann das gehen. Unser 90er der Stunde, Sixpence None the Richer.

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16: Um 12.30 Uhr mit Kerstin Bonn. Guten Tag.
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16: Der Bundestag hat dem Gesetz zur Apothekenreform zugestimmt. Apotheken können dadurch bald mehr Gesundheitsleistungen anbieten, zum Beispiel mehr Impfungen oder Bluttests. Außerdem dürfen Apotheker und Apothekerinnen in bestimmten Fällen auch dann verschreibungspflichtige Medikamente rausgeben, wenn kein Rezept vorliegt. Knapp 2 Jahre nach dem islamistischen Messeanschlag in Solingen ist das Urteil jetzt rechtskräftig. Der Bundesgerichtshof hat die lebenslange Haft gegen den syrischen Attentäter offiziell bestätigt. Außerdem wurde die besondere Schwere der Schuld festgestellt. So wird der Täter nach der Haft in Sicherungsverwahrung kommen. Er hatte auf einem Stadtfest in Solingen 3 Menschen getötet. In Deutschland sind im vergangenen Jahr so wenig Wohnungen gebaut worden wie zuletzt 2012. Laut Statistischem Bundesamt waren es fast 20% weniger als 2024. Wirtschaftsexperten gehen davon aus, dass der Trend erstmal anhalten wird, denn mit dem Iran-Krieg sind die Kosten für Baumaterialien und Transport weiter gestiegen. Bei der Deutschen Bahn gibt es gerade Probleme bei der Online-Auskunft für NRW. Auf der Webseite werden fast alle Regionalzüge und S-Bahnen falsch angezeigt. Die Bahn arbeitet daran und hofft, dass die Störung bald behoben ist. Solange sollten Reisende ihre Züge nicht auf der Webseite nachschauen, sondern in der DB-App. Die zeigt demnach alles richtig an. Das war WDR aktuell.
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17: Für das Ruhrgebiet und das Rheinland mit Daniel Kuhr. Guten Tag. Die Wasserschutzpolizei Duisburg appelliert vor dem sonnigen Pfingstwochenende eindringlich, nicht im Rhein zu baden. Das sei lebensgefährlich. Deshalb haben viele Kommunen und Kreise das Baden im Rhein inzwischen verboten. Teilweise ist bereits das knöcheltiefe Betreten des Flusses nicht erlaubt. Für Verstöße gibt's Bußgelder bis zu 1.000 Euro. In Düsseldorf, Duisburg und Krefeld und fast am gesamten Niederrhein gibt es Badeverbote am Rhein. Und eine Übersicht, wo Baden verboten ist, gibt es auf wdr.de. Im Kreis Viersen gibt es einen neuen Rekord. Die Störche entdecken nämlich den Niederrhein für sich und aktuell gibt es so viele wie noch nie. Lisa Klasing, WDR 2, Kreis Viersen.
9: 15 Brutpaare wurden in diesem Jahr gezählt und die ersten Jungen sind auch schon da. Zum Vergleich, im Jahr 2010 gab es im Kreis Viersen noch kein einziges. Alle 12 Nistplätze, die in den letzten Jahren aufgestellt wurden, sind belegt. Und dazu kommt in diesem Jahr noch etwas, das es bisher so noch nicht gab. Statt auf den Nisthilfen haben Störche auf gleich 3 Bäumen in den Feuchtwiesen nordöstlich von Viersen selbst Nester gebaut.
17: Tausende Rot-Weiß-Essen-Fans machen sich gerade bereit für das erste von 2 Relegationsspielen um den Aufstieg in die 2. Fußball-Bundesliga. Um 18 Uhr laufen die RWE-Anhänger gemeinsam in einem Fanmarsch in Richtung Stadion, wo Essen um 20.30 Uhr auf die Spielvereinigung Greuther Fürth trifft. RWE-Trainer Uwe Koschniat geht optimistisch in das Hinspiel gegen den Zweitligisten.
18: Ein gutes Ergebnis ist definitiv ein Heimsieg. Den wollen wir auch unbedingt anstreben, in dem Wissen, dass, wenn das nicht gelingt, trotzdem das Rückspiel natürlich uns noch alle Möglichkeiten offen lässt, wenn wir nicht so deutlich verlieren.
17: Und das Rückspiel in Fürth steigt am Dienstag. Wir schauen auf das Wetter für das Ruhrgebiet und das Rheinland und das nennt man wohl Frühsommer. Den ganzen Tag ist es wolkig bei uns, höchstens ein paar lockere Wolken bei 25 bis 28 Grad. Aktuell sind schon 22 in Gevelsberg und 23 in Kleve. Das Pfingstwochenende gibt nochmal eine Schippe drauf. Temperaturen bis zu 30 Grad drin, aber auch schwül.
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19: So, wann haben die Kinder heute Schule aus? Die ersten sind wahrscheinlich schon auf dem Weg, wenn sie weg wollen. Die A2 Dortmund Richtung Oberhausen. Zwischen Bottrop und Kreuz Oberhausen, Viertelstunde, 5 Kilometer. A3 Köln Richtung Arnheim. Zwischen Oberhausen-Lierich und Kreuz Oberhausen, 30 Minuten, 6 Kilometer. Die A4 Aachen Richtung Köln ist zwischen Eschweiler Ost und Weißweiler wegen Bergungsarbeiten gesperrt, immer noch 7 Kilometer. Die 43 Münster Richtung Recklinghausen zwischen Nottuln und Dülmen Nord. Nach einem Unfall ist sie immer noch gesperrt. Die A44 Düsseldorf-Essen ist zwischen Kreuz Düsseldorf Nord und Ratingen-Schwarz. Auch in beiden Richtungen gesperrt bis Dienstag, weil ja der Tunnel gewartet wird. Und alle Staus, die kürzeren und noch viel mehr in unserer WDR 2 App.
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19: Hallo zusammen in der sonnigen guten Stunde von WDR 2. Das scheint doch viel Pfadfinderbewegung zu sein, gerade jetzt an Pfingsten. Soeben haben wir mit Moritz gesprochen aus Detmold. Wir sind auf dem Weg zum internationalen Pfadfindertreffen. Und jetzt meldet sich der Jepp, der kommt auch aus Detmold. Der ist auch bei den Pfadfindertagen, aber nur in Remscheid, nur 1500 Kindern. Er sagt allen Pfadfindern ein schönes Wochenende und da schließen wir uns natürlich an. Schönen guten Tag zusammen.

0: WDR2, heute ist Bombenwetter im Westen und da machen wir natürlich was draus. WDR2-Reporter Daniel Kuhr hat sich heute Morgen auf sein Fahrrad geschwungen und ist den Ruhrtalweg gefahren. Kennadersee, Hattingen, Witten bist du gewesen. Wie viele Bellekes von deinem E-Bike-Akku hast du weggefahren?
1: Ich hatte immer Eco-Modus, das geht ruhrabwärts, also ich brauche den kaum. Nett, dass du es erwähnst, dass es ein E-Bike ist.
0: Das ist ja völlig in Ordnung. Und du bist zwar alleine losgefahren, aber man trifft wirklich schon Menschen morgens in der Gegend.
1: Ja, das ist total stark, was hier so wirklich los ist. Ne? Also du hast so viele Leute, die hier Frühsport machen. Jogger habe ich natürlich getroffen. Dann Leute, die halt auch zur Arbeit fahren mit dem Fahrrad. Die haben dann immer eine große Tasche hinten drauf. Daran erkennst du sie. Und ich habe auch Leute getroffen, die hier die Nacht verbracht haben. Den René zum Beispiel. Der hat die komplette Nacht hier in einem Zelt an der Ruhr quasi verbracht und dabei die Angel rausgehalten. Der ist nämlich Angler. Und der freut sich besonders über das, was er morgens hier so an der Ruhr sieht.
2: Also das ist mega. Ich habe vorhin so eine Nebelbank wandern sehen hier. Das sah total toll aus mit der Sonne dabei, wie du schon sagst.
0: Der hat nicht viel geschlafen, das kann man hören auf jeden Fall. Da sind ja auch viele unterwegs morgens einfach, die sagen, super Wetter, der Hund muss raus, das machen wir zusammen.
1: Genau, das hat die Andrea in Hattingen auch gemacht. Auf die bin ich total neidisch. Die hat diesen Anblick wirklich jeden Tag.
3: Mit dem Hund. Jeden Morgen gehe ich eine Runde schön am Leinpfad entlang. Da kommt einem keiner entgegen. Da hat man Ruhe. Alles schön. Und bei dem Wetter erst recht.
0: Und sie strahlt, wenn sie es erzählt. Da kann man richtig sehen, was sie sieht.
1: Ja, absolut. Und ich glaube, übers Wochenende werden hier noch viele Leute ins Strahlen kommen. Weil eins ist klar, übers Wochenende wird es hier richtig voll auf dem Ruhrtal-Radweg und wohl auch auf der Ruhr. Denn ich weiß auch, dass hier immer ganz viele Paddler unterwegs sind oder auch mit Schlauchbooten sind die Leute auf dem Wasser. Aber wie gesagt, der Ruhrtal-Radweg ist wirklich voll dann an solchen Tagen. Aber es ist halt auch ein super tolles Fahrraderlebnis. Über 240 Kilometer, wenn man sie denn schafft, von Duisburg bis nach Meschede.
0: Herzlichen Dank dir, du hast heute genug getan.
1: Danke euch auch.
0: Du darfst jetzt eine Luftpumpe sein.
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0: Wir hatten beide kein Liebeskummer auf dem Lied.
1: Nee, ich auch nicht, tatsächlich.
0: Ich war 13 und ich hatte mein Pony-Lied. Was hattest du lieb?
1: Ja, ich war noch ganz klein da.
0: Du warst ein Teddy.
1: Bei mir hat es aber auch nicht gefunkt, das stimmt schon.
0: So, wir reden, er möchte wieder hier auf dicke Hose machen, über Autos reden.
1: Ja, klar. Also wir hatten damals, als ich noch ganz, ganz klein war, tatsächlich eine meiner allerersten Erinnerungen in meinem Leben ist, dass wir mit der Ente gefahren sind. Und wir hatten ein kleines, guck mal, wie das angesprungen ist. Achtung. Ah, das ist genau der Sound. Ich war ein ganz kleiner Junge.
0: Ja.
1: Und da saß ich da und meine Mama hat das Radio angemacht. Wir hatten so ein komisches, wirklich uraltes Radio. Und dann lief, das weiß ich noch, Take On Me von Aha.
0: Aha.
1: Und meine Mama hat ganz laut mitgesungen. Das ist eine meiner ersten Erinnerungen.
0: Und jetzt kommt die Nachricht, diese Ente, die ja eigentlich, die kannst du immer überholen. Ich schieb die Enten aus dem Verkehr vor mir her. Die kommt wieder.
1: Als E-Auto tatsächlich.
0: Das ist natürlich.
1: Es sind erste Details bekannt geworden, was das Design angeht. Es geht also so ein bisschen in dieses Entendesign rein.
0: Ja.
1: Ich werde gleich mal versuchen, jemanden von einem Entenclub, also 2CV-Club zu erreichen und zu fragen, wie findet ihr das eigentlich?
0: Und die schreiben ja sogar unter 15.000 soll das Ding neu kosten.
1: Echt? Damals hat es, glaube ich, 3.500 Mark gekostet, das Ding. Oder sogar noch weniger.
0: Wir sind sehr gespannt. Er übernimmt jetzt, Mr. Anti-Liebeskummer.
1: Hast du mal ein schönes Wochenende jetzt,
0: Pink? Ja, Fahrradfahren.
1: Mit ganz viel Sonne?
0: Wollen wir Fahrradfahren.
1: Mach das mal.
0: Mhm.

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8: Die Nachrichten mit Kerstin Bonn. Guten Tag.
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8: Der Bundesgerichtshof hat jetzt das Urteil gegen den Attentäter des Messeranschlags von Solingen bestätigt. Die eingelegte Revision wurde als unbegründet verworfen. Julia Noten für WDR aktuell.
9: 3 Tote und 8 teils lebensgefährlich verletzte Menschen. Das war das Ergebnis eines brutalen Messerangriffs auf einem Solinger Stadtfest vor 2 Jahren. Der damals 26-jährige syrische Asylbewerber Issa Al-Ha wurde dafür im vergangenen Jahr zu lebenslanger Haft und anschließender Sicherungsverwahrung verurteilt. Jetzt ist dieses Urteil auch rechtskräftig, denn die eingereichte Revision gegen dieses Urteil sei unbegründet, urteilt der BGH jetzt. In dem ursprünglichen Verfahren sei alles richtig abgelaufen, Rechtsfehler habe es nicht gegeben. Für Experten ist dieses Urteil keine Überraschung. Dennoch dürfte es für die Hinterbliebenen und Opfer des Anschlags jetzt das juristische Kapitel endgültig schließen.
8: Apotheken dürfen bald mehr Gesundheitsleistungen anbieten. Der Bundestag hat einer Reform zugestimmt. Welche Aufgaben Apotheken übernehmen dürfen, erklärt Lisa Bertram, WDR aktuell.
10: Erstens Impfungen. Man kann sich ja schon jetzt in der Apotheke gegen Grippe oder Corona impfen lassen. Da sollen Impfungen gegen Tetanus oder FSME, also Infektionen durch Zeckenbisse, dazukommen. Dann soll man in Apotheken mehr Tests und Beratungen bekommen, zum Beispiel Blutabnahmen, Tests auf bestimmte Viren oder Vorsorge zum Thema Rauchen. Und drittens soll man in bestimmten Fällen auch verschreibungspflichtige Medikamente bekommen, ohne Rezept vom Arzt. Die muss man dann selbst bezahlen. Das soll zum Beispiel chronisch Kranken helfen, die Medikamente schon länger nehmen. Mit den Zusatzaufgaben sollen Apotheken wirtschaftlich gestärkt werden. Von Apothekerverbänden kommt auch Lob, sie fordern aber auch höhere Honorare. Ärztevertreter sehen die Pläne für Apotheken dagegen kritisch.
8: Jetzt weitere Meldungen im Überblick. Der Bundestag hat außerdem zum ersten Mal über Erleichterungen beim Kindergeld beraten. Das sollen Eltern ab dem 2. Kind fast automatisch bekommen, ohne dass sie einen neuen Antrag stellen müssen. Beim 1. Kind ist das aber erstmal weiter nötig. Langfristig soll der Antrag aber auch hier wegfallen. In Deutschland sind im vergangenen Jahr so wenig Wohnungen gebaut worden wie zuletzt 2012. Laut Statistischem Bundesamt waren es fast 20% weniger als 2024. Wirtschaftsexperten gehen davon aus, dass der Trend erstmal anhalten wird. Denn mit dem Iran-Krieg sind die Kosten für Baumaterial und Transport weiter gestiegen. Hunde und Katzen müssen in der EU in Zukunft einen Mikrochip haben. Die EU-Staaten haben die neuen Regeln endgültig beschlossen. Händler und auch Besitzer haben aber noch mehrere Jahre Zeit, ihren Tieren einen Chip einsetzen zu lassen. In Deutschland gibt es in einigen Bundesländern schon teilweise eine Chippflicht, in NRW etwa für große Hunde. Der spanische Fußballtrainer Pep Guardiola beendet vorzeitig seinen Vertrag beim englischen Club Manchester City. Das hat der Verein offiziell bestätigt. Eigentlich wäre sein Vertrag noch bis nächstes Jahr gelaufen. Guardiola ist seit 10 Jahren Trainer bei Manchester City und hat in der Zeit unter anderem 6-mal die englische Meisterschaft geholt.
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8: Der Kreis Viersen freut sich über einen tierischen Rekord. Aktuell sind dort so viele Störche wie noch nie. Lisa Klasing für WDR aktuell.
11: 15 Brutpaare wurden in diesem Jahr gezählt und die ersten Jungen sind auch schon da. Zum Vergleich, im Jahr 2010 gab es im Kreis Viersen noch kein einziges. Alle 12 Nistplätze, die in den letzten Jahren aufgestellt wurden, sind belegt. Und dazu kommt in diesem Jahr noch etwas, das es bisher so noch nicht gab. Statt auf den Nisthilfen haben Störche auf gleich 3 Bäumen in den Feuchtwiesen nordöstlich von Viersen selbst Nester gebaut.
8: Das war WDR aktuell.
12: So, Pulli aus. Gerade eben. Ich habe gerade gemerkt, ich habe noch meinen Pulli

0: An, ich Depp. Was soll das?
1: Siehst du denn so spät im Jahr sonst aus?
0: Nein, überhaupt nicht. Ich habe es nur heute vergessen. War stressig. Aber, du weißt ja, wie es ist.
1: Ach so. Und sicheres Zeichen, dass die Temperaturen deutlich nach oben gegangen sind. Wir haben tatsächlich in weiten Teilen des Westens einen Sommertag. Sprich 25 Grad und drüber. Paderborn wird das heute erreichen. Glühen sogar bis 27. Aachen bis 28. Viel Sonne und kein Regen. Wenige Wolken am Himmel. Was willst du mehr?
0: Das Wetter im Westen von Jörg Brunsmann. Dankeschön.
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0: Hier sind die Staus mit den längsten Wartezeiten um 13.05 Uhr. A3 Köln Richtung Arnheim zwischen dem Kreuz Kaiserberg und dem Kreuz Oberhausen. 20 Minuten länger, 9 Kilometer Stau. Dann die A43 Münster Richtung Recklinghausen. Die ist zwischen Nottuln und Dülmen gesperrt wegen Bergungsarbeiten. A44 Düsseldorf-Essen, die ist zwischen dem Kreuz Düsseldorf-Nord und Ratingen-Schwarzbach in beiden Richtungen wegen Tunnel, Wartungsarbeiten bis Dienstag gesperrt. Die 45 Dortmund Richtung Hagen zwischen dem Kreuz Dortmund-Witten und Schwerte-Ärgste, 20 Minuten plus, 6 Kilometer Stau. Und die 46 Düsseldorf Richtung Wuppertal zwischen Sonnborn und Elberfeld, 20 Minuten plus bei 4 Kilometern Stau. 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
0: Schneller rauskommen aus einer Gewaltehe. Das Bundesjustizministerium hat heute dazu ein neues Gesetz vorgestellt, mit dem eine schnellere Scheidung möglich sein soll, ohne das Trennungsjahr abwarten zu müssen. Wir sprechen darüber gleich, und zwar mit der Bundesjustizministerin.
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0: Tag. Hier ist das WDR 2 Mittagsmagazin. Und es bewegt sich was für alle, die häusliche Gewalt erfahren. Und das sind viele. 266.000 registrierte Fälle waren es zuletzt. Die allermeisten Betroffenen sind Frauen. Und das Bundesjustizministerium hat heute einen Gesetzesentwurf veröffentlicht, der Betroffene bei Verfahren besser schützen soll. Zum Beispiel sollen die Menschen ihren Aufenthaltsort geheim halten können. Und die Scheidung soll auch schneller gehen in Fällen von häuslicher Gewalt. Da soll die Scheidung vor Ablauf des Trennungsjahres möglich sein. Darüber sprechen wir jetzt hier im WDR 2 Mittagsmagazin mit der Bundesjustizministerin Stefanie Hubig von der SPD. Einen schönen guten Tag, Frau Hubig.
1: Guten Tag, Herr Günther.
0: Sie sagen, bei einer Trennung nach häuslicher Gewalt müssen sich die Menschen auf den Staat verlassen können. Konnten Betroffene das bisher nicht?
1: Also zunächst mal muss man sagen, es gibt schon viele Angebote und es sind auch in den letzten Jahren immer mehr Angebote dazugekommen oder Angebote ausgeweitet worden. Aber es reicht eben noch nicht. Wir sehen, dass die Zahl der Opfer von häuslicher Gewalt zunimmt, dass die Dunkelziffer nach wie vor groß ist und deshalb haben wir uns entschieden, in dieser Legislaturperiode den Opfern von häuslicher Gewalt unter ganz verschiedenen Aspekten zu helfen. Wir haben auch schon die elektronische Fußfessel durchs Parlament gebracht, wo man dann eben weiß, wo ein möglicher Täter sich gerade befindet, man sich besser schützen kann. Die Spanier machen das sehr erfolgreich und konnten dadurch Femizide tatsächlich verhindern. Wir haben geguckt, dass wir Opfer von häuslicher Gewalt besser durch Strafverfahren begleiten können, durch eine psychosoziale Prozessbegleitung. Das sind diese Aspekte. Und jetzt haben wir auch noch mal ganz klar auf familiengerichtliche Verfahren, auf die Frage, wie geht man in der Familie, in der Partnerschaft mit häuslicher Gewalt um und was hat es für Konsequenzen, zum Beispiel bis hin zum Ausschluss des Sorge- und Umgangsrechts bei Kindern.
0: Bisher mussten Betroffene ein ganzes Jahr warten, bevor die Scheidung dann endlich durch ist, auch wenn sie Gewalt erfahren haben. Was sind da Ihre Pläne jetzt?
1: Wir wollen jetzt, dass da, wo Gewalt im Spiel ist, wo es häusliche Gewalt gibt, gegen den Partner, Partnerin oder eben auch gegen die Kinder ermöglichen, dass man das Trennungsjahr nicht mehr ein Jahr lang aushalten muss. Das ist für viele Menschen eine echte, unzumutbare Härte. Und in den Fällen können die Gerichte entscheiden, nein, das muss schneller gehen, das kann schneller gehen und man kann sich dann eben auch schneller scheiden lassen.
0: Häusliche Gewalt kann ja ganz unterschiedliche Ausprägungen haben. Körperliche Gewalt, psychische Gewalt, sexuelle Gewalt, auch finanzieller Druck. Auf was zielt Ihr Gesetzesentwurf ab?
1: Also zunächst mal haben wir auch gesagt, wir brauchen einen umfassenden Gewaltbegriff, der alles sozusagen umfasst. Körperliche Gewalt, psychische Gewalt, sexuelle, wirtschaftliche Gewalt. Das entspricht der sogenannten Istanbul-Konvention. Das ist ein ganz wichtiges internationales Regelwerk, das schreibt, wie man bei Gewalt gegen Frauen umgehen muss und umgehen soll. Und wir setzen das jetzt komplett um. Wenn wir über das Trennungs-, über das Scheidungsjahr reden, dann geht es ganz konkret eben um körperliche Gewalt, um Übergriffe auf den Körper, auf die sexuelle Unversehrtheit, aber auch auf die Gesundheit oder die Freiheit. Das sind die Dinge, die quasi dieses Trennungsjahr verkürzen können.
0: So finanzieller Druck, ökonomische Gewalt, psychische Gewalt, sowas ist ja auch oft unsichtbar. Also kein blauer Fleck, kein Polizeieinsatz. Wie soll ein Familiengericht sowas erkennen und ernst nehmen?
1: Also da haben Sie völlig recht. Das ist natürlich schwierig, wenn man keine greifbaren Beweise hat, dann auch tatsächlich das so ganz klar vor Gericht vorzutragen. Aber wir haben Richterinnen und Richter an den Familiengerichten, die nochmal eine extra Ausbildung machen müssen, bevor sie überhaupt Familienrichter werden können. Und wir haben jetzt zusätzlich nochmal vorgeschrieben in unserem Gesetzentwurf, dass sie künftig sich auch fortbilden müssen in dem Punkt Dynamiken häuslicher Gewalt, besondere Umstände bei häuslicher Gewalt. Das heißt, wir haben schon spezialisierte Menschen, die auch einen Blick drauf haben. Und mir ist auch wichtig zu sagen, die Opfer sollen sich offenbaren. Sie sollen zu ihren Freundinnen, Freunden gehen, Verwandten oder auch dem Hausarzt, der Hausärztin berichten, wenn es Gewalt gibt bei ihnen, wenn es häusliche Gewalt gibt. Denn solche Menschen kann man natürlich auch in einem Verfahren dann als Zeugin oder Zeugen vernehmen, die auch nochmal sagen können, ja, der hat sich schon lange vor einiger Zeit an mich gewandt, hat mir erzählt, er sah ganz schlecht aus. Ja. Also es gibt auch andere, die nochmal darüber sprechen können. Dann braucht man gar keine blauen Flecken, um Gewalt nachzuweisen.
0: Die Bundesjustizministerin Stefanie Hubig im WDR 2 Mittagsmagazin über ihren Gesetzentwurf zum Schutz vor häuslicher Gewalt. Ich danke Ihnen für die Zeit.
1: Sehr gerne, Herr Günther.

die fünf Popstars. Die No Angels, da noch zu fünf, nämlich Nadja, Lucy, Sandy, Jessica. Und dann habe ich mich gefragt, wie hieß noch die fünfte? Wer war das nochmal? Es war Vanessa, die dann später ausgestiegen ist bei den No Angels. Aber sie bleiben irgendwie im Herzen, oder? Und im WDR 2 Musikmix, No Angels, Daylight in Your Eyes. Und jetzt so ein bisschen so bup, chip, bup, bup, chip. Ah, sehr schön. Paul Kalkbrenner, Sky and Sand. Kommt gut rein ins Wochenende.

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14: Um 13.30 Uhr mit Kerstin Bonn. Guten Tag.
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14: Der Bundestag hat dem Gesetz zur Apothekenreform zugestimmt. Apotheken können dadurch bald mehr Gesundheitsleistungen anbieten, zum Beispiel mehr Impfungen oder Bluttests. Außerdem dürfen Apotheker und Apothekerinnen in bestimmten Fällen auch dann verschreibungspflichtige Medikamente rausgeben, wenn kein Rezept vorliegt. Knapp 2 Jahre nach dem islamistischen Messeranschlag in Solingen ist das Urteil jetzt auch offiziell rechtskräftig. Der Bundesgerichtshof hat bestätigt, dass der bei der Tat 26 Jahre alte Syrer lebenslang in Haft muss und danach in Sicherungsverwahrung. Der Islamist hatte bei einem Stadtfest in Solingen 3 Menschen mit einem Messer getötet und 8 weitere verletzt. Der Bau neuer Wohnungen ist in Deutschland auf einen neuen Tiefstand gesunken. Laut Statistischem Bundesamt wurden letztes Jahr knapp 207.000 Wohnungen fertig. Das waren so wenige wie zuletzt 2012. Wohnungsbauverbände machen dafür unter anderem hohe Kosten und komplizierte Genehmigungen verantwortlich. Sie sprechen von einer strukturellen Wohnbaukrise. Ein Brite ist zum 20. Mal auf den Mount Everest geklettert, den höchsten Berg der Erde. Der 52-Jährige war 2004 zum ersten Mal auf dem Gipfel. Seitdem hat er den Aufstieg fast jedes Jahr wieder gemacht. Nur einige nepalesische Bergführer vom Volk der Sherpa waren noch öfter auf dem Mount Everest. Der Rekord liegt bei 32 Mal. Das war WDR aktuell.
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1: Für das Ruhrgebiet und das Rheinland mit Daniel Kuhr. Guten Tag. Die Wasserschutzpolizei Duisburg appelliert, vor dem sonnigen Pfingstwochenende eindringlich nicht im Rhein zu baden. Das sei lebensgefährlich. Deshalb haben viele Kommunen und Kreise das Baden im Rhein inzwischen verboten. Zum Beispiel in Düsseldorf, Duisburg, Krefeld und fast am gesamten Niederrhein gibt es Badeverbote im Rhein. Und eine NRW-Übersicht, wo Baden verboten ist, gibt es auch auf wdr.de. In Essen haben rund 250 Beschäftigte aus dem Einzelhandel und dem Groß- und Außenhandel demonstriert. Die Gewerkschaft Verdi hatte sie zum Streik aufgerufen, um Druck in den laufenden Tarifverhandlungen zu machen. Die Arbeitgeber hätten noch kein Angebot gemacht. Das bedrückt viele Mitarbeitende, so auch Verdi-Mitglied Sonja Ewerts-Kutzner.
15: Es gibt Kollegen, die
12: tatsächlich sagen, ich muss mir spätestens zur Mitte des Monats überlegen, ob ich mir die Fahrt zur Arbeit überhaupt noch leisten kann, weil die Spritpreise so gestiegen sind. Der Einkauf wird immer teurer, die Mieten werden immer teurer, Strom und Heizkosten werden immer teurer und da ist schier einfach die Angst, was wird morgen sein, wo soll das noch hinführen?
1: Verdi fordert für die Beschäftigten im Handel 7% mehr Lohn. Das Zeltfestival Ruhr hat jetzt das endgültige Line-up für die nächste Ausgabe im Sommer bekannt gegeben. Im August und September wird es eine Rekordzahl von 45 Konzerten geben. Lars Faulenbach, WDR 2 Bochum, wer ist denn alles mit dabei?
15: Als letzte sind noch Jazzmusiker Chris Hopkins und Fersengold mit auf den Festivalzug aufgesprungen. Die deutschen Folkrocker, die thronen ja aktuell mit ihrem Album eingeordnet auf Platz 1 der deutschen Albumcharts. Dazu kommen andere Stars wie Amy McDonald, Giovanni Zarella oder Afrop und Ferris MC. Und es gibt natürlich auch wieder Kabarett, zum Beispiel mit Tresenlesen. Die sind allerdings schon ausverkauft, genauso wie Dick Brave alias Sascha. Das Zeltfestival startet am 21. August am Chemnader See. Tickets gibt's online.
1: Und wir schauen aufs Wetter fürs Ruhrgebiet und das Rheinland. 23 Grad, gerade in Gelsenkirchen, 24 in Issum. Später geht's auf bis zu 28 Grad rauf. Dazu viel Sonne.
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16: Es ist 13.34 Uhr. Hier sind die Staus mit den längsten Wartezeiten. Es ist voll am Freitagnachmittag, klar. Erstmal die A3 Frankfurt Richtung Oberhausen. Mehr als eine Stunde dauert es hier länger zwischen dem Dreieck Heumer und dem Kreuz Leverkusen bei 9 Kilometern Stau. Da ist ein Unfall passiert. Dann die A3 Köln Richtung Arnheim zwischen Duisburg-Wedau und dem Kreuz Oberhausen. Auch da eine Stunde plus, etwa 15 Kilometer Stau. Die 44 Düsseldorf-Essen ist zwischen dem Kreuz Düsseldorf-Nord und Ratingen-Schwarzbach in beiden Richtungen wegen Tunnelarbeiten, Tunnelwartungsarbeiten sogar, bis Dienstag gesperrt. A46 Düsseldorf Richtung Wuppertal zwischen Sonnborn und Elberfeld, halbe Stunde länger, 4 Kilometer Stau. Und die 61 Koblenz Richtung Mönchengladbach zwischen Mönchengladbach-Wanlow und Reit, etwa eine Dreiviertelstunde länger bei 5 Kilometern Stau wegen Bergungsarbeiten. Euch eine gute und sichere Fahrt hinein ins Wochenende.
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1: Der Mini, dann der Fiat 500 oder der R5 von Renault, der Honda e, der dem Honda Civic ähnelt. Es gibt so viele alte Automobildesigns, die erleben gerade ein Comeback. Es ist so eine richtige Retro-Auto-Zeit. So kommt jetzt auch die Ente zurück, der 2CV von Citroën als E-Auto. Wie finden das eigentlich die Fans der alten Ente? Frage ich gleich mal in einem Entenclub nach.
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0: kommt. Lasst uns gemeinsam einsteigen und hoffen, dass sie zündet. Ah. Ach, wie schön. Eine Ente auf WDR 2. Ein Citroën 2CV. Wir machen das Dach auf, genießen die Sonne an diesem Pfingstwochenende. Meine Eltern hatten so eine in den 80ern und jedes Mal war es wirklich ein Abenteuer, ob sie anspringt, ob sie die Fahrt nach Spanien in den Urlaub durchhält. Sie hat durchgehalten, hin und zurück. Die Ente, die kommt wieder. Es wird eine E-Ente. Citroën hat ein erstes Foto präsentiert. Da sehen wir nur Konturen und so runde Scheinwerfer. Aber wie finden das echte Ente-Fans? Clemens Blümer vom 2CV-Fliegerclub Dienstlaken. Guten Tag.
1: Hallo Ralf.
0: Du liegst schon den halben Vormittag unter der Ente. Was machst du?
1: Ja, ich bin gerade dabei, die Sommerreifen aufzuziehen.
0: Welche Farbe hat sie? Wir hatten damals eine blaue.
1: Ah, meine Ente hat eine etwas eigenwillige Farbe. Keine Originalfarbe, sondern die ist Bundeswehrgrün.
0: Oh, wie viele hast du? Wie viele Fahrzeuge?
1: Ja, in der Familie haben wir 4 Enten.
0: Ja. Kommt da dann irgendwann eine Elektroente dazu?
1: Das will ich nicht ausschließen. Wobei, ich sag mal so, von den Elektroenten bin ich noch nicht so überzeugt, weil... Ich sag mal, mir fehlt noch immer die Reichweite.
0: Ja, das wissen wir natürlich alles noch nicht, ne? Die soll ja im Oktober auf dem Pariser Autosalon vorgestellt werden. Wirst du hingehen?
1: Nee, in Paris mit Sicherheit nicht. ich sag mal, es gibt ja schon diverse Ententreffen, wo auch Elektroenten vorgestellt worden sind. Also keine modernen, in Anführungsstrichen, Enten, sondern alte Enten umgebaut mit einem Elektroantrieb, die auch fahren.
0: Wobei die dann auch richtig schwer werden, ne? Wenn dann so viele Batterienakkus da drin sind. Das Schöne an der Ente war ja, dass die so schön leicht war und gar nicht so viel PS brauchte, um noch den Berg hochzukommen.
1: Ja gut, die normale Ente hat ja nur 28 PS. Meiner Meinung nach vollkommen ausreichend. Ne?
0: Die Ente hat ja ganz besondere Merkmale, an der man sie sofort erkennt. Welche Merkmale müsste die Elektroente haben, damit du dich in sie verliebst?
1: Oh, ganz schwer. Garantiert müsste das Dach offen sein, genau wie bei der alten Ente. Es gibt nichts Schöneres, wie bei so einem Wetter wie heute, mit einem offenen Dach durch die Gegend zu fahren. Da müsste man halt eben die Konturen erkennen, wobei ich meine, existieren ja auch im Netz immer wieder irgendwelche Videos, auch KI-generierte, die natürliche Entenform zeigen, aber die werden alle immer breiter. Das muss gar nicht sein. Ne? Die Ente als solche ist ja ein relativ schmales Auto und ich finde, das sollte man auch so beibehalten. Ne? Natürlich auch die Klappfenster, die gehören genauso dazu wie das offene Dach.
0: Du bereitest jetzt deine Enten vor für den Sommer. Was steht bei euch an im 2CV-Fliegerclub?
1: Wir haben jetzt pro Leichnam erstmal ein Oldtimer- und Ententreffen in Hünxe-Bruckhausen. Ende Juli, Anfang August das Deutschlandtreffen bei Flensburg. Da werden wir mit, ja, ich sag mal, schätzungsweise 10 Leuten hinfahren und unseren Spaß haben.
0: Dann wünschen wir euch auch ganz viel Spaß mit euren Enten.
1: Ja, danke dir. Bis dann. Tschüss.
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0: Kiss, WDR 2. An diesem Freitag. Das war eine klare Ansage von Campino, die Toten Hosen.
1: Da geht ihr wieder auf Tour, echt, ne?
2: Ja.
1: Wie heißt die denn?
3: Trink aus, wir müssen gehen.
0: Ja, trink aus, wir müssen gehen. Aber wann und wie? Ein bisschen geht's auch noch weiter, aber Trink aus, wir müssen gehen, ist definitiv das letzte Album der Toten Hosen, es sei denn, sie machen in Carpendale und dann doch irgendwann nochmal eine Tour. Aber Campino hat uns heute Morgen hier auf WDR 2 Folgendes gesagt.
4: Diese Idee, dass wir dastehen und auch wirklich noch ein Brett hoffentlich raushauen können, das fühlt sich für mich irgendwie richtig an. Es ist ein gutes Gefühl, ehrlich zu sich selber zu sein und vielleicht als Erster zu begreifen, wann dieser Moment der Ziellinie dann da ist.
0: Ziellinie, also ein vernünftiger, ein würdevoller Abschied, das ist das Ziel der Toten Hosen, hat in den vergangenen Jahren so ein bisschen gedauert, bis sie dahinter gekommen sind.
4: Da gab's, muss ich sagen, überraschend viel Leben zu entdecken jenseits der 40. Ich habe gedacht, das Leben ist wertlos danach und nee, also es hat richtig gekracht und wie die Idioten benommen haben wir uns bestimmt bis Mitte 50 und so und jetzt nicht aus Weisheit, sondern einfach aus purer Müdigkeit sind wir so halbwegs vernünftig geworden.
0: Und er hat uns noch gesagt, einzelne Songs könnten nach dem letzten Album trotzdem noch kommen. Hat Campino nicht ausgeschlossen. Was muss noch kommen? Natürlich, so eine Abschiedstour.
5: Hi, hier ist der Campino von den Toten Hosen. 2026 gehen wir nochmal auf große Tournee. Trink aus, wir müssen gehen, heißt die Parole. Die nächste Runde geht auf uns. Wir freuen uns auf euch.
0: Die Toten Hosen, Wannsee auf WDR 2.

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4: Die Nachrichten mit Kerstin Bonn. Guten Tag.
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4: Apotheken dürfen in Zukunft mehr Dienstleistungen anbieten, wie Schnelltests und Blutabnahmen. Auch sollen Apothekerinnen und Apotheker in Zukunft gegen weitere Krankheiten wie Tetanus und FSME impfen dürfen. Das hat der Bundestag beschlossen. So soll die Patientenversorgung besser werden. Jan Zimmermann, WDR Berlin, sagt, wie Ärztinnen und Ärzte auf die neuen Regeln gucken.
5: Kritisch, weil die Reform dazu führt, dass Dinge, die bislang nur Ärztinnen und Ärzte machen durften, jetzt auch Apotheker machen können. Es werden also Kompetenzen verlagert, verschoben. In bestimmten Fällen sollen auch verschreibungspflichtige Medikamente ohne ärztliches Rezept abgegeben werden, kann man die dort bekommen, etwa bei chronischen Krankheiten oder einfachen Beschwerden. Viele Mediziner haben den Eindruck, ihnen werden da Aufgaben weggenommen. Diese Kritik ist ein Stück weit erwartbar, aber sie warnen auch vor Qualitätseinbußen. Ein Apotheker ist halt eben kein Arzt, so ihr Argument.
4: In Deutschland sind im vergangenen Jahr so wenig Wohnungen gebaut worden wie zuletzt 2012. Laut Statistischem Bundesamt sind es fast 20% weniger als noch 2024. Alexander Schmidt für WDR aktuell.
6: Bundesbauministerin Huberts zeigte sich enttäuscht. Rund 206.000 gebaute Wohnungen im letzten Jahr seien zu wenig, sagte sie. Der Anstieg der Baugenehmigungen mache aber Hoffnungen. Außerdem investiere die Bundesregierung Rekordmittel in den sozialen Wohnungsbau. Ökonomen gehen davon aus, dass sich der Abwärtstrend im Wohnungsbau in diesem Jahr fortsetzen wird. Als Grund wird unter anderem der Iran-Krieg genannt. Die höhere Inflation, sinkende Reallöhne sowie steigende Materialkosten und Zinsen belasteten. Bauen bleibe zu aufwendig, zu teuer, zu reguliert und zu langwierig.
4: Jetzt weitere Meldungen im Überblick. Mehrere europäische NATO-Verbündete haben die USA zu mehr Klarheit bei der Verlegung ihrer Truppen aufgefordert. Hintergrund sind neue widersprüchliche Aussagen von Präsident Trump. Der hatte zuletzt angekündigt, tausende zusätzliche Soldaten nach Polen zu verlegen. Kritische Anmerkungen kamen unter anderem aus Estland, Schweden und Norwegen. Beim Ebola-Ausbruch in der Demokratischen Republik Kongo steigen die Fallzahlen weiter. Die Weltgesundheitsorganisation zählt 177 Tote, die vermutlich an der Krankheit gestorben sind. Dazu kommen fast 750 Verdachtsfälle. Bei dem Ausbruch handelt es sich um eine seltene Ebola-Art, gegen die es keinen Impfstoff gibt. Auf den Autobahnen in NRW wird es gerade voller, weil zum normalen Feierabendverkehr noch viele dazukommen, die über das lange Pfingstwochenende wegfahren. Insgesamt gibt es rund 400 Kilometer Stau. Das WDR-Verkehrsstudio rechnet damit, dass es in den nächsten Stunden noch mehr werden. Betroffen ist vor allem die A3 in Richtung Norden.
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4: Von dem Cyberangriff auf einen Dienstleister mehrerer deutscher Kliniken sind auch Daten von Patienten der Uniklinik Düsseldorf betroffen. Das hat die Klinik auf Anfrage des WDR bestätigt. Lena Sterz, WDR aktuell, über das Ausmaß des Angriffs in Düsseldorf.
7: Die Hacker haben in Düsseldorf die Daten von 3000 Patienten abgegriffen, Namen, Adressen und Infos über behandelnde Ärzte zum Beispiel. Die Daten wurden bei einem Angriff auf einen externen Abrechnungsdienstleister erbeutet bei einer Firma, die für Krankenhäuser die Abrechnung mit Privatpatienten übernimmt. Nach jetzigem Stand sind bundesweit insgesamt rund 100.000 Patientendaten betroffen. Allein von der Uniklinik Köln sind es etwa 27.000.
4: Das war WDR aktuell.
8: Und hier ist Jörg Bunsmann aus unserer WDR2-Wetterredaktion. Sag, wie wird's das Pfingstwochenende und der Freitag natürlich?
9: Entspannt. Ja. Ich habe entspanntes, ruhiges, fast schon sommerliches Wetter mitgebracht. Das gilt nicht überall bei uns im Westen. Brilon bis 24 Grad, das heißt, da sind wir genau eins drunter, was dann als Sommertag gilt, ab 25 Grad. Da kommen wir in Aalen heute drauf, auch in Bochum, da werden es sogar dann maximal 27 Grad. Und da geht noch mehr am Wochenende. Morgen vielleicht sogar der heißeste Tag der Woche, da sind wir dann bei 31 Grad.

0: Grad, vor allen Dingen Richtung Rheinland, Niederrhein. Klar, überall trocken, viel Sonne, wenige Wolken am Himmel und Pfingstsonntag ganz ähnlich. Da können sich eventuell ein paar Gewitter mit reinschleichen, ist aber noch nicht so ganz ausgemacht.
1: Da geht noch mehr am Wochenende, sagt er. Dann will ich natürlich auch wissen, was du machst am Wochenende. Sag's mir gleich was.
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1: Es ist 14.05 Uhr, die Staus mit den längsten Wartezeiten. Die A3 Frankfurt Richtung Oberhausen zwischen dem Dreieck Heumar und dem Kreuz Leverkusen mehr als eine Stunde plus aktuell. Das sind 10 Kilometer Stau, sogar ein bisschen mehr. Da sind wegen Bergungsarbeiten zwei Fahrstreifen gesperrt. Dann die A3 Köln Richtung Arnheim zwischen Duisburg-Wedau und dem Kreuz Oberhausen. Mehr als eine Stunde auch da plus, etwa 15 Kilometer Stau. Die 44 Düsseldorf-Essen ist zwischen dem Kreuz Düsseldorf-Nord und Ratingen-Schwarzbach in beiden Richtungen wegen Tunnelwartungsarbeiten bis Dienstag gesperrt. 46 Düsseldorf Richtung Wuppertal zwischen Kronenberg und Elberfeld. 45 Minuten plus bei 6 Kilometern Stau. Und die 57 Köln Richtung Krefeld zwischen dem Kreuz Karst und Krefeld Zentrum etwa eine halbe Stunde plus 10 Kilometer Stau. Es gibt eine WDR2-App, da findet ihr alle Staus, auch die ganz, ganz kurzen, ganz übersichtlich den ganzen Tag und die ganze Nacht.
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1: So. Hau raus, Jörg, Wetterman, was macht so ein Wetterman am Wochenende?
0: Ich weiß nicht, ob das so ein Cliffhanger ist, wenn ich dir sage, arbeiten ist es nicht das, was du erwartet hast, aber mein Chef, Montag ist frei und da wird gegrillt, weil
1: immerhin,
0: das auch noch schönes Wetter.
1: Immerhin, was mache ich?
0: Ja, erzähl's.
1: Ich habe so eine Familienfeier morgen, da muss ich hin und die ist im Wald.
0: Ist es jetzt schön oder?
1: Ich hoffe, nicht. Also da ist ein Spielplatz für die Kids und da ist hoffentlich auch eine Lichtung, sodass ich ein bisschen Sonne abbekomme.
0: Ja.
1: Eincreme nicht vergessen.
0: Ja, genieß es.
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0: Die Gitarre, gespielt von Carlos Santana. Maria Maria. Im WDR 2 Musikmix für euren Freitag. Hier ist das WDR 2 Mittagsmagazin. Wie ist das, als neuer Patient oder als neue Patientin? Beim Arzt, bei der Ärztin, im Krankenhaus, da bekommt ihr ja oft so Formulare in die Hand gedrückt. Hier bitte ausfüllen. Und dann müssen wir natürlich auch der Weitergabe unserer Daten zustimmen. Das ist alles für die Abrechnung. Natürlich gehen wir davon aus, dass das auch alles sicher ist und vor Zugriff geschützt. Umso beunruhigender sind dann diese Meldungen wie heute. Bei einem Cyberangriff auf einen externen Dienstleister vieler deutscher Kliniken sind zehntausende Daten von Patientinnen und Patienten gestohlen worden. Wir haben es auch gerade in unseren WDR 2 Nachrichten gehört. Lena Sterz, WDR 2 aktuell. Sag nochmal, was genau ist da passiert?
1: Das sind hauptsächlich Daten von Privatpatienten, die da abgegriffen wurden, deren Abrechnung die Uniklinik an einen Dienstleister ausgelagert hat. Bei dieser externen Firma geht es dann um persönliche Daten von mindestens 30.000 Menschen aus NRW, Namen, Adressen und Infos über behandelnde Ärzte hauptsächlich. Und wer davon betroffen ist, der wird jetzt postalisch informiert von den Unikliniken.
0: Arztpraxen, Krankenhäuser, die lassen ja ihre Abrechnungen von irgendwem machen, von so einem externen Unternehmen, sagst du. Wo sitzt dieses Unternehmen?
1: Da gibt es ein paar wenige große Player in Deutschland, die das machen. Das jetzt betroffene Unternehmen sitzt im Saarland und dementsprechend sind auch vor allem in dem Raum und in Baden-Württemberg jetzt Kliniken betroffen. Dadurch kommt es zu der betroffenen Zahl von 100.000 Patienten in Deutschland insgesamt. Aber auch bei uns im Westen, wie in Köln und Düsseldorf, machen die eben die Abrechnungen.
0: Wäre es da nicht sicherer, die Krankenhäuser würden ihre Abrechnungen selbst machen?
1: Nicht unbedingt, hat mir ein Experte gesagt, Sebastian Schinzel von der Fachhochschule Steinfurt, der hat das gesagt.
2: Also so eine Klinik sind erstmal medizinische Expertinnen. Da gehen kranke Leute rein und denen kann dann geholfen werden, sodass sie am besten wieder genesen können. Und ich würde jetzt nicht sagen, dass wenn eine Klinik solche Sachen komplett selber macht, dass das dann alles sicherer abläuft.
1: Was mit den betroffenen Patientendaten passiert ist, ist jetzt schwer nachvollziehbar, hat er mir auch gesagt.
2: Die werden dann meistens auch von den Angreifern, die gestohlen haben, gar nicht weiter genutzt, sondern die werden dann irgendwo im Darknet auf dem Schwarzmarkt verkauft und irgendwas wird dann damit gemacht. Das gilt bei allen großen IT-Dienstleistungen so, dass das gar nicht so leicht ist, das abzusichern. Und dann sprechen da Leute ein, dann werden Daten gestohlen, manchmal auch Daten von einem selber.
1: Und wenn man dann zum Beispiel dubiose Anrufe bekommt, dann stammen die auch öfter aus solchen Hackerangriffen. Aber das kann aus den unterschiedlichsten Quellen kommen.
0: Wie verhalte ich mich jetzt als Patientin oder Patient? Müssen wir aktiv werden?
1: Im Prinzip hauptsächlich wachsam sein, was man da für Mails und Anrufe bekommt und dass man da nicht falsch reagiert. Kontodaten sind nach aktuellem Stand in Anführungsstrichen nur von 5 Patienten daraus gefischt worden. Aber wenn irgendwelche Mails kommen mit Hinweisen wie Achtung, Achtung, handeln Sie jetzt, dann sollte man nicht hektisch werden. Auf keinen Fall Passwörter, Pins oder ähnliches rausgeben. Wie immer im Zweifel sollte man die bekannten Kontakte, die jeweilige Uniklinik kontaktieren.
0: Nach einem Cyberangriff auf einen externen Dienstleister vieler deutscher Kliniken. Informationen jetzt von Lena Sterz, WDR 2 aktuell. Dankeschön.

0: Lass uns hier auf WDR 2 zum Start ins Pfingstwochenende durch Paris flanieren, vorbei an den schnuckeligen Cafés im Montmartre. Oder wir flätzen uns im Jardin du Palais Royal in eine dieser harten Sonnenliegen aus Metall. Da hinten ist der Eiffelturm. Da vorne ist die Pyramide des Louvre. Und guck mal, da ist Emily.
1: Hey, it's Lily. I just wanted to share something with you all, that this upcoming 6th season will be our final. Season 6 will bring you everything you love about the show and serve as the final chapter in Emily's adventure of a lifetime.
0: Ja, habt ihr das verstanden? Das letzte Kapitel in Emily's Abenteuer des Lebens, sagt die Schauspielerin Lily Collins. Das ist übrigens die Tochter von Phil Collins. Die spielt die Emily in Paris und die musste sich in den letzten Jahren auch viel Kritik anhören. Die Serie generell, die sei voller Klischees über Paris. Die Stadt wirke wie ein glitzerndes Disneyland für Amerikaner, oder die Franzosen, die würden da als snobistisch und faul dargestellt, eben in dieser Serie Emily in Paris. Ist aber weiterhin eine der erfolgreichsten Serien der Welt, zumindest bei Netflix. Und ich muss zur Verteidigung sagen, nicht nur die Franzosen, mittlerweile ist Emily ja auch in Rom, da sehen wir auch ohne Ende italienische Stereotype. Jetzt also die letzte Staffel, da soll es für Emily dann nach Griechenland gehen.
1: A biento.
0: Ja, bis bald. Dann aber bitte Kalimera. Wann die Staffel rauskommt von Emily in Paris, die letzte, das ist noch nicht klar. 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
8: Um 14.30 Uhr mit Kerstin Bonn. Guten Tag.
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8: Der Bundestag hat dem Gesetz zur Apothekenreform zugestimmt. Apotheken können dadurch bald mehr Gesundheitsleistungen anbieten, zum Beispiel mehr Impfungen oder Bluttests. Außerdem dürfen Apotheker und Apothekerinnen in bestimmten Fällen auch dann verschreibungspflichtige Medikamente rausgeben, wenn kein Rezept vorliegt. Der Bau neuer Wohnungen ist in Deutschland auf einen neuen Tiefstand gesunken. Laut Statistischem Bundesamt wurden letztes Jahr knapp 207.000 Wohnungen fertig. Das waren so wenige wie zuletzt 2012. Wohnungsbauverbände machen dafür unter anderem hohe Kosten und komplizierte Genehmigungen verantwortlich. Sie sprechen von einer strukturellen Wohnbaukrise. Hunde und Katzen müssen in der EU in Zukunft einen Mikrochip haben. Die EU-Staaten haben die neuen Regeln endgültig beschlossen. Händler und auch Besitzer haben aber noch mehrere Jahre Zeit, ihren Tieren einen Chip einsetzen zu lassen. In Deutschland gibt es in einigen Bundesländern schon teilweise eine Chippflicht, in NRW etwa für große Hunde. Bei der Deutschen Bahn läuft die Online-Auskunft für NRW wieder normal. Heute Vormittag gab es technische Probleme. Auf der Webseite wurden fast alle Regionalzüge und S-Bahnen falsch angezeigt. Das war WDR aktuell.
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9: Für das Ruhrgebiet und das Rheinland mit Daniel Kuhr. Guten Tag. In diesen Minuten soll ein Tempo-30-Limit für die Düsseldorfer Königsallee beschlossen werden. Die zuständige Bezirksregierung ist dazu zusammengekommen. Außerdem plant die Stadt, in den nächsten Wochen auf der Westseite der Kö einen Fahrstreifen für Radfahrer auf der Straße zu markieren. Mit beiden Maßnahmen will die Verwaltung unter anderem die Aufenthaltsqualität auf der landesweit bekannten Flaniermeile erhöhen. Passanten haben bei dem Brand eines Autos in Essen Schlimmeres verhindert. Das brennende Auto stand direkt an einer Tankstelle. Die Passanten haben es dann schnell weggeschoben. Till Schwachenwalde, WDR 2 Essen.
10: Bei der Feuerwehr in Essen haben heute Morgen buchstäblich alle Alarmglocken gebimmelt. Auf dem Gelände einer Tankstelle an der Stähler Straße stand ein Auto in Flammen. Allerdings stellt man sich diese Situation deutlich gefährlicher vor, als sie eigentlich ist, sagt ein Sprecher der Feuerwehr. Zapfsäulen haben eine Notabschaltung. Es würde also nicht unkontrolliert Diesel oder Benzin aus den Schläuchen fließen und sich entzünden können. Trotzdem haben die Passanten richtig reagiert und das Auto weggeschoben.
9: Das Zeltfestival Ruhr hat jetzt das endgültige Line-up für diesen Sommer bekannt gegeben. Im August und September wird es eine Rekordzahl von 45 Konzerten geben. Und wer da alles kommt, erzählt Lars Faulenbach, WDR SWR2 Bochum.
6: Als letzte sind noch Jazzmusiker Chris Hopkins und Fersengold mit auf den Festivalzug aufgesprungen. Die deutschen Folkrocker, die thronen ja aktuell mit ihrem Album eingeordnet auf Platz 1 der deutschen Albumcharts. Dazu kommen andere Stars wie Amy MacDonald, Giovanni Zarella oder Afrop und Ferris MC. Und es gibt natürlich auch wieder Kabarett, zum Beispiel mit Tresenlesen. Die sind allerdings schon ausverkauft, genauso wie Dick Brave alias Sascha. Das Zeltfestival startet am 21. August am Chemnader See. Tickets gibt's online.
9: Und der Blick auf das Wetter für das Ruhrgebiet und das Rheinland macht richtig Spaß, denn bis 28 Grad sind heute noch drin. Aktuell sind es schon 24 in Emmerich und 25 in Mahl. Dazu sonnig mit höchstens einigen lockeren Wolken am Himmel. Und das Pfingstwochenende wird noch heißer, aber auch schwüler. Morgen bis zu 31 Grad.
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11: Es ist 14.34 Uhr. Die Staus mit den längsten Wartezeiten. Autobahn 1 Köln Richtung Münster zwischen Gevelsberg und dem Kreuz Dortmund-Unna. Mehr als eine Stunde plus immer noch mehr als 20 Kilometer Stau. A3 Köln Richtung Arnheim zwischen Duisburg-Wedau und dem Kreuz Oberhausen. Viertelstunde plus, nee, Dreiviertelstunde plus sogar, etwa 15 Kilometer Stau. A3 Oberhausen Richtung Köln zwischen Mettmann und dem Dreieck Langenfeld. Eine Stunde länger, 15 Kilometer Stau nach einem Unfall. Dann die A44 Düsseldorf-Essen, die ist gesperrt zwischen dem Kreuz Düsseldorf-Nord und Ratingen-Schwarzbach in beiden Richtungen wegen Tunnelwartungsarbeiten bis Dienstag. Und die 57 Köln Richtung Nimwegen zwischen Neuss-Reuschenberg und dem Kreuz Kamp-Lindfort. Etwa eine Stunde auch hier plus, mehr als 20 Kilometer stockender Verkehr. Sehr voll an diesem Freitagnachmittag. Kommt gut durch und kommt dann bald gut an. Gute Fahrt.
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9: Guten Tag.

0: WDR 2 hier gleich bei uns. Leanne Rimes und Can't Fight the Moonlight im WDR 2 Musikmix. Es ist Freitag, Nachmittag, es ist 14.41 Uhr. Und hey, so ein paar kleine Reförmchen schaffen sie ja dann doch, ne, in Berlin. Der Bundestag hat heute für eine Apothekenreform gestimmt. Die soll Apotheken ermöglichen, mehr Leistungen anzubieten. Das heißt, es betrifft irgendwie auch uns alle, ne? Jessica Sturmberg, WDR 2 Wirtschaft. Was können wir denn demnächst alles in Apotheken machen?
1: Impfen zum Beispiel. Gegen Covid und Grippe geht das ja schon jetzt. Aber demnächst soll es auch möglich sein, zum Beispiel gegen Tetanus oder FSME, die Viruserkrankung, die zu Hirnhautentzündung führen kann, möglich zu machen. Impfungen, die keine Lebendimpfstoffe enthalten. Oder zum Beispiel ein Blutbild erstellen. Was auch möglich werden soll, in bestimmten Fällen können verschreibungspflichtige Medikamente auch ohne Rezept, also ohne ärztliche Verordnung abgeholt werden. Das ist gedacht für Menschen zum Beispiel, die chronische Erkrankungen haben und Medikamente regelmäßig brauchen. Die müssen dann nicht mehr unbedingt zum Arzt oder zur Ärztin, um das Rezept zu holen. Die können sich das dann direkt in der Apotheke besorgen. Das wird dann auf der elektronischen Gesundheitskarte dokumentiert, sodass dann der Hausarzt oder Ärztin das beim nächsten Mal dann auch sieht. Und dann werden eben Wege erspart. Oder zum Beispiel so eine Situation, Freitagabend, ich brauche das Medikament und anstatt es dann gar nicht mehr zu nehmen, kann ich es mir dann in der Apotheke besorgen.
0: Wir berichten seit Jahren auch hier auf WDR 2 über das Apothekensterben bundesweit. Diese Reform soll jetzt auch verhindern, dass noch mehr Apotheken schließen. Wie denn?
1: Ja, es gibt gerade für kleinere Apotheken im ländlichen Raum Vereinfachungen, was Vorschriften angeht, um es zu erleichtern, dass die bestehen bleiben. Zum Beispiel auch eine Regelung, dass eine pharmazeutisch-technische Assistentin oder Assistent für maximal 20 Tage im Jahr die Leitung übernehmen kann, wenn gewisse Qualifikationen oder Berufserfahrung vorliegen. Es gibt einen Zuschuss für Teilnotdienste, leichtere Gründung von Zweigapotheken, so alles das, was an Bürokratie möglicherweise im Weg gestanden hat. Denn die Lage ist schon dramatisch. In den vergangenen 15 Jahren hat jede vierte Apotheke in Nordrhein-Westfalen geschlossen und sind jetzt nur noch 3.500.
0: Okay, was sagen Expertinnen und Experten? Hilft das dann?
1: Naja, nur bedingt. Thomas Preis ist Präsident sowohl vom Bundesverband der Deutschen Apotheker als auch von Nordrhein-Westfalen. Und er sagt, dass viel wichtiger sei, dass die Honorare für abgegebene Verschreibungen pflichtige Arzneien erhöht werden.
2: Die richtige Wirkung wird die Reform erst haben, wenn auch parallel die Honorierung für die Apotheken erhöht wird. Seit über 13 Jahren haben wir einen Honorarstillstand, deshalb geht für immer mehr Apotheken betriebswirtschaftlich gar nichts mehr. Deshalb müssen Apotheken schließen. Das muss ein Ende haben und die Regierung will das parallel in einer Verordnung regeln, dass die Apotheken dann ein neues Honorar bekommen.
1: Ja, das kritisiert er auch zugleich. Das hätte man ja auch direkt im Gesetz festschreiben können. So kommt es jetzt in der Verordnung parallel und darauf warten die Apothekerinnen und Apotheker fast noch mehr als auf die anderen Aspekte der Reform.
0: Infos zur Apothekenreform, die heute durch den Bundestag gegangen ist, von Jessica Sturmberg, WDR 2 Wirtschaft.

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1: Hi Michelle, nice to meet you.
2: Hi Ralf, nice to meet you too.
1: Der Nachmittag mit Michelle Forsten hier auf WDR 2. Was machst du?
2: Nice to meet you all. Wir haben unsere Reporterin rausgeschickt. Wir sind heute in einem neuen Naturfreibadbecken. Ein anderer Reporter muss leider an die A3 auf eine Raststätte und gucken, wie da so die Stimmung
1: Augen
2: ist.
1: Augen auf bei der Reporterwahl.
2: Außerdem telefoniere ich heute noch mit Celine und Lukas, die sich jetzt gerade in diesen Minuten das Ja-Wort geben.
1: Nein.
2: Doch.
1: Ah, das ist ja fantastisch. Moment, da muss ich ganz kurz die Musik einmal tauschen.
2: Wie, tauschen?
1: Ja, hier, freitags. Freitags in Liebe auseinandergehen.
2: Boah.
1: Friday, I'm in love.
2: Für Celine und Lukas, aber die sind ja gar nicht im Standesamt, die können sie gar nicht hören.
1: Aber wir.
2: Ja, stimmt.
1: Genießt es. Genießt den Nachmittag.
2: Wir sagen auch Ja zum Wochenende, jetzt auf WDR 2.
1: Ich auf jeden Fall.
2: Ja, ich weiß.
1: Tschüss.
2: Tschüss.
1: Schönen Nachmittag. Mein Name ist Ralf Bitter. Bye.

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0: Cyberangriff in ihre Hände bekommen haben. Vor allem Namen, Adressen, aber auch behandelnde Ärzte, Rechnungsnummern oder weitere Gesundheitsangaben. Mit diesem Wissen könnten zum Beispiel Phishing-Mails oder auch Erpressungsversuche sehr individuell auf mögliche Opfer zugeschnitten werden. Deshalb rät das BSI, nicht hektisch zu reagieren und auf keinen Fall Passwörter, PINs oder Ähnliches herauszugeben. Im Zweifel solle man bekannte Kontakte wie die jeweilige Uniklinik oder den behandelnden Arzt für Rückfragen nutzen.
1: Der Bundesgerichtshof hat jetzt das Urteil gegen den Attentäter des Messeanschlags von Solingen bestätigt. Die eingelegte Revision wurde als unbegründet verworfen. Julian Noten für WDR aktuell.
2: 3 Tote und 8 teils lebensgefährlich verletzte Menschen. Das war das Ergebnis eines brutalen Messerangriffs auf einem Solinger Stadtfest vor 2 Jahren. Der damals 26-jährige syrische Asylbewerber Issa Al-Ha wurde dafür im vergangenen Jahr zu lebenslanger Haft und anschließender Sicherungsverwahrung verurteilt. Jetzt ist dieses Urteil auch rechtskräftig, denn die eingereichte Revision gegen dieses Urteil sei unbegründet, urteilt der BGH jetzt. In dem ursprünglichen Verfahren sei alles richtig abgelaufen, Rechtsfehler habe es nicht gegeben. Für Experten ist dieses Urteil keine Überraschung. Dennoch dürfte es für die Hinterbliebenen und Opfer des Anschlags jetzt das juristische Kapitel endgültig schließen.
1: Weitere Meldungen im Überblick. Auf den Autobahnen in NRW gibt es gerade so viel Stau wie selten, weil zum Feierabendverkehr noch viele dazukommen, die über Pfingsten wegfahren. Laut WDR-Verkehrsredaktion sind es aktuell rund 650 Kilometer Stau. Betroffen sind vor allem die A1 bei Dortmund und Köln sowie die A3 in Richtung Norden. Vermutlich wird es erst gegen Abend wieder leerer. Der Bundestag hat dem Gesetz zur Apothekenreform zugestimmt. Apotheken können dadurch bald mehr Gesundheitsleistungen anbieten, zum Beispiel mehr Impfungen oder Bluttests. Außerdem dürfen Apotheker und Apothekerinnen in bestimmten Fällen auch dann verschreibungspflichtige Medikamente rausgeben, wenn kein Rezept vorliegt. Die deutsche Handballnationalmannschaft behält ihren Trainer auch nach der Heim-WM im kommenden Januar. Alfred Gislason hat bis zu den Olympischen Spielen 2028 verlängert. Der 66-jährige Isländer ist seit über 6 Jahren im Amt und hat mit den deutschen Handballern die Silbermedaillen bei Olympia 2024 und der EM dieses Jahr gewonnen.
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1: Auf Bahnfahrer im Ruhrgebiet kommt die nächste Baustelle zu. Die Bahn erneuert ab Mitternacht im Bahnhof Herne-Wanne-Eickel ein Gleis. Dafür müssen eine Woche lang viele Züge im Nah- und Fernverkehr umgeleitet werden. Till Schwachenwalde für WDR aktuell.
4: Rund 2 Millionen Euro investiert die Bahn in die Erneuerung des Gleises 6 im Bahnhof Herne-Wanne-Eickel. Eine Woche lang werden dort etwa 1400 Meter Schienen neu verlegt. Bahnkunden im Nahverkehr müssen sich auf Schienenersatzverkehr durch Busse einstellen, unter anderem auf Teilen der Strecke des RE2 und des RE3 sowie der S2 oder der RB46. Der Fernverkehr fährt komplett eine Umleitung, die Halte in Essen, Gelsenkirchen und Herne-Wanne-Eickel entfallen. Durch die Arbeiten kann es auch laut werden, das ließe sich nicht vermeiden, sagt die Bahn.
1: Das war WDR aktuell.
5: Ja, danke schön. Interessante Vorstellung, Jörg, dass Baustellen auf einen zukommen können. Ja. Ne? Auf uns kommt ein Wetterchen zu jetzt hier am Wochenende.
6: Ja, es ist schon da.
5: Ja, du sprachest auch schon die ganze Woche davon.
6: Ja, das stimmt. Es ist schlimm, wenn Prognosen dann auch eintreffen.
5: Ja. Schieß los.
6: Ist tatsächlich so. Sehr sommerlich bei uns. Fast überall wirklich sommerliche Temperaturen, sprich 25 Grad und drüber. In Lemgo noch nicht. Da werden es heute maximal 24. Dortmund 26, Köln 28. Das wird die nächsten Tage so weitergehen. Morgen dann sogar bis zu 31 Grad. Pfingstsonntag ganz ähnlich. Da können mal ein paar Gewitter mit drin sein. Ansonsten viel Sonne, trocken, wenige Wolken.
5: So, Achtung, es kommen viele Staus auf uns zu.
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5: An einem der verkehrsreichsten Tage des Jahres, hier die Staus mit den längsten Wartezeiten gerade. 20 Kilometer Stau. Steigen wir doch erstmal fett ein mit der A1 Münster Richtung Köln zwischen Kamener Kreuz und Westhofener Kreuz. Eine Stunde plus hier. Mehr als eine Stunde plus auch auf der A3 Köln Richtung Arnheim zwischen dem Kreuz Breitscheid und dem Kreuz Oberhausen. 20 Kilometer Stau. Dann die 3 Oberhausen Richtung Köln zwischen Mettmann und Solingen. Mehr als eine Stunde plus hier. Mehr als 10 Kilometer Stau nach einem Unfall. Es geht genauso weiter. Die A43 Wuppertal Richtung Recklinghausen zwischen dem Kreuz Bochum-Witten und dem Kreuz Herne. 3/4 Stunde plus, mehr als 10 Kilometer Stau. Und dann habt ihr noch auf dem Schirm, dass die A44 gesperrt ist, Düsseldorf-Essen zwischen dem Kreuz Düsseldorf-Nord und Ratingen-Schwarzbach. In beiden Richtungen wird hier im Tunnel gebaut, noch bis Dienstag.
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5: Ich nehme alles zurück, was ich sagen wollte.
6: Was wolltest du denn sagen?
5: Ich wollte mich beschweren, dass wir zwei Honks jetzt hier heute im Studio rumhocken und die ganze Welt da draußen ist und eine geile Zeit hat. Aber
6: alle anderen hocken draußen im Stau.
5: Stau.
6: Ich habe mich gefragt, wo wollt

0: Sie alle hin. Es ist doch schön im Westen, ja, sagt einer, der am Wochenende arbeitet.
1: Vielleicht
0: muss.
1: Bleiben sie ja im Westen. Ich habe schon gelesen, WDR2-Hörer Thomas ist Wandern im Sauerland. Ja. Benner baut einen Pool auf für die Kids fürs Wochenende und André ist unterwegs Eis holen.
0: Alles schön, nur erstmal hinkommen.
1: Ich würde sagen, die, die jetzt gerade den Luxus genießen, da draußen eine gute Zeit zu haben, die holen uns das Gefühl ins Radio.
0: Gute Idee.
1: Per Sprachnachricht, ihr könnt auch ein Geräusch aufnehmen, was Sommerliches, damit die, die leiden müssen, Klammer auf, Jörg, ich und alle, die im Stau stehen, Klammer zu, auch was vom Tag haben.
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0: Wenn ihr wüsstet, was hier gerade los ist, ja? Wenn zwei Weiber im Studio stehen und über die Bravo sprechen. Hier, Dr. Sommer, was stand da nochmal für Fragen in der Bravo?
1: Petting. Viel Petting-Themen.
0: Und kann man vom Küssen schwanger werden und sowas?
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0: Die Zeitschrift Bravo wird dieses Jahr 70 Jahre alt. Mein Papa hatte ja einen kleinen Supermarkt und wenn wir da sonntags mit meinen Geschwistern und ich im Laden waren, weil Papa die Preisetiketten neu stecken musste, haben meine Schwestern und ich uns heimlich die Bravo geschnappt aus dem Regal und ganz hinten in der Ecke beim Leergut heimlich darin geblättert. Franzi, was waren für dich die Highlights aus der Bravo?
1: Ja, die Nackten, was soll ich dir sagen?
0: Die Nacke da.
1: Ja, erstmal geguckt, wo sind die Nacken im Bild?
0: Ein Junge, ein Mädchen, mal nackt gezeigt. Ja. Foto Love Story.
1: Die Poster.
0: Von Stars. Ja. Bravo wird also 70. Die ARD hat eine Doku draus gemacht. Und Franzi Pille, WDR 2 Musik, hat sich das Teil schon angeschaut. Was kriegen wir da?
1: Vor allem kriegen wir 90er-Vibes. Also ich meine, das war die Zeit, wo die Bravo ihren größten Erfolg hatte. In keinem Jahrzehnt wurden mehr Bravos verkauft. Und deswegen blicken natürlich auch viele 90er-Stars zurück auf ihre Erfahrungen mit der Bravo. Wie Olli P.
3: Du.
1: Ja. Ja, der erinnert sich daran, wie er sich gefühlt hat, als er sich selbst das erste Mal in der Bravo gesehen hat.
0: Nicht nackt, wohlgemerkt.
4: Nee, nee. Du bist ja eigentlich Fan von dieser ganzen Welt, weil es ja Popkultur ist und dann bist du da drin. Das ist kompletter Wahnsinn.
1: Ja, also die Stars waren auch selber Fan und wurden, wie wir, obviously, auch von der Bravo aufgeklärt. Also zumindest Janet Biedermann.
5: So, oh, das ist aber interessant. Die Brüste sehen so aus oder so. Das war für mich total spannend als Teenager.
1: Mhm. Ja, fühl das.
0: Ich würde sogar fast sagen, die Bravo hat mich mehr aufgeklärt als der Schulunterricht.
1: Auf jeden Fall.
0: Leider, aber mal davon abgesehen, Franzi, das war ja schon die Zeitschrift. Die haben die Trends gesetzt. Du musstest die haben, um wissen, was abgeht.
1: Ja, total. Die Bravo hat bestimmt, was Trend ist. Welche Musik ist cool, welche nicht. Oder wie Jasmin Wagner, aka Blümchen, sagt.
6: Was in der Bravo war, war Gesetz. Also das hat man einfach nicht in Frage gestellt. Das war die Wahrheit.
0: Ich erinnere mich aber auch daran, dass da so ein paar Sachen beim Blatt auch passiert sind, die nicht so okay waren.
1: Ja, ja, da wurden damals natürlich viele Klischees bedient. Divers war es wenig. Zum Beispiel musste Eloy de Jong von Caught in the Act seine Homosexualität verschweigen. Oder Blümchen, die wurde mit 15 von einem Redakteur gefragt, ob sie denn noch Jungfrau sei.
0: Ach, sowas, ne?
1: Und es gibt auch Stars, die ganz offen über andere Stars lästern und die Branche kritisieren, wie Angelo Kelly.
7: Popkultur ist knallhart. Wenn der Erfolg runtergeht und du da nicht drauf vorbereitet bist, das ist die größte Gefahr.
1: Kelly Family war ja auch so ein Bravo-Phänomen, ne? Viel diskutiert. Sind die jetzt Flollers? Sind die mega in? Ich möchte an dieser Stelle verschweigen, dass ich Kelly-Fan war.
0: Ich nicht, aber meine Schwester. Und alle Poster musste ich mit aufhängen.
1: Ist so.
0: 50 Pfennig hat übrigens die allererste Bravo gekostet. Vor 70 Jahren, damals ist das Ding da losgegangen. Und die Doku zur Geschichte der Bravo findet ihr ab sofort in der ARD-Mediathek. So, für alles, was jetzt kommt hier auf WDR 2, trage ich keine Verantwortung.

0: Ich bin ja ehrlich gesagt ziemlich überrascht. Ich dachte, ich verliere euch alle, als ich hier gerade Blümchen gespielt habe, Herz an Herz. Aber nein, nein, ihr seid Fans.
1: Danke für diesen schönen 90er-Vibe. Ihr holt mich gerade voll ab.
0: Sagt WDR2-Hörer Sören noch Michi.
2: Super, Michel, super Auswahl. Und?
0: Ja, gerne.
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12: Um 15.30 Uhr mit Kerstin Bonn. Guten Tag.
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12: Von dem Cyberangriff auf einen Dienstleister mehrerer deutscher Krankenhäuser ist auch die Uniklinik Düsseldorf betroffen. Das hat die Klinik dem WDR bestätigt. Es geht um rund 3000 Patientennamen, Adressen und Details zu behandelnden Ärzten. An der Uniklinik Köln wurden Daten von fast 30.000 Patienten gestohlen. Hunde und Katzen müssen in der EU in Zukunft einen Mikrochip haben. Die EU-Staaten haben die neuen Regeln endgültig beschlossen. Händler und Besitzer haben aber noch mehrere Jahre Zeit, ihren Tieren einen Chip einsetzen zu lassen. In Deutschland gibt es in einigen Bundesländern schon teilweise eine Chippflicht, in NRW etwa für große Hunde. Auf den Autobahnen in NRW ist gerade extrem viel los. Die WDR-Verkehrsredaktion meldet rund 600 Kilometer Stau. So viel ist selbst für NRW sehr selten. Das liegt vor allem daran, dass viele über Pfingsten wegfahren. Außerdem gibt es auf einigen wichtigen Autobahnen Unfälle und Bauarbeiten. Betroffen sind vor allem die A1 bei Dortmund und bei Köln sowie die A3 in Richtung Norden. Der spanische Fußballtrainer Pep Guardiola beendet vorzeitig seinen Vertrag beim englischen Club Manchester City. Das hat der Verein offiziell bestätigt. Eigentlich wäre sein Vertrag noch bis nächstes Jahr gelaufen. Guardiola ist seit 10 Jahren Trainer bei Manchester City und hat in der Zeit unter anderem 6-mal die englische Meisterschaft geholt. Das war WDR aktuell.
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13: Für das Ruhrgebiet und das Rheinland mit Daniel Kuhr. Guten Tag. Im Kreis Kleve könnte sich bald die Krankenversorgung ändern. Während in Goch und Kevela Krankenhäuser bis 2032 schließen sollen, sollen in Kleve und Geldern 2 Kliniken ausgebaut werden. Dahinter steht die katholische Karl-Leisner-Trägergesellschaft. Ralf Brix, WDR 2 Kleve, wie konkret sind denn die Pläne?
14: Die Pläne des Trägers sind sehr konkret, aber deren Umsetzung würde 300 Millionen Euro kosten und damit geht es mal eben um das landesweit größte Krankenhausförderprojekt überhaupt. Nun ist der Träger bereit, selbst 20% der Summe zu investieren und für den Rest sind bereits Anträge bei Land und Bund gestellt. Mit einer endgültigen Entscheidung wird aber erst Ende des Jahres gerechnet.
13: Es gibt an diesem verkehrsreichen Pfingstwochenende auch noch eine Autobahnsperrung. Schon ab heute Abend wird nämlich die A40 bei Duisburg voll gesperrt, und zwar in Fahrtrichtung Essen. Zwischen 21 Uhr und Dienstagmorgen 5 Uhr müssen Betonfertigteile verarbeitet werden. Die Autobahn GmbH lässt sie auf neue Stahlträger auflegen, die bereits die A40 queren. Die Sperrung gilt ab dem Kreuz Duisburg und eine Umleitung ist ausgeschildert. Passanten haben bei dem Brand eines Autos in Essen Schlimmeres verhindert. Das brennende Auto stand direkt an einer Tankstelle. Die Passanten haben es schnell weggeschoben. Till Schwachenwalde, WDR 2 Essen.
7: Bei der Feuerwehr in Essen haben heute Morgen buchstäblich alle Alarmglocken gebimmelt. Auf dem Gelände einer Tankstelle an der Stehler Straße stand ein Auto in Flammen. Allerdings stellt man sich diese Situation deutlich gefährlicher vor, als sie eigentlich ist, sagt ein Sprecher der Feuerwehr. Zapfsäulen haben eine Notabschaltung. Es würde also nicht unkontrolliert Diesel oder Benzin aus den Schläuchen fließen und sich entzünden können. Trotzdem haben die Passanten richtig reagiert und das Auto weggeschoben.
13: Das Wetter für das Ruhrgebiet und das Rheinland kann man getrost sommerlich nennen. 25 Grad sind es gerade in Kleve und 26 in Mahl. Dazu sonnig mit höchstens ein paar Wolken am Himmel. Und das Pfingstwochenende, das wird noch heißer, aber auch schwüler. Morgen bis 31 Grad, Sonntag dann wieder bis 29 Grad. Dazu überwiegend sonnig und nur ein paar Wolken dazu.
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15: Ein fröhliches Durchhalten auf die Straßen. Hier kommen die Staus mit den längsten Wartezeiten. Es ist pickepacke voll auf der A1 Köln Richtung Dortmund zwischen dem Kreuz Wuppertal Nord und Hagen West. Eine Stunde plus, mehr als 10 Kilometer Stau. Hier laufen Bergungsarbeiten, deswegen ist da gerade nur eine Spur frei. A3 Köln nach Arnheim zwischen dem Kreuz Breitscheid und dem Kreuz Oberhausen. Auch hier eine Stunde plus, mehr als 15 Kilometer Stau. Ähnliche Situation auf der 3 Oberhausen Richtung Köln zwischen Mettmann und Solingen. Stunde plus hier, mehr als 10 Kilometer Stau, da hat es auch einen Unfall gegeben. Dann noch die A43 Wuppertal Richtung Recklinghausen zwischen Wittenherbede und Recklinghausen-Hoglermark. 45 Minuten plus 15 Kilometer Stau. Und die A44 Düsseldorf-Essen, die ist zwischen dem Kreuz Düsseldorf-Nord und Ratingen-Schwarzbach gesperrt. Noch in beiden Richtungen laufen Tunnelwartungsarbeiten noch bis Dienstag. Das waren die längeren Staus. Auch die mit den kürzeren Wartezeiten findet ihr in der WDR 2 App.
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15: Herr Cirilaulu, in die Runde. Ihr dürft gerne schon mal mitraten, wo wir heute an einem Tag wie diesem unsere Raus in den Westen-Reporterin Anita Horn hingeschickt haben. Hallo Anita.
16: Hallöchen.
15: Gib uns 3 Hinweise.
16: Na gut, also die Stadt fängt mit V an. Mhm. Du wirst jetzt ziemlich nass, also ich zumindest.
15: Ja.
16: Und es hat was von Südfrankreich, also auf jeden Fall Urlaubsfeeling.
15: Ja. Da bist du bestimmt in Floto auf den Klusberg gestiegen, schwitzt wie Sau, aber du hast in der Butterbrotdose ein Baguette.
16: Eiskalt daneben.
15: Schade. Nee,
16: sorry.
15: Aufklärung in wenigen Augenblicken hier auf WDR 2. Bis gleich.

0: Es ist Freitag im Radio. Wir schließen die Woche ab mit einem Paketsprung. Ne? Arschbombe kann ja jeder sagen.
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0: Die Wasserratten haben ihre Handtücher schon rausgelegt fürs Pfingstwochenende mit Top-Temperaturen. So auch unsere raus in den Westen-Reporterin Anita Horn. Die ist nämlich heute in einem Na-Anita-Lös-Auf.
2: In einem neuen Naturfreibad, und zwar hier in Fellbad.
0: Ja, da macht sie sich einen richtig schönen Tag, liebe Anita. Mhm. Das vom Namen her französisch angehauchte Nizza-Bad in Fellbad hat ein neues Außenbecken. Wobei ich finde, es sieht ein bisschen aus wie ein Außensee auf dem Foto.
2: Ja, das ist auch ein bisschen sowas. Also es sieht auch grün aus, liegt aber daran, dass der Boden hier in diesem Naturaußenbecken grün gestrichen ist. Das Wasser ist wirklich glasklar. Hier ist ein kleiner Naturteich in der Mitte mit Seegras und weißen Wasserpflänzchen. Hier liegen Steine und Kies. Und was ein Naturbad halt so mit sich bringt, ist, dass es nicht beheizt wird und kein Chlor hat. Dementsprechend ist es ein bisschen frischer.
0: Ja, das heißt, wenn ich meinen dicken Zeh da jetzt reinstecken würde, welche Temperatur würde der messen?
2: Ich mach das mal für dich. Die Uhr sagt 17,7 Grad. Und das hat mir gerade auch die Bademeisterin hier bestätigt. Und die Cosma, die kann das auch bestätigen. Die ist 11 Jahre, kommt aus Essen und hat Gänsehaut. Du springst hier die ganze Zeit ins Wasser und rutscht und hast Spaß, trotz der Kälte. Warum?
3: Weil schönes Wetter ist und es einfach Spaß macht.
2: Ja, also die Kinder haben hier Spaß ohne Ende, kommen zwar mit bibbernden Kiefern raus, aber du lächelst, macht Bock.
4: Ja, auf jeden Fall. Jetzt ist es auch so warm und das Becken ist so kalt. Es macht doch eine sehr, sehr schöne Erfrischung.
2: Aha, so, dann weißt du Bescheid, Michelle.
0: Eine sehr schöne Erfrischung macht das, ja.
2: Und das Schöne ist, da sind auch Schwimmer. Also es sind hier auch wirklich Sportbahnen und es ist alles so ein bisschen krumm und schief, also ungeometrisch. Es sieht ganz natürlich aus, wirklich wie so ein See, mitten in der Natur, Bäume drumherum. Es ist herrlich.
0: Ja, und vor allem halt niegelnagelneu, da die ganze Außendingsbums. Also auch die Klos, ne, da kann man quasi von essen, kann man so sagen.
2: Und vor allem in den Toiletten. In den Räumen ist es am allerkältesten. Es ist noch kälter als das Wasser hier. Aber Cosma lässt sich nicht abhalten. Die blauen Lippen sind auch wurscht, ne?
3: Ja.
0: Ich fasse zusammen für alle. In Fellbad gibt es das Nizza-Bad und da eine ganz neue Außenanlage, ein Naturpool sozusagen, frisch für die Sommersaison 2026. Bitte aber beim Eingeben ins Navi aufpassen, wenn da plötzlich eine Fahrzeit von 12 Stunden steht. Ja, dann fahrt ihr nach Nizza ins Bad. Fellbad ist die richtige Adresse. Anita, danke dir.
2: So ist es.

0: Kleine Lagebesprechung hier auf WDR 2. Ich wollte mal wissen, wie bei euch die Lage denn so ist und wo ihr abhängt und was ihr macht und wer dann eigentlich im Stau steht. Guten Tag an WDR 2-Hörer Thomas aus Soest. Er sitzt im Stau, sagt aber bei 26 Grad Außentemperatur, im Auto sitzen, Klimaanlage, WDR 2 hören, es geht auch schlechter. Thomas, schöne Grüße. Immer optimistisch bleiben. Dann haben wir noch Sascha aus Dortmund, ist zu Hause, aber muss in der Küche arbeiten. Und ich habe ja eben dazu aufgerufen, also wenn ihr zu den Glücklichen gehört, die heute nicht im Stau stehen oder jetzt gerade oder arbeiten müssen, dann müsst ihr uns bitte ein kleines Gefühl von draußen geben. Und hier kommt WDR2-Hörer Ralf aus Gronau vom Fahrrad.
1: Hey Michelle, heute Morgen 40 Kilometer von Gronau nach Rheine mit dem Rad war schon ein Traum. Aber jetzt bei diesem Wetter ins Wochenende fahren, 40 Kilometer vor mir von Rheine nach Gronau. Ich glaube, ich fahre leichte Umwege.
0: Ja.
1: Es geht mir sonst zu schnell. Schöne Grüße.
0: Kann ich verstehen. Und ihr dürft gerne weitermachen. Für alle die, denen es gerade so richtig gut geht, ne? Lasst uns doch teilhaben an eurem Glück. Übers Radio gerne. 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

0: Vielleicht spürt ihr es auch. Wir haben die Musik heute mal ein bisschen leichter gemacht. Zu schwere Kost an einem Tag wie heute, bei den Temperaturen sollte man ja auch nicht. Ne? Also in diesem Sinne gehen wir gleich durch die nächste Stunde nach 16 Uhr mit Bob zum Mitschwingen. Hanson auf WDR 2. Und wir hören gleich auch noch den Mann vom Mars. Bruno Mars. I just might. Gibt's gleich.
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0: gut 700, das ist schon extrem viel. Wir hatten so eine ähnliche Situation zuletzt mal vor Christi Himmelfahrt. Das passiert halt, wenn der normale Berufsverkehr von Pendlern und der Urlaubsverkehr zusammenkommen. Erfahrungsgemäß wird es dann so ab dem frühen Abend etwas weniger. Was jetzt natürlich auch noch dazu kommt, das sind einige Sperrungen und Unfälle. Die gute Nachricht ist, zur Rückreise dann nach dem langen Wochenende ist erstmal nicht so ein großes Verkehrschaos zu erwarten, denn da teilt sich das normalerweise ganz gut auf zwischen Montag und Dienstag. Dienstag ist nämlich ja auch noch schulfrei in NRW.
1: An den Unis in NRW steigt die Zahl judenfeindlicher Vorfälle. Die Zentrale Beratungsstelle zu Antisemitismus an den Hochschulen hat ihren Bericht für 2025 vorgelegt. Doro Blome-Müller, WDR Landespolitik.
2: 85 antisemitische Vorfälle gab es im vergangenen Jahr. Das waren 6 mehr als im Jahr davor und über 3-mal so viele wie 2023. In dem Jahr überfiel die Hamas Anfang Oktober Israel, tötete viele Menschen und verschleppte 240 als Geiseln. Der Vorfall könne als Auslöser für die steigenden Zahlen verstanden werden, meinen die Experten von der Zentralen Beratungsstelle zu Antisemitismus an Hochschulen. Sie wurde vom Land NRW als Reaktion darauf eingerichtet, um Opfern und Zeugen von antisemitischen Vorfällen besser beizustehen und Maßnahmen zur Prävention zu entwickeln. Mittlerweile gibt es unter anderem Fortbildungen für Lehrende, um besser auf antisemitische Äußerungen und Taten reagieren zu können.
1: Jetzt weitere Meldungen im Überblick. Von dem Cyberangriff auf einen Dienstleister mehrerer deutscher Krankenhäuser ist auch die Uniklinik Düsseldorf betroffen. Das hat die Klinik dem WDR bestätigt. Es geht um rund 3000 Patientennamen, Adressen und Details zu behandelnden Ärzten. An der Uniklinik Köln wurden Daten von fast 30.000 Patienten gestohlen. In Istanbul sind 8 deutsche Aktivisten eingetroffen, die Mitglieder der Gaza-Hilfsflotte waren. Das israelische Militär hatte die Schiffe auf ihrem Weg in Richtung Gazastreifen vergangene Woche gestoppt und Aktivisten zunächst in Israel festgehalten. Die 8 Deutschen sind teilweise verletzt. Das Auswärtige Amt verlangt Aufklärung von Israel. Die von der Bundesregierung beauftragte Taskforce zu den Folgen des Iran-Kriegs sieht aktuell kein Problem beim Flugzeugtreibstoff Kerosin. Das sei zwar im Moment teuer, aber in ausreichender Menge vorhanden. Es müssten also keine Flüge ausfallen. Noch unklar ist, ob der Tankrabatt über Juni hinaus verlängert wird. Der gilt seit Anfang Mai und soll Sprit an der Tankstelle bezahlbar halten.
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1: Ein IT-Dienstleister in Paderborn wird offenkundig von Hackern erpresst. Das Unternehmen bietet Fotografen, Speicherplatz und Dienstleistungen an. Stefan Duksch für WDR aktuell.
4: Noch ist unklar, ob die Hacker Bilddaten der Kunden erbeutet haben. Das Unternehmen hatte aber in dieser Woche die Fotografen informiert, damit diese wiederum ihre Kunden vor einem eventuellen Datenverlust warnen können. Anfragen des WDR ließ das Unternehmen bislang unbeantwortet. Mittlerweile läuft ein Ermittlungsverfahren der Schwerpunktstaatsanwaltschaft Cyberkriminalität in Köln zusammen mit der Polizei Bielefeld. Das befinde sich aber noch in einem frühen Stadium, heißt es.
1: Das war WDR aktuell.
5: Und Man of the Match ist heute Jörg Grunzmann aus der WDR 2 Wetterredaktion. Du hast die besten Aussichten.
6: Ich habe für dich gekramt und gesucht und habe tatsächlich 2 Stationen bei uns im Westen gefunden, die keinen vollen Sonnenschein melden.
5: Ja, echt jetzt?
6: Ja, letzte Stunde in Lüdenscheid nur 59 Minuten und in Aachen nur 58.
5: Oh.
6: So, alle anderen Stationen melden vollen Sonnenschein. Das heißt, wenige Wolken, überall trocken und die Temperaturen ja auch entsprechend. Auch am Abend bleibt es relativ warm, 18 bis 24 Grad. Aber wer jetzt so sagt, ich sitze auch gerne noch mal ein Stündchen länger im Biergarten, Jäckchen mitnehmen ist keine schlechte Idee, weil es wird sternklein der Nacht. Das heißt, die Wolken halten ja sonst auch die Wärme zurück. Das tun sie nicht, weil die sind nicht da, die Wolken. Entsprechend wird es dann relativ kühl. 16 bis 11 Grad, im Sauerland teilweise bis 6 Grad. Aber morgen dann wieder sehr sonnig, sehr warm. 28 Grad in Gummersbach, höchster 29, Düren 31.
5: Jetzt müssen wir die Zeit nochmal zurückdrehen.
6: Worauf?
5: Ja, das hättest du mir gestern sagen müssen, weil ich gehe doch gleich im Anschluss raus. Also. Ich habe kein Jäckchen dabei.
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5: Anfängerfehler hier.
6: Das ist ein Cognacchen.
5: Genau. Dann wird's auch warm. Die Staus mit den längsten Wartezeiten. A1 Köln Richtung Dortmund zwischen dem Kreuz Wuppertal Nord und Hagen West. 3/4 Stunde plus hier. Mehr als 10 Kilometer Stau wegen Bergungsarbeiten ist nur eine Spur frei. Dann die A3 Frankfurt Richtung Oberhausen zwischen Königsforst und Solingen. 1 Stunde plus auch hier. Mehr als 20 Kilometer. Ähnliche Situation auf der 3 Köln Richtung Arnheim zwischen dem Kreuz Breitscheid und dem Kreuz Oberhausen. 1 Stunde plus. Mehr als 15 Kilometer Stau. Dann steht ja auch 1 Stunde länger auf der A3 Oberhausen Richtung Köln zwischen Mettmann und dem Dreieck Langenfeld. mehr als 10 Kilometer Stau wegen Bergungsarbeiten und die A44 Düsseldorf-Essen, die ist noch gesperrt zwischen dem Kreuz Düsseldorf-Nord und Ratingen-Schwarzbach in beiden Richtungen.

0: hier wird. Im Tunnel gearbeitet, noch bis Dienstag.
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0: Ein Cognac-chen. Ja. Den welchen 10 Jahre noch erzählen? Ich finde genial. Ich habe mich beschwert, dass ich heute im Studio sitze und ihr da draußen seid, aber viele Menschen sitzen ja auch im Stau. Also haben wir eine Aufgabe verteilt. Wenn ihr gerade eine gute Zeit habt, dann lasst uns Teil daran haben. Hier meldet sich ein TT aus Aachen. Vielleicht ist es ein Tom Thomas oder sowas. Der sagt:
2: Nun sitze ich hier an der See und höre die ganze Zeit WDR 2. Ja. Und da höre ich, dass alle im Stau stehen. Ich bin am anderen Ende des Staus. Ich bin an Himmelfahrt einfach an der See geblieben. Ihr kommt bestimmt alle gut an.
0: Ja, danke schön, Titi.
2: In aller Ruhe. Ich mach den Grill schon mal an.
0: Ja, danke.
2: Alles Liebe. Haltet durch.
0: War das eine Einladung?
3: Das andere Ende des Staus, der steht ganz vorne. Ja, und stimmt. Alle hinter ihm.
0: Aber und ich habe gehört, er lädt uns alle zum Grillen ein. Das hat er doch gesagt, ne?
3: Ja.

0: Das WDR2, schöne Grüße gehen raus an Elli aus meiner Tagen im Wohnmobil unterwegs auf der A81 mit der guten Nachricht, auch in Baden-Württemberg gibt es Stau, nicht nur in Nordrhein-Westfalen. Schön, ihr Lieben, ich habe gerade nachgeschaut, 640 Kilometer Stau bei uns im Westen. Das ist außerordentlich viel. Wir mussten einen Reporter rausschicken und Moritz Börner stand da und hat gesagt, ja, ich tu's. Ich fahre zur Raststätte Ulisser Heide bei Solingen an der A3. Und da stehst du jetzt Arbeitsauftrag Autos zählen, oder? Moritz, hatten wir doch besprochen.
1: Ja, so ungefähr. Es sind ziemlich viele, das kann ich wohl sagen.
0: Ja. Wohin verschlägst du die meisten, die du so getroffen hast?
1: Also viele sind auf dem Weg in den Norden, also Richtung Nord- und Ostsee oder in Richtung Süden, vor allem nach Bayern und natürlich auch viele nach Holland. Ich habe hier gerade eine Gruppe getroffen, 8 Männer und Frauen, die nach Holland fahren, schön mit Strohhüten und Sonnenbrille auf, alle trotz Staus bei bester Laune. Die haben einen Bungalow gemietet, wollen vielleicht noch nach Amsterdam rein übers Wochenende. Ja, und schon alleine der Weg raus aus Köln bis hier zur Raststätte, der hat so lange gedauert, dass sie eine Pause brauchen. Jules Seifert sitzt am Steuer.
2: Also ich bin Fahrer heute. Für mich war bisher die Fahrt schon stressig. Wir sind durch Köln gefahren, haben noch 2 Leute eingesammelt. Ist schon viel los, das merkt man auf jeden Fall. Wetter spricht natürlich auch für das Wochenende.
1: Ja. Die bleiben für 3 Tage. Wichtigstes Ziel, einfach mal rauskommen aus dem Alltagstrott.
2: Wir freuen uns alle. Ein schönes Wochenende in Holland. Ein bisschen Abwechslung von dem ganzen Stress von Studium und Ausbildung zu haben. Schön Musikbox dabei und alles. Das wird was.
3: Also wir erwarten ganz viel Spaß, gutes Wetter, gute Laune und neue Leute kennenlernen. Und ganz viel gutes Essen, was wir hoffentlich finden oder kochen werden.
0: Neue Leute kennenlernen. Ich fahre auch nach Holland. Ich halte mal die Augen offen nach Jules.
1: Also wegen des guten Wetters sind Sie wirklich nicht die Einzigen. Das wird hier sicherlich noch voller werden, als es jetzt ist.
0: Mehr Freude oder Frust bei den Menschen gerade, weil ja viel Stau ist?
1: Na, ich würde sagen beides. Also es ist ja noch früh am Nachmittag. Ich habe hier aber schon die Ersten getroffen, die wirklich stundenlange Warterei im Stau hinter sich haben. Manuel Young ist mit 2 Freundinnen auf dem Weg zu einem Fan-Event seiner Lieblingsserie in Düsseldorf. Und die Fahrt bisher, sagt er, war wirklich bisher eine echte Geduldsprobe.
4: Lang, gefühlt zu lang. Stau, viel Stau.
5: Viele Unfälle.
4: Viele Unfälle vor allem. Wir kommen aus dem Saarland.
1: Ja, aber die 3 sind trotzdem guter Dinge. Nach stundenlanger Fahrt bis Düsseldorf ist es jetzt ja von hier aus nicht mehr so weit. Und dann kann endlich das Pfingstwochenende beginnen.
0: Ja, und unser Reporter steht da noch ein bisschen rum. Ulisser Heide auf der A3. Was trägst denn du oben rum? Also so ein gestreiftes T-Shirt oder sowas, Moritz?
1: Ein WDR-Mikro habe ich auf.
0: Ja, siehst du, man erkennt ihn daran. Also winkt ihm zu, seid freundlich und achtet auf euch heute an diesem staureichen Tag. Moritz, Grüße gehen raus an die A3. Tschüss.

klar, wir denken nicht nur an die, die im Stau stehen mit dem Auto, sondern natürlich auch die, die bei dem Wetter heute mit der Bahn unterwegs sind. Justin aus Gütersloh meldet sich rein und sagt, ich musste heute von Gütersloh nach Bielefeld und wieder zurück, beides mal 20 Minuten Verspätung. Leute, wir denken an jeden Einzelnen, der nicht entspannt auf der Terrasse sitzt. Und ich frage mich, bei wem sind die Gehirnzellen denn noch nicht ganz durchgeschmort bei dem Wetter heute? Ich möchte nämlich doch gleich noch gerne in die letzte schnelle Minute der Woche gehen. Das ist unsere lustige kleine Schnellraterrunde am Nachmittag, in der ich, wie immer, eine Minute lang Fragen stellen werde zu Dingen, die wir heute besprochen haben, hier auf WDR 2. Und wenn ihr 6 richtige Antworten für mich habt, dann gewinnt ihr den emotional unterstützenden WDR 2 Coffee-to-go-Becher. 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Also, wer möchte sich gerne bewerben für die schnelle Minute? Ich mache die Leitungen jetzt auf an der 0800 5678 222. Bis gleich.

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13: Um 16.30 Uhr mit Christoph Hoffmann. Guten Tag.
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13: Auf den Autobahnen in NRW ist gerade extrem viel los. Die WDR-Verkehrsredaktion meldet über 600 Kilometer Stau. So viel ist selbst für NRW selten. Zum einen liegt das an den Pfingstferien, zum anderen an Unfällen und Bauarbeiten. Betroffen sind vor allem die A1 bei Dortmund und bei Köln sowie die A3 in Richtung Norden. Die von der Bundesregierung beauftragte Taskforce zu den Folgen des Iran-Kriegs sieht aktuell kein Problem beim Flugzeugtreibstoff Kerosin. Das sei zwar im Moment teuer, aber in ausreichender Menge vorhanden. Es müssten also keine Flüge ausfallen. Der Bau neuer Wohnungen ist in Deutschland auf einen neuen Tiefstand gesunken. Laut Statistischem Bundesamt wurden letztes Jahr knapp 207.000 Wohnungen fertig. Das waren so wenige wie zuletzt 2012. Wohnungsbauverbände machen dafür unter anderem hohe Kosten und komplizierte Genehmigungen verantwortlich. Die deutsche Handballnationalmannschaft behält ihren Trainer auch nach der Heim-WM im kommenden Jahr. Alfred Gislason hat bis zu den Olympischen Spielen 2028 verlängert. Der 66-jährige Isländer hat mit den deutschen Handballern die Silbermedaillen bei Olympia 2024 und der EM dieses Jahr gewonnen. Das war WDR aktuell.
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14: Für das Ruhrgebiet und das Rheinland mit Daniel Kuhr. Guten Tag. Im Kreis Kleve könnte sich bald die Krankenversorgung ändern. Während in Goch und Kevela Krankenhäuser bis 2032 schließen sollen, sollen in Kleve und Geldern 2 Kliniken ausgebaut werden. Dahinter steht die katholische Karl-Leisner-Trägergesellschaft. Ralf Brix, WDR 2 Kreis Kleve, erklärt, wie konkret die Pläne sind.
15: Die Pläne des Trägers sind sehr konkret, aber deren Umsetzung würde 300 Millionen Euro kosten. Und damit geht es mal eben um das landesweit größte Krankenhausförderprojekt überhaupt. Nun ist der Träger bereit, selbst 20% der Summe zu investieren und für den Rest sind bereits Anträge bei Land und Bund gestellt. Mit einer endgültigen Entscheidung wird aber erst Ende des Jahres gerechnet.
14: In Essen-Altendorf stehen gerade mehrere Straßenbahnen der Ruhrbahn still. Auf der Altendorfer Straße hat ein Bagger die Oberleitung abgerissen. Die Bahnen haben deswegen momentan keinen Strom. Und laut Polizei wird es noch dauern, bis der Verkehr dort wieder normal läuft. Passend zum schönen Wetter an diesem Pfingstwochenende öffnen viele Freibäder und Badeseen bei uns in der Region, unter anderem in Düsseldorf, Mönchengladbach und Grefrath. Iman Uysal, WDR 2 Düsseldorf.
16: Die ersten Schwimmer ziehen schon ihre Bahnen unter freiem Himmel. In Grefrath ist heute das Freibad Dorenburg in die Saison gestartet. In Mönchengladbach öffnen heute das Schlossbad Niederrhein und das Volksbad, das in diesem Jahr auch seinen 100. Geburtstag feiert. In Düsseldorf ziehen morgen das Strandbad Lörrick, das Rheinbad und das Freibad Benrath nach. Auch am Unterbacher See ist dann wieder Schwimmen möglich. Genauso wie im Naturfreibad in Mettmann.
14: Und dann schauen wir doch mal, wie das Wetter wird an diesem Pfingstwochenende im Ruhrgebiet und im Rheinland. Keine große Überraschung, es wird sehr schön. Gegen 21:30 heute Abend geht die Sonne unter und bis dahin sehen wir sie auch. Durchgängig sonnig bei uns bei 25 Grad aktuell in Essen und 27 Grad in Neuss. Heute Nacht ist dann sternklar bei 11 bis 16 Grad und dann geht's in ein heißes Pfingstwochenende. Morgen viel Sonne bei schwülen 30 Grad maximal. Sonntag Sonne und Wolken bei 28 Grad.
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17: Ja, ihr habt es gerade in den Nachrichten gehört. Extrem viel los, über 600 Kilometer Stau bei uns im Westen. Es ist das lange Pfingstwochenende. Das ist überdurchschnittlich viel auf den Straßen. Wir gehen rein in die Staus mit den längsten Wartezeiten. A1 Köln Richtung Dortmund zwischen dem Kreuz Wuppertal Nord und Hagen West. Dreiviertel Stunde plus 10 Kilometer Stau. Wegen Bergungsarbeiten ist hier nur eine Spur frei. Dann die 3 Köln Richtung Arnheim zwischen dem Kreuz Breitscheid und Dienstlaken Nord. Ungefähr eine Stunde plus. Mehr als 20 Kilometer Stau. Dann die 3 Oberhausen Richtung Köln zwischen Mettmann und dem Dreieck Langenfeld. 45 Minuten plus 15 Kilometer Stau wegen Bergungsarbeiten. Dann die 40 Duisburg Richtung Dortmund zwischen Mülheim-Dümpen und Dortmund-Lütgendortmund. Eine Stunde plus mehr als 20 Kilometer stockend. Und die A44 ist auch noch gesperrt. Düsseldorf-Essen zwischen dem Kreuz Düsseldorf-Nord und Ratingen-Schwarzbach in beiden Richtungen. Hier Tunnelwartungsarbeiten noch bis Dienstag.
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17: Ja, kleiner Tipp, falls ihr noch nicht losgefahren seid, heute aber noch mal los wolltet. Der ADAC hat uns ja gesagt, also bis 20 Uhr sollte man warten. Danach entspannt es sich meistens ein bisschen. Wir hängen irgendwie durch, aber wir stehen es auch durch mit euch zusammen. WDR2-Hörer Armin schickt eine Nachricht rein aus Datteln. Der ist ganz entspannt, hat mit Stau nix am Hut. Und das finde ich genial. Er schreibt, wir sitzen gemütlich bei uns auf der Finca in Datteln. Und sollte es zu warm werden, springen wir in den Whirlpool. Das ist Trick 17, Leute, ja? Ihr sagt nicht einfach, ich bin zu Hause auf der Terrasse. Ihr sagt, ich sitze an der Finca. Ne? Ich bin gar nicht im WDR 2 Studio. Das ist das Chateau von WDR 2.

0: Culture Club. Do You Really Want to Hurt Me? Das ist auch Musik in seinen Ohren. Christian aus Herten ist am Telefon. Hallo Christian.
1: Ja, hallo, ich grüße euch.
0: Du und Musik, ihr habt ein Date jetzt am Wochenende und nächste Woche.
1: Ja. Indirekt haben wir ein Date, genau. Wir fahren am Sonntag nach Regensburg. Da findet ein Teil des Wettbewerbs Jugend musiziert statt dieses Jahr. Und unsere Tochter darf teilnehmen, die ist weitergeleitet worden. Insofern Musik, ja.
0: Ja, Glückwunsch. Was spielt denn die?
1: Sie spielt Cello.
0: Oh.
1: Seit Jahren schon, ist dem Instrument treu geblieben. Und das zahlt sich dann jetzt aus.
0: Und sag mal, ihr habt sie bestimmt auch ans Musizieren gebracht als Eltern. Sucht man sich da eigentlich aus, welches Instrument man am besten ertragen kann?
1: Ein Stück weit schon. Die erste Option wäre eine Geige gewesen. Da haben wir aber beide, waren wir nicht so begeistert von. Und mit dem Cello konnten wir uns gut arrangieren.
0: Na gut. Der Christian ist heute der Mutige in der Runde. Der tritt an für die schnelle Minute, unsere kleine Schnellraterunde am Nachmittag. Das heißt, ich stelle ihm gleich Fragen eine Minute lang. Und wenn 6 Stück richtig sind, gibt's den unverwechselbaren WDR2 Coffee-to-go-Becher. Auch für eine lange Fahrt nach Regensburg. Sehr geeignet, lieber Christian.
1: Ja, gerne.
0: Sollen wir es versuchen?
1: Ich würde sagen, wir starten.
0: Bitteschön.
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0: Christian, Sven Pistor, unser Fußballmann, ist zusammen mit den Gewinnern von Alle gegen Pistor nach Berlin gereist, um da welches Spiel zu schauen?
1: DFB-Pokalfinale?
0: Korrekt. Bei der Maus ging es um das Meer zwischen Großbritannien und Dänemark. Also die? Das Meer, Ozean quasi.
1: Nordsee.
0: Ja, welches Kultauto aus Frankreich soll als E-Auto wieder auferstehen?
1: Oh, die Ente?
0: Ja, wir sprachen mit der Bundesjustizministerin. Wie heißt die nochmal?
1: Weiter.
0: Stefanie Hubig, ein Brite ist zum 20. Mal auf den höchsten Berg der Welt geklettert. Also welchen?
1: Mount Everest.
0: Korrekt, Zweitliga-Relegation gegen Fürth spielt heute Abend. Welcher Club von der Hafenstraße im Ruhrgebiet?
1: Hafenstraße. Oh, ich hätte auf Paderborn getippt. Nee,
0: Rot-Weiß Essen. Rheinisches Gipfeltreffen heute bei uns. Düsseldorfs Campino sprach mit welcher kölschen Rockgröße? Wolfgang?
1: Niedecken.
0: Und welcher Feiertag ist am Montag?
1: Pfingstmontag.
0: Ja! Das ist Musik. Musik in meinen Ohren. Du hast gewonnen, lieber Christian. Herzlichen Glückwunsch.
1: Wunderbar. Oh, ich freue mich. Dankeschön.
0: Kannst jetzt der Tochter sagen, ich hätte es fast vergeigt, aber wir haben es geschafft.
1: Wunderbar. Dankeschön.
0: Schönes Wochenende. Tschüss.
1: Ja, ciao.
0: Ciao.

0: Ist euch das eigentlich auch schon aufgefallen? Heute vor einer Woche wussten wir noch gar nicht, dass das hier die Nummer 1 werden würde beim EST. Bulgarien mit Bangaranga von Dara. Sie freut sich wahrscheinlich auch, dass heute endlich Freitag ist und sie nach diesem ganzen Durchgratulieren und Interviews mal ein bisschen durchatmen kann. Die emotionalste Gratulation der Woche zu diesem Song kam ja vom deutschen Bundeskanzler Friedrich Merz.
1: Ganz herzlichen Glückwunsch zum ersten Platz im European Song Contest mit Bangaranga.
0: Ja, Bundesvision heißt es, aber das ist nur eine Kleinigkeit. Passt irgendwie auch ein bisschen zu Rambo Zambo, oder? Dieses Bangaranga.
1: Ganz Europa ist im Rausch dieses Songs und das wird wahrscheinlich der Ohrwurm des Sommers 2026 werden.
0: Und ich hätte ja nicht gedacht, nach dieser unemotionalen Ankündigung, dass Friedrich Merz möglicherweise recht behalten würde, weil tatsächlich ist Bangaranga angekommen auf Platz 1 der deutschen Singlecharts, der Partykracher, also vom ESC, hat es geschafft. Der Ohrwurm des Sommers passt doch zu diesem Wetter da draußen, jetzt hier auf WDR 2.
1: Bangaranga.
0: Bitteschön. Bangaranga.

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15: Die Nachrichten mit Christoph Hoffmann. Guten Tag.
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15: Die Autobahnen in NRW sind weiter extrem voll. Der übliche Pendlerverkehr mischt sich jetzt mit den Urlaubern, die über das lange Pfingstwochenende wegfahren. Markus Meyer-Gehlen, WDR aktuell.

0: plötzlich Japan-Tag in Düsseldorf. Nach Pfingsten sollte es dann nicht mehr so schlimm sein. Am Dienstag ist ja noch schulfrei. Deswegen wird sich der Rückreiseverkehr da wahrscheinlich etwas verteilen.
1: Der Hackerangriff auf zehntausende Patientendaten, unter anderem von den Unikliniken Köln und Düsseldorf, könnte für Betroffene zum Risiko werden. Das Bundesamt für Sicherheit in der Informationstechnik in Bonn warnt, dass die Hacker die gestohlenen Infos nutzen könnten, um besonders gut getarnte Betrugsversuche zu starten. Jörg Sauerwein, WDR Bonn.
2: Es sind sensible Daten, die die Kriminellen durch den Cyberangriff in ihre Hände bekommen haben. Vor allem Namen, Adressen, aber auch behandelnde Ärzte, Rechnungsnummern oder weitere Gesundheitsangaben. Mit diesem Wissen könnten zum Beispiel Phishing-Mails oder auch Erpressungsversuche sehr individuell auf mögliche Opfer zugeschnitten werden. Deshalb rät das BSI, nicht hektisch zu reagieren und auf keinen Fall Passwörter, PINs oder Ähnliches herauszugeben. Im Zweifel solle man bekannte Kontakte wie die jeweilige Uniklinik oder den behandelnden Arzt für Rückfragen nutzen.
1: Weitere Meldungen im Überblick. Wer sich impfen lassen möchte, kann das in Zukunft in mehr Fällen in einer Apotheke machen. Der Bundestag hat einem Gesetz zugestimmt, das Apotheken mehr erlaubt. Sie dürfen zum Beispiel auch gegen Tetanus impfen. Außerdem können Patienten in bestimmten Fällen auch dann verschreibungspflichtige Medikamente bekommen, wenn sie kein Rezept haben. Hunde und Katzen müssen in der EU in Zukunft einen Mikrochip haben. Die EU-Staaten haben die neuen Regeln endgültig beschlossen. Händler und auch Besitzer haben aber noch mehrere Jahre Zeit, ihren Tieren einen Chip einsetzen zu lassen. In Deutschland gibt es in einigen Bundesländern schon teilweise eine Chippflicht, in NRW etwa für große Hunde. In den Schulen in Niedersachsen wird kommendes Schuljahr ein neues Fach eingeführt. Es heißt christliche Religion, gemeinsam verantwortet von der evangelischen und der katholischen Kirche. Der Unterricht ist offen für alle Schüler, egal welcher Religion sie angehören. Ziel ist laut der niedersächsischen Landesregierung, stärker auf die Lebenswirklichkeit junger Menschen einzugehen.
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1: In Essen haben Passanten beim Brand eines Autos geistesgegenwärtig reagiert. Der brennende Wagen stand direkt an einer Tankstelle. Die Passanten haben ihn schnell weggeschoben. Till Schwachenwalde, WDR Essen.
4: Bei der Feuerwehr in Essen haben heute Morgen buchstäblich alle Alarmglocken gebimmelt. Auf dem Gelände einer Tankstelle an der Stähler Straße stand ein Auto in Flammen. Allerdings stellt man sich diese Situation deutlich gefährlicher vor, als sie eigentlich ist, sagt ein Sprecher der Feuerwehr. Zapfsäulen haben eine Notabschaltung. Es würde also nicht unkontrolliert Diesel oder Benzin aus den Schläuchen fließen und sich entzünden können. Trotzdem haben die Passanten richtig reagiert und das Auto weggeschoben.
1: Das war WDR aktuell.
5: Dankeschön. Jörg Brunsmann aus der WDR2-Wetterredaktion hat es die ganze Woche immer wieder erzählt. Jetzt ist er da, der Freitag, der Start ins lange Pfingstwochenende mit dem super Wetter.
6: Hoch die Ende, langes Sommer-Pfingstwochenende. Ja. So, ja. Also wenige Wolken unterwegs, überall trocken bei uns im Westen und dementsprechend auch viel Sonne. Heißt aber auch, es wird in der Nacht relativ schnell kühl, weil eben keine Wolken da sind, die die Wärme zurückhalten. Geht runter auf 16 bis 11 Grad, Sauerland teilweise bis 6. Morgen dann wieder viel Sonnenschein, trocken und Temperaturen nochmal höher als das, was wir heute gesehen haben. Morgen sind wir in Olpe bei 28 Grad, Bielefeld 29, in Essen werden wahrscheinlich die 30 knacken.
5: In Olpe? Am BGC, sagt ihr, wird da morgen Rambo-Zambo sein.
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5: Die Staus mit den längsten Wartezeiten. Die schlechte Nachricht ist, es ist extrem viel los. Die gute Nachricht ist, ich habe das Gefühl, es wird weniger. 539 nur noch in Anführungsstrichen mittlerweile. Wir waren schon bei über 600 Kilometern Stau im Westen heute. So, das sind die mit den längsten Wartezeiten. A1 Köln Richtung Münster. Halbe Stunde plus 15 Kilometer Stau zwischen Hagen-Nord und dem Kreuz Dortmund-Unna. Dann die A40 Duisburg Richtung Dortmund zwischen Mülheim-Stürum und Bochum-Zentrum. Dreiviertelstunde plus mehr als 20 Kilometer stocken. Die A44 Düsseldorf-Essen, die ist zwischen dem Kreuz Düsseldorf-Nord und Ratingen-Schwarzbach in beiden Richtungen gesperrt. Hier Tunnelwartungsarbeiten übers Wochenende. Sperrung geht noch bis Dienstag. A57 Köln Richtung Nimwegen, 15 Kilometer Stau hier zwischen Bowert und dem Kreuz Moers. Das dauert eine halbe Stunde länger. Und die A61 Mönchengladbach Richtung Koblenz zwischen Miel und dem Dreieck Sinzig. Halbe Stunde plus hier und 20 Kilometer stockender Verkehr.
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5: Guten Tag, alle ihr Lieben da draußen. Ich hoffe, ihr entspannt. Jörg, ich habe eine Wassermelone getragen. Ich habe eine Wassermelone heute getragen und mitgebracht. Das ist eine relativ kleine.
6: Ja.
5: Und die mache ich uns jetzt mal auf. Jetzt brauche ich nochmal den Tipp von euch allen. Wie muss es klingen, wenn man draufklopft, damit man weiß, die ist gut?
6: Boah, muss die nicht leicht hohl klingen? Oder so? Ja, ja.
5: Ja, also.
6: Und was machst du, wenn sie nicht so klingt?

0: Es ist Freitag, was für eine Woche. Ich habe ein bisschen das Gefühl, es war Toten-Hosen-Woche, oder? Erst die Premiere, ja, gab es ja eine neue Doku über die Band, beziehungsweise gibt's. Und wie sie an einem neuen, letzten Studioalbum arbeiten. Dann ist ja auch die Meldung dazu gekommen, dass Campino, der Sänger der Toten-Hosen, nochmal Vater geworden ist mit über 60. Und heute Morgen war Campino dann auch bei uns hier im WDR 2 Morgenmagazin.
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0: Die ganze Geschichte rund um die Toten Hosen von Ralf Günther, WDR 2 aktuell.
2: Der Albumtitel verrät es schon, die Toten Hosen hören auf.
3: Da geht ihr wieder auf Tour, echt, ne?
4: Wie heißt die denn? Bring aus, wir müssen gehen.
2: Das wird das letzte Album der Hosen, hat uns Campino heute Morgen hier auf WDR 2 bestätigt.
5: Diese Idee, dass wir dastehen und auch wirklich noch ein Brett hoffentlich raushauen können, das fühlt sich für mich irgendwie richtig an. Es ist ein gutes Gefühl, ehrlich zu sich selber zu sein und vielleicht als Erster zu begreifen, wann dieser Moment der Ziellinie dann da ist.
2: Einen würdevollen, einen vernünftigen Abschied feiern, das ist das Ziel der Toten Hosen, hat in den vergangenen Jahren so ein bisschen gedauert, bis sie dahin gekommen sind, sagt Campino.
5: Da gab's, muss ich sagen, überraschend viel Leben zu entdecken jenseits der 40. Ich habe gedacht, das Leben ist wertlos danach und nee, also es hat richtig gekracht und wie die Idioten benommen haben wir uns bestimmt bis Mitte 50 und so und jetzt nicht aus Weisheit, sondern einfach aus purer Müdigkeit sind wir so halbwegs vernünftig geworden.
2: Das komplette Interview mit Campino findet ihr auf wdr2.de und quasi gleichzeitig mit dem Album ist auch die Doku rausgekommen. Die Toten Hosen, das letzte Album. Darin hat Campino zuallererst mal die freudige Nachricht verkündet.
4: Tatsächlich bin ich überraschenderweise für mich selbst auch sehr überraschenderweise nochmal Vater geworden. Diese Vaterschaft bedeutet für mich nochmal einen Umsturz in meinem Leben, wie ich es mir bisher eingeteilt hatte.
2: Tobi Wienke, WDR 2 Musik sagt, besonders beeindruckend ist aber das Ende der Doku, wenn dann klar ist, es ist das letzte Album.
6: Das ist wirklich einer der intimsten, traurigsten und schönsten Momente.
7: Dass das jetzt das Ende ist, ist schwer. Ich fühle keine Euphorie. Ich renne jetzt hier nicht raus und sage, toll, dass das jetzt das Letzte war, sondern ich bin betrübt. Ich kann nicht verhindern, dass das was auslöst.
6: Also die Doku ist wirklich eine Gefühlsachterbahn und gibt echt intime Einblicke in das Leben der Band.
2: Diese Dokumentation seht ihr in der ARD Mediathek und zwar jetzt schon. Und das neue Album kommt dann genau in einer Woche raus. Was fehlt noch? Na klar. Die große Abschiedstour.
8: Hi, hier ist der Campino von den Toten Hosen. 2026 gehen wir nochmal auf große Tournee. Trink aus, wir müssen gehen, heißt die Parole. Die nächste Runde geht auf uns. Wir freuen uns auf euch.
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Space like home. Glockenbach, ja, für DR2. Die Wassermelonensaison ist gestartet. Ich habe gerade eben die erste des Jahres für mich angeschnitten. Wir brauchen Wassermelonenmusik hier. Ah ja, das passt. So, hohl und dumpf muss eine Wassermelone klingen, wenn man hinten drauf kloppt, damit sie reif ist. Erinnerung nochmal von WDR2-Hörer Alex aus Hovi. Ist Hovi Holzwickede? Ich gehe schwer davon aus. Schöne Grüße. Pavlos schreibt noch hinterher, wichtig ist bei Wassermelonen, dass sie so richtig viele gelbe Stellen haben. Das zeigt dann, dass sie sehr gut gereift ist und auch süß. Und Steffi ergänzt noch, also nicht nur sollten wir auf die braunen und gelben Flächen achten, sondern darauf gucken, dass die Wassermelone viele Kratzspuren hat. Zeigt wohl, dass Tiere versucht haben, daran zu kratzen. So etwas habe ich wirklich noch nie gehört. Also ich sag mal, wenn Beißspuren dran sind, würde ich ja die Finger davon lassen.

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5: Um 17.30 Uhr mit Christoph Hoffmann. Guten Tag.
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5: Wer sich impfen lassen möchte, kann das in Zukunft in mehr Fällen in einer Apotheke machen. Der Bundestag hat einem Gesetz zugestimmt, das Apotheken mehr erlaubt. Sie dürfen zum Beispiel auch gegen Tetanus impfen. Außerdem können Patienten in bestimmten Fällen auch dann verschreibungspflichtige Medikamente bekommen, wenn sie kein Rezept haben. Außenminister Wadefuhl hat die NATO-Partner aufgefordert, die Ukraine mit weiteren Milliardenhilfen zu unterstützen. Beim NATO-Außenministertreffen sagte er, dass das entscheidend sei für den Erfolg von möglichen Friedensverhandlungen. Auf den Autobahnen in NRW bleibt die Lage angespannt. Das WDR-Verkehrsstudio meldete zuletzt mehrere hundert Kilometer Stau. Durch Pfingsten, Pendlerverkehr, Baustellen und Unfälle. Zum Abend hin sollte es jetzt langsam besser werden. Auch beim Rückreiseverkehr am Montag und Dienstag verteilt es sich in der Regel besser. Bei der Deutschen Bahn läuft die Online-Auskunft für NRW wieder normal. Heute Vormittag gab es technische Probleme. Auf der Webseite wurden fast alle Regionalzüge und S-Bahnen falsch angezeigt. Das war WDR aktuell.
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6: Für das Ruhrgebiet und das Rheinland mit Daniel Kuhr. Guten Tag. In Essen schlägt der Puls bei vielen Fußballfans langsam höher, denn heute Abend spielt Rot-Weiß Essen um den Aufstieg in die zweite Bundesliga im Relegationsspiel zu Hause gegen Greuther Fürth. Jetzt gerade formieren sich tausende RWE-Fans in der Stadt zu einem Fanmarsch zum Stadion. Anstoß ist da um 20.30 Uhr und Essens Trainer Uwe Koschinat geht optimistisch in das Hinspiel.
7: Ein gutes Ergebnis ist definitiv ein Heimsieg. Den wollen wir auch unbedingt anstreben, in dem Wissen, dass wenn das nicht gelingt, trotzdem das Rückspiel natürlich uns noch alle Möglichkeiten offen lässt, wenn wir nicht so deutlich verlieren.
6: Das Rückspiel in Fürth steigt dann am Dienstag. Wir haben es gehört, es gibt gerade sehr viele Staus vor diesem Pfingstwochenende. Jetzt kommt auch noch eine Autobahnsperrung hinzu. Schon ab heute Abend wird nämlich die A40 bei Duisburg voll gesperrt, und zwar in Richtung Essen. Zwischen 21 Uhr heute Abend und Dienstagmorgen 5 Uhr müssen Betonfertigteile verarbeitet werden. Die Autobahn GmbH lässt sie auf neue Stahlträger auflegen. Die Sperrung gilt ab dem Kreuz Duisburg. Eine Umleitung ist ausgeschildert. Ja, und passend zum schönen Wetter an diesem Pfingstwochenende öffnen viele Freibäder und Badeseen bei uns in der Region, unter anderem in Düsseldorf, Mönchengladbach und Grefrath. Iman Uysal, WDR 2 Düsseldorf.
8: Die ersten Schwimmer ziehen schon ihre Bahnen unter freiem Himmel. In Grefrath ist heute das Freibad Dorenburg in die Saison gestartet. In Mönchengladbach öffnen heute das Schlossbad Niederrhein und das Volksbad, das in diesem Jahr auch seinen 100. Geburtstag feiert. In Düsseldorf ziehen morgen das Strandbad Lörrick, das Rheinbad und das Freibad Benrath nach. Auch am Unterbacher See ist dann wieder Schwimmen möglich. Genauso wie im Naturfreibad in Mettmann.
6: Und Freibadwetter haben wir auf jeden Fall bei uns im Ruhrgebiet und im Rheinland. Viel Sonne noch bis zum Abend bei aktuell 25 Grad in Bochum und 27 Grad in Duisburg. Heute Nacht dann sternklar bei 11 bis 16 Grad. Und dann geht's in ein heißes Pfingstwochenende. Morgen viel Sonne bei schwülen 30 Grad, Sonntag 28 Grad und ebenfalls Sonne.
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9: Wir haben 17.34 Uhr jetzt. Hier kommen die Staus mit den längsten Wartezeiten bei einer Verkehrslage aktuell von 363 Kilometern insgesamt in NRW. Es geht deutlich nach unten, Leute. Wir waren schon bei über 600. Haben wir trotzdem noch viel zu vermelden. Hier die Staus mit den längsten Wartezeiten. A1 Köln Richtung Euskirchen zwischen Gleuel und dem Kreuz Bliesheim. Halbe Stunde plus mehr als 10 Kilometer. Dann die 2 Dortmund Richtung Hannover zwischen Kamen, Bergkamen, zwischen Carmen-Bergkamen und Hamm. Halbe Stunde plus 7 Kilometer Stau. Dann A3 Köln Richtung Frankfurt zwischen Lohmar Nord und Siebengebirge. Halbe Stunde plus 9 Kilometer. Die A44 ist gesperrt Düsseldorf-Essen zwischen dem Kreuz Düsseldorf-Nord und Ratingen-Schwarzbach in beiden Richtungen. Hier wird im Tunnel gearbeitet übers Wochenende. Sperrung geht noch bis Dienstag. Und die A61 Mönchengladbach Richtung Koblenz zwischen Miel und dem Dreieck Sinzig. Dreiviertel Stunde plus 20 Kilometer Stau.
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9: Ja, was geht eigentlich ab an der Ohlichser Heide? Raststätte an der A3, würde mich mal interessieren. Unser Reporter steht da und ich frage mal nach gleich.

0: 1983 im Radio, endlich mal wieder in Erinnerung schwelgen. Chaka Khan, Ain't Nobody, hier auf WDR 2. Also Zeit haben wir heute da im Stau, ne? Ich habe schon mitbekommen, es ist ordentlich was los auf den Straßen bei uns im Westen. Immer noch über 300 Kilometer insgesamt. Moritz Börner ist unser Mann fürs Stauleben an der Ohligser Heide, Rastplatz an der A3. Da steht er immer noch. Hallo Moritz.
1: Hallo.
0: Aber sind Leute dich besuchen gekommen, nachdem ich sie zu dir geschickt habe, vor ungefähr anderthalb Stunden?
1: Tatsächlich wurde ich direkt angesprochen mit aktuellen Stauerlebnissen.
0: Ja, wie geht's den Leuten denn? Du hast noch viele getroffen, ist ja ein bisschen Kontaktbörse da bei dir heute.
1: Genau. Ja, also die meisten sind unterwegs in so typische Ziele wie Kurzurlaube wie Holland, Nordsee, Ostsee oder auch Bayern. Und viele bleiben auch einfach in NRW. Jenny Trüssler zum Beispiel, die fährt mit Freunden und einer ganzen Horde Kinder zum Zelten.
2: Oh, weia. Wir gehen zelten. Das machen wir immer über Pfingsten. Dabei sind 2, 4, 6, 7. Und 4 Erwachsene.
1: Freuen Sie sich drauf?
2: Ja, sehr.
1: Sie kommt aus Köln, das ist keine 30 Kilometer von der Raststätte, an der ich hier stehe, aber trotzdem war die Fahrt mit dem bis obenhin vollgepackten Auto voller Kinder raus aus der Stadt eine echte Geduldsprobe.
2: Überall ist Stau. Ich komme aus Köln, ja, nach Kalka. Also wir fahren schon 2 Stunden.
0: Ja, du sprichst von Geduldsprobe, Martin, wie viel Geduld haben die Leute denn? Martin,
1: ja, die meisten, die ich hier gesprochen haben, üben sich in Geduld. Martin Krömer, der hat mich hier gerade nach der ersten Schalte angesprochen. Der hat hier auch gerade Pause gemacht und will noch nach Ostfriesland weiter, ist in Bonn gestartet. Und ja, macht sich auf weitere Staus, besonders im Ruhrgebiet, gefasst.
3: Ich gehe da mal von aus, dass das 4 Stunden Fahrt werden. Kurz vor Norderney. Wenn ich das geschafft habe, auf die 31 zu kommen, dann ist alles safe. Ich bin immer stressfrei und ich fahre dann immer vorsichtig. Ich lasse dann auch mal Lücken, dass einer mal wechseln kann, die Spur wechseln kann. Und dann ist das alles gut.
1: Ja, erstmal hat er sich aber ein Eis auf die Hand geholt hier an der Raststätte. Wer kann, der sollte einfach ein bisschen später losfahren, so gegen 20 Uhr. Dann ist nämlich der Berufsverkehr durch und dann wird der Verkehr auch für die Urlauber wieder besser rollen. Es wird ja jetzt inzwischen langsam auch etwas weniger.
0: Ja, ich habe gedacht, man muss sich eine Bockwurst holen an der Tankstelle. Das ist doch das Ding, oder nicht?
1: Gibt's auch, ja.
0: Gibt's auch. So, wir merken, dass es heiß wird, wenn die Frau Moderatorin im Studio schon den Moritz mit dem Hörer Martin verwechselt. Ja, also auch bei mir einiges los. Moritz Börner an der Raststätte Ohligser Heide bei Solingen an der A3. Dankeschön, schönes Wochenende, komm gut nach Hause.
1: Gleichfalls.
0: Tschüss.

0: Ophelia. Taylor Swift hat ein Lied geschrieben über Ophelia. Sie hätte auch ein Lied schreiben können über Shea. Vielleicht kommt's ja noch. Diese Woche wäre angebracht gewesen. Cher hatte Geburtstag, ist 80 Jahre alt geworden. Eine Frau, die viel erreicht hat in ihrem Leben und die auch gesagt hat, sie mag es eigentlich im Jetzt zu sein, also sich gar nicht zu viele Gedanken über das Alter zu machen. Und wenn ihr euch vielleicht auch manchmal denkt, oh Gott, da steht die nächste Null an, der nächste Runde Geburtstag, ich bin doch noch gar nicht bereit für die 40, für die 50, vielleicht für die 60. Cher ist 80 geworden und hat gesagt, ach, sie wäre eigentlich, wenn sie sich aussuchen könnte, so gerne nochmal 70.
1: I'd give anything to be 70.
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0: Out of the Dark. Die Jungs von Clock Clock hier auf WDR 2. So, 18 Uhr haben wir gleich schon geschafft. Wir gehen dann rein in die nächste Stunde. Mit Crying at the Discotheque. Alcatraz gibt's gleich.
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0: Und ich bin Katrin Schmick. Willkommen an diesem, ja, Sommerabend. Das Pfingstwochenende könnte nicht besser losgehen und heute beginnen auch die ersten Festivals im Land. Dazu mehr später. Wir gucken außerdem auf die Apothekenreform und was sich jetzt ändert und die Rückkehr eines Kultautos. Die Ente wird elektrisch. Eine Apotheke zu führen wird immer schwieriger. Die Zeiten sind schlecht aus vielen Gründen. Da ist die Online-Konkurrenz, aber vor allem sind es Standortnachteile, fehlendes Personal. Seit Jahren werden es immer weniger Apotheken. Ein heute verabschiedetes Gesetz soll den Apothekerinnen und Apothekern aber helfen. Sie sollen künftig mehr Kompetenzen bekommen. Wie die heute vom Bundestag verabschiedete Reform aussieht, Dietrich Karl Meurer, WDR Berlin.
10: Sie dürfen zusätzliche Impfungen anbieten, einfache Bluttests durchführen und in bestimmten Fällen bekannte Medikamente auch ohne neues Rezept abgeben. Die gesundheitspolitische Sprecherin der Unionsfraktion, Simone Burchardt von der CDU, sagt in der abschließenden Debatte:
11: Wir wollen die Apotheken weiterentwickeln. Wir wollen ihre Kompetenz stärker in Prävention, Medikationssicherheit und in die Versorgung chronisch kranker Menschen einbringen.
10: Für Kundinnen und Kunden bringt die Reform oft kürzere Wege und weniger Wartezeit. So soll bei Lieferproblemen die Versorgung schneller werden, weil Apotheken leichter ein gleichwertiges Medikament abgeben können. Die Gründung von Zweigapotheken, vor allem auf dem Land, wird erleichtert und der Notdienst besser unterstützt. Außerdem wird das feste Honorar pro verschreibungspflichtigen Medikament erhöht. Die Opposition kritisiert das Gesetz deutlich. AfD-Gesundheitspolitiker Martin Sichert sagt:
12: Dieses Gesetz löst keines der bestehenden Probleme.

0: Und da war eines ganz oben auf der Wunschliste, die Deux Chevaux oder besser bekannt die Ente. Ein echter Klassiker, maximal 29 PS Stoffdach und eine Coltschaltung. Ein Traum. Die letzte Ente verließ 1990 das Werk, danach war Schluss. Und jetzt plant der Hersteller Citroën ein sensationelles Comeback, die E-Ente. Carsten Schabowski, WDR Wirtschaft.
1: Mit das Spannendste ist wohl der angepeilte Preis. Citroën will nach aktuellen Informationen unter 15.000 Euro einsteigen. Und wenn das so kommt, wäre die elektrische Ente eines der günstigsten Autos in Europa. Auf den Markt kommen wird das neue Auto, so heißt es in verschiedenen Berichten, 2028. Aber einen ersten großen Auftritt, den dürfte es schon im Oktober 26 geben, also im Herbst beim Autosalon in Paris. Da soll ein Konzeptfahrzeug zumindest gezeigt werden. Ein paar Bilder gibt's auch schon im Netz. Citroën setzt klar auf Retro. Also runde Scheinwerfer, einfache Formen, viel Nostalgie, also angelehnt an die ursprüngliche Ente, wie wir sie alle noch kennen vielleicht. Es wird ein kleines Stadtauto, also überschaubare Reichweite, aber dafür niedrige Kosten beim Kauf und im Betrieb.
0: Wäre diese E-Ente auch ein gutes Zeichen für den europäischen E-Automarkt?
1: Das wäre ein wichtiges Zeichen. Europas Hersteller stehen massiv unter Druck durch günstige E-Autos aus China. Modelle wie die E-Ente könnten zeigen, auch hier in Europa lassen sich attraktive, bezahlbare Stromer bauen. Und Nostalgie hilft auf jeden Fall dabei. So ein Auto bekommt Aufmerksamkeit fast automatisch. Ähnlich wie der elektrische Fiat 500, der neue E-Mini oder auch die geplante Neuauflage des zweisitzigen Smart. Auch der soll bald wieder auf den Markt kommen. So heißt es zumindest.
0: Eine E-Ente, die würde ich mir sofort kaufen. Christoph Hoffmann aus den WDR-Nachrichten wird es auch machen, oder?
2: Auf jeden Fall.
0: Das lange Wochenende liegt vor uns. Viele sind aufgebrochen zu einem Kurztrip. Die Straßen sind immer noch voll, aber es wird besser. Und damit gehen die Kurznachrichten los.
3: Das WDR-Verkehrsstudio meldete zuletzt mehrere hundert Kilometer Stau durch Pfingsten, Pendlerverkehr, Baustellen und Unfälle. Jetzt sollte es langsam besser werden. Auch beim Rückreiseverkehr am Montag und Dienstag verteilt es sich in der Regel etwas besser. Hacker haben bei einem Dienstleister für Krankenhäuser Daten von zehntausenden Patienten abgegriffen, unter anderem bei den Unikliniken in Köln und Düsseldorf und möglicherweise auch bei Kliniken im Hochsauerland. Die betroffenen Patienten sollen bald genauer informiert werden. Das Bundesamt für Sicherheit in der Informationstechnik warnt vor Betrugsversuchen durch die Hacker. Ein Brite ist zum 20. Mal auf den Mount Everest geklettert, den höchsten Berg der Erde. Der 52-Jährige war 2004 zum ersten Mal auf dem Gipfel. Seitdem hat er den Aufstieg fast jedes Jahr wieder gemacht. Nur einige nepalesische Bergführer vom Volk der Sherpa waren noch öfter auf dem Mount Everest. Der Rekord liegt bei 32 Mal.
0: Nach den kühlen und nassen letzten Tagen können wir jetzt alle unser Glück nicht fassen, dass der Frühling sozusagen nahtlos in den Sommer übergeht. Das Wochenende wird schön, es wird ein langes. Und was wir jetzt auch haben, die Festivalzeit beginnt. Auf was wir uns hier im Land freuen können, Claudia Strunk mit einem kleinen Überblick.
4: Wer diesen Sommer feiern will, ist in Nordrhein-Westfalen genau richtig. Mindestens 15 Open-Air-Festivals bringen Musik in alle Teile des Bundeslandes. Den Auftakt machen zu Pfingsten unter anderem das Kultur-Pur-Festival im Rothaargebirge, das Mörs-Festival für Jazzfans und das Rock-Hard-Festival im Amphitheater in Gelsenkirchen. Im Juli und August folgen Highlights wie Bochum Total, Europas größtes Umsonst- und Draußen-Festival, das Reggae-Großevent Summer Jam in Köln und Parukaville in Weeze mit bis zu 200.000 Besucherinnen und Besucher. Die Genres reichen von Jazz, Metal und Indie über Reggae und Hip-Hop bis zu Techno und Hardstyle.
0: Und wem das jetzt so schnell ging, unser Tipp WDR.de, da gibt's jede Menge Open-Air-Tipps für den perfekten Sommer. So ein richtiger Kalender mit allen Infos, da kann man den Festivalsommer bei uns schon mal gut planen. Und wir gucken nochmal zum Schluss aufs Wetter in Nordrhein-Westfalen. Jörg Brunsmann ist da aus dem WDR-Wetterteam. Das Wochenende ist lang und schön, kann man so zusammenfassen,
5: oder? Kann man so zusammenfassen, wobei die Meteorologen das Wort schön ja nicht gerne hören, weil Bauern und Blümchen finden das regnerische Wetter schön, aber ja, absolut. Viel Sonne, wenige Wolken, es bleibt trocken und die Temperaturen gehen dann wirklich in den sommerlichen Bereich. Wenn wir uns das morgen anschauen, da sind wir in Monschau bei 27 Grad, Detmold 29, Bonn sogar bis 30.
0: Geht das nächste Woche noch so weiter?
5: Das geht ganz ähnlich weiter. Da werden sich wahrscheinlich am Sonntag und am Montag mal einige Wolken mit reinmischen. Eventuell auch Gewitter, ist noch nicht ganz klar. Aber temperaturtechnisch bleiben wir so im Bereich 30 Grad.
0: Danke Jörg, das war der Tag um 6 und ich bin Katrin Schmick.
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0: Hier kommen die Staus mit den längsten Wartezeiten im Westen. A1 Köln Richtung Münster zwischen Hagen Nord und dem Kreuz Dortmund-Unna. Halbe Stunde plus hier, 15 Kilometer Stau. Dann die 1 Köln nach Euskirchen zwischen Gleuel und dem Kreuz Bliesheim. Halbe Stunde plus, mehr als

0: 10 Kilometer Stau. Die A2 Dortmund Richtung Hannover, hier hat es einen Unfall gegeben zwischen Kamenberg, Kamen und Hamm, deswegen mehr als eine Stunde plus, 9 Kilometer Stau. A3 Köln Richtung Frankfurt zwischen Rösrath und Siebengebirge, halbe Stunde plus, hier 10 Kilometer Stau. Und die A44 Düsseldorf-Essen, die ist zwischen dem Kreuz Düsseldorf-Nord und Ratingen-Schwarzbach in beiden Richtungen noch wegen Tunnelwartungsarbeiten bis Dienstag gesperrt. Kommt gut durch.
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0: Ja, ach, das habe ich fast vergessen. Wir begrüßen noch alle Fans von Greuther Fürth, die ja gerade zahlreich anreisen fürs Relegationsspiel gegen Rot-Weiß Essen heute Abend. Wie begrüßt man sich in Fürth? Grüß Gott, sagt man wohl. Grüß Gott, herzlich willkommen in Nordrhein-Westfalen. Spiel ab 20.30 Uhr heute Abend. Wir sind natürlich live dabei hier auf WDR 2, also ihr könnt es mitverfolgen im Radio. Und ich habe ja gehört, echte Fürther, die sind eher sparsam mit der Begrüßung. Manchmal reicht bei denen einfach nur ein Nicken. Das ist nicht tauglich fürs Radio, deswegen sage ich nochmal, schön, dass ihr da seid.
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0: Time High. Nico Santos besingt ja auch das Wetter-High, was wir gerade erleben. Hat hier jemand Pfingsthitze gesagt?
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2: Morgen, Frau Freischneider.
3: Morgen, Herr Charisma.
4: Auch zum Chef nach oben.
5: Fahrstuhl zum Schamott.
4: Gucken Sie mal, ich habe schon mein Sommeroutfit an fürs Wochenende.
3: Ja, du siehst aus wie Stevie Wonder in Busfahrersandalen.
4: Oh Mensch, das ist meine gute Sonnenbrille und die Schuhe, die...
3: Macht nix, Charisma. Ich sag immer, in der Hitze schmilzt als erstes der gute Geschmack. Jetzt.
4: TÜV Rheinland, die testen rund um die Uhr billige Hollywood-Schaukeln aus dem Internet.
3: Au, das tut ja beim Zugucken weh. Komm weiter. Jetzt kriegst du ja im Baumarkt beim Kauf einer Gartenmöbelgarnitur einen Feuerkorb dazu.
4: Wieso das denn?
3: Ja, da kannst du dann die alten Gartenmöbel drin verheizen.
6: Morgen, Timo.
7: Morgen. Rauf oder runter?
4: Kommt drauf an.
7: Ich hab hier eine Palette Rostbratwürstchen für den Chef.
4: Und warum kauft er die nicht heute Abend?
7: Ist gut, als ob das heute Abend noch Würstchen gäbe. Ich hab vor der Metzgerei übernachtet und die allerletzten bekommen.
4: Soll das Fass etwa auch noch mit rein?
7: Ja, das ist Sonnencreme.
3: Sonnencreme? Früher haben wir die Würstchen mit Bier eingepinselt.
8: Guten Morgen, Herr
9: Schamott. Ja, da seid ihr ja. Aus gegebenem Anlass heute die Hitzefreiregeln 2026. Wenn an drei aufeinanderfolgenden ungeraden Tagen die Temperatur um 7 Uhr morgens über 36 Grad steigt...
4: Drei aufeinanderfolgende ungerade Tage gibt's doch eigentlich gar nicht.
9: Danke, Charisma, Blitzmerker des Monats. Ergo, hitzefrei gibt's auch nicht. Und jetzt ab an die Arbeit, sonst macht sie KI.
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3: Ja, erstmal die Tausende am Freitag hier. Schau's mit den längsten Wartezeiten um 18.30 Uhr. Viel los noch auf der A3 Köln Richtung Oberhausen zwischen Leverkusen Zentrum und dem Dreieck Langenfeld. Da braucht ihr noch eine halbe Stunde länger, 5 Kilometer Stau. Auch auf der A3 Köln Richtung Frankfurt zwischen Lohmar Nord und Siebengebirge 20 Minuten plus und 9 Kilometer Stau. Dann ist die A44 Düsseldorf-Essen gesperrt zwischen dem Kreuz Düsseldorf Nord und Ratingen-Schwarzbach in beiden Richtungen. Hier Tunnel, Wartungsarbeiten noch bis Dienstag. Ein bisschen was los noch auf der A45 Hagen Richtung Gießen zwischen Drolshagen und dem Kreuz Olpe Süd. 20 Minuten plus und 5 Kilometer Stau. Und die A61 Mönchengladbach Richtung Koblenz zwischen Miel und dem Dreieck Sinzig. 20 Minuten plus, mehr als 15 Kilometer stockender Verkehr.
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3: Findest du Drolshagen auch so drollig als Namen? Eigentlich ja, oder?
4: Drolshagen, ja.
3: Drolshagen. Drohl, es ist eher Drohl, ein langes Drohls, O, ne? Drolshagen.
4: Ja,
3: ja. Ja, ich war da auch schon
4: mal. Ich komme nicht von der Ecke weg, aber ich meine...
3: Schöne Ecke. Da
4: schöne
3: ist
4: Ecke da.
3: Ja, ja.
4: So. Ich habe vorhin überlegt, ist ja eigentlich schöner, bei Sonne und sommerlichen Temperaturen im Stau zu sitzen, oder wünscht man sich dann, Mensch, scheiße, kann es jetzt nicht regnen?
3: Das kommt drauf an, ob du eine Klimaanlage hast oder nicht.
4: Wahrscheinlich. Das ist ja mittlerweile Standard, oder? Klimaanlage, ja. und Sitzheizung.
3: Nee, auch sogar in meinem Auto, aber sie ist leider kaputt.
4: Okay, das ist natürlich dann auch ein Problem. Das heißt, du schwitzt ganz schön, auch jetzt am Abend, weil die Temperaturen sind schon noch sehr sommerlich. Sonne scheint ja auch noch. 18.30 Uhr haben wir jetzt bis 21.30 Uhr, ist noch ein bisschen. Morgen dann auch wieder viel Sonne. Dann sind hoffentlich alle am Kurzurlaubsort angekommen, weil auch an der Nordsee oder auch in den Niederlanden wird es recht freundlich. Bei uns morgen Temperaturen Monschau bis 27 Grad, Arnsberg 29, Hagen 30. Also eigentlich muss auch gar nicht wegfahren.
3: Ich tue es trotzdem.
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3: Ich mache das wie alle auch. Ich fahre nach Holland.
4: Ja, ich muss arbeiten.
3: Und noch jemand fährt nach Holland. Celine und Lukas, die machen quasi Flitterwochen ab morgen. Die haben nämlich heute geheiratet in Paderborn. 14 Uhr irgendwas ist es passiert. Also das ist zumindest unser letzter Stand. Wir fragen gleich mal nach. Was muss man eigentlich ein frisch getrautes Ehepaar fragen, Jörg? Was ist also...
4: Ihr Glückliches funktioniert noch nicht. Das Wetter war gut. Also das wünschen sich ja mal alle, ne?
3: Ja, da haben, wirklich, da haben sie heute wirklich, ne? Also da haben sie aber
4: wenn
3: auch.
4: Das, ne? Mal nicht gute Voraussetzungen sind.
3: Ja, wir fragen gleich mal nach.

0: Also ich ziehe meinen Hut davor, dass die zwei noch Bock haben, heute mit Radio zu sprechen. Celine und Lukas sind am Telefon, die heute geheiratet haben. Hallo, ihr zwei.
1: Hallo.
2: Hallo.
0: Herzlichen Glückwunsch aus dem ganzen Westen.
1: Danke, danke.
0: Ja. Ihr habt in Paderborn geheiratet, das war zumindest unser letzter Stand. Das hat alles geklappt?
1: Ja.
2: Das war wunderbar.
1: Wir haben eine super Familie, super Freundinnen und Freunde, es war perfekt.
2: Das Wetter hat gehalten, das ist einfach genial.
0: Ja, Jackpot heute. Celine, wer hat denn zuerst Ja gesagt heute?
1: Du, ne? Lukas, ja, genau, er wurde zuerst gefragt.
0: Ja. Genau. Ja. Und war das aufregend, Lukas?
2: Ja, total. Also spätestens bei dem Moment, wo ich die Ringe dann den Ring angesteckt habe, da war dieser feinmotorische Moment, aber den habe ich ganz gut gemeistert, glaube ich.
0: Ist der Ring nicht aus der Hand gefallen?
2: Nee, tatsächlich hat das gut gepasst.
0: Gab es denn anderweitige Zwischenfälle?
1: Nee, tatsächlich nicht.
2: Es ist alles sehr ruhig und vor allem so, wie wir uns das gewünscht haben, ja, einfach abgelaufen und es ist einfach perfekt.
0: Ja. Ihr habt eben schon gesagt, ihr habt eine tolle Familie, tolle Freunde. Welche Überraschungen gab es?
1: Also erstmal haben die uns ganz viel vor Ort geholfen. Das ist super, super lieb. Da bin ich wirklich dankbar für. Und wir haben tolle Geschenke bekommen. Da haben die sich wirklich viele Gedanken gemacht. Dann gab es Seifenblasen draußen. Ich glaube, ich vergesse gerade ganz viel, aber es muss erstmal klarkommen. Ja, eine Hochzeitstorte, genau. Und hier zu Hause wurde auch viel vorbereitet, weil wir eine kleine Gartenfeuer machen. Das ist super toll.
2: Genau. Wir lassen einfach den Tag so ausklingen. Das ist einfach mit Familie und Freunden, das ist echt schön. Und mit Pizza und Bier vor allem.
1: Genau.
0: Und Aperol. Ich las davon, ihr bestellt Pizza, Bierchen gibt es und Aperol, für andere ein ganz normaler Freitagabend. Auch ihr wollt es entspannt halten.
1: Richtig.
2: Und wir dachten uns, das ist für unsere Hochzeit einfach das genau Richtige.
1: So sind wir, genau.
0: Ja, und dann geht es morgen ganz bodenständig für anderthalb Wochen nach Holland.
1: Genau, weil der Urlaub war vorher schon geplant. Wir haben spontan geheiratet und gedacht, da ist noch was frei, dann nehmen wir das, weil das ist vor unserem Urlaub.
2: Wir haben uns das immer so gewünscht. Also Ja sagen, heiraten und let's go.
0: Den Antrag gab es ja auch in der Küche in Wanderklamotten, bevor ihr losgezogen seid, Lukas, richtig?
2: Richtig. Ja, also ja, wir lieben es einfach so für uns dann zu sein und den Moment gemeinsam zu genießen. Und da war es einfach für mich und auch für Celine dann genau das Richtige und habe gesagt, ja, das mache ich jetzt. Das mache ich jetzt einfach hier zu Hause.
0: Wie viele Aperölchen und Bierchen sind denn schon intus, wenn ich fragen darf?
1: Ich bin erst beim zweiten tatsächlich.
2: Ja, ich auch so beim zweiten.
1: Weil wir noch Fotos gemacht haben und alles. Man muss echt wirklich alles sacken lassen. Aber jetzt gleich, die Pizza ist auch gerade gekommen, dann geht's los.
2: Richtig, ja. Also,
0: da geht noch was. Wir wünschen euch heute nicht nur einen fantastischen Ausklang dieses wundervollen Hochzeitstages, sondern auch ganz besondere Jahre zusammen, auf dass sie wundervoll werden.
1: Dankeschön.
2: Dankeschön.
0: Ja, macht's gut. Ciao. Herzlichen Glückwunsch.
1: Dankeschön.
2: Tschüss.
1: Macht's gut. Ciao.

0: Hallo, hier sind ich.
1: Und ich. Und jetzt willst du heiraten, oder? Wenn du so glückliche Menschen hörst, jetzt bist du doch...
0: Die waren doch süß, oder nicht? Total. Celine und Lukas.
1: Und was, ich meine, was kann man sich für einen schönen Tag aussuchen als den Freitag vorm langen Pfingstwochenende? Und dann hast du noch den Sommer direkt mit am Tisch.
0: Ja, und vor allem, da machen sie es so bodenständig und so rufen sich Leute in den Garten, bestellen Pizza. Du musst ja wenig vorbereiten, glaube ich, sondern den Pizzamann einfach nur kommen lassen.
1: Heute sollte man nur sich klar sein, lieber ein bisschen mehr Zwieba als sonst.
0: Zwieba, das berühmt-brüchige Zwischenwasser. Marco Schreil, davon habe ich viel zu wenig getrunken, ehrlich gesagt. Aber Gott sei Dank auch weniger von dem anderen.
1: Jetzt, wo du sagst, ich habe generell heute zu wenig getrunken. Das sollten wir an dieser Stelle alle einmal aufholen, weil der Abend liegt ja noch vor uns. Es liegt ein Fußball-Relegationsabend vor uns, die Essener, die drücken ihrem Rot-Weiß-Essen die Daumen, dass sie es in die zweite Liga schaffen. Essen spielt gegen Fürth im Hinspiel der Relegation heute und unser Reporter ist da. Und wenn wir schon einmal beim Fußball sind, wer steht auf WDR 2 für Fußball?
0: Sven Pistor.
1: Richtig.
0: Ja, klar.
1: Sven Pistor ist in Berlin, weil DFB-Pokal-Wochenende und er ist mit der Elf des Jahres unterwegs. Alle, die mitgespielt haben und ganz vorn waren bei Alle gegen Pistor. Ich höre gleich mal, was die da so in Sachen Zwieba zu sagen
0: haben. Ich wollte gerade sagen, meinst du, die können die noch im Radio sprechen?
1: Bestimmt.
0: Ich habe ja mit Fußball wenig am Hut, ne? Aber ich würde doch gerne auch einmal bei dieser Elf des Jahres mit dabei sein.
1: Da müsstest du aber erstmal erfolgreich mitspielen,
0: ja,
1: liebe Michelle.
0: Stimmt, ich mache noch gar nicht mit.
1: Du solltest heiraten und dann hättest du eine zweite Meinung zu Hause.
0: So, ab ins Wochenende. Michelle Fausten sagt tschüss, Marco Schreil sagt
1: auch tschüss, aber erst später. Ich wünsche dir ein schönes Pfingstfest und euch auch. Und du fährst ja nach Holland.
0: Ja, wie alle halt.
1: Gute Reise.
0: Wir sehen uns da.
1: Stell dich hinten an.

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9: Die Nachrichten mit Christoph Hoffmann. Guten Abend.
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9: Der Hackerangriff auf zehntausende Patientendaten, unter anderem von den Unikliniken Köln und Düsseldorf, könnte für Betroffene zum Risiko werden. Das Bundesamt für Sicherheit in der Informationstechnik in Bonn warnt, dass die Hacker die gestohlenen Infos nutzen könnten, um besonders gut getarnte Betrugsversuche zu starten. Jörg Sauerwein, WDR Bonn.
10: Es sind sensible Daten, die die Kriminellen durch den Cyberangriff in ihre Hände bekommen haben. Vor allem Namen, Adressen, aber auch behandelnde Ärzte, Rechnungsnummern oder weitere Gesundheitsangaben. Mit diesem Wissen könnten zum Beispiel Phishing-Mails oder auch Erpressungsversuche sehr individuell auf mögliche Opfer zugeschnitten werden. Deshalb rät das BSI, nicht hektisch zu reagieren und auf keinen Fall Passwörter, Pins oder Ähnliches herauszugeben. Im Zweifel solle man bekannte Kontakte wie die jeweilige Uniklinik oder den behandelnden Arzt für Rückfragen nutzen.
9: Hunde- und Katzenbesitzer in der EU müssen ihren Tieren in Zukunft einen Mikrochip einsetzen und sie registrieren lassen. Die EU-Mitgliedsländer haben dafür jetzt grünes Licht gegeben. Dadurch kann jedes Tier eindeutig identifiziert werden. Markus Meyer-Gehlen, WDR aktuell, sagt, was die Länder damit erreichen wollen.
11: Damit soll sich der Tierschutz verbessern, weil man zum Beispiel nicht mehr so einfach Hunde und Katzen in die EU einführen kann. Außerdem können die Länder dann auch untereinander die Daten besser austauschen. Also wenn zum Beispiel der Hund im Urlaub wegläuft und dann in Frankreich in einem Tierheim landet, dann können da die Mitarbeiter direkt sehen, wo das Tier hingehört. In NRW gibt's auch schon so eine Chippflicht, allerdings bis jetzt nur für größere Hunde. Bis dieses EU-Gesetz jetzt für alle Hunde und Katzen in Kraft tritt, dauert's auch noch eine ganze Weile. Für private Haustierhalter gibt's da eine Übergangsfrist von 10 Jahren bei Hunden und 15 Jahren bei Katzen.
9: Weitere Meldungen im Überblick. Wer sich impfen lassen möchte, kann das in Zukunft in mehr Fällen in einer Apotheke machen. Der Bundestag hat einem Gesetz zugestimmt, das Apotheken mehr erlaubt. Sie dürfen zum Beispiel auch gegen Tetanus impfen. Außerdem können Patienten in

0: Dann stand es am Ende 6:2. Sollte das deutsche Team auch die übrigen beiden Vorrundenspiele gewinnen, könnte es das EM-Viertelfinale noch erreichen.
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0: Für Rot-Weiß Essen und seine Fans wird es heute Abend spannend im Kampf um den Einzug in die zweite Liga. Der Fußballclub tritt im Relegationshinspiel zu Hause gegen Greuther Fürth an. Maja Gräf, WDR Essen.
2: Es ist die letzte Chance, die Rot-Weiß Essen noch hat, um den Traum von Liga 2 in dieser Saison doch noch wahr werden zu lassen. Lange hatte RWE den möglichen direkten Aufstieg selbst in der Hand. Am Ende reichte es nur für Tabellenplatz 3. Und der beschert den Essenern jetzt 2 Spiele gegen den Zweitligisten. Ligisten Greuther Fürth, der in der Relegation gegen den Abstieg in die dritte Liga kämpft. Anstoß heute an der Hafenstraße ist um 20.30 Uhr. Das Rückspiel steigt am Dienstag in Fürth.
0: Das war WDR aktuell.
3: Und das ist Jörg Brunsmann in unserer WDR 2 Wetterredaktion. Hallo Jörg.
4: Hallo. Also mit dem Wetter geht eigentlich ganz einfach. Sonne, Sonne, Sonne. Und das war jetzt die Wetterbeschreibung für morgen, übermorgen und überübermorgen. Also wirklich wenige Wolken unterwegs. Es bleibt trocken und Temperaturen, die legen morgen auch nochmal einen drauf. Da sind wir in Waldbröl bei 28 Grad, Minden 29, Zülpig 30 und so ähnlich bleibt es in den Tagen danach.
3: So, und das hier geht auch ziemlich schnell. Stau, Stau, Stau.
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3: Das sind die Staus mit den längsten Wartezeiten. Alle kriegt ihr natürlich rund um die Uhr über die WDR 2 App. Die A1 Euskirchen Richtung Blankenheim. Zwischen Nettersheim und Blankenheim halbe Stunde drauf, 3 Kilometer Stau. Da wird ein Fahrzeug gelöscht. Die A2 Dortmund Richtung Hannover zwischen Kamenberg-Kamen und Hamm-Üntrop. 20 Minuten plus mehr als 10 Kilometer Stau. Dann die A3 Köln Richtung Frankfurt zwischen Lohma und Siebengebirge. Viertelstunde, 7 Kilometer stockt's. Die A44 Düsseldorf-Essen ist zwischen dem Kreuz Düsseldorf-Nord und Ratingen-Schwarzbach in beiden Richtungen wegen Tunnelwartungsarbeiten bis Dienstag gesperrt. Und die A61 Mönchengladbach Richtung Koblenz zwischen Rheinbach und Grafschaft-Ringen. Viertelstunde drauf, 7 Kilometer stockender Verkehr.
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3: So, dann mal rein in dieses Feiertagswochenende. Wetter passt und wir sind bei euch.
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0: Das wird ein heißes Wochenende in Berlin.
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0: Es wird heiß, weil das Wetter sommerlich ist und wir einfach dazu auch noch in der Stadt sind. Ich kann vermelden, die WDR 2-Elf des Jahres ist in Berlin angekommen, ganz nach dem DFB-Pokalmotto. Jawohl, die Besten im WDR 2-Bundesliga-Tippspiel, alle gegen Pistor, sind in Berlin. Morgen erlebt die Elf das DFB-Pokalfinale, Bayern gegen Stuttgart. Und Teamchef ist unser Liga-Live-Moderator Sven Pistor. Sven, der Abend vor dem wichtigen Spiel, wie ergeht's deinem Team, deiner Mannschaft?
2: Der Mannschaft geht es sehr gut. Die will jetzt erstmal den Besten auch grüßen. Also hier ist die Elf des Jahres!
3: Yeah!
2: Also wie immer müsst ihr euch keine Sorgen machen. Wir haben ein schattiges Plätzchen hier unweit des Kurfürstendamms ausgesucht und lernen uns jetzt gerade mal kennen und ist alles wunderbar.
0: Ja, das ist doch schön. Dann lass uns doch diese Elf auch mal kennenlernen. Wer ist denn da alles dabei?
2: Ja, zum allerersten Mal, einer zum zweiten Mal, der nennt sich Grenzwolf und wir haben ihn auch wirklich getroffen und das ist eine unglaubliche Geschichte. Ich dachte, das sei statistisch unmöglich, aber er ist zum zweiten Mal dabei und er ist jetzt bei mir und du weißt, was auf dich zukommt, ne?
4: Ja klar, ich weiß, was. Hi.
2: Ja, da ist es. Genau so ist es. Und wir haben noch andere Teilnehmer hier, unter anderem Walli und wir beschnuppern uns jetzt. Wir haben auch einen Schalker. Die Schalker sind ja auch wieder bei uns, werden hier abgefeiert. Wir haben sie vermisst, ja. Und das Düsseldorfer Kondolenzbuch auch ausgelegt. Na, wir sind eine sehr empathische Gruppe und Walli ist dabei und Walli hat ein Ziel für morgen. Wir sind ja im Pokalfinale. Stuttgart spielt gegen Bayern München. Walli, wie würdest du dich als Fußballfan definieren? Was ist dir das Allerwichtigste?
5: Na, Hauptsache gegen Bayern.
2: Hast du gehört, Marco?
0: Ja, na? Natürlich.
2: Und wir haben aber auch Bayern-Fans, du merkst, die Kabel liegen frei, aber ist alles gut.
0: Das wollte ich gerade sagen. Also ihr habt Bayern-Fans, habt ihr auch Stuttgart-Fans dabei?
2: Nein, aber ich glaube, wir haben sehr viele Stuttgart-Sympathisanten. Wir haben schon hier so eine kleine Sorgenecke eingerichtet für die Gladbacher, muss man sagen. Ne? Die Thematik mit Polanski, dem Trainer, wird hier so durchdiskutiert. Wir haben tatsächlich einen Dortmunder, der sagt, Mensch, ist doch cool, Vizemeister. Ein Dortmunder, der mal nicht über seine Situation meckert, sondern zufrieden ist. Auch das gibt es. Also wir sind eine bunte Truppe und ich freue mich sehr.
0: So, dann macht mal weiter mit euren Beschnuppern. Ich wünsche euch einen guten Start in dieses echt schöne Wochenende. Das ist die Elf des Jahres. Die Besten unseres Bundesliga-Tippspiels. Alle gegen Pistor. Dieser Jubel, der ist für euch. In Richtung Berlin, Berlin. Ihr fahrt ja nach Berlin. Sven, liebe Grüße und habt viel Freude.
2: Alles klar, ciao.
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0: Der ist auf Tour, dieser Eric Clapton. Layla. 20 nach 7. Das WDR 2 Abendmagazin und einmal mit Anlauf. Jawohl, eine schöne Arschbombe bei knapp 30 Grad.
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0: Wir waren im Freibad heute Nachmittag, also unsere Raus in den Westen-Reporterin Anita war im Freibad. Das ist Arbeiten 2.0, ne? Draußen sein, Spaß haben, Geld verdienen. Sie war im neuen Naturfreibad in Velbert, Nizza-Bad heißt das. Und so klingt es dort, Nizza-Freibad. Da fühlst du dich wie an der Côte d'Azur und das mitten im Westen. Die haben da so ein Außenbad. Das ist schon irgendwie fast so Seegefühl.
2: Und das Schöne ist, da sind auch Schwimmer, also es sind hier auch wirklich Sportbahnen und es ist alles so ein bisschen krumm und schief, also ungeometrisch. Es sieht ganz natürlich aus, wirklich wie so ein See, mitten in der Natur, Bäume drumherum, es ist herrlich.
0: Klar ist es herrlich bei diesen Sommertemperaturen. Wassertemperatur, check.
2: Die Uhr sagt 17,7 Grad und das hat mir gerade auch die Bademeisterin hier bestätigt. Und die Cosma, die kann das auch bestätigen, die ist 11 Jahre, kommt aus Essen und hat Gänsehaut. Du springst hier die ganze Zeit ins Wasser und rutscht und hast Spaß, trotz der Kälte. Warum?
3: Weil schönes Wetter ist und es einfach Spaß macht.
0: Ja, das ist gelebte Erfrischung im Nizza-Bad in Velbert. Unser Raus-in-den-Westen-Tipp. Alle Infos kriegt ihr auf wdr2.de.
1: 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Felix Jähn und Cascada, Boy You Turn Me.

0: Hier ist das WDR 2 Abendmagazin und diese Nachricht erreicht uns gerade. Lukas Podolski, Fußballweltmeister von 2014, beendet seine aktive Karriere. Er selbst hat auf Instagram mitgeteilt, dass seine Karriere nach dieser Saison beim polnischen Club Zabrze zu Ende ist. Wo habt ihr es zuerst gehört? Jawohl, hier auf WDR 2. Und hingehört haben wir auch hier, denn bei einem Cyberangriff auf einen Dienstleister mehrerer deutscher Krankenhäuser sind nicht nur Patientendaten der Uniklinik Köln geklaut worden, betroffen sind auch Daten von Patientinnen und Patienten der Uniklinik Düsseldorf. Dort betrifft es die Daten von 3000 Menschen, in Köln von etwa 27.000. Und im Netz suchen heute viele nach dem hier, Schauspielerin Lily Collins, die spielt Emily in der super erfolgreichen Netflix-Serie Emily in Paris. Und heute hat Lily Collins auf Instagram, das ist das Kommunikationstool, bekannt gegeben, dass die Dreharbeiten für die 6. Staffel gestartet sind. Und dabei verkündet sie auch, dass die 6. Staffel auch die letzte sein wird. Danach also ist Schluss. Und wir erfahren noch ein bisschen mehr aus diesem Post, nämlich, dass die neue Staffel in Griechenland spielen wird. Der Name Emily in Paris ist eh so irreführend gewesen, denn die letzte Staffel, die spielte in Rom, jetzt also Griechenland. Wann die neue Staffel genau erscheinen wird, ist noch geheim.
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0: Es ist so ein schönes Wetter heute, Jörg.
2: Die Sonne hat noch ein bisschen was zu tun, sind ja noch so ungefähr 2 Stunden bis Sonnenuntergang. Allerdings, wenn dann die Nacht anbricht, wird es auch relativ schnell kühl, weil wir kaum was an Wolken haben bei uns im Westen. Temperaturen gehen dann runter so auf 16 bis 11 Grad, im Sauerland teilweise frische 6 Grad. Morgen dann direkt wieder viel Sonnenschein, nur so ein paar meist dünne Wolken, bleibt überall trocken, wird aber, muss man auch dazu sagen, zunehmend schwül. Höchsttemperaturen morgen in Unna bis 29 Grad, in Steinfurt 30 und in Eschweiler geht es wahrscheinlich hoch bis an maximal 31 Grad.
0: Es ist kurz nach 7:30.
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0: Das sind die Staus mit den längsten Wartezeiten. Die A1 Euskirchen Richtung Blankenheim zwischen Nettersheim und Blankenheim. Viertelstunde draufplanen. 4 Kilometer Stau, da steht ein kaputtes Auto. A2 Dortmund Richtung Hannover zwischen Bönen und Hamm-Üntrop. 20 Minuten drauf, 8 Kilometer Stau wegen Bergungsarbeiten. A4 Aachen Richtung Köln zwischen Merzenich und Elsdorf. Viertelstunde drauf, 4 Kilometer Stau. Auch hier ein kaputtes Auto auf der Fahrbahn. Die A40 Duisburg Richtung Essen wird um 21 Uhr zwischen dem Kreuz Duisburg und Duisburg-Kaiserberg wegen Bauarbeiten bis Dienstag früh gesperrt. Die A44 Düsseldorf-Essen ist zwischen dem Kreuz Düsseldorf-Nord und Ratingen-Schwarzbach in beiden Richtungen wegen Tunnelwartungsarbeiten bis Dienstag gesperrt. Und alle Staus auf die kürzeren kriegt ihr rund um die Uhr zuverlässig. Über die WDR 2 App probiert's aus.
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0: Hier ist das WDR 2 Abendmagazin, die Bundesministerin im WDR 2 Gespräch. Da muss es um ein wichtiges Thema gehen. Ist auch so, häusliche Gewalt und die juristischen Folgen. Die haben wir besprochen heute Mittag mit der Bundesjustizministerin Stefanie Hubig. Wir haben geredet über diese aktuellen Zahlen. 266.000 registrierte Fälle von häuslicher Gewalt gab es 2024. Das ist die aktuellste Statistik. Betroffen vor allem Frauen. Und die SPD-Ministerin hat heute einen Gesetzentwurf veröffentlicht, der Betroffene bei Verfahren besser schützen soll, sagt die Ministerin hier auf WDR 2.
1: Wir wollen jetzt, dass da, wo Gewalt im Spiel ist, wo es häusliche Gewalt gibt, gegen den Partner, Partnerin oder eben auch gegen die Kinder ermöglichen, dass man das Trennungsjahr nicht mehr ein Jahr lang aushalten muss. Das ist für viele Menschen eine echte, unzumutbare Härte. Und in den Fällen können die Gerichte entscheiden, nein, das muss schneller gehen, das kann schneller gehen und man kann sich dann eben auch schneller scheiden lassen.
0: So, und schneller heißt also eben auch, bevor dieses sogenannte Trennungsjahr abgelaufen ist.
1: Wenn wir über das über das Scheidungsjahr reden, dann geht es ganz konkret eben um körperliche Gewalt, um Übergriffe auf den Körper, auf die sexuelle Unversehrtheit, aber auch auf die Gesundheit oder die Freiheit. Das sind die Dinge, die quasi dieses Trennungsjahr verkürzen können.
0: Das Problem dabei, manche Formen der häuslichen Gewalt sind nicht immer direkt sichtbar und auch hier hat Hubig Vorschläge gemacht.
1: Wir haben Richterinnen und Richter an den Familiengerichten, die nochmal eine extra Ausbildung machen müssen, bevor sie überhaupt Familienrichter werden können. Und wir haben jetzt zusätzlich nochmal vorgeschrieben in unserem Gesetzentwurf, dass sie künftig sich auch fortbilden müssen in dem Punkt Dynamiken häuslicher Gewalt, besondere Umstände bei häuslicher Gewalt. Das heißt, wir haben schon spezialisierte Menschen, die auch einen Blick drauf haben. Und mir ist auch wichtig zu sagen, die Opfer sollen sich offenbaren. Sie sollen zu ihren Freundinnen, Freunden gehen, Verwandten oder auch dem Hausarzt, der Hausärztin berichten, wenn es Gewalt gibt bei ihnen, wenn es häusliche Gewalt gibt. Denn solche Menschen kann man natürlich auch in einem Verfahren dann als Zeugin oder Zeugen vernehmen, die auch nochmal sagen können, ja, der hat sich schon lange vor einiger Zeit an mich gewandt, hat mir erzählt, er sah ganz schlecht aus. Also es gibt auch andere, die nochmal darüber sprechen können. Dann braucht man gar keine blauen Flecken, um Gewalt nachzuweisen.
0: Bundesjustizministerin Stefanie Hubig zu ihrem neuen Gesetzentwurf zum Thema häusliche Gewalt. Heute Mittag hier im WDR2-Gespräch. Länder und Verbände, die haben jetzt Zeit, bis Mitte Juli auf die Vorschläge zu reagieren. Dann soll der Entwurf weiter besprochen werden.

0: So, jetzt rücken wir zusammen. WDR 2 ist hier, alle einmal rein in den Lift.
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2: Morgen, Frau Freischneider.
3: Morgen, Herr Charisma.
2: Auch zum Chef nach oben.
1: Fahrstuhl zum Schamott.
2: Gucken Sie mal, ich habe schon mein Sommeroutfit an fürs Wochenende.
3: Ja, du siehst aus wie Stevie Wonder in Busfahrersandalen.
2: Oh Mensch, das ist meine gute Sonnenbrille und die Schuhe, die...
3: Macht nix, Charisma. Ich sag immer, in der Hitze schmilzt als erstes der gute Geschmack. Jetzt.
2: TÜV Rheinland, die testen rund um die Uhr billige Hollywood-Schaukeln aus dem Internet.
3: Au, das tut ja beim Zugucken weh. Komm weiter. Jetzt kriegst du ja im Baumarkt beim Kauf einer Gartenmöbelgarnitur einen Feuerkorb dazu.
2: Wieso das denn?
3: Ja, da kannst du dann die alten Gartenmöbel drin verheizen.
2: Morgen, Timo.
4: Morgen. Rauf oder runter?
2: Kommt drauf an.
4: Ich hab hier eine Palette Rostbratwürstchen für den Chef.
2: Und warum kauft er die nicht heute Abend?
4: Ist gut, als ob das heute Abend noch Würstchen gäbe. Ich hab vor der Metzgerei übernachtet und die allerletzten bekommen.
2: Soll das Fass etwa auch noch mit rein?
4: Ja, das ist Sonnencreme.
3: Sonnencreme? Früher haben wir die Würstchen mit Bier eingepinselt.
2: Guten Morgen, Herr Schamott. Jederseitiger, aus gegebenem Anlass heute die Hitzefreiregeln 2026. Wenn an drei aufeinanderfolgenden ungeraden Tagen die Temperatur um 7 Uhr morgens über 36 Grad steigt... Drei aufeinanderfolgende ungerade Tage gibt's doch eigentlich gar nicht.
5: Danke, Charisma, Blitzmerker des Monats. Ergo, hitzefrei gibt's auch nicht. Und jetzt ab an die Arbeit, sonst macht sie KI.
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2: Die Nachrichten mit Christoph Hoffmann. Guten Abend.
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2: Apotheken dürfen bald mehr Gesundheitsleistungen anbieten. Der Bundestag hat einer Reform zugestimmt. Welche Aufgaben Apotheken übernehmen dürfen, erklärt Lisa Bertram, WDR aktuell.
3: Erstens Impfungen. Man kann sich ja schon jetzt in der Apotheke gegen Grippe oder Corona impfen lassen. Da sollen Impfungen gegen Tetanus oder FSME, also Infektionen durch Zeckenbisse, dazukommen. Dann soll man in Apotheken mehr Tests und Beratungen bekommen, zum Beispiel Blutabnahmen, Tests auf bestimmte Viren oder Vorsorge zum Thema Rauchen. Und drittens soll man in bestimmten Fällen auch verschreibungspflichtige Medikamente bekommen, ohne Rezept vom Arzt.
2: Für Rot-Weiß Essen geht es in einer knappen halben Stunde um den Aufstieg in die zweite Fußball-Bundesliga. Im Relegationshinspiel hat das Team Greuther Fürth zu Gast. Essens Trainer Uwe Koschinat setzt auf die Fans.
4: Ich bin mir sehr, sehr sicher, dass uns diese Atmosphäre hier an der Hafenstraße tragen wird und dass wir umgekehrt mit Sicherheit auch dieses Stadion in der Lage sind anzuzünden.
2: Das Relegationsrückspiel in Fürth ist nächste Woche Dienstag. Hacker haben einem Dienstleister für Krankenhäuser Daten von Zehntausenden Patienten abgegriffen, unter anderem bei den Unikliniken in Köln und Düsseldorf und möglicherweise auch bei Kliniken im Hochsauerland. Die betroffenen Patienten sollen bald genauer informiert werden. Das Bundesamt für Sicherheit in der Informationstechnik warnt vor Betrugsversuchen durch die Hacker. In den USA hat Geheimdienstchefin Gabbard ihren Rücktritt angekündigt. Sie begründete den Schritt mit einer schweren Erkrankung ihres Ehemanns. Zuletzt hatte sie aber auch öffentlich eine andere Meinung als US-Präsident Trump im Irankrieg vertreten. Fußball-Weltmeister Lukas Podolski beendet seine Karriere als Profifußballer. Podolski spielte unter anderem für den 1. FC Köln und Bayern München. Mit dem deutschen Nationalteam gewann er 2014 in Brasilien den WM-Titel.
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2: Der Kreis Viersen freut sich über einen tierischen Rekord. Offenbar haben die Störche den Niederrhein für sich entdeckt. Aktuell sind es dort so viele wie noch nie. Lisa Klasing für WDR aktuell.
5: 15 Brutpaare wurden in diesem Jahr gezählt und die ersten Jungen sind auch schon da. Zum Vergleich, im Jahr 2010 gab es im Kreis Viersen noch kein einziges. Alle 12 Nistplätze, die in den letzten Jahren aufgestellt wurden, sind belegt. Und dazu kommt in diesem Jahr noch etwas, das es bisher so noch nicht gab. Statt auf den Nisthilfen

0: Kann sein, dass sich da mal ein paar mehr Wolken reinschleichen, eventuell auch ein paar Gewitter, das müssen wir dann mal abwarten. Aber Temperaturen in der Spitze, vor allen Dingen im Rheinland, werden dann weiterhin so um die 30 Grad liegen.
1: Marco, Blick auf die Straßen. Ja, mach ich.
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1: Die Staus mit den längsten Wartezeiten, die A2 Dortmund Richtung Hannover zwischen Böhnen und Hamm, Öntrop 10 Minuten drauf planen, 4 Kilometer Stau, Bergungsarbeiten gibt's hier. Die A2 Dortmund Richtung Hannover zwischen Beckum und Herzebrock-Klarholz, 10 Minuten drauf, 4 Kilometer Stau, nach einem Unfall ist da nur ein Fahrstreifen frei. Die A40 Duisburg Richtung Essen wird um 21 Uhr zwischen dem Kreuz Duisburg und Duisburg-Kaiserberg wegen Bauarbeiten bis Dienstag früh gesperrt. Die A44 Düsseldorf-Essen ist zwischen dem Kreuz Düsseldorf-Nord und Ratingen-Schwarzbach in beiden Richtungen wegen Tunnelwartungsarbeiten bis Dienstag gesperrt. A44 Kassel Richtung Dortmund zwischen Warburg und Diemelstadt, Viertelstunde drauf, 4 Kilometer Stau, und alle Staus, auch die kürzeren, gibt's rund um die Uhr über die WDR2-App.
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1: Guten Abend zusammen, WDR2-Hörer Frank meldet sich gerade und sagt, heute Abend bin ich Rot-Weiß-Essen-Fan. Super, Frank, ja, das ist einer dieser Abende, wo wir alle irgendwie Essen-Fans sind. Essen spielt in der Relegation zur zweiten Liga heute Abend das Hinspiel gegen Greuther Fürth. Wir hören da gleich ins Stadion und hören mal nach, wie die Laune ist da an der Hafenstraße.
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0: Man sagt doch so schön immer, ein Eisen im Feuer haben, ne? Heute Abend hat der Westen wieder ein Eisen im Feuer.
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0: Und zwar in der Relegation zur zweiten Liga trifft der Dritte der dritten Liga, das ist Rot-Weiß Essen, auf den Drittletzten der zweiten Liga, das ist Greuther Fürth. Jan Wochner, WDR 2 Sport im Stadion an der Hafenstraße in Essen. Brodelt die Hütte schon, Jan?
2: Ja, also ich hoffe, man hört das auch. Hier wird gesungen, eben lief das Steigerlied. Mir ist das schon fast ein bisschen zu kitschig, denn die tiefstehende Abendsonne, sie scheint genau auf die Westtribüne, wo die hartgesottenen Essener Fans gerade alle ihre Schals gen Himmel heben und träumen vom Aufstieg in die zweite Liga. Und das nach 20 langen Jahren, Marco.
0: Ja, diesen Kitsch nehme ich sehr, sehr gern. Der passt genau hin in diese Atmosphäre. Du hast gesagt, 20 Jahre her, dass Rot-Weiß Essen Zweitliga-Luft hatte. Und eigentlich, Jan, muss es doch heute laufen, denn der Rahn, der Helmut Rahn ist doch dabei.
2: Ja, also seine Statue, die hier direkt vorm Stadion an der Hafenstraße steht und die im Oktober vergangenen Jahres beschädigt worden ist. Da hat sich einer mit der Säge dran vergangen. Dann wurde die Statue im April mitgenommen für Schweißarbeiten und in der Zeit hat Essen kein Heimspiel mehr gewonnen. Aber jetzt ist die Statue wieder da. Also von daher, also was soll da noch schief gehen?
0: Ja, wir sind sehr, sehr gespannt. Ja, was soll schief gehen? Komm, sag einmal, wie realistisch ist es?
2: Total ausgeglichen. Also der Gegner aus Fürth reißt auch keine Bäume aus in dieser Saison. Ich würde sagen 50-50. Und heute Abend mit dem Publikum, 85.000 Tickets hätten abgewetzt werden können, sage ich, Vorteil Essen.
0: All in heute Abend also. Das Relegationshinspiel zur zweiten Liga Rot-Weiß Essen gegen Greuther Fürth. 8:30 geht's los mit bester Stimmung und mit unserem Reporter Jan Wochner, WDR 2 Sports. Hey.

0: Heute WDR 2 hier A42 Emscher Schnellweg Kamp-Lindfort Richtung Dortmund zwischen Herne-Krange und Herne-Baukau. Gibt es eine Unfallaufnahme auf allen Fahrstreifen. Benutzt bitte die rechte Parallelfahrbahn und bitte vorsichtig ans Stauende ranfahren. Ihr hört das WDR 2 Abendmagazin. Und eine große Tote-Hosen-Woche geht zu Ende, wenn es sowas gibt. Ja, dann ist es das. Erst die Premiere zu einer neuen Doku über die Band und die Arbeiten am neuen Album. Dann die Meldung, dass Campino nochmal Vater geworden ist mit Anfang 60. Und heute Morgen ist Campino dann auch noch bei uns gewesen im WDR 2 Morgenmagazin.
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0: Ralf Günther, WDR 2 aktuell dazu.
2: Der Albumtitel verrät es schon, die Toten Hosen hören auf.
3: Da geht ihr wieder auf Tour, echt, ne?
4: Wie heißt die denn? Trink aus, wir müssen gehen.
2: Das wird das letzte Album der Hosen, hat uns Campino heute Morgen hier auf WDR 2 bestätigt.
5: Diese Idee, dass wir dastehen und auch wirklich noch ein Brett hoffentlich raushauen können, das fühlt sich für mich irgendwie richtig an. Es ist ein gutes Gefühl, ehrlich zu sich selber zu sein und vielleicht als Erster zu begreifen, wann dieser Moment der Ziellinie dann da ist.
2: Einen würdevollen, einen vernünftigen Abschied feiern, das ist das Ziel der Toten Hosen, hat in den vergangenen Jahren so ein bisschen gedauert, bis sie dahin gekommen sind, sagt Campino.
5: Da gab's, muss ich sagen, überraschend viel Leben zu entdecken jenseits der 40. Ich habe gedacht, das Leben ist wertlos danach und nee, also es hat richtig gekracht und wie die Idioten benommen haben wir uns bestimmt bis Mitte 50 und so und jetzt nicht aus Weisheit, sondern einfach aus purer Müdigkeit sind wir so halbwegs vernünftig geworden.
2: Das komplette Interview mit Campino findet ihr auf wdr2.de und quasi gleichzeitig mit dem Album ist auch die Doku rausgekommen, die Toten Hosen, das letzte Album. Darin hat Campino zuallererst mal die freudige Nachricht verkündet.
4: Tatsächlich bin ich überraschenderweise für mich selbst auch sehr überraschenderweise nochmal Vater geworden. Diese Vaterschaft bedeutet für mich nochmal einen Umsturz in meinem Leben, wie ich es mir bisher eingeteilt hatte.
2: Tobi Wienke, WDR 2 Musik sagt, besonders beeindruckend ist aber das Ende der Doku, wenn dann klar ist, es ist das letzte Album.
6: Das ist wirklich einer der intimsten, traurigsten und schönsten Momente.
7: Dass das jetzt das Ende ist, ist schwer. Ich fühle keine Euphorie. Ich renne jetzt hier nicht raus und sage, toll, dass das jetzt das Letzte war. Ich bin betrübt. Ich kann nicht verhindern, dass das was auslöst.
6: Also die Doku ist wirklich eine Gefühlsachterbahn und gibt echt intime Einblicke in das Leben der Band.
2: Diese Dokumentation seht ihr in der ARD Mediathek und zwar jetzt schon. Und das neue Album kommt dann genau in einer Woche raus. Was fehlt noch? Na klar. Die große Abschiedstour.
8: Hi, hier ist der Campino von den Toten Hosen. 2026 gehen wir nochmal auf große Tournee. Trink aus, wir müssen gehen, heißt die Parole. Die nächste Runde geht auf uns. Wir freuen uns auf euch.

0: Das Spiel läuft. Das Relegationshinspiel Rot-Weiß Essen gegen Greuther Fürth, knapp 2 Minuten gespielt. Es steht 0:0. Das ist das WDR 2 Abendmagazin am Freitag. Das Wichtige kurz vorm langen Wochenende. Außenminister Wadephul hat die NATO-Partner aufgefordert, die Ukraine mit weiteren Milliardenhilfen zu unterstützen. Die Rede ist von 90 Milliarden. Diese Hilfen seien entscheidend für den Erfolg von möglichen Friedensverhandlungen, so der Außenminister. Die deutsche Eishockey-Nationalmannschaft hat bei der WM in der Schweiz zum ersten Mal gewonnen und darf weiter auf die Viertelfinalteilnahme hoffen. Gegen Außenseiter Ungarn gab es in Zürich ein 6:2. Und im Netz suchen heute viele nach einer uralten Bauernregel. Klar, da geht es um Sommerwetter und um Pfingsten. Und die Regel sagt, ist Pfingsten hell und klar, gibt's ein fruchtbares Jahr. Also sonniges Wetter am Pfingsten bedeutet eine gute Ernte für die Bauern. Es gibt aber eben auch eine andere Bauernregel und die heißt, Pfingstregen bringt Segen. Bedeutet, egal wie das Wetter an Pfingsten wird, irgendwie ist es immer richtig.
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0: Dann checken wir doch mal das Wetter. Jörg Brunsmann.
2: Ist ein recht freundlicher Abend, auch jetzt am Abend noch relativ warm, also durchaus Biergartenwetter, weil die Sonne scheint ja noch. Ungefähr eine Stunde hat sie noch Zeit. Dann allerdings, wenn die Sonne weg ist, wird es auch relativ schnell kühl. Temperaturen gehen in der Nacht runter, so auf 16 bis 11 Grad. Im Sauerland sogar teilweise bis an die 6 Grad. Morgen wieder viel Sonnenschein, nur so ein paar meist dünne Wolken. Bleibt auch überall trocken, wird aber, muss man dazu sagen, zunehmend schwül. Temperaturen legen noch mal einen Zacken drauf. Morgen sind wir dann in Schleiden bei 28 Grad, Witten 29, in Münster sogar um die 30 Grad maximal.
0: Biergartenwetter, Jörg, guck mir in die Augen. Finde den Fehler bei uns beiden.
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0: Es ist kurz nach 8:30 die A3 Köln Richtung Frankfurt zwischen Lohmar und dem Kreuz Bonn-Siegburg. 10 Minuten darauf, 3 Kilometer Stau. Die A40 Duisburg Richtung Essen wird um 21 Uhr zwischen dem Kreuz Duisburg und Duisburg-Kaiserberg wegen Bauarbeiten bis Dienstag früh gesperrt. Die A44 Düsseldorf-Essen ist zwischen dem Kreuz Düsseldorf-Nord und Ratingen-Schwarzbach in beiden Richtungen wegen Tunnelwartungsarbeiten bis Dienstag gesperrt. Und A44 Kassel Richtung Dortmund zwischen Warburg und Diemelstadt. 10 Minuten drauf planen. Hier gibt's 4 Kilometer Stau. Kommt gut an, vielleicht ja im Biergarten.
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0: End of the World heißt die Erfolgssingle von Miley Cyrus. Das WDR 2 Abendmagazin. Einmal rein in die Relegation zur zweiten Liga. Hinspiel Essen gegen Fürth. Jan Wochner ist unser Reporter im Stadion. Jan, wie kommen die Essener denn rein in dieses Spiel?
1: Sehr, sehr ordentlich und in den letzten ein, zwei Minuten immer besser. 8 Minuten rum, noch 0-0, gab eine Torchance für die Gäste aus Fürth, aber da war Golz im Essener Kasten sowas von zur Stelle und faustete den Ball raus aus der Gefahrenzone. Jetzt Essen im Vorwärtsgang auf der linken Angriffsseite, Höhe, Strafraumkante, Flanke segelt in die Mitte, Kopfballabwehr, keine Nachschussmöglichkeit für Essen, aber Essen holt sich den Ball zurück. Wir kommen also genau rechtzeitig zur ersten Drangphase von RWE. Und Marco, ich hoffe, man hört das im Hintergrund. Das Essener Publikum ist sowas von da, ist sowas von laut. Und das selbst in diesem Stadion, in dem die Ecken offen sind, nicht verbaut, in dem also ein wenig Akustik ganz automatisch flöten geht. Trotzdem versteht man kaum sein eigenes Wort. Spielstand allerdings noch 0-0.
0: Und um das zu beantworten, lieber Jan, ja, Atmosphäre kommt rüber, man kriegt die kleine Gänsepelle im Radio. Jan Wochner, unser Reporter im Stadion an der Hafenstraße. Essen spielt zu Hause gegen Greuther Fürth. Relegation. Und wir sind dabei.
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0: Die Relegation zur zweiten Liga, Hinspiel, Essen gegen Fürth. Eine gute Viertelstunde ist gespielt, bei bestem Sommerwetter und es steht 0:0.
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gut 20 Minuten gespielt in der Relegation. Essen gegen Fürth, es steht noch 0-0. Das WDR2-Abendmagazin ist hier und da soll mal einer sagen, meckern würde nichts bringen. Ne? Bei ihm kommt die Meckerei an. Bei Harry Styles, beziehungsweise bei seinem Tourmanagement, ne? Nach seinen ersten Konzerten in Amsterdam hatten sich ja Fans beschwert, dass sie nicht wirklich gut sehen konnten da, weil die Bühne so besonders gebaut war. Von einigen Plätzen aus hat man wohl nur gehört statt gesehen. Und auch das mit dem Hören war dann am Ende nicht so dolle. Akustische Probleme gab es nämlich auch. Und das alles für Tickets von bis zu 350 Euro. Ey, da sollte es eigentlich wirklich passen, ne? Ab heute soll es dann besser sein. Die Verantwortlichen, die schreiben nämlich, wir möchten, dass jede Person im Raum das bestmögliche Erlebnis hat. Und wir arbeiten aktiv daran, die Sichtbarkeit zu verbessern, während wir die Sicherheit aller priorisieren. Hui. Heißt übersetzt, für Amsterdam und London werden jetzt Brücken im vorderen Bereich verändert. 7 Konzerte gibt er ja insgesamt, dieser Harry Styles, in Amsterdam, bevor es weitergeht nach London. Und dann fluppt's hoffentlich akustisch, optisch für Harry Styles. Jetzt mit American Girls im WDR 2 Musikmix.

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1: Die Nachrichten mit Christoph Hoffmann. Guten Abend.
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1: Außenminister Wadefuhl fordert von den NATO-Partnern ein klares Signal für eine dauerhafte Unterstützung der Ukraine, unabhängig von den USA. Am Rande des NATO-Außenministertreffens in Schweden sagte er, die Ukraine brauche weitere Mittel im Verteidigungskampf gegen Russland. Christina Nagel für WDR aktuell.
2: Umso wichtiger ist es aus Sicht Wadefuhls jetzt nicht nachzulassen in der Unterstützung der Ukraine. Die europäischen NATO-Partner und Kanada müssten sicherstellen, dass das angegriffene Land das bekomme, was es brauche. Und das ist aus Sicht des deutschen Außenministers mehr als allein der 90 Milliarden Euro Kredit, den die EU bereitstellt. Wadefuhl hat in Helsingborg dafür geworben, dass die NATO-Verbündeten bilateral noch einmal eine Summe bereitstellen in der Größenordnung des Kreditanteils, der für die militärische Unterstützung der Ukraine bereitgestellt wird. Das entspricht ungefähr 30 Milliarden Euro.
1: Apotheken dürfen in Zukunft auch Impfungen und Schnelltests anbieten. Der Bundestag hat eine Reform beschlossen. Demnach können Apotheker in bestimmten Fällen auch verschreibungspflichtige Medikamente ohne Rezept rausgeben. Die von der Bundesregierung beauftragte Taskforce zu den Folgen des Iran-Kriegs sieht aktuell kein Problem beim Flugzeugtreibstoff Kerosin. Das sei zwar im Moment teuer, aber in ausreichender Menge vorhanden. Es müssten also keine Flüge ausfallen. Noch unklar ist, ob der Tankrabatt über Juni hinaus verlängert wird. Der gilt seit Anfang Mai und soll Sprit an der Tankstelle bezahlbar halten. Bei der Eishockey-WM in der Schweiz hat die deutsche Nationalmannschaft nach 4 Niederlagen ihr erstes Spiel gewonnen. Gegen Ungarn stand es am Ende 6:2. Sollte das deutsche Team auch die übrigen beiden Vorrundenspiele gewinnen, könnte es das EM-Viertelfinale doch noch erreichen.
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1: Im Stadion an der Hafenstraße kämpft Rot-Weiß Essen um den Aufstieg in die zweite Fußball-Bundesliga. Im Relegationshinspiel geht es gegen Greuther Fürth. Jan Wochner, WDR Sport, wer hat denn bis jetzt mehr Spielanteile?
3: Ach, das ist ausgeglichen verteilt. Nach einer knappen halben Stunde Spielstand 0-0. Beide Mannschaften voll drin in dieser Partie. Beste Möglichkeit für die Gäste aus Fürth. Nach einer knappen Viertelstunde Dehmen mit einem wuchtigen Fernschuss an die Querlatte. Ansonsten ist es vor allem ein intensives Spiel mit vielen, vielen Fouls, schon 3 gelben Karten und vielen Nicklichkeiten auf beiden Seiten. Rot-Weiß Essen wird angefeuert von einem entfesselten Publikum. Knapp 20.000 sind da. Haben auch noch keine Tore gesehen. 0-0.
1: Das war WDR aktuell.
4: Jörg Brunsbein in der WDR 2 Wetterredaktion.
5: Also jetzt draußen sitzen und noch ein bisschen so die Sonne genießen, kann man durchaus machen. Ist relativ warm jetzt am Abend. Allerdings, wenn die Sonne dann gleich weg ist, so ab 21:30 Uhr, dann wird es auch ziemlich schnell kühl.

0: knackig.
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0: 4 nach 9, die A3 Köln Richtung Frankfurt zwischen Lohmar und dem Kreuz Bonn-Siegburg. 3 Kilometer Stau. Die A40 Duisburg Richtung Essen ist zwischen dem Kreuz Duisburg und Duisburg-Kaiserberg wegen Bauarbeiten bis Dienstag früh gesperrt. Und die A44 Düsseldorf-Essen ist zwischen dem Kreuz Kreuz Düsseldorf-Nord und Ratingen-Schwarzbach in beiden Richtungen wegen Tunnelwartungsarbeiten bis Dienstag gesperrt. Kommt gut an.
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0: Ja, und mit Fußball heute Abend immer noch kein Tor in Essen.
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0: Wir sind in der Relegation. Essen spielt gegen Fürth und Jan Wochner ist unser Reporter im Stadion in Essen. Jan, da geht's zur Sache, ne?
1: Ja, also Stimmung nach wie vor klasse, das mal vorweg. Spielstand nach wie vor 0-0. Und auf dem Rasen die große Frage, ist das noch Fußball oder sind wir schon beim Boxen? Was die beiden hier austeilen, also die schenken sich gar nichts. Und das meine ich auch körperlich. In den letzten Minuten hat sich so ein bisschen beruhigt, aber davor, also Bodychecks, Ellbogen im Gesicht des Gegenspielers, viele Nicklichkeiten, gerade im Mittelfeld, viele, viele Fouls und tatsächlich auch eine Menge gelbe Karten. Das alles vor den Augen von Otto Rehhagel, der sich das natürlich mit seiner Ehefrau hier auf der Tribüne anschaut, wie sich das hier in Essen gehört. Und er sieht, wie Rot-Weiß Essen jetzt kommt, kurz vor der Pause, über die linke Seite, rein in den Strafraum, mit der Schussmöglichkeit, nochmal zurückgelegt. Jetzt kommt die Flanke, aber die landet in den Armen des Fürther Keepers. Hier bleibt es beim 0-0. Beste Chance übrigens für Fürth, Außenverteidiger Dehm, nach einer knappen Viertelstunde an die Latte. 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

0: Hier ist das WDR 2 Abendmagazin und wir sind live dabei bei der Suche nach dem Weg in die zweite Liga für Rot-Weiß Essen. Das Hinspiel in dieser Relegation in Essen gegen Greuther Fürth. Wir kommen zur Schlussphase der ersten Halbzeit und Jan Wochner ist unser Reporter im Stadion an der Hafenstraße.
1: Kleiner Exkurs ins Reporter einmal eins. Willst du ein Spiel beschreiben? Nutze Adjektive. Also kommen hier meine drei Adjektive zu diesem Relegations-Hinspiel zwischen Rot-Weiß Essen und der Spielvereinigung Greuther Fürth. Es läuft die Nachspielzeit der ersten Hälfte, steht 0:0. Und dieses Hinspiel ist bislang stimmungsvoll, rustikal und vor allem spannend. Dass es stimmungsvoll ist, das ist unüberhörbar. Knapp 20.000 hier, 1.500 mitgereist aus Fürth. Aber Alarm machen vor allem die Heimfans, die Fans von Rot-Weiß Essen, das schon weit vor Anpfiff alle in Rot-Weiß gekleidet. Wie sollte es anders sein? Und alle wollen sie heute hier gemeinsam einen großen Schritt in Richtung Zweitliga-Aufstieg machen. Rustikal ist es auf dem Rasen. Beide Mannschaften schenken sich nichts. Gab viele harte Fouls. Drei gelbe Karten, jetzt das nächste Foul eines Essners gegen einen Fürther. Freistoß nahe der Mittellinie und spannend ist es allemal beim Spielstand von 0:0. Die bessere Mannschaft trägt grün, ist der Zweitligist aus Greuther Fürth, der die Latte traf mit einem wuchtigen Fernschuss von Außenverteidiger Dehm nach einer knappen Viertelstunde. Und auch die zweite richtige Top-Möglichkeit gab es für Fürth. Fallrückzieher von Zweitliga-Torschützenkönig Futkoy knapp am Winkel vorbei. Essen, Aufopferung voll kämpfend, aber nach vorne ging wenig. Jetzt ist Pause. Mittlerweile gab es den Pausenpfiff vom schwer beschäftigten Schiedsrichter Daniel Schlager. Der hatte viel zu tun bei all den harten Zweikämpfen, hat aber in meinen Augen alles richtig entschieden. Hier also Vollspannung auch für Durchgang 2. Pause in Essen, 0:0 der Spielstand.
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0: dieser Mr. 1, 2, 3, Cha-Cha-Cha, ist Mark Anthony, I Need to Know, unser 90er der Stunde. Das ist der Mann, der mal mit Jennifer Lopez verheiratet war. Da hörst du hin, ne? Das WDR 2 Abendmagazin Essen führt zur Halbzeit 0-0. Und diese Nachricht hat viele aufhorchen lassen, denn bei einem Cyberangriff auf einen Dienstleister mehrerer deutscher Krankenhäuser sind nicht nur Patientendaten der Uniklinik Köln geklaut worden, betroffen sind auch Daten von Patienten der Uniklinik Düsseldorf. Dort betrifft es die Daten von 3000 Patientinnen und Patienten, in Köln sind 27.000. Lukas Podolski beendet seine Karriere als Profifußballer, der Weltmeister von 2014, der seit 2021 ja in Polen spielt, hört in diesem Sommer auf, ein Kapitel endet. Eine neue Ära beginnt, schreibt er bei Instagram. Und im Netz suchen viele heute nach dem hier. Oh, hallo, ich muss euch jetzt was sagen. Schauspielerin Lily Collins, die spielt Emily in der super erfolgreichen Netflix-Serie Emily in Paris. Und heute hat Lily Collins auf Instagram bekannt gegeben, dass die Dreharbeiten für die 6. Staffel gestartet sind. Und dabei verkündet sie auch, dass die 6. Staffel die letzte Staffel sein wird. Danach ist Schluss. Und wir erfahren noch ein bisschen mehr in diesem Post, nämlich, dass die neue Staffel in Griechenland spielen wird. Der Name Emily in Paris ist sowieso irgendwie so ein bisschen irreführend gewesen, denn die letzte Staffel, die spielte in Rom, jetzt also Griechenland. Wann die neue Staffel genau erscheinen soll, ist noch geheim. So, und jetzt ist dieser Song noch nicht zu Ende. Und ich hätte noch Bedarf, einfach weiterzuhören. Ne? Aber man sagt doch immer, wenn es am schönsten ist. Ne?
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0: Ab zu Jörg Brunsmann.
2: So, Marco, jetzt kannst du der Sonne noch mal schnell Tschüss winken.
0: Tschüss.
2: Beziehungsweise in Bielefeld ist es schon untergegangen. 21.23 Uhr war da Sonnenuntergang. In Aachen wird es gleich tun. 21.39 Uhr. Ja, es wird dann noch relativ kühl, weil keine Wolken über uns sind, die die Wärme zurückhalten. Das heißt, es geht runter in der Nacht auf 16 bis 11 Grad. Im Sauerland teilweise bis 6 Grad. Morgen dann aber direkt wieder Sonnenschein den ganzen Tag. Nur ein paar dünne Wolken unterwegs. Und die Temperaturen legen noch mal eins drauf gegenüber heute. Da sind wir morgen in Attendorn bei 28 Grad, Remscheid maximal 29 und in Bottrop kannst du hochgehen bis auf 30 Grad.
0: Es ist kurz nach 9:30.
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0: Jetzt mache ich einmal Winke-Winke auf die Straßen. Die A3 Köln Richtung Frankfurt zwischen Loma und Siebengebirge. Viertelstunde drauf, 5 Kilometer Stau. Da ist wegen Bauarbeiten nur ein Fahrstreifen frei. Winke-Winke auf die A40 Duisburg Richtung Essen. Die ist zwischen dem Kreuz Duisburg und Duisburg-Kaiserberg wegen Bauarbeiten bis Dienstag früh gesperrt. Und Winke-Winke auf die A44 Düsseldorf-Essen. Die ist zwischen dem Kreuz Düsseldorf-Nord und Ratingen-Schwarzbach in beiden Richtungen wegen Tunnelwartungsarbeiten bis Dienstag gesperrt.
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0: Ja, so ein Winke-Winke für euch habe ich auf alle Fälle auch. Ne? Schön, dass ihr da seid. Zweite Halbzeit läuft. Essen gegen Fürth immer noch 0-0.

0: Es ist Relegation zur zweiten Fußball-Bundesliga. Essen spielt zu Hause gegen Fürth. Mein Lieblings-Jan Bochner ist Reporter in der Hafenstraße und du hast vorhin gesagt, drei Adjektive. Du hast stimmungsvoll, rustikal und spannend benutzt. Und ich schieb dir noch so ein Tor los hin, quasi für Oma.
1: Ja, das bleibt dabei, wobei Greuther Fürth mächtig Alarm macht, auch zum Start dieser zweiten Hälfte, dem 1-0 deutlich näher ist als Rot-Weiß Essen. Eben gab es wieder eine Flugparade vom Essener Keeper von Golz, der den Ball aus dem Torwinkel fischen musste und erneut gefragt ist. Nächste Hereingabe und Abnahme in der Mitte. Wieder ist Golz zur Stelle. Das stimmungsvoll muss ich für den Moment tatsächlich so ein bisschen streichen. Hat einen ernsten Hintergrund. Drüben auf der Gegengerade gibt es einen Notarzteinsatz. Deswegen haben beide Fanlager den Support eingestellt. Es gibt aktuell keine Anfeuerung, keine Fangesänge und das ist der Situation auch angemessen, auch wenn es um viel geht für Rot-Weiß Essen, um den ersten Aufstieg in die zweite Liga. Nach 2 Jahrzehnten aktuell ist Fürth aber besser. Spielstand torlos.
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0: WDR 2, Essen gegen Fürth, Jan Wochner und Bierduschen-Atmosphäre.
1: Essen hat getroffen, Essen führt 1-0 für den Drittligisten gegen den Zweitligisten. Das Stadion, oh, es bebt, es pulsiert und mit Grund. Torben Müsel, Freistoß nach etwas mehr als einer Stunde aus 19 Metern halblinker Position. Alles rechnet mit dem Versuch über die Fürther Mauer hinweg. Nee, Müsel haut voll drauf und zielt ins Torwart-Eck. Rechts oben mit so viel Wucht, mit so viel Präzision. Fürths Keeper schaut nur hinterher. 1-0 für RWE. Und ganz ehrlich, ich habe sowas von alles abbekommen hier. Es gab die kollektive Bierdusche im weiten Rund. Mein Laptop, mein Handy, meine Haare, alle pitschenass. Und so muss das in der Relegation. Der Drittligist, Rot-Weiß Essen, er liegt vorne. Wirklich verdient ist das nicht. Fürth hatte bis dahin die besseren Torchancen. Aber das interessiert jetzt hier keinen mehr.

0: führt in der Relegation zur zweiten Fußball-Bundesliga. 71 Minuten gespielt. WDR 2 ist hier.
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2: Die Nachrichten mit Christoph Hoffmann. Guten Abend.
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2: Außenminister Wadefuhl fordert von den NATO-Staaten weitere Militärhilfen für die Ukraine. Wadefuhl sagte in der ARD, er habe beim Treffen der NATO-Außenminister im schwedischen Helsingborg den Vorschlag gemacht, das bereits bestehende EU-Darlehen für Kiew deutlich aufzustocken.
3: Und wir werden für die nächsten Jahre noch mehr Geld brauchen. Wir müssen uns auch jetzt schon auf den nächsten Winter der Ukraine vorbereiten. Der letzte war schwer genug mit Kälte, Heizungen zerstört, Wassermangel, Elektrizitätsmangel, all das muss verhindert werden. Aber gleichzeitig muss man natürlich offen sein für Diplomatie. Und es gibt ja auch erste Anzeichen dafür, dass auch in Moskau realisiert wird, dass eine Fortführung dieses Krieges nicht sinnvoll ist.
2: Wadefuhl äußerte sich beim Treffen der NATO-Außenminister zudem optimistisch, mit den USA eine Verständigung über eine gemeinsame Zukunft des Bündnisses zu finden. In den USA hat Geheimdienstchefin Gabbard ihren Rücktritt angekündigt. Sie begründete den Schritt mit einer schweren Erkrankung ihres Ehemanns. Zuletzt hatte sie aber auch öffentlich eine andere Meinung als US-Präsident Trump im Irankrieg vertreten. Hacker haben bei einem Dienstleister für Krankenhäuser Daten von Zehntausenden Patienten abgegriffen, unter anderem bei den Unikliniken in Köln und Düsseldorf und möglicherweise auch bei Kliniken im Hochsauerland. Die betroffenen Patienten sollen bald genauer informiert werden. Das Bundesamt für Sicherheit in der Informationstechnik warnt vor Betrugsversuchen durch die Hacker. In Düsseldorf ist der Prozess gegen eine Anhängerin der Terrormiliz IS zu Ende gegangen. Das Oberlandesgericht verurteilte sie wegen Mitgliedschaft in einer terroristischen Vereinigung zu 2 Jahren und 3 Monaten Haft. Sie hatte sich 2015 den Islamisten in Syrien angeschlossen und war dort unter anderem in Frauenlagern tätig.
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2: Rot-Weiß Essen spielt gerade im Relegationshinspiel um den Aufstieg in die zweite Fußball-Bundesliga. Gegner ist Greuther Fürth. Jan Wochner, WDR Sport, wie schlagen sich die Essener?
4: Sehr, sehr gut, denn rund eine Viertelstunde vor dem Ende führt der Drittligist Essen gegen den Zweitligisten Greuther Fürth mit 1:0. Das Tor aus der 62. Minute, ein Freistoß aus rund 19 Metern, halblinke Position. Torben Mühsel, Essens Mittelfeldspieler, fasste sich ein Herz und hämmerte den Ball ins rechte obere, ins Torwarteck, vorbei am verdutzten Keeper Prüfrock im Fürther Kasten. 1:0 der Zwischenstand hier.
2: Und das war WDR aktuell.
0: Und Jörg Brunsmann hat das Wetter für uns.
5: Also für Sonnenliebhaber wie dich, Marco, ist das ja wirklich ein ideales Wochenende. Wir haben ganz wenige Wolken morgen am Himmel, viel Sonnenschein, bleibt überall trocken und wird auch ziemlich warm dabei. In Winterberg morgen bis 25 Grad, Nettersheim 28, in Schwerte bis 29. Und es geht auch in den Tagen danach ganz ähnlich weiter. Sowohl am Sonntag als auch am Montag haben wir viel Sonnenschein und dann Temperaturen um die 30 Grad. Und auch in der neuen Arbeitswoche, also ab Dienstag, bleibt es nochmal relativ warm, viel Sonne, nur ein paar Wolken und dann bis 31 Grad am Dienstag.
0: 3:10.
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0: Die A3 Köln Richtung Frankfurt zwischen Lohmar und Siebengebirge. 5 Kilometer Stau wegen Bauarbeiten. Die A40 Duisburg Richtung Essen ist zwischen dem Kreuz Duisburg und Duisburg-Kaiserberg wegen Bauarbeiten bis Dienstag früh gesperrt. Die A44 Düsseldorf Richtung Essen ist zwischen dem Kreuz Düsseldorf-Nord und Ratingen-Schwarzbach wegen Tunnelwartungsarbeiten bis Dienstag gesperrt. Und die A562 Bonn-Ost Richtung Bonn-Rheinaue ist zwischen Bonn-Rheinaue und Bonn-Bad Godesberg wegen einer Baustelle bis morgen früh um 6 gesperrt. Kommt gut und sicher an.
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Dieses Lied muss ich leider jäh unterbrechen. Achtung, auf der A1 Münster Richtung Osnabrück. Zwischen Lattbergen und dem Kreuz Lotte Osnabrück werden Holzbretter auf die Fahrbahn geworfen. Vorsicht bitte auf der A1 Münster Richtung Osnabrück. Zwischen Lattbergen und dem Kreuz Lotte Osnabrück, da werden Holzbretter auf die Fahrbahn geworfen. Fahrt bitte vorsichtig.

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0: 2 ist hier. Jan Wochner ist unser Reporter im Stadion in Essen. Wenn du so machst, riechst du Zweitliga-Luft?
1: Ah, ja, also vielleicht so ein kleines Duftaroma. Mehr noch nicht. Heute fällt keine Entscheidung. 1-0 nach wie vor die Führung. Aber es ist das Relegationshinspiel für Rot-Weiß Essen gegen die Spielvereinigung Greuther Fürth. Nicht mehr, die Entscheidung fällt ja Dienstagabend dann in Fürth. Aber es sieht gut aus für RWE. Publikum steht, ist begeistert und spürt auch, naja, also vielleicht so etwas wie eine Richtung entscheidet sich womöglich in den letzten 5 Minuten. Denn RWE ist drauf und dran, das 2-0 zu machen, ist in den letzten Minuten deutlich besser drin als Fürth, das zwar versucht, aber irgendwie nicht richtig kann. Und Essen hatte eben die Möglichkeit, einmal mehr zum 2-0 nach einer Ecke der eingewechselte Reisig knapp über die Latte. Und RWE kommt schon wieder. Marco, du rufst mich zurück, wenn wir keine Zeit mehr haben, aber den Angriff sollten wir noch mitnehmen, denn RWE dreht in der Mitte auf mit Torschütze Müsel. Flanke in die Mitte, ab damit drüber! Aus 5 Metern der Rechtsverteidiger Hofmann. Da war das 2-0 möglich, es fällt nicht.
0: Zurück. Jan Wochner, unser Reporter in Essen. Die Schlussphase gibt's gleich bei uns.
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0: Sowieso.

0: Wir kommen gemeinsam in dieses lange Pfingstwochenende. WDR 2 ist hier und unser Reporter Jan Wochner hat für das Spiel Essen gegen Fürth vorhin drei Adjektive benutzt. Stimmungsvoll, rustikal und spannend. Lange hieß es torlos, jetzt führen die Essener aber mit 1:0 die Schlussphase dieser Partie. Jetzt aus dem Stadion an der Hafenstraße.
1: Hier kommt Rot-Weiß Essen in der Nachspielzeit im 16er der Spielvereinigung Greuther Fürth mit der Schusschance. 16 Meter zentral vom Tor, verdattelt. Und damit willkommen in einem sowas von spannenden Fußballspiel. Es ist das Relegationshinspiel und die Essener Hafenstraße, sie bebt, sie brodelt. Und klar ist auch, heute steigt niemand auf, niemand ab. Vielleicht gilt das dann auch beim Rückspiel Dienstag in Fürth. Aber aktuell die besseren Karten auf Seiten des Drittligisten, auf Seiten von Rot-Weiß Essen. 1:0 die Führung für RWE seit dem Freistoßtor von Torben Müsel in der 62. Minute. 4 Minuten Nachspielzeit sind angezeigt worden, 2,5 davon abgelaufen. Und es gibt einen Einwurf für Rot-Weiß Essen von der rechten Seite. Lang in den Strafraum geschleudert, per Kopf verlängert, aber keine Abschlussmöglichkeit für die Essener. Greuther Fürth war hier lange Zeit, rund eine Stunde, die bessere Mannschaft mit besseren Tormöglichkeiten. Der Zweitligist drauf und dran, die Führung zu erzielen, beispielsweise in der 16. Minute. Ganz, ganz nah dran beim Lattenknaller des mittlerweile ausgewechselten Außenverteidigers, dem. Und dann kam Rot-Weiß Essen. Ein zweifelhafter Freistoßpfiff nach 62 Minuten, 19 Metern. Zentrale Position, leicht nach links versetzt, gab zuvor eine minimale Berührung, aber dem Pfiff des Schiedsrichters Daniel Schlager und dann der Freistoß für Rot-Weiß Essen. Torben Müsel mit voller Überzeugung und mit voller Wucht rechts oben in den Giebel rein. Es folgte die Bierdusche nahezu fürs ganze Stadion. Knapp 20.000 sind hier und alle, die es mit Essen halten, sowas von begeistert. Die RWE-Fans sehnen sich dem Aufstieg entgegen. Es wäre der erste in die zweite Liga nach 2 Jahrzehnten für diesen traditionsreichen Verein. Aber der Weg bis in die zweite Liga, er ist noch weit und dieses Spiel noch nicht vorbei. Fürth kommt nochmal in der letzten Minute der Nachspielzeit über die rechte Seite, über die Mittellinie hinweg. Aber Essen ist dazwischen, fängt den Ball ab, bekommt einen letzten Konter, nicht mehr. Denn jetzt ist Schluss. Essen gewinnt das Relegationshinspiel gegen Greuther Fürth mit 1:0 durch das Freistoßtor von Torben Müsel. Schafft sich damit eine sehr, sehr gute Ausgangsposition. Macht die Essener Fans hier für heute Abend richtig glücklich. Aber natürlich hat Greuther Fürth am Dienstag dann im Rückspiel noch alle Möglichkeiten. Für heute heißt es Rot-Weiß Essen 1, Spielvereinigung Greuther Fürth 0.
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Das WDR 2 Abendmagazin und das ist großes Kino. Essen gewinnt das Relegationshinspiel gegen Fürth, 1-0 Rückspiel am Dienstag. Und das ist großer Mist hier. Achtung, auf der A1 Münster Richtung Osnabrück zwischen Ladbergen und dem Kreuz Lotto Osnabrück werden Holzbretter auf die Fahrbahn geworfen. Fahrt vorsichtig.

0: Das ist das WDR2 Abendmagazin und eine Meldung dieses Abends ist, dass Lukas Podolski, dieser Lukas Podolski, seine Karriere als Profi-Fußballer beendet. Der Weltmeister von 2014, der gerade noch in Polen spielt, hört in diesem Sommer auf. Ein Kapitel endet, eine neue Ära beginnt, so schreibt er es auf Instagram. Hunde- und Katzenbesitzerinnen und Besitzer in der Europäischen Union müssen ihren Tieren in Zukunft so einen Mikrochip einsetzen lassen und sie registrieren lassen. Die EU-Mitgliedsländer haben dafür jetzt grünes Licht gegeben. Und im Netz suchen heute viele nach einer uralten Bauernregel. Klar, da geht es um Sommerwetter und es geht um Pfingsten, wenn wir gerade drüber reden. Und die Regel sagt, ist Pfingsten hell und klar, gibt's ein fruchtbares Jahr. Also sonniges Wetter an Pfingsten bedeutet eine gute Ernte für die Bauern. Es gibt aber eben auch andere Bauernregeln und da heißt eine, Pfingstregen bringt Segen, bedeutet egal wie das Wetter an Pfingsten wird, irgendwie ist es immer richtig, das gefällt mir am Ende.
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0: Sind wir beim Thema, Jörg.
2: So, hier, jetzt kommen echt mal die 30 Grad in Sicht. Ne? Morgen Düsseldorf maximal 30 Grad, Herford 29, Lüdenscheid 28, also alles in dem Bereich, wo wir sagen, das ist ein Sommertag. Dazu passt auch viel Sonnenschein, gibt nur so ein paar dünne Wolken am Himmel und bleibt natürlich dann überall trocken. Und auch in den Tagen danach, also wenn wir jetzt auf Pfingstsonntag und Montag gucken, geht's ganz ähnlich weiter. Viel Sonne, bleibt trocken und nur so ein paar Wolken am Himmel. Das Ganze dann weiterhin bei Temperaturen so 25 bis 30 Grad.
0: So, und dazu passt Erdbeerkuchen mit viel Schlagsahne.
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0: Immer noch Achtung auf der A1 Münster Richtung Osnabrück zwischen Ladbergen und dem Kreuz Lotte Osnabrück werden die Holzbretter auf die Fahrbahn geworfen. Die A3 Köln Richtung Frankfurt zwischen Lohma und Siebengebirge 5 Kilometer Stau, hier gibt's Bauarbeiten. Die A40 Duisburg Richtung Essen ist zwischen dem Kreuz Duisburg und Duisburg-Kaiserberg wegen Bauarbeiten bis Dienstag früh gesperrt. Und die A44 Düsseldorf Richtung Essen ist zwischen dem Kreuz Düsseldorf Nord und Ratingen-Schwarzbach wegen Tunnelwartungsarbeiten bis zum Dienstag gesperrt. Kommt gut an.
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0: Kuckuck.

Und gut haben die Essener das heute gemacht in der Relegation zur zweiten Fußball-Bundesliga. 1:0 gegen Fürth gewonnen. Und ganz ehrlich, wir haben nebenbei Fußball geguckt zum Hören. Und der Torwart, der Fürther, der hatte frisurentechnisch tatsächlich auch was von Tim Bensko. Ist aber Ila Joel Prufrock. Könnt ihr mal nachgucken. WDR 2 ist hier, das Abendmagazin.

0: Das ist wirklich perfekt, finde ich. Fairground Attraction. WDR 2 ist hier. Das war ein toller Fußballabend. Rot-Weiß Essen gewinnt 1:0 gegen Fürth im Hinspiel der Relegation zur zweiten Liga. Den Essener Treffer hat Torben Müsel gemacht in der 62.
1: Hab mir den Ball genommen, war mir aber trotzdem nicht sicher, soll ich ihn ins Torwart-Eck hauen, soll ich ihn über die Mauer schießen. Habe ich kurz davor entschieden, ihn ins Torwart-Eck zu hauen. Und dass er so einschlägt, ist natürlich überragend.
0: Und wenn das am Dienstag noch überragender einschlägt und weitergeht, dann riecht's nach zweiter Liga. Wir werden dabei sein hier auf WDR 2. Jetzt geht's weiter mit WDR 2 Pop, die Abendshow. Natürlich auch überragend. Habt ihr ein überragend langes Wochenende? Sonntagvormittag hören wir uns. Und bis dahin gönnt euch Something in the Water. Es darf auch was

0: 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Es ist 23 Uhr.
1: Die Nachrichten mit Christoph Hoffmann. Guten Abend.
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1: Der Hackerangriff auf zehntausende Patientendaten, unter anderem von den Unikliniken Köln und Düsseldorf, könnte für Betroffene zum Risiko werden. Das Bundesamt für Sicherheit in der Informationstechnik in Bonn warnt, dass die Hacker die gestohlenen Infos nutzen könnten, um besonders gut getarnte Betrugsversuche zu starten. Jörg Sauerwein, WDR Bonn.
2: Es sind sensible Daten, die die Kriminellen durch den Cyberangriff in ihre Hände bekommen haben. Vor allem Namen, Adressen, aber auch behandelnde Ärzte, Rechnungsnummern oder weitere Gesundheitsangaben. Mit diesem Wissen könnten zum Beispiel Phishing-Mails oder auch Erpressungsversuche sehr individuell auf mögliche Opfer zugeschnitten werden. Deshalb rät das BSI, nicht hektisch zu reagieren und auf keinen Fall Passwörter, PINs oder Ähnliches herauszugeben. Im Zweifel solle man bekannte Kontakte wie die jeweilige Uniklinik oder den behandelnden Arzt für Rückfragen nutzen.
1: Außenminister Wadefuhl hat die NATO-Partner aufgefordert, die Ukraine mit weiteren Milliardenhilfen zu unterstützen. Wadefuhl sagte beim NATO-Außenministertreffen in Schweden, dass das entscheidend sei für den Erfolg von möglichen Friedensverhandlungen. In der Türkei sind hunderte Menschen auf die Straße gegangen, um gegen einen Gerichtsbeschluss gegen die Oppositionspartei CHP zu demonstrieren. Das Gericht hatte die Absetzung der Parteispitze angeordnet. In Slowenien vollzieht sich ein Machtwechsel. Das Parlament in der Hauptstadt Ljubljana wählte den rechtskonservativen Politiker Janez Janša zum Ministerpräsidenten. Er löst den linksliberalen Robert Golob ab, der in den vergangenen 4 Jahren regierte. Janša will eine Minderheitsregierung bilden, die von einer pro-russischen Bewegung unterstützt wird.
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1: Im Relegationshinspiel zur 2. Fußball-Bundesliga hat Drittligist Essen den Zweitligisten Fürth mit 1:0 geschlagen. Im Rückspiel würde den Essenern jetzt sogar ein Unentschieden zum Aufstieg reichen. Jan Wochner, WDR Sport.
3: Die Fürther zunächst die bessere Mannschaft mit guten Möglichkeiten in der ersten Hälfte. Dem traf beispielsweise die Latte. In der zweiten Hälfte RWE dann aber besser, druckvoller und mit dem Freistoß und Tor des Abends in der 62. Minute. Ein Freistoß aus 19 Metern hämmerte Mittelfeldspieler Torben Müsel in den rechten Torwinkel. Rund 20.000 Fans an der Essener Hafenstraße feierten den Abend. Die Entscheidung aber fällt im Rückspiel am Dienstag in Fürth.
1: Das Wetter in Nordrhein-Westfalen. In der Nacht kühlt es deutlich ab auf 16 bis 6 Grad. Der Tag morgen bringt dann viel Sonne und nur wenige dünne Wolken. Es bleibt trocken und wird aber zunehmend schwül. In Olpe erreichen die Temperaturen 28 Grad, in Gütersloh 29 und in Duisburg 30 Grad. Das war WDR aktuell.
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4: A3 Köln Richtung Frankfurt zwischen Loma und Siebengebirge 5 Kilometer Stau wegen Bauarbeiten. Die A40 Duisburg Richtung Essen ist zwischen Kreuz Duisburg und Duisburg-Kaiserberg wegen Bauarbeiten bis Dienstag früh gesperrt. Die A44 Düsseldorf Richtung Essen ist zwischen Kreuz Düsseldorf Nord und Ratingen-Schwarzbach wegen Tunnelwartungsarbeiten bis Dienstag gesperrt. Auf der A516 Abzweig Oberhausen in Richtung Emmerich ist die Auffahrt Oberhausen-Eisenheim bis zum 15. Juni wegen Bauarbeiten gesperrt.
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5: Mit Michael Reufsteck, hallo, mit den wichtigsten Infos, die ihr kurz vor dem langen Wochenende noch gebrauchen könntet. Gleich zum Beispiel, wo ist im besten Fall noch ein Parkplatz frei? Und jetzt mit Hertz und Purple Disco Machine und Wonderful Life.
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0: Désenchanté von Kate Ryan. Hier ist Pop, die Abendshow am Freitag und damit herzlich willkommen in unserer kleinen Selbsthilfegruppe der Problemlösungen. Elias Buss aus unserem Team braucht Rat aus der Gemeinschaft und wir wissen, dass ihr darin gut seid, denn du hast ein Problem mit einem Falschparker.
1: Ich habe ein Problem mit einem Schlechtparker, weil es ist eigentlich nicht verboten.
0: Das ist ja was anderes.
1: Was da passiert, ja, genau. Also die Situation, in meiner Straße sind Parkplätze eingezeichnet auf der Seite. Einer davon ist so groß, dass da, wenn man ein bisschen sich zusammendrängt, zwei Autos draufgehen. Aber es ist nicht unterteilt in zwei.
0: Das kenne ich. Auf den Parkplätzen des Südwestrundfunks sind die Parkplätze auch so eingezeichnet, dass zwei Autos sich problemlos auf drei Parkplätze drängen können. Dann passt es einigermaßen und die Türen gehen noch auf. Aber das ist was anderes.
1: Ja, also und normalerweise stehen auch sehr oft zwei Autos so, dass es dann geht, weil vorne und hinten kann man ja auch einfach rückwärts oder vorwärts rausfahren. Es gibt einen Menschen, den habe ich wirklich noch nie gesehen, aber dieser Person gehört auf jeden Fall ein sehr großes Auto und sie denkt sich, naja, warum jetzt irgendwie groß rumdrücken auf diesem kleinen Platz? Ich stelle mich einfach in die Mitte.
0: Ich halte fest, es ist nur ein Parkplatz, ein eingezeichneter Parkplatz.
1: Es ist ein eingezeichneter Parkplatz, wo theoretisch mehrere drauf passen könnten.
0: Wenn einer oder eine ganz am Rand parken würde.
1: Mhm. So, ich weiß es zumindest von meinen Nachbarn, dass das auch mal für Unmut sorgt, weil Parkplätze sind nun mal rar.
0: Ja.
1: Und ich glaube, irgendjemand aus der Nachbarschaft ist jetzt aktiv geworden und wollte dieser Person, die ich noch nie gesehen habe, mal zeigen, wie denn ihre Parkkünste so sind. Denn ich bin vorbeigelaufen an diesem Auto und an beiden Außenspiegeln, auf den wirklichen Spiegeln, klebten zwei große Sticker von, wie soll ich sagen, menschlichen Schließmuskeln.
0: Ich glaube, ich weiß, welches Wort du gerade versuchst im Radio zu vermeiden. Mathe? Wörter, die wir im Radio nie sagen würden, die müssen gesungen werden.
1: Genau, also das und das relativ groß. Das heißt, man kann diese Rückspiegel nicht mehr nehmen, um damit Auto zu fahren. Ich glaube nicht, dass der Besitzer oder die Besitzerin das selber gemacht hat. Jetzt frage ich mich, ich reg mich ja auch auf über diese Parksituation, was soll ich denn machen? Also ich weiß es nicht so richtig. Ich habe einmal versucht, einen alten Nachbar von mir auf was anzusprechen, so auf sowas ähnliches. Da habe ich tatsächlich aus 2 Meter Entfernung einen Mittelfinger bekommen. Seitdem weiß ich nicht mehr so richtig, ob das mit dem einfach so mal ansprechen die richtige Lösung ist.
0: Die naheliegende Antwort, einfach mal miteinander reden, bei dir also keine guten Lösungen.
1: Scheidet irgendwie aus.
0: Mensch, das ist ja geradezu ein ungoogelbares Dilemma, das du da vorbringst. Wenn Reden nicht funktioniert, dann müssen wir die Person irgendwie anders erreichen. Erstmal müssten wir sie ausfindig machen, aber ich bin sicher, da habt ihr Ratschläge. Wie umgehen mit dieser Situation? Euren Rat bitte gerne jetzt per WhatsApp oder Signal an 07221 2011. Wir freuen uns insbesondere über Sprachnachrichten 07221 2011. Was sollen wir bloß tun?

0: Wir hatten noch mal fest, der Parker ist im Recht und du bist im Unrecht. Ja? Weil es geht um Parkplätze. Hallo, falls ihr gerade dazu gekommen seid. Es geht um Parkplätze, die man zu zweit nutzen könnte, weil er eigentlich groß genug eingezeichnet ist, um zwei Autos zu beherbergen. Aber da parkt bei Ilias Bus aus unserem Team in der Nähe immer jemand so, dass er nur alleine drauf passt.
1: Genau, also es ist nichts Verbotenes, es ist eher einfach so ein bisschen unkollegial oder egoistisch.
0: Mhm. Wir haben bereits etabliert, reden ist keine Option.
1: Nee.
0: Wie gehen wir also mit dem Problem um? Hallo, hat hier jemand eine Lösung?
2: Hallo, hier ist der Dirk. Ganz einfach, ihr nehmt zwei Motorräder, stellt ein und geht vorne hinten dran.
0: Wir wussten, auf dich ist Verlass.
1: Aber woher kriege ich die beiden Motorräder?
2: Ja, ihr kennt doch sicher genug Leute im SW, die Motorrad fahren.
1: Ich frag da mal diese Leute mit den Lederjacken.
2: Mal zwei an.
0: Guter Ansatz. Gefällt mir gut. Danke dir.
2: Tschüss.
0: Und Frank hat eine WhatsApp geschrieben. Hallo, ich würde ja mit weißer Farbe aus dem einen Parkplatz 2 machen.
3: Problem
0: ist Farbe. Ist halt verboten. Deswegen nochmal der Hinweis, du wärst im Unrecht und er immer noch im Recht.

0: Hallo zusammen, hier ist Pop, die Abendshow. Und wir reden über die Parkplatzsituation. Jawohl. Wir sind zusammen in fast ganz Deutschland. Wir senden diese Sendung in NDR 2, MDR Jump, HR 3, WDR 2, Bremen 4, SR 1 und SWR 3 und reden über den Parkplatz bei Ilias Bus vorm Haus.
1: Das ist wichtig.
0: Ja, das ist wichtig. Der ist halt groß.
1: Mhm.
0: Deswegen wäre es doch schön, wenn zwei Autos draufstehen würden und nicht nur der eine, der immer in der Mitte von diesen Parkplätzen parkt.
1: Ja.
0: D. Simon hat uns geschrieben. Oh, übrigens, ein anderer Frank hat sich noch gemeldet. In Neuss bei der Landesgartenschau sind noch Parkplätze frei.
1: Wie dumm von mir, dass ich dann immer bei mir parke zu Hause.
0: Das müsste dir helfen. D. Simon hat sich gemeldet. Wir sind uns einig, dass es das Beste wäre. Die Person würde jetzt zuhören, aber darauf können wir uns nicht verlassen. Der Vorschlag, solche Dinge als Audiodatei abzulegen, mit einem Link zu versehen, die Rückspiegel freizumachen von den gehässigen Aufklebern, die jemand anders ja. diesem Auto schon aufgeklebt hat, und stattdessen diesen QR-Code zu platzieren.
1: Ja, aber ich glaube, da bewege ich mich auch mit mindestens mal dem großen C in irgendeinem Gefängnis, wenn ich irgendwo was aufbringe, oder?
0: Vielleicht.
1: Ich weiß nicht.
0: Ja, deswegen haben wir auch den Vorschlag von Frank verworfen, eben mit weißer Farbe einfach aus dem einen Parkplatz zwei zu machen. Könnte auch unter Umständen nicht ganz legal sein. Aber die Lösung hat Britta aus dem Westerwald. Weiße Farbe ist verboten. Aber Straßenmalkreide wirkt ganz fantastisch.
1: Ah, geil.
0: Ach, diese Kinder wieder. Ich habe diese Kinder wieder auf die Straße.
1: Da ist noch ein Parkplatz dazugekommen.
0: Huch, das ist ja ein Ding.

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2: In der Nacht ist es oft sternenklar. Tiefstwerte 16 bis 11 Grad. Der neue Tag bringt viel Sonnenschein und nur wenige, meist dünne Wolken. Es bleibt überall trocken, wird aber zunehmend schwül. Höchsttemperaturen 25 bis 31 Grad, in Hamm maximal 30 Grad. Am Pfingstsonntag eine meist trockene Mischung aus Sonnenschein und Quellwolken. Weiterhin sehr warm mit 25 bis 30 Grad.
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3: A52 Mönchengladbach. Düsseldorf zwischen Mönchengladbach-Neuwerk und Kreuznersen in beiden Richtungen Gefahr durch Tiere auf der Fahrbahn. Die A40 Duisburg Richtung Essen ist zwischen Kreuz Duisburg und Duisburg-Kaiserberg wegen Bauarbeiten bis Dienstag früh gesperrt. Die A44 Düsseldorf Richtung Essen ist zwischen Kreuz Düsseldorf Nord und Ratingen-Schwarzbach wegen Tunnelwartungsarbeiten bis Dienstag gesperrt. Auf der A46 Wuppertal Richtung Düsseldorf ist die Anschlussstelle Wuppertal-Barmen bis 5 Uhr früh gesperrt.
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0: The One von Dua Lipa in Pop der Abendshow. Jetzt mit Lisa Feller als Comedian sehr erfolgreich. Ihr Publikum wird immer größer und wenn sie selbst dafür sorgt. Zwei tolle Kinder hat sie, die sich schon irgendwie verändert haben.
1: Ich weiß noch beim ersten, ich dachte, ist egal, der Bauch, der wächst. Da mache ich nachher diese entspannte Blitzdiät. Da gehe ich in Kreißsaal, dann schnellt der zurück in die Ausgangsposition. Das denkt man. Und dann stehst du im Kreißsaal so, hä? Ist doch draußen. Am liebsten hätte ich den Arzt gefragt, können Sie mal gucken, ob da nicht doch noch eins drin ist? Ehrlich, so frisch nach Entbindung, du fühlst dich eher wie so eine gerade geöffnete Dose Knack und Back. Ne, so. Oder wie meine Freundin immer sagte, ehrlich, Lisa, ich stehe nackt vorm Spiegel und denke, ach, guck mal, so sieht Samson rasiert aus. So. Es geht ja wieder weg. Es geht ja wieder weg. Nur nicht genau dahin, wo es vorher war. Warum eigentlich nicht? Ja, aber ich glaube, man muss es einfach nur positiv sehen. Es kommt auf die Rahmung an. Ich weiß noch, ich war bei meinem Frauenarzt und ich sag, irgendwie habe ich das Gefühl, alles hängt. Und er guckt mich total fröhlich an und sagt, ja, aber hängt doch schön. So.

0: Show Me Love von Wiz the MC. Hier ist Pop, die Abendshow. Wenn morgen im Raum Frankfurt am Main alle schreien, dann sind ihre Ohren vermutlich noch von Metallica geschädigt. Andererseits schreien sie vielleicht nicht so leise, weil die Stimmbänder heiser sind. Eben ging das Metallica-Konzert in Frankfurt zu Ende. Das erste von zweien, denn das ist so eine Art Doppelfolge, was Metallica gerade spielt. Zwei besondere Konzerte unter dem Motto No Repeat-Konzerte. Komplett verschiedene Songs, also nichts von dem, was sie heute Abend gespielt haben, werden sie am Sonntag beim zweiten Teil spielen. Komplett andere Setlist, auch komplett verschiedene Vorbette. Das ist natürlich wahnsinnig schlau, denn so kriegt man Leute dazu, die schon ein Ticket gekauft haben, sich noch ein Ticket zu kaufen.
1: Ich war schon 8-mal bei Metallica, immer wieder geil. Ich komme am Sonntag auch wieder, wir haben 2-Tage-Tickets, alles geil.
2: Stimmung war natürlich bombastisch und die Show war auch ganz gut mit den Feuersäulen.
3: Es war auch mein erstes Konzert bis jetzt, also war sehr cool. Die Band ist top, wie gesagt, und Ambiente extrem krass.
4: Sensationell gut, einfach die Stimmung. Und über so viele Jahre hinweg Metallica zu begleiten oder in meinem Leben zu haben, hat mir gefallen.
5: Oh, mega geil, so Hammer, echt alles, die Show, die Songs, die Stimmung.
4: Die Band hat einen Platz in meinem Herzen.
0: Viel Begeisterung für Metallica in Frankfurt, Teil 1 von 2. Fortsetzung am Sonntag. Habt ihr Lust auf ein bisschen Metallica live? Natürlich. Enter Sandman.

0: Self-Aware von Temper City, die wir euch gestern Abend in dieser Show etwas ausführlicher vorgestellt haben, persönlich im Gespräch und den Hit als einen der kommenden Hits des Sommers vorhergesagt haben. Heute Abend ist dieser Song zum ersten Mal in die Top 10 der offiziellen deutschen Charts eingestiegen. Es ist der einzige Song, den es bisher von dieser Gruppe gibt. Und demnächst spielen sie Live-Konzerte. Wir haben sie gefragt, ob ihnen klar ist, dass sie dann einen zweiten Song brauchen.
1: We're doing 4 shows. We're playing Los Angeles, New York, London and Milan. We're opening for Luis Capaldi. So we're very excited about it. And we will be playing all our new music. Because we only have one song out.
0: Yeah, you know you need a second song, right?
1: Oh, we have it. We have a second and a third and a fourth. We have a lot of songs ready to come out.
0: Ah, sie haben noch ein paar geheime Songs. Dann ist ja alles gut.

0: Pussycat Dolls im Doncha. Das war Pop, die Abendshow mit Michael Rolfsteck. Danke fürs Zuhören. Gleich die Pop-Nacht mit Sabrina Droste. Und leider gab es auch heute Abend wieder ein paar Themen, zu denen wir nicht mehr gekommen sind. Nachdem sich Manuel Neuer nach der Nominierung für den WM-Kader reflexartig verletzt hat und erstmal ausfällt, die Frage an Bundestrainer Julian Nagelsmann, ob nicht auch Marc-André Ter Stegen nominiert werden müsste, um sicher die verletztesten Torhüter der Welt aufbieten zu können. Das hatten wir eigentlich noch vor. Dann eine Verlesung der Bedienungsanleitung der aufblasbaren Luftpumpe Pömpenklönken. Und wir wollten Lukas Podolski fragen, worauf er sich bei der Filmvorstellung am meisten freut.
1: Auf was freuen Sie sich am meisten heute bei dieser Filmvorstellung?
2: Auf den Film.
0: Vielleicht beim nächsten Mal. Gute Nacht.

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1: Die Nachrichten mit Michael Treis. Guten Abend.
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1: Außenminister Wadefuhl fordert von den NATO-Partnern ein klares Signal für eine dauerhafte Unterstützung der Ukraine, unabhängig von den USA. Am Rande des NATO-Außenministertreffens in Schweden sagte Wadefuhl, die Ukraine brauche weitere Mittel im Verteidigungskampf gegen Russland. Christina Nagel für WDR aktuell.
2: Umso wichtiger ist es aus Sicht Wadefuhls jetzt nicht nachzulassen in der Unterstützung der Ukraine. Die europäischen NATO-Partner und Kanada müssten sicherstellen, dass das angegriffene Land das bekomme, was es brauche. Und das ist aus Sicht des deutschen Außenministers mehr als allein der 90 Milliarden Euro Kredit, den die EU bereitstellt. Wadefuhl hat in Helsingborg dafür geworben, dass die NATO-Verbündeten bilateral noch einmal eine Summe bereitstellen, in der Größenordnung des Kreditanteils, der für die militärische Unterstützung der Ukraine bereitgestellt wird. Das entspricht ungefähr 30 Milliarden Euro.
1: Hacker haben bei einem Dienstleister für Krankenhäuser Daten von Zehntausenden Patienten abgegriffen. Unter anderem bei den Unikliniken in Köln und Düsseldorf und möglicherweise auch bei Kliniken im Hochsauerland. Die betroffenen Patienten sollen bald genauer informiert werden. Das Bundesamt für Sicherheit in der Informationstechnik warnt vor Betrugsversuchen durch die Hacker. Die von der Bundesregierung beauftragte Taskforce zu den Folgen des Iran-Kriegs sieht aktuell kein Problem beim Flugzeugtreibstoff Kerosin. Das sei zwar im Moment teuer, aber in ausreichender Menge vorhanden. Es müssten also keine Flüge ausfallen. Noch unklar ist, ob der Tankrabatt über Juni hinaus verlängert wird. Der gilt seit Anfang Mai und soll Sprit an der Tankstelle bezahlbar halten. In den USA hat Geheimdienstchefin Gabbard ihren Rücktritt angekündigt. Sie begründete den Schritt mit einer schweren Erkrankung ihres Ehemanns. Zuletzt hatte sie aber auch öffentlich eine andere Meinung als US-Präsident Trump im Irankrieg vertreten. Rot-Weiß Essen darf weiter auf eine Rückkehr in die zweite Fußball-Bundesliga hoffen. Im Relegationshinspiel gegen Greuther Fürth setzte sich die Mannschaft mit 1:0 durch. Die Entscheidung fällt dann im Rückspiel nächste Woche Dienstag in Fürth.
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1: Der Kreis Viersen freut sich über einen tierischen Rekord. Offenbar haben die Störche den Niederrhein für sich entdeckt. Gerade sind es dort so viele wie noch nie. Lisa Klasing für WDR aktuell.
3: 15 Brutpaare wurden in diesem Jahr gezählt und die ersten Jungen sind auch schon da. Zum Vergleich, im Jahr 2010 gab es im Kreis Viersen noch kein einziges. Alle 12 Nistplätze, die in den letzten Jahren aufgestellt wurden, sind belegt. Und dazu kommt in diesem Jahr noch etwas, das es bisher so noch nicht gab. Statt auf den Nisthilfen haben Störche auf gleich 3 Bäumen in den Feuchtwiesen nordöstlich von Viersen selbst Nester gebaut.
1: Und das Wetter in Nordrhein-Westfalen. Die Nacht ist oft klar bei 16 bis 6 Grad. Tagsüber viel Sonne und nur wenige Wolken. In Gummersbach bis 28, in Herford 29 und 30 Grad in Düsseldorf. Das war WDR aktuell.
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4: A52 Mönchengladbach. Düsseldorf zwischen Mönchengladbach-Neuwerk und Kreuznersen in beiden Richtungen Gefahr durch Tiere auf der Fahrbahn. Die A40 Duisburg Richtung Essen ist zwischen Kreuz Duisburg und Duisburg-Kaiserberg wegen Bauarbeiten bis Dienstag früh gesperrt. Die A44 Düsseldorf Richtung Essen ist zwischen Kreuz Düsseldorf Nord und Ratingen-Schwarzbach wegen Tunnelwartungsarbeiten bis Dienstag gesperrt. Auf der A46 Wuppertal Richtung Düsseldorf ist die Anschlussstelle Wuppertal-Barmen bis 5 Uhr früh gesperrt. Auf der A516 Abzweig Oberhausen in Richtung Emmerich ist die Auffahrt Oberhausen-Eisenheim bis zum 15. Juni wegen Bauarbeiten gesperrt.
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5: Mit Sabrina Drostel. Guten Tag, guten Tag. Ja, ist denn heute schon Freitag?
6: Ja, seit 4 Minuten.
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5: Es ist Samstag. Seit 4 Minuten. Meine Güte.

Okay, gut. Hier ist die Popnacht von HR3, MDR Jump, NDR 2, RBB 88.8, Bremen 4, SR 1 und WDR 2. Liebevoll produziert von SWR 3. Und wir kommen jetzt um gleich 13 Minuten nach Mitternacht gemeinsam entspannt in diesen Samstag. Ja, Samstag. Für alle, die denken, es sei noch Freitag, schämt euch. Der Tag ist noch jung. Der Samstag ist noch jung. Wir könnten ihn jetzt nutzen, um hier die Augen aus den Kartoffeln zu flitschen, den Konzertflügel abzustauben oder schon mal die täglichen 3,5 Beruhigungsmandalas auszumalen. Dann haben wir es weg. Ne? Oder wir hängen einfach gemeinsam hier ein bisschen ab und hören schöne Musik und unterhalten uns einfach ein bisschen dazwischen. Das wäre doch eine Idee. Jetzt mit Noah Kahn, The Great Divide in der Popnacht.

The Boy Is Mine. Ein Song, bei dem die Augenbrauen nach dem ersten Takt direkt nur noch 3 mm dünn waren. Keine Sorge, die erholen sich wieder. Also bei den meisten. Flugmodus jetzt in der Popnacht von

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2: Halb eins ist es. Guten Tag.
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3: Der neue Tag bringt viel Sonnenschein und nur wenige, meist dünne Wolken. Es bleibt überall trocken, wird aber zunehmend schwül. Höchsttemperaturen 25 bis 31 Grad. Am Pfingstsonntag eine meist trockene Mischung aus Sonnenschein und Quellwolken. Weiterhin sehr warm mit 25 bis 30 Grad.
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4: Die A40 Duisburg Richtung Essen ist zwischen Kreuz Duisburg und Duisburg-Kaiserberg wegen Bauarbeiten bis Dienstag früh gesperrt. Die A44 Düsseldorf Richtung Essen ist zwischen Kreuz Düsseldorf Nord und Ratingen-Schwarzbach wegen Tunnelwartungsarbeiten bis Dienstag gesperrt. Auf der A46 Wuppertal Richtung Düsseldorf ist die Anschlussstelle Wuppertal-Barmen bis 5 Uhr früh gesperrt. Auf der A516 Abzweig Oberhausen in Richtung Emmerich ist die Auffahrt Oberhausen-Eisenheim bis zum 15. Juni wegen Bauarbeiten gesperrt.
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2: Ihr hört die Popnacht mit Sabrina Drostehai mit One Republic. Und der scheint die Nase zu tun. One Republic mit Allergie.

Vorsicht bitte, auf der A3 Würzburg Richtung Nürnberg zwischen Höchstadt Ost und Erlangen West, da steht ein defekter LKW, da bitte besonders vorsichtig fahren. Wir sagen, ach du liebes Lieschen, und meinen, halt dein Maul. Sabrina Droste hier, hi. Aus der Kategorie niedlich fluchen, ach du liebes Lieschen, oder auch holy guacamole. Neulich gehört, als sich jemand wirklich heftig das Knie gestoßen hat. Aber er war mit 5 anderen im Raum und wollte irgendwie ja ganz gesellschaftskonform seinen Frust rauslassen. Und ich möchte uns alle jetzt für solche Fälle wappnen. Und wir wissen ja, wir in der Popnacht, wir lernen am besten spielerisch. Also spielen wir gleich ein Spielchen hier. Das niedliche Flüche-Spiel. Ich gebe euch eine halbe Beleidigung oder eine halbe Fluchigkeit. Ja, das ist ein Wort. Und ihr beendet dann aber in niedlich. In harmlos. 07221 2011. Je harmloser, desto besser. Wir beleidigen hier jetzt mal kindgerecht durch. 07221 2011.

0: 10 vor 1. Wie FSK 0 kann Deutschland fluchen und oder beleidigen? Das schauen wir jetzt mal mit Marc aus Werl. Marc, bist du da?
1: Guten Morgen.
0: Ja, hallo, guten Tag.
1: Hallöchen.
0: Pass auf, wir machen das so, ich nenne dir jetzt gleich den ersten Teil einer Flucherei oder einer Beleidigung. Und du beendest, aber, wichtig, das muss komplett niedlich sein. Ja, es darf überhaupt gar nicht justiziabel sein, sag ich jetzt mal. In Ordnung?
1: Okay, ich gebe mir Mühe.
0: Okay, pass auf, ich muss mal hier nochmal ein bisschen austarieren, ob man uns richtig hört. So, okay. Also, Fluch, Beleidigung Nummer 1. Ach du?
1: Grüne Neune.
0: So, sehr gut. Marc, ich hau dir gleich aufs...
1: Den Popo.
0: Auf den Popo? Das kriegen wir noch niedlicher hin. Komm, ich hau dir gleich aufs...
1: Dein Gänseblümchen.
0: Ja, das ist doch niedlich. Gänseblümchen. Hervorragend. Und jetzt, Marc, du kleines...
1: Schnüffelhäschen.
0: Oh, da bist du aber richtig wütend, ne? Wenn so weit
1: ja,
0: geht.
1: Aber... Halb böse.
0: Okay, noch einen letzten. Du hast jetzt schon ordentlich durchgezogen, aber einen hätte ich noch gerne. You son of a...
1: Sunflower.
0: Okay, wir bleiben hier im pluralen Sektor, sehr gut. Mein Favorite ist nämlich You son of a biscuit. Das habe ich neulich von einem Fünfjährigen gehört und habe gedacht, okay, das ist ja fantastisch.
1: Das ist gut, okay, ja. Das muss ich mir mal merken.
0: Oder? Ich finde den auch, der kommt auf die Liste. Hast du denn noch eine andere niedliche Fluchigkeit?
1: Heiligsblechle.
0: Heiligsblechle. Ja, und das sagst du in welcher Situation? Was würdest du?
1: Wenn mir jetzt gerade mein neuer Popnachbecher runtergefallen ist. Mit Kaffee drin.
0: Oh ja, also Entschuldigung, dann ist aber auch mal. Dann ist aber auch, ich hau dir gleich aufs Gänseblümchenzeit.
1: Dann ist auch Achterbahn, gell?
0: So. So. Marc, ich danke dir. Du hast ganz wunderbar niedlich geflucht.

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1: Die Nachrichten mit Michael Treis. Guten Morgen.
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1: Apotheken dürfen bald mehr Gesundheitsleistungen anbieten. Der Bundestag hat einer Reform zugestimmt. Welche Aufgaben Apotheken übernehmen dürfen, erklärt Lisa Bertram, WDR aktuell.
2: Erstens Impfungen. Man kann sich ja schon jetzt in der Apotheke gegen Grippe oder Corona impfen lassen. Da sollen Impfungen gegen Tetanus oder FSME, also Infektionen durch Zeckenbisse, dazukommen. Dann soll man in Apotheken mehr Tests und Beratungen bekommen, zum Beispiel Blutabnahmen, Tests auf bestimmte Viren oder Vorsorge zum Thema Rauchen. Und drittens soll man in bestimmten Fällen auch verschreibungspflichtige Medikamente bekommen, ohne Rezept vom Arzt.
1: Außenminister Badefuhl hat die NATO-Partner aufgefordert, die Ukraine mit weiteren Milliardenhilfen zu unterstützen. Beim NATO-Außenministertreffen in Schweden sagte er, dass das entscheidend sei für den Erfolg von möglichen Friedensverhandlungen. In Slowenien vollzieht sich ein Machtwechsel. Das Parlament in der Hauptstadt Ljubljana wählte den rechtskonservativen Politiker Janez Janša zum Ministerpräsidenten. Er löste den linksliberalen Robert Golob ab, der in den vergangenen 4 Jahren regierte. Janša will eine Minderheitsregierung bilden, die von einer pro-russischen Bewegung unterstützt wird. In der Türkei sind hunderte Menschen auf die Straße gegangen, um gegen einen Gerichtsbeschluss gegen die Oppositionspartei CHP zu demonstrieren. Das Gericht hatte die Absetzung der Parteispitze angeordnet. Bei der Demonstration sprach auch der abgesetzte Parteichef. Er sagte, es gehe um die Demokratie und das Mehrparteiensystem in der Türkei. Fußballweltmeister Lukas Podolski beendet seine Karriere als Profifußballer. Wie der 40-Jährige in den sozialen Netzwerken mitteilte, wird das Spiel seines polnischen Clubs Górnik Zabrze morgen sein letztes sein. Podolski spielte unter anderem für den 1. FC Köln und Bayern München. Mit dem deutschen Nationalteam gewann er 2014 in Brasilien den WM-Titel.
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1: In Bonn ist wieder die Science-Fiction-Messe FedCon gestartet, zu der unter anderem auch Stars aus Star Trek und etliche Fans anreisen werden. Torben Krull, WDR Bonn.
3: Die Veranstaltung lockt bereits seit 1992 jedes Jahr von überall Fans von Science-Fiction, Fantasy und Mystery ein. Das Programm im Maritimhotel in Bonn startet täglich um 10 Uhr mit Sonderausstellungen, Lesungen und Vorträge. Abends enden die Tage mit Themenpartys und Live-Konzerten. Zu der FedCon werden auch einige bekannte Gesichter aus der Filmindustrie nach Bonn reisen, die für Fotos mit den Fans bereitstehen und Autogramme verteilen. Mit dabei sein wird unter anderem Schauspieler Paul Wesley aus einer der Star Trek-Serien.
1: Und das Wetter in Nordrhein-Westfalen. Die Nacht ist oft klar bei 16 bis 6 Grad. Tagsüber gibt es viel Sonne und nur wenige Wolken. Es bleibt überall trocken und es wird zunehmend schwüler. In Waldbröl bis 28 Grad, in Höxter 29 Grad und maximal 30 Grad gibt's in Bedburg. Das war WDR aktuell.
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4: Die A40 Duisburg Richtung Essen ist zwischen Kreuz Duisburg und Duisburg-Kaiserberg wegen Bauarbeiten bis Dienstag früh gesperrt. Die A44 Düsseldorf Richtung Essen ist zwischen Kreuz Düsseldorf Nord und Ratingen-Schwarzbach wegen Tunnelwartungsarbeiten bis Dienstag gesperrt. Auf der A46 Wuppertal Richtung Düsseldorf ist die Anschlussstelle Wuppertal-Barmen bis 5 Uhr früh gesperrt.
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5: Mit Sabrina Drostel. Guten Tag, guten Tag. Ja, leck mich doch am Zückerli, you son of a biscuit. Die Popnacht-Hörerschaft kann ja ganz niedlich fluchen. Das machen wir gleich nochmal kurz.
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und 11 Sekunden. Das ist jetzt hier mal kurz Gruppenarbeit. Jeder darf seinen Beitrag leisten zur Popnacht Niedlichkeitsfluchliste. Was sind eure Lieblingsflüche, mit denen wir niedlich und nicht justiziabel fluchen und beschimpfen können? Neben

Son of a Biscuit, steht auf der Liste schon Holy Guacamole. Wir schreiben den Vorschlag von Thomas dazu. Bei uns heißt WTF What the Fish. Simon will aus dem Englischen etwas übertragen. Er schreibt an den 0722-1211, dass er das niedliche What the Helly übernehmen will, aber eben auf Deutsch. Was zum Höllchen? Simon, das ist der Spirit, den wir hier haben wollen. Sehr gut. Wenn meine Frau richtig wütend ist und eigentlich Matthias am letzten ist, dann stampft sie auf und schreit, flüstert immer, Zappalot. Habe ich das richtig gemacht? Sie ist Lehrerin und das ist Endstufe Abfuck bei ihr. Ist halt leider immer heftig niedlich, schreibt Henry hier ins Studio. Und Henry, dass du das hier schreiben kannst, das zeigt auf jeden Fall, dass du das Zappalot deiner Frau ernst nimmst. Wenn ich bei Endstufe Abfuck gesagt bekommen würde, ich sei niedlich, ja, holy guacamole, dann gäbe es aber was aufs Gänseblümchen, wie Popnachthörer Marc eben so schön formuliert hat.

Wir wollen niedlich fluchen hier in der Popnacht. Hörer Matthias schreibt an die 07221, don't say shit, say sugar. Also, oh, sugar. Ja, klappt, doch.

besten Song hier in der Popnacht, auf den sich ja wohl weltweit alle einigen können. Grüße unter anderem an Busfahrer Michael aus Hamm im Schienenersatzverkehr. Das ist doch auf jeden Fall ein wunderbares Lied für jetzt in deinem Job und auch in jedem anderen.

sind immer eine Bank. Da macht man nichts mit verkehrt. Ne? Wir erraten jetzt hier in der Popnacht das Alter von Singer-Songwriter Connor Skinner. Den stellt uns jetzt Kirsten Hauser aus der Musikredaktion vor. Hört mal genau hin. So gut kann er live singen und wir überlegen mal dabei, wie alt er wohl sein könnte. Bei dieser kraftvollen und rauen Stimme von Connor Skinner würde man das Geburtsjahr aus seinem Ausweis eher nicht erwarten, denn er ist Jahrgang 2004 und ist Anfang Mai 22 Jahre alt geworden. Was aber weniger überraschend ist, dass er mit dieser Powerstimme auf Social Media viral gegangen ist, wie zum Beispiel mit seinem Adele-Cover zu Set Fire to the Rain.

Zählt man alle Likes von seinen Videos auf TikTok zusammen, kommt man auf stolze 1,1 Millionen. Ein großer Meilenstein für Conor Skinner, der aus einem kleinen Dorf in Nordengland kommt. Dort gab es für ihn nicht viel zu erleben. Er hat sich deswegen komplett auf die Musik fokussiert und hat Klavier, Schlagzeug und Gitarre gelernt. Er spielt dabei so heftig auf seiner E-Gitarre, dass nach einer Session der Lack abblättert. Und auch beim Songwriting gibt Conor Skinner 100% und singt mit ganz viel Gefühl über das Vermissen einer Person in seiner Debütsingle Thinking About You.

0: Anfang des Jahres ist diese Ballade mit Klavierbegleitung veröffentlicht worden und kurz danach folgte auch schon sein zweiter Song Find You. Der klingt im Gegensatz rockiger und energiegeladener, denn Conor Skinner blickt optimistisch in die Zukunft und dort wartet eine vielversprechende Musikkarriere auf ihn.
1: Und diesen positiven Song vom positiven Newcomer Conor Skinner, den gibt's jetzt hier in der Popnacht. Find You.

0: 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Der Tag geht ja weg wie warme Semmeln.
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2: Der neue Tag bringt viel Sonnenschein und nur wenige, meist dünne Wolken. Es bleibt überall trocken, wird aber zunehmend schwül. Höchsttemperaturen 25 bis 31 Grad. In Olpe bis 28 Grad.
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3: A52 Mönchengladbach. Düsseldorf zwischen Mönchengladbach-Neuwerk und Kreuznersen in beiden Richtungen Gefahr durch Tiere auf der Fahrbahn. Die A40 Duisburg Richtung Essen ist zwischen Kreuz Duisburg und Duisburg-Kaiserberg wegen Bauarbeiten bis Dienstag früh gesperrt. Die A44 Düsseldorf Richtung Essen ist zwischen Kreuz Düsseldorf Nord und Ratingen-Schwarzbach wegen Tunnelwartungsarbeiten bis Dienstag gesperrt. Auf der A46 Wuppertal Richtung Düsseldorf ist die Anschlussstelle Wuppertal-Barmen bis 5 Uhr früh gesperrt.
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0: Ihr hört die gemeinsame Popnacht von HR3, MDR Jump, NDR2, RBB 888, Bremen 4, SR1 und WDR2. Liebevoll produziert von SWR3. Ich bin Sabrina Droste. Hi!

0: 20 vor 2 ist es. Und wir könnten jetzt über das anstehende DFB-Pokalfinale in Berlin heute Abend reden. Oder ob der VfB Stuttgart grundsätzlich seinen Titel wohl verteidigt. Oder ob sich der FC Bayern das Double sichert. Wir könnten nochmal aufdröseln, dass Manuel Neuer sich schön vor der WM schon verletzt hat. Dann muss er das während der WM nicht mehr machen. Ne? Aber nein, wir entscheiden uns hier in der Popnacht für die wirklich wichtigen Fragen. Fragen, wie sie Charlie gestern auf der Pressekonferenz an Bayern-Trainer Vincent Kompany gestellt hat.
1: Ich bin Charlie und ich bin der Kicker-Kinderkommentator morgen und bin schon aufgeregt und ich hoffe, ich kann gut schlafen. Und wie ist das bei Ihnen so?
0: Ja, warum lachen die denn da jetzt? Das ist ja wohl eine völlig angebrachte Frage. Also Herr Kompany, bitte mal antworten.
2: Meine beste Nacht schlafen ist immer vor dem Spiel. Ich habe das aus meiner Routine als Spieler zum Glück behalten können als Trainer. Also ich freue mich auf heute Nacht. Kann ich einmal gut schlafen diese Woche.
0: In diesem Sinne Grüße an den selig schlummernden Vincent Kompany und den bestimmt genauso gut schlafenden VfB-Trainer Sebastian Hoeneß. Damit ist dann wohl alles angerichtet fürs DFB-Pokalfinale heute Abend. Anpfiff ist um 20 Uhr live in der ARD.

Ja, es ist mitten in der Nacht, aber das hält uns ja nicht davon ab, die wichtigen Dinge durchzugeben, die so auf der Welt passieren. Ganz im Gegenteil. Also, bei der Chelsea Flower Show in London, die am Wochenende zu Ende geht, gab es dieses Jahr kein Gartenzwergverbot mehr. Nature is healing. 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
1: Die Nachrichten mit Michael Theis. Guten Morgen.
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1: Der deutsche Außenminister Wade Pfuhl hält das Verteidigungsbündnis NATO trotz der Meinungsverschiedenheiten mit den USA für stark. Er sagte in der ARD, die Vereinigten Staaten seien nach wie vor ein verlässlicher Partner. Ulf Hilbert für WDR aktuell.
2: Der Außenminister betonte, das Treffen mit seinen NATO-Kollegen im schwedischen Helsingborg habe gezeigt, dass das Verteidigungsbündnis größer und stärker sei als je zuvor. Es sei eine gute Nachricht, wenn die USA zusätzliche 5000 Soldaten in Polen stationieren wollen. Die Gefahr für Europa gehe von Russland aus, so Wade Pfuhl. Deswegen müsse die NATO vor allem im Osten Präsenz zeigen. Das sei auch gut für Deutschland. Auf dem Außenministertreffen der NATO sind sich die Teilnehmer einig gewesen, dass die Europäer künftig mehr Verantwortung im Verteidigungsbündnis übernehmen müssen.
1: Apotheken dürfen in Zukunft auch Impfungen und Schnelltests anbieten. Der Bundestag hat eine Reform beschlossen. Demnach können Apotheker in bestimmten Fällen auch verschreibungspflichtige Medikamente ohne Rezept rausgeben. Hacker haben bei einem Dienstleister für Krankenhäuser Daten von zehntausenden Patienten abgegriffen, unter anderem bei den Unikliniken in Köln und Düsseldorf und möglicherweise auch bei den Kliniken im Hochsauerland. Die betroffenen Patienten sollen bald genauer informiert werden. Das Bundesamt für Sicherheit in der Informationstechnik warnt vor Betrugsversuchen durch die Hacker. Die Europäische Union